0: hier reingekommen in das kalte Studio.
1: Und es ist unerwartet warm. Tja, eigentlich bin ich schon die ganze Zeit hier, aber ich dachte mir, warum nicht mal 7 Minuten später anfangen? Und es ist mal wieder soweit, dass Sandradio hier auf AM 884 PSND, ja, das Sandradio, SM schaltet sich ein. Und wie immer natürlich der Jingle, den man aber nicht Jingle nennt bei mir in der Sendung, sondern Vorspann, also mit Vorspann. Und bevor ich den anmache, also hier

ihr einschaltet oder auch nicht bei 884 Pi Radio und jetzt, wie vorhin schon 101-mal gesagt, Send M läuft an. Viel Spaß.

Und das wird das Motto sein. The Rock just sits and it sits. Ja, Sand geht weiter wie immer nachts. Neue Zeiten natürlich gibt es auch, aber das handelt sich dabei nur um den Tag. Wir heißen jetzt nämlich Piff Puff Puff und ihr habt weiter eingeschaltet. Thema des Tages, der Rückblick des Rückblicks, der Vorschau, also der Jahresrückblick des Rückblicks, der Vorschau.

Sufi Radio, Sand Radio, Sand M. Freitag, schlaft nicht ein, aber ihr dürft einschlafen.

Sand. Sand, Sand. Sand. Hier auf der Frequenz. Und weiterhin Pi-Radio. Jetzt erstmal eine weitere Einstimmung in die Nacht. Ja, in die Nacht. Genau. Es wird bald. Und jetzt erstmal hier was aus dem Kosmos. Ja, es ist nicht mehr so einfach, von A nach B zu kommen.

Ja. Hier sind immer noch die Sandkörner und die Fenster offen. Ja, die Sandkörner streuen, die Fenster sind offen. Weiter geht es hier bei St. M. mit Musik aus, genau, heute heißt die, heißt das Thema die letzten Jahre. Und das werde ich zu einer Rubrik machen. Aber heute gebe ich der Thematik die 2 Stunden, also die letzten Jahre. Und ihr hört immer noch die Frequenz

Da wirst du einfach platt gemacht. Ja, Sand Radio ist immer noch hier auf Sendung und man ist nicht mehr der Jüngste und großer Gott. Und ich habe nichts mehr zu sagen, ja. Auf jeden Fall. Und die Frequenz hier ist auf jeden Fall weiterhin 88,4 Ultraflutwelle. Und um noch einmal eine Lücke weiter zu füllen, Pi Radio. Genau. Oh, großer Gott, ist das alles anstrengend, ey.

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1: Ja, hier geht's schon wieder ein, hier drunter und drüber, weil ich hier schon wieder komplett abgelenkt wurde. Hier kommen nämlich Leute ins Studio. Die kommen hier einfach so ins Studio rein und sagen zu mir so was wie, ich soll mal was ins Mikro sagen. Und dann denke ich mir immer, warum soll ich irgendwas ins Mikro sagen? Ich hab doch nichts zu sagen.

Tja, und jetzt kommt natürlich eine Musik, die ich zum Beispiel lange nicht mehr gehört habe. Nur im Freudenhaus. Und hier, wer rausfindet, wer das ist, ja, der kriegt natürlich die andere Version zugeschickt. Die Version 0.1. Hier spiele ich die Version 2.0. Also, anrufen 030 Sand. Die Leitungen sind noch nicht tot. Wer ist das? Ja. Und festhalten. Das könnte, da könnte wirklich der, dieser Membranschutz der Box könnte rausfliegen.

Ja, und eine Sache wollte ich noch unbedingt gesagt haben. Und zwar sind wir hier natürlich bei Pi Radio und auf der Frequenz 884, darf man nicht vergessen. Und ich habe definitiv, ich habe eigentlich definitiv nichts zu sagen. Ja, ich habe nichts zu sagen. Aber der hier hat ja was zu sagen. Ja, in the morning.

0: Gerade irgendwie, hier ist das Nachtprogramm der Freien Radios. Weiter geht's hier mit Howdy Eddie. Mit Eddie die Welt entdecken. Was klingt da? Wer spricht da? Wo bin ich? Was tue ich? Eddie legt auf, was er will. Genre offen, geschmacksunabhängig, geniös. Die Auswahl ist immer subjektiv, die Zusammenstellung immer superb.
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0: Ja, herzlich willkommen zur zweiten Sendung im Jahr 2020. Das ist ja schon mal eine ganz tolle zusammenhängende Zahlenkombination. Und heute haben wir eine Premiere. Wir haben eine Sendung vorbereitet, die vorbereitet ist. Echt!
1: Großer Mann mit Cowboy-Hut, das kann nur einer sein.
2: Adi, Adi! Adi, Adi!
0: Ja, liebe Kinder, ich will euch ja nicht erschrecken. Ich bin's wirklich noch. Euer alter Howdy Eddie, Olle Eddie, Eddie Garland, ey Tigerland oder wie man ihn noch nennen möchte und kann und soll. Aber man hört es schon am raschelnden Papier. Da steht alles drauf, was wir heute spielen. Und ich bin so richtig ein bisschen stolz darauf auch, weil das improvisatorische Element der Element der Sendung. Das bleibt natürlich erhalten, weil so inhaltlich vorbereitet kann man jetzt nicht sagen, dass ich mich haben würde. Jedoch habe ich die Lieder alle ausgesucht aus einem gewissen Grund. Und was soll man sagen? Es sind sehr viele Lieder und wir fangen gleich mit dem ersten an. Und von diesem Lied aus wird dann die ganze Sendung sich entfalten wie ein Strauß wundervoller Blumen, Rosen, Gedöns, Pflanzen. Von einer CD, die ich von einer sehr lieben Person zu Weihnachten geschenkt bekam. Ein sentimentales

0: Kein Schwein ruft mich an. Keine Sau interessiert sich für
1: Herr
0: Rabe, mich.
1: Herr Rabe, ich möchte gar nicht stören, ich möchte gar nicht unterbrechen, aber ist der falsche Version von der Lied. Das Lied ist eigentlich von meiner Opa Piotrek Popolski geschrieben und eine Polka, dass der Post geht ab durch der Decke.
2: Herr Popolski, das geht jetzt leider gar nicht. Wir befinden uns hier in einer Aufzeichnung von MTV Unplugged. Und darum muss ich Sie leider bitten.
1: Da ist gar kein Problem für mich. Ich habe ein Reiseschlagzeug mit dabei in dieser eleganten Koffer. Könnte ich einfach aufbauen und wir klopfen Schipko, Schipko, der Polka, dass der Post geht ab, oder wie sehe ich der? Ich habe hier eine kleine Schießbude mitgebracht. Geil. Herr Rabe, der Polka ist ganz einfach. Der geht Schipko, Schipko, ich spiele mal kurz an. Der musste doch zu machen sein, oder wie sehe ich der? Seid ihr doch.

Wow! Applaus für Pawel Popolski mit dem Max Raabe und dem Palastorchester MTV Unplugged. Ich habe hier diese Doppel-CD vor mir liegen. Das ist wirklich Sternstunden der deutschen Musik. Die kannst du super anhören. Wir haben hier, was haben wir alles drauf? Also verschiedenste Unplugged-Versionen, wobei es eh lustig ist, wenn man mit einem Palastorchester aufspielt. Die Instrumente sind ja eh meistens nicht sehr arg verstärkt, aber trotzdem wurde das dann nochmal noch unverstärkter sozusagen für eben MTV Unplugged aufgenommen. Das Video dazu habe ich noch nicht gesehen, aber die Musik dazu begeistert. Und warum habe ich das jetzt an erster Stelle gespielt? Das ist die CD. Man kann eine CD auch hören, wenn man sie nicht abspielt. Ganz einfach, wir wollen uns damit beschäftigen, wo dieses Unplugged eigentlich herkommt. Ist das eine Erfindung der 90er Jahre oder liegt diese Erfindung vielleicht schon viel weiter zurück? Man könnte sagen, die ersten Schallplattenaufnahmen überhaupt wären Unplugged-Aufnahmen gewesen, denn es gab noch keine elektrische Verstärkung zu diesem Zeitpunkt. Da standen die Musiker mit ihren auch nicht elektrischen Instrumenten, also zum Beispiel ein Sänger mit seiner Gitarre, der stand vor einem Aufnahmetrichter und hat da reingerödelt. Und davon wurde eine Schallplatte live aufgenommen, ins Hartgummiwachs geritzt und so weiter und so fort. Das war auch schon sehr unplugged. Später wurde dann alles technisiert und elektrifiziert und alles, ja, dann auf die nächste oder übernächste Stufe gehoben, bis man dann in den 60er Jahren merkte, ach, weißt du was hier, wir haben jetzt diese ganze Studiotechnik, diese bisschen anfänglich schon überzüchtete, und wie wäre es denn, wenn wir zu dem ursprünglichen Sound zurückkommen würden? Wir nehmen also unsere Musiker und lassen die vor Live-Publikum auftreten, damit das Ganze wieder ein bisschen lebendiger ist und nicht so kunstmäßig steril aus dem Aufnahmestudio. Und einer der bekanntesten Leute, die das gemacht haben, 1964 rum war das, war Johnny Rivers. Der ist, man kann sehr oft nachlesen, dass seine ersten Platten werden als Live-Alben veröffentlicht worden. Und das ist überhaupt gelogen und erstunken, weil das war nämlich, was war denn das? Wir wollen uns mal anhören und uns ein paar warme Gedanken machen. Die Auflösung kommt danach. Ist das jetzt wirklich live oder nicht? Ist das unplugged oder nicht? Es ist auf jeden Fall brutal Stereo. Das heißt, man wäre jetzt gut getan oder hätte gut getan, das mit einem Kopfhörer anzuhören, aber auf jeden Fall auch in Stereo. Da kommt links und rechts sehr viel getrennt raus. Yeah! Aber jetzt Ruhe, Eddie.

0: Yeah, wir ziehen jetzt den guten Johnny Rivers ein bisschen runter. Shake it up, baby now. Twist and Shout käme jetzt auch noch. Das ganze Medley-Stück dauert jetzt 6 Minuten. Und da war er auch schon ganz weg, der Gute. Das war eine Aufnahme von 1964. Und der Gag daran war, dass das überhaupt nicht live war. Das war im Schallplattenstudio aufgenommen und hat so eine hineingebastelte Live-Atmosphäre. Es hat sich jetzt schon für ungeübte Ohren so angehört, als würde die Band vielleicht live im Schallplattenstudio spielen. Und gleichzeitig hätte man da eine Crowd, also eine Menschenmenge, also jubelnde Partygäste vor Ort. Angeblich soll diese Aufnahme nämlich in dem legendären Club auf dem Sunset Boulevard in Los Angeles, Santa Monica, namens Whiskey A Go Go entstanden sein. Aber wie gesagt, es ist alles im Schallplattenstudio entstanden und es war sehr, sehr, sehr erfolgreich. Der Gag jetzt bei der ganzen Sache ist, dass eine andere bekannte Band aus derselben Zeit, die Beach Boys, diese Aufnahmen gehört haben und deren Mastermind Brian Wilson dachte sich noch gar nichts, als er das gehört hatte. Der dachte sich erst etwas, als man Ende des Jahres 1965 von Capitol Records, wo die nämlich beheimatet waren, auf ihn zukam und sagte: Freunde, wir haben jetzt zwar 1965 schon 2 Schallplatten rausgebracht, 2 LPs, jetzt ist aber gleich hier Feriensaison, Weihnachtsferien, und unsere Teenager brauchen unbedingt eine neue Platte von euch. Lasst euch was einfallen. Wir sind gespannt. Die Jungs waren aber schon drauf und dran, das 66er Album Pet Sounds aufzunehmen, was ja die Grenzen der Pop- und Rockmusik nochmal 24 Millionen tausend Lichtjahre in die Höhe schrauben sollte. Deswegen hatten sie wenig Zeit, aber viel Lust. Und dann haben sie sich gedacht, pass mal auf, hier, lass uns einfach mal, es ist Feriensaison, die Kids hocken zusammen und spielen sich gegenseitig Lieder vor auf der Klampfe. Wie wäre es, wenn wir eine Schallplatte ablieferten, wenn man die zu Hause sich anhört, dann hört sich das genauso an, wie wenn die jetzt bei einer Party dabei wären, wo wir spielen würden. Also eine Beach Boys Party. Ja, so hieß das Ding dann auch. Ich hab's hier. Da fällt gleich die Scheibe raus. Beach Boys Party, eine Platte mit einer Laufzeit von 1/2 Stunde, die sich so anhört, als wären die Beach Boys bei dir zu Hause im Wohnzimmer. Das kommt dann ungefähr so rüber.
1: Aber

Upsi, ja, wo ist denn die Musik geblieben? Nein, es ist kein Irrtum. Es ist eine Absichtlichkeit. Denn, also das ist die Erfindung von Unplugged. Das war wirklich die allererste Unplugged-Scheibe. Die Beach Boys nur mit diesen Instrumenten, die wir da gerade gehört haben. Also eine Akustikgitarre, irgendwie so eine Shepard-Dingsbums und irgendwie singend im Studio. Das wurde damals mit einer 3-Track-Maschine aufgenommen. Also 3-Track, 3-Spur. Live, beide Spuren, um getrennt schön die Instrumente und die Gesänge zu haben. Und dann war ja noch die dritte Spur frei. Die Sessions gingen über mehrere Tage. Und auf die dritte Spur, jetzt muss ich mal gucken, dass ich mich nicht vergaloppiere, da hat man dann diese Partygeräusche drauf gemischt. Also die wurden in dem Fall auch nachträglich aufgenommen. Zuerst hatte man die Beach Boys mit ihrer ausgelassenen Musik im Studio und dann hat man diese Musik über Lautsprecher nochmal ins Studio später eingespielt und hat dazu die Beach Boys nochmal zusammen mit ihren Freunden irgendwie Partystimmung verbreiten lassen. Und das Tolle ist jetzt, dass ich entdeckt habe, jetzt macht hier ein Plastikgeräusch im Gegensatz zu Pappgeräusch. Die haben die kompletten Sessions von dieser Party-Aufnahme-Session, die gingen jetzt hier, wie viele Sessions hatten wir da? 5. 2015 auf CD rausgebracht und zwar ohne diese Zusatzgeräusche. Also wir haben jetzt die Beach Boys, so wie die sich angehört haben, in der originalen Aufnahme. 2 Spuren, keine Overdubs, kein gar nichts. So wie wenn man heute mit Freunden zusammensitzt und Musik macht und einer schmeißt den Kassettenrekorder-Aufnahme an. Natürlich damals nur mit besseren Mikrofonen und allem möglichen. Aber das kann man sich heute anhören, weil viele Beach Boys Fans lange Jahre gesagt haben, wir würden das mal gerne ohne diese ganzen Störgeräusche hören, weil das ist zwar nett, dieses Party-Atmosphären-Ding da, aber irgendwie übertönt es auch unsere Helden. Und deswegen machen wir jetzt mal eines, wir hören uns jetzt Barbara Ann, was für lange, lange Jahre eines meiner Lieblingslieder war und ich wusste gar nicht, dass es auf dieser Partyscheibe war. Barbara Ann, wir hören uns das... wir hören uns das jetzt an und dann werde ich irgendwann in dem Lied rüberfaden zwischen der veröffentlichten Mono-Version, die Schallplatte kam damals nur in Mono raus, und der jetzt neu abgemischten Stereo-Fassung der reinen Gesänge. Also wir haben dann immer fertige Platte, reine Gesänge, fertige Platte, reine Gesänge und wir gucken mal, mit Kopfhörer hörst du das natürlich sofort am Klang, aber ob man auch überhaupt die Anmutung mitkriegt, wie viel da eigentlich hinzugefügt worden war, speziell jetzt bei Barbara Ann.

Achtung, jetzt kommt der Wechsel. Das sind diese Klimpergeräusche zu hören und alles Mögliche.

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1: Sounds not bad, yeah. Das war jetzt der Versuch eines Vergleichs. Man kann daran schon hören, dass diese Hintergrundgeräusche wirklich sehr dezent dazu gemischt waren damals. Da geht eigentlich nicht viel verloren, wenn man sich die Partyscheibe, die Originale anhört. Wenn man sich jetzt die neuen Mischungen anhört, dann ist es ein bisschen feiner und man kann mehr auf die Details achten. Aber gute Musik ist einfach gute Musik und das hätten sie wahrscheinlich auch mit einem kaputten Handy in der Blechdose aufnehmen können und das wäre immer noch toll gewesen. Die Platte hat auf jeden Fall damals eingeschlagen wie Bombe, die Partyplatte. Und so kann es gehen. Gerade dieses Barbara Ann-Stück zum Schluss, das war noch so eine Zusatzidee. Das wollten sie eigentlich gar nicht groß aufnehmen. Da haben sie sich gedacht, ach komm, mach mal das auch noch, weil wir haben das ja früher, die waren ja selber noch nicht so jung, so alt damals, die Beach Boys, wir haben ja das früher, als wir jung waren, angehört. Und da, als ich das gelesen hatte, dachte ich, von diesem Barbara Ann gibt es eine Originalversion, die Beach Boys schon angehört hatten. Ich dachte natürlich, das wäre, obwohl viele Coverversionen auf der Partyplatte sind, eine Beach Boys Komposition, aber weit gefehlt. Und die Originalversion von Barbara Ann, die ist von den Regents. Und die würde sich dann so anhören. Baba.

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Ja, das waren die Regents, auch Anfang der 60er, so ein Stück. Ja, lange nicht gehört, eigentlich überhaupt nicht. Also zum ersten Mal habe ich das neulich erst vor ein, zwei Wochen mir rausgekramt. Auf dieser Beach Boys Party-Platte ist noch ein Stück drauf, nämlich ein Lied über einen Neandertaler namens Alley Oop, und der läuft jetzt schon so ein bisschen im Hintergrund. Ich bitte die Technik mal auf den Knopf zu drücken. Ah. Hey, hey, hey, das ist die Geschichte von Alley Oop. That's what I say.

jetzt way back a long time ago. Also er lebte vor einiger Zeit, ganz weit hinten. Ago. Und dieses Lied ist ein Lied, das eine gewisse Person verantwortlich zeichnet, die zur selben Zeit in den 60er Jahren in Los Angeles eine Ecke weiter wirkte. Da waren ja die ganzen Studios, waren auf dem Sunset Strip, so wie man sich das vorstellt oder zu lesen bekommt halt. Und komm, wir machen hier nochmal ein bisschen lauter den Alley-oop hier. Look at that caveman go. Und diese Persönlichkeit, die hieß Kim Fowley. Kim Fowley, der hat ab 1967 eigene LPs und Singles veröffentlicht. Bis dahin, ungefähr von 1959 bis 67, war er als Produzent und Texteschreiber und Arrangeur in verschiedensten kleinen Aufnahmestudios tätig und hat eben versucht, da einen Fuß reinzukriegen und mit der einen oder anderen Single mal einen Hit zu landen. Das war deren Anliegen. Die haben also rausgeballert ohne Ende. Da konntest du auch als Amateur hingehen und für $200 dir eine Kiste Singles aufnehmen und hoffen, dass du dann berühmt wirst. Genauso ging es dem King Fowley, nur war der halt kein Amateur, sondern ein Profi, ein Kind von Schauspielern, der wuchs in diesem ganzen Umfeld auf. Man stelle sich das mal vor in den 60er Jahren in Los Angeles. Der muss eine tolle Zeit gewesen sein, so beschreibt er das auch in den Booklets zu den CDs, die rauskamen. Hier Raschels und Paschels. Ab der 2000er Jahre auf Ace Records und auf Norton Records. Alleine 5 CDs mit an die 100 Lieder, die nur die Spanne von 1959 bis 1969 abdecken. Da sind also Kracher dabei, da glaubst du nicht mehr, dass es die damals überhaupt gegeben hat. Und die Booklets sind von Herrn Fowley selber geschrieben. Leider starb der 2014 an irgendeiner fiesen Krebsart, hat bis zum Schluss vom Krankenbett aus noch trashige Bands betreut. Und konnte eben diese Booklets selber gestalten. Und eigentlich brauchst du da eine Lupe, weil in so einem Booklet in der CD geht ja nur eine begrenzte Menge an Schrift rein und an Dicke vom Papier. Und gerade bei der Ace Records Veröffentlichung Impossible But True, The Kim Fowley Story, da steht so viel drin, da kannst du ja wochenlang dran lesen, wenn du eine Lupe hast. Oder man scannt sich's ein und druckt sich nochmal in groß aus. Langer Rede, kurzer Sinn, dieses Lied vom Alley-Oop, das ist auch aus der Feder und aus der produktionstechnischen Versuchsanstalt von Kim Fowley rausgehüpft. Und das kannte ich bis neulich im Original auch nicht. Und denn wenn ich es gekannt hätte, dann hätte ich mich sicher erinnert, weil die Stimme des sprechenden Sängers, na, wenn die mal nicht markant ist, dann weiß ich auch nicht.

Das sind die Hollywood Argyles. The Hollywood Argyles, das war eine reine Studio-Kombo, die für diese Aufnahme zusammengestellt wurde. Sowas hatte man damals, Studiomusiker, oder man kannte eben irgendwelche Leute. Ich glaube sogar, mich zu erinnern, dass hier ein gewisser Sandy Nelson mitgetrommelt hat. Der war ein Schlagzeuger in den Anfang 20ern. Der hatte... Ich glaube, der hat in den ersten 6 Jahren der 60er Jahre 11 oder 20 LPs veröffentlicht. Der hat also alles runtergetrommelt, was ging, bekannte Lieder mit seinem persönlichen Schlagzeugstil unterlegt. Er hatte auch einzelne Hits wie Teen Beat oder Drums A Go Go. Und da hat halt der Fauli seine Kumpels zusammengetrommelt. Der kannte auch den Bruce Johnston, der mal bei den Beach Boys war oder auch nicht. Und so hat man dann Musik veröffentlicht und dieses Alley-Oop hat dann auch tatsächlich Platz 1 gemacht. Da haben sie den einen oder anderen Dollar tatsächlich damit verdient, was ja auch ganz schön ist. Also das ist ja unheimlich sexuell aufgeladene, tanzbare Musik und auch diese Stimme von dem Typen. Da ist noch ein weiteres Lied auf dieser CD drauf. Da heißen sie dann Gary Alley-Oop Paxton. Also Gary Paxton war wohl der Sänger. And the Hollywood Argyles, you've been torturing me. Du hattest mich gequält. Ja, und jetzt bin ich ganz traurig und muss irgendwelche Hitsongs darüber schreiben. Jetzt kommt wieder die Stelle, auf die wir alle gewartet haben. Oi. Eddie rülpst live im Radio, aber so ist es. Und trinkt sein Tee. Aber ich kann es euch sagen, Freunde, live ist live. So ist das dann und dann hört sich das eben so an. Jetzt pass auf, wie viel Spielzeit haben wir noch? Wir haben jetzt gerade die Hälfte geschafft. Oder erst die Hälfte voll, je nachdem. Also ich habe noch so viele Lieder hier, jetzt quatsch mal nicht so viel. Kim Fowley hat also ganz viel unterschiedliches Zeug rausgebracht. Da reicht eine Stunde natürlich gar nicht, um da überhaupt nur auch einzutauchen. Ich danke überhaupt dem Martin, der mir neulich mal geschrieben hat, ob ich nicht irgendwas von Kim Fowley kennen würde, weil er hatte davon gehört und würde gerne wissen, was das für ein Typ ist. Und daraufhin bin ich nochmal eingetaucht in die ganze Materie und ich sage danke Martin für diesen Anstoß. Weil, ja, also von Herrn Fauli kann man sich schon die ein oder andere Scheibe abschneiden. Der hat unter anderem in den 60ern einen Trend losgetreten, den ich jetzt nur beschreiben kann. Und zwar, man hat klassische Melodien genommen und hat die mit zeitgenössischem Tanz Beat, also Twist oder sowas ähnliches unterlegt und das war eine ziemliche Welle. Ich habe da auch ein paar sehr coole Scheiben dazu. Die Ursprungsmelodie war der Nutrocker vom nach dem Nussknacker. Das war jetzt die Kurzversion davon. Und sie haben noch viel mehr klassische Stücke verwurstet, gerade der Kim Fowley. Und lass uns mal raten, dieses Stück hier von Jack B. Nimble und den Quicks. Worauf basiert wohl dieses kleine Melodiechen?

0: Und weiter geht's gleich mit einem zweiten Stück, weil es so schön war. Kim and the Skippers. Daybreaker. Hört sich bekannt an?
1: Ist es auch.
0: Ich bitte zum Tanz.

Yeah, schräger Sound vom Sunset Strip aus Los Angeles, Kalifornien in den 1960er Jahren. Hört sich so an, als hätte man da eine Menge Spaß haben können. Man hatte diesen Spaß unter Umständen sogar 1959 in Deutschland, wenn man diese Art von Musik gemacht hat, die man jetzt kommen hört gleich. Ich sehe sie auf der Timeline herankriechen wie eine Schnecke, abhängig nur von dem Gesprochenen von mir. Und wir raten jetzt alle mal, wer dahinter steckt. Wer steckt unter folgendem Lied? Und bitte.

Ja, sowas kommt aus Deutschland, aus dem Jahr 1959. Da waren genau zwei Leute daran beteiligt, ein Mr. Bass und ein Mr. Drums. Der Mr. Drums war Siegfried Enderlein vom NDR Tanzorchester und der Mr. Bass, also der Mann am Bass, war ein Hans Last. Das ist seine erste Aufnahme, Hans Last und Siegfried Enderlein. Hans Last ist eigentlich ein eher unbekannter Typ, bis er seinen Namen geändert hat in James Last. Ja, James Lastens erste Single, eine EP auf Philips, heißt Tricks in Rhythm. Da sind vier Stücke drauf, sehe ich gerade. Auf dieses Stück bin ich aufmerksam geworden, weil ich dem lieben Hans Hohner die Memoiren oder die Autobiografie von Hans Last zukommen habe lassen. Und da ist hinten in einigen ausgewählten Exemplaren eine limitierte CD mit 6 Stücken drauf. Und dieses Stück von eben, das heißt Playing Animals, das war da drauf und da hat es mir dann doch ein bisschen die Ohrwascheln verzogen, dass der Hans Last, der James Last, sowas mal gemacht hat. Und ich sehe gerade, dass diese Single noch nicht mal so teuer ist, wenn man die irgendwo kaufen will. Und ich denke mal, für die nächste Sendung habe ich da also wieder ein paar Schmankerl parat. Denn auf der speziell limitierten CD war nur dieses eine Stück drauf. Die haben das mit Tonbandgeräten gemacht, wo sie Geräusche rückwärts und in veränderten Geschwindigkeiten haben ablaufen lassen. Also so eine Art Tanzmusik gemischt mit Musik konkret. Also etwas, was ich schon vor ein paar Jahren mal hier gefeatured hatte, gerade in den 50er Jahren diese Welle, Geräusche und Musik zu machen ohne richtige eigenständige Musikinstrumente, nur mit Hilfenahme der Technik. James Last war dabei. Und wir haben es jetzt gehört. Auf James Last kam ich überhaupt, warum habe ich dem Hans die Biografie geschenkt? Entschuldigung, Rülpsi, weil der mir nämlich eine Schallplatte geschenkt hatte. Voodoo Party, die ich ganz toll fand. Und dann dachte ich, Mensch, jetzt habe ich vom James Hohner. Oder James Cotta. Jamesy, altes Haus, wie geht's dir? Grüß dich Gott. Habe ich eine erste James Last Schallplatte geschenkt bekommen. Und dann habe ich meine Sammlung durchgeguckt und leider, es war gar nicht meine erste James Last Platte. Ich hatte noch andere. Ich hatte tatsächlich auch eine Tanzplatte und ich hatte eine James Last Best of Classics Platte, wo auf eine Schallplatte tatsächlich 50 Minuten drauf gingen. Und dann habe ich noch gesehen, dass James Last auch mal Bach gespielt hat in den 80er Jahren und dann gab es natürlich kein Halten mehr und die Scheibe habe ich mir besorgt. Und jetzt hören wir uns James Last an, wie er Klassik interpretiert, sozusagen in Anknüpfung an unseren Kim Fowley vorher. Wir sehen schon, wir bewegen uns immer weiter, aber in Spiralen. Wir gehen etwas vorwärts, entdecken etwas, merken dann, dass es das in der Vergangenheit schon gab und dann gehen wir wieder vorwärts und rückwärts und vorwärts und rückwärts. Und jetzt spielt uns der Hans Last etwas Lustiges vom Johann Sebastian Bach vor, eine Fuge, die heißt so viel wie Flucht. Also wir flüchten jetzt mit Hans in die Zukunft der Musik aus der Vergangenheit. So einfach kann es sein.

Ja, jetzt habe ich gerade nochmal geguckt, diese Mr. Bass und Mr. Drum Single, die gibt es doch nicht so günstig. Die günstige Variation, die ich gerade gefunden hatte, für 7 Euro, da stand dabei Zustand der Single sehr schlecht. Die günstigsten gehen dann los bei 40 Euro. Also da muss sich der Onkel Eddie aber noch überlegen, ob es ihm das wert ist. Ja, vielleicht gibt es die auch irgendwo anders zu finden. Also 3 Stücke muss man da noch zusammensammeln. James Last war überhaupt ein sehr lustiger Typ, genauso wie auch hier Dings Christian Bruhn. Die haben so ganz normale Musik für normale Menschen gemacht. Und wenn man die mal alleine im Keller gelassen hat, dann haben die richtig coolen Schweinkram verbrochen. Also bei Christian Bruhn habe ich ja diese eine 4-CD-Box, wo auf der 4. CD mit dem Titel Lieder, die die Welt nicht braucht, ein paar ganz schöne Sachen drauf sind, die man ihm gar nicht zugetraut hätte. Bei dieser James Last CD wäre jetzt auch noch ein Stück drauf mit dem programmatischen Titel Scheißhausballade. Da muss ich aber sagen, das habe ich mir gerade nochmal angehört, man schüttelt schon den Kopf, wenn man sich das anhört. Ich will jetzt aber auch nicht diese 4 Minuten Sendezeit mit diesem Stück verplempern, weil... Ja, so lustig ist es dann auch nicht, eigentlich eher unappetitlich. Wenn also jemand mal diese Biografie Mein Leben oder irgendwie so hieß die von James Last in die Hände kriegt, dann kann er ja mal gucken, ob die CD noch dabei ist und sich dann dieses Stückchen reinziehen. Ich würde jetzt allerdings lieber, weil wir ja, wie soll man sagen, ich mache jetzt mal eine ganz aus dem Lameng geworfene Überleitung, weil dieses Lied damals wie heute vielleicht eine Art Skandalstück gewesen sein hätte können, möchte ich auf ein Skandalstück kommen, was ich unbedingt mal spielen wollte, weil es eigentlich sehr lustig ist und ich den ganzen Aufstand deswegen gar nicht verstand, der ja mittlerweile auch schon wieder verklungen ist, nämlich das Lied Meine Oma ist eine alte Umweltsau. Das hat der WDR gemacht. Das ist ein Satirelied, ein sehr lustiges. Wenn man denn davon ausgeht, dass wir versaufen unser Oma ihr klein Häuschen, eine Sternstunde des deutschen Humors sein soll, auf welcher Melodie nämlich dieses Lied fußt, dann versteht man die ganze Aufregung nicht, die das jetzt hervorgebracht hat, weil man hätte sich ja auch schon vorher aufregen können, dass da Männer singen, dass sie ihrer Oma ihr klein Häuschen versaufen. Das scheint anscheinend sozial akzeptierter zu sein und viel witziger angenommen, als wenn junge Menschen auf satirisch humorvolle Art und Weise darüber singen, wie sie das Umweltgebaren der älteren Generation wahrnehmen. Das machen sie auf diese Art und Weise im Folgenden zu hören und ich möchte sagen, Applaus, das Ding ist wirklich gelungen.

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1: Ein ernstes Anliegen humoristisch verpackt? Da bin ich doch dabei. Der Kinderchor des WDR mit Meine Oma ist eine alte Umweltsau. Gott sei Dank habe ich keine Oma mehr, die eine Umweltsau sein könnte. Was heißt denn eigentlich Gott sei Dank? Leider. Leider eigentlich, ja, aber mein Gott, das ist so, wie es ist. Ein Lied, das Anstoß erregt hat. Ich finde es super. Und mit dieser, wie soll ich sagen, mit dieser moralischen, erbaulichen Melodie gleiten wir jetzt hinüber in die Howdy Eddy Veranstaltungshinweiseabteilung. Palim, palim! Es gibt schöne Musik live zu hören und zwar am 22. Februar in Potsdam im Chateau Drecke. Jeder weiß oder in der Fliese, was gemeint ist, wenn er es hört. In der Zeppelinstraße, da spielen drei Punkbands. Von der dritten habe ich den Namen vergessen. Die zweite heißt Noxe und die dritte heißt Dackelkontakt. Und Dackelkontakt haben wir in den letzten beiden Sendungen schon gespielt. Ich grüße an der Stelle auch schon mal den ersten Fan Jero. Winke, winke, Digga. Ich hoffe, die restlichen Lieder haben dir auch gefallen. Wenn du die live sehen willst, allerdings ohne die Sängerin, weil die wird krank sein und die Lieder werden alle von anderen Leuten gesungen werden, was sehr lustig werden wird, dann komm doch am 22.02. nach Potsdam. Das ist gleich neben Helsinki für euch Berliner, ich weiß schon. Und guck dir Dackelkontakt an und dann spielen sie unter anderem auch dieses Lied hier. Bitteschön, jetzt geht's los.

Das war ein Dackelkontakt aus Potsdam, meine Lieblings-Potsdamer Band im Moment. Und die treten auf mit ihren 7 Stücken, die sie bisher haben. 5 haben wir davon aufgenommen. Am 22. Februar im Scheck Dreck. Die Leute, die es kennen, werden wissen, was es ist. Die anderen werden wahrscheinlich Black Flag verstanden haben, was auch so falsch nicht wäre. Da spielen sie zusammen mit Noxe und mit noch einer Band, wo ich jetzt aber gerade den Namen vergessen habe. Ich könnte es gerade mal googeln, aber die Zeit läuft mir weg und ich wollte noch ein zweites Hinweischen geben an eine Veranstaltung. Also jetzt, das war jetzt Dackelkontakt am 22.02. in Potsdam und am 14.02. spielen in Berlin im Arcanoa am Tempelhofer Berg 8. José and the Bugs, aber die interessieren uns nicht so sehr. Uns interessieren mehr Los Chicos del Pantano. Auf Deutsch übersetzt die Kinder aus dem Sumpf. Und die habe ich hier schon öfters mal beworben. Die haben auch eine, glaube ich, nicht Single am Start, aber 2 schöne Lieder bei Bandcamp stehen, wovon eines das hier ist. Fast Tone.

0: quatsch noch nicht rein, ich quatsch noch nicht rein. Nein, wir wollen die Gitarre noch hören.
1: Yeah, Los Chicos del Pantano mit Fasttown. Die spielen am 14.02. im Arcanoa am Tempelhofer Berg 8 in Berlin. Liebe Freunde, das war Howdy Eddie Nummer 116. Ich danke sehr fürs Zuhören. Ich grüße all die üblichen Verdächtigen, die wieder mit dabei waren. Die Frau in der Badewanne, den König von Deutschland, mein liebes Schätzelein, Edelweiß, Edelweiß. Bis zum nächsten Mal. Wie jeder weiß, ich freue mich.
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0: 5 Uhr, langsam geht's dem Ende zu. 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
1: Das Nachtprogramm, im Zweifel immer eine Wiederholung.

0: Also.
1: Ja, keinesfalls kann man sagen.
2: Hallo, liebe Zuhörende. Ich bin's wieder, euer Urs. Johnny kommt erstmal nicht. Ich bin euer Moderator, euer Präsentator und der vielbeschenkte Hoshi von Onkel Mike, a.k.a. Phantom Mike, a.k.a. Phantom Records, Mikes Spielladen und so weiter und so fort. Ich habe nämlich neue Lallplatten von Onkel Mike bekommen und die werde ich jetzt abspielen. Ach, übrigens, ich weiß nicht, ob das immer noch gilt, aber ich glaube, auf die Platten gibt es auf alle, glaube ich, irgendwie 10% Rabatt. Müsst ihr euch mal rumgucken bei Phantom Records. Das nur zum Tipp. Wir fangen natürlich nicht mit einer Phantom Records Platte an, sondern wir fangen mit einer uralten Stück von Onkel Louis Armstrong an. Und das Stück heißt Potato Head Blues, heißt das Stück. Und es ist ein Blues, wie das Stück schon heißt, ne? Viel Spaß!

Das war Parking Lot mit ihrem schönen Song Brand Old Van. Brand Old Van, was es auch immer ist. Auf jeden Fall hat das nichts mit Schnaps zu tun. Kann ich euch schon sagen. Es geht da um einen Bus, vermute ich. Einen schönen Bus. Alten, brandalten Bus. Der insgesamt hat mir übrigens Onkel Mike 3, 4, 5, 6, 7 Platten geschickt, inklusive einer Single. Die Single werde ich heute auch ganz durchspielen, aber das ist nicht die Platte, die ich ganz und gar heute abspielen werde. Heute werden wir etwas hören, was alle kennen, alle auf diesem Planeten. Es sind sowas wie die Beatles von Devo aus Frankreich. Und die sind gut. Ich habe einen Kaugummi im Mund, ich weiß. Wir hören jetzt auch aus Frankreich was. Und zwar heißt die Band Plombo Hombo. Nee, vielleicht sind die gar nicht aus Frankreich. Weiß ich gar nicht. Ich vermute nicht. Das Stück heißt Ai Ai und die Band ist aus Frankreich. Die Band heißt The Weirl oder Slot Logic. Eins von beiden. Aber ich glaube The Weirl.

So, das war niemand anders als Death Engine mit der Platte. Die Platte heißt Place Noir. Das Stück, das kann ich euch leider noch nicht sagen. Aber doch, hier kann man es richtig gut lesen. Ey, die Layouter hier, die Designer vom Label, die haben das richtig gut gemacht. Gut leserliche Buchstaben genommen. Und zwar heißt das Stück The Dead End. Also Sackgasse. Oder so, vermute ich mal. Und jetzt kommen wir gleich zu der super Platte, die ich euch hier vorstellen möchte. Ist gerade mal 20 Minuten rum, oder nee, 10 Minuten oder 20 Minuten, ich weiß nicht. Ich vermute so zwischen 10 und 20 Minuten ist jetzt rum. Und die Platte, die ich euch hier vorstellen möchte, die ist, die Gruppe heißt Gymtonic. Ist echt nett. Und das ist, glaube ich, ihre letzte Platte. Die da den Titel, also eine EP, ist keine richtige LP, sondern eine EP. Die Platte heißt Sanitary Situations. Rausgekommen, na wo wohl, ne, bei Phantom. Gymtonic. Die Titel sage ich dann, nachdem ich die komplette Platte durchgespielt habe. Und zwischen Seite A und Seite B läuft natürlich ein Jingle. Und ihr alle, die das dann halt dem nachhört, könnt es dann aufnehmen auf Kassette und dann mit auf den nächsten Urlaub nehmen und mit euren Freunden, die ihr dann in dem Ort, zu dem ihr hinfährt, halt eben, könnt ihr dann tauschen. Das nennt man dann Kulturtausch, Kulturaustausch. Kapische. Na denn, viel Spaß mit Gymtonic.

So, das war Gin Tonic und mit ihrer neuen Platte Sanitary Situations, nicht LP, sondern EP, ist aber trotzdem Platte, ne? Es ist Vinyl. Und jetzt sage ich euch mal die ganzen Stücke, zähle ich mal auf. Auf der A-Seite erstes Stück hieß Collision Frontal, das zweite Stück war Mononukleosis. Das dritte Stück heißt Main Street und dann Jingle, Platte umgedreht währenddessen und dann die Seite B, das erste Stück heißt Play Dead. Das zweite Stück heißt Millennials Angst und das dritte Stück heißt Maschinenmensch. War sehr schön, hat, also mir gefällt Gin Tonic sehr. Die sind auch sehr, sehr berühmt, um nicht zu sagen weltberühmt. Die haben in allen großen Hallen von Berlin gespielt. Und die kommende Band, die ich euch jetzt hier noch anspielen werde, Parking Lot, die haben auch in allen großen Hallen von Leipzig gespielt. Auch eine weltberühmte Band. Sehr melodiöse Punkstücke schreiben die. Ja, Parking Lot und das Stück heißt irgendwas mit Leck mich am Arsch, du blöde Kuh. Nein, das Stück heißt Elevator Man, leckt allen am Arsch, du blöder Hund.

Ein super schönes Stück. Alle haben hier getanzt wie die Irren. Jetzt sind sie alle schwitzig, nass und die Körper kleben jetzt aneinander. An der Decke ist es nass und es ist so wie so ein kleiner Regenbogen, der sich hier durch die Wolken zieht. Ja, by the way, das Stück hieß Oktober und die Band heißt The Wear. Und was wir zuvor hörten, war von Parking Lot, habe ich ja aber schon mal gesagt, ne? Elevator Man. Elevator Man, Hurensohn. Gut, das nächste Stück ist von Dead Engine. Ihr merkt, ich spiele jetzt nur so 4 Platten und danach ich euch vor, damit ich für die kommende Sendung nämlich noch die 4 anderen oder 3 anderen habe. Ne, 4 mit der Single zusammen, damit das so ein bisschen aufgesplittet ist, ne? Damit ich für die nächste Sendung auch noch ein bisschen Stoff habe. Okay, in diesem Sinne. Ich glaube, ich spiele auch nochmal hier von dem Blues-Sampler, von dem alten 40er Jahre Blues-Sampler auch nochmal ein Stück. Was habe ich gesagt? Genau, jetzt gibt's Dead Engine mit dem schönen Stück, das da heißt Pick Ace.

Das war Dead Engine mit dem schönen Titel Rick Pick Dick, nee, Pick Ace. Und wir nähern uns der Ende der Stunde. Nur noch irgendwie knappe 5 Minuten Zeit. Hier, also jetzt ist das Outro hier von mir, ne? Also Abmoderation nennt man das hier professionellerweise. Ich sag mal allen Tschüss, allen Zuhörenden. Ich wünsche euch alles Beste. Kommt gut in das kommende Jahr hinein und auch wieder raus. Also dann in 12 Monaten wieder. Aber kommt jetzt erstmal raus und dann drin. Das letzte Stück, was ich hier spielen werde, ist von The Wear wieder. Slot Logic heißt die Platte. Bei Phantom Records erhältlich. Vielleicht nicht mehr, kann sein. Das Stück heißt Get Down. Ich sag euch jetzt noch eine kleine Sache. Schaltet das Radio nach dieser Sendung nicht aus, weil danach, nach dieser Sendung, kommt nämlich Schallplattenkarate aus Woltersdorf. Und das ist echt eine granatenstarke Sendung. Kann ich nur empfehlen. Ich selbst höre sie mir auch an. Zwar direkt jetzt. Ich gehe einfach nicht weg hier, ne? Ich bleibe einfach im Studio und dann höre ich mir die mal rein. Ja, in diesem Sinne, danke für alles, liebes Radio. Danke für alles, liebe Zuhörende. Danke, danke, danke. Jetzt habe ich irgendwas vergessen. Ah, genau, Play drücken. Ganz wichtig, Play drücken, wenn man Musik abspielen will. Tschüss.

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2: Ja, ich begrüße nochmal die

Ja, ihr hört das Morgenmagazin und das war Chris Knox, ein neuseeländischer Musiker. Im Morgenmagazin werdet ihr verschiedene Beiträge hören. Unter anderem geht es da um zeitgenössischen Zirkus. Hier in Leipzig beginnt nämlich das Vertigo Festival für zeitgenössischen Zirkus am heutigen Freitag. Außerdem gibt es noch ein anderes Festival, was heute beginnt, nämlich das Snail Eye Comic Festival. Auch darüber werden wir was erfahren in einem Gespräch in dieser Sendung. Außerdem geht es noch um das Psychiatriemuseum hier in Leipzig. Also schon ein bisschen auf Leipzig bezogener Inhalt, aber das macht vielleicht auch nichts, wenn man mal aus einer anderen Stadt was hört im Morgenmagazin. Und ja, außerdem gibt es natürlich noch andere Beiträge, die sich zum Beispiel mit der Verschärfung des

Asylrechts befassen, das GEAS, die GEAS-Reform, die sogenannte, und noch weitere Beiträge, die sich auch auf weltweite Geschehnisse beziehen. Und wir beginnen jetzt erstmal mit den lokalen Kurznachrichten vom heutigen Freitag, denn natürlich ist auch wie immer wieder einiges geschehen. Damit geht's jetzt los. In der Europäischen Union ist das neue gemeinsame europäische Asylsystem GEAS in Kraft getreten. Über die Reform war jahrelang verhandelt worden. Die Neuregelungen sollen unter anderem verhindern, dass Asylbewerber und BewerberInnen innerhalb der EU weiterziehen. So sollen etwa Verfahren an den Außengrenzen, schnellere Entscheidungen und konsequentere Abschiebungen ermöglichen. Besonders Menschen mit geringen Aussichten auf einen positiven Asylbescheid sollen ein solches beschleunigtes Verfahren mit einer maximalen Dauer von 12 Wochen durchlaufen. Sie müssen in dieser Zeit damit rechnen, spezielle Aufnahmezentren nicht verlassen zu dürfen. Gleichzeitig soll ein sogenannter Solidaritätsmechanismus die Lasten unter den EU-Ländern verteilen. Er sieht Unterstützung durch finanzielle Beiträge, Sachleistungen oder die Übernahme von Asylsuchenden vor. Deutschland muss dazu für das laufende Jahr keine Beiträge leisten, da die Aufnahme vieler Asylsuchenden angerechnet wird, für die eigentlich andere Länder zuständig gewesen wären. Besonders umstritten sind die sogenannten Grenzverfahren, bei denen Asylanträge an den Außengrenzen binnen 12 Wochen geprüft werden sollen. Im Fall einer Ablehnung schließt sich direkt ein Rückführungsverfahren an. Die Betroffenen, auch Familien mit Kindern, müssen währenddessen in speziellen Einrichtungen bleiben. Kritiker und KritikerInnen warnen vor haftähnlichen Bedingungen und Problemen beim Zugang zur Rechtsberatung. Allerdings werden nicht alle Asylverfahren an die Außengrenzen verlagert. Im ersten Jahr sind 60.000 Grenzverfahren vorgesehen, ab Juni 2028 höchstens 120.000 pro Jahr. Die Mehrzahl der Anträge wird weiter im Zielland bearbeitet. Hier sind allerdings mehr beschleunigte Verfahren vorgesehen. Zum ersten Mal seit vielen Jahren ist die Zahl der Geflüchteten auf der Welt leicht zurückgegangen. 50,6 Millionen Menschen waren im vergangenen Jahr außerhalb ihres Herkunftslandes vertrieben. Im Vorjahr waren es noch 51,2 Millionen. Das berichtet das Flüchtlingskommissariat der Vereinten Nationen, UNHCR, in seinem Jahresbericht 2025, den es am Mittwoch vorgestellt hat. Der Rückgang der Flüchtlingszahl geht auch darauf zurück, dass im vergangenen Jahr etwa 4,4 Millionen Menschen wieder in ihre Herkunftsländer zurückgekehrt sind. Das lag aber nur teils daran, dass sich die Lage dort verbessert hätte. Oft waren Abschiebungen oder eine Vertreibung durch den Entzug von Rechten die Ursache. Über 90% der Rückkehrenden entfiel auf nur 3 Länder. Fast 2 Millionen Menschen kehrten in das von den Taliban beherrschte Afghanistan zurück. Viele wurden aus Pakistan abgeschoben. 1,3 Millionen Menschen wiederum kamen nach Syrien zurück, oft abgeschoben aus der Türkei. In den Sudan, wo der Krieg mit unverminderter Härte weitergeht, gingen rund 650.000 Menschen zurück, die oft aus Ägypten abgeschoben wurden. Die Rundfunkanstalten müssen sparen, und zwar so viel, dass Programme zusammengelegt und Stellen abgebaut werden sollen. Gleichzeitig hat der öffentlich-rechtliche Rundfunk den Auftrag, ein vielfältiges Programmangebot bereitzustellen und gesellschaftliche Gruppen abzubilden, die im kommerziellen Medienmarkt oft unterrepräsentiert sind. Genau an diesem Spannungsfeld entzündet sich nun die Debatte um das Aus von Cosmo. Seit der Rundfunkratssitzung am 3. Juni ist klar, das interkulturelle Radiosender Cosmo wird schon kommendes Jahr in seiner bisherigen Form eingestellt. An seine Stelle soll das deutlich reduzierte Angebot 1 Live Street treten. Mit Cosmo verschwinden auch die digitalen Kanäle des Senders, darunter ein Instagram-Account mit mehr als 100.000 Followern. Wie es mit den dort entstandenen Inhalten weitergeht, ist bislang unklar. Cosmo ist ein Gemeinschaftsprojekt von WDR, Radio Bremen und RBB. Die Redaktionen in Köln, Berlin und Bremen vereinten JournalistInnen aus mehr als 20 Herkunftsstaaten. Das Programm gehörte zu den wenigen öffentlich-rechtlichen Angeboten, die sich gezielt an ein internationales Publikum gerichtet haben und migrantische sowie queere Perspektiven fest verankert hatten. Bundestag und Bundesrat befassen sich heute in erster Lesung mit der geplanten Reform der gesetzlichen Krankenversicherung. Ziel ist eine finanzielle Entlastung der Kassen ab dem nächsten Jahr. Sowohl die Koalitionsfraktionen von CDU, CSU und SPD als auch die Bundesländer dringen auf Änderungen an dem Entwurf.
Nach dem Willen der Bundesregierung soll das Gesetzgebungsverfahren vor der Sommerpause abgeschlossen werden. Gesundheitsministerin Warken von der CDU plant unter anderem Ausgabenbremsen bei Praxen, Kliniken und Pharmabranche sowie höhere Zuzahlungen für Medikamente und eine Einschränkung der kostenlosen Mitversicherung von Ehepartnern. Nach vorläufigen Zahlen rechnet die Ministerin damit, dass das Defizit der Kassen im kommenden Jahr um 3,5 Milliarden Euro höher liegt als bisher mit 15,3 Milliarden Euro prognostiziert. Im Kabinett vorab beschlossen wurde ein Gesetzentwurf, der bei so ziemlich allen AkteurInnen des Gesundheitswesens für Kritik sorgt. Er sieht unter anderem vor, die Vergütungsanstiege bei allen Leistungserbringenden im Gesundheitswesen, wie etwa Krankenhäuser oder nicht niedergelassene KassenärztInnen, zu kappen. Für PatientInnen erhöhen sich die Zuzahlungen für Medikamente und Hilfsmittel. Außerdem soll bei der kostenlosen Mitversicherung von Ehegatten gespart und die Beitragsbemessungsgrenze, also der Anteil des Gehalts, bis zu dem versicherte Krankenkassenbeiträge bezahlen müssen, einmalig erhöht werden. Der bisher nur anteilige Bundeszuschuss für die Gesundheitsversorgung von BürgergeldbezieherInnen soll schrittweise leicht erhöht werden. Aktuell zahlen die Krankenkassen hier rund 10 Milliarden Euro drauf. Die zunehmende Verbreitung von Smart Classes beschäftigt auch Sachsens-Anhalts Schwimmbäder. Spezielle Verbote für die Datenbrillen mit integrierter Kamera gibt es bislang kaum. Datenschützer warnen jedoch vor heimlichen Aufnahmen von Bade- und Saunagästen. Das zeigt eine Umfrage bei großen kommunalen Bäderbetreibern sowie der Landesdatenschutzbeauftragte. In den kommunalen Bädern Magdeburgs gibt es bislang keine gesonderten Regelungen zur Nutzung von Smart Classes. Beschwerden oder Vorfälle seien bisher nicht bekannt geworden, teilte die Stadt auf Anfrage mit. Eine Anpassung der Hausordnung sei derzeit nicht geplant. Auch bei der Bäder Halle GmbH waren die Datenbrillen bislang kein Thema. Nach Angaben des Unternehmens gelten die bestehenden Regeln gegen unerlaubte Foto- und Filmaufnahmen jedoch auch für solche Geräte. Smart Classes sollen dort künftig stärker in den Blick genommen werden. Die Brillen ähneln äußerlich gewöhnlichen Sehhilfen, verfügen jedoch über Kameras und Mikrofone. Fotos und Videos lassen sich damit vergleichsweise unauffällig aufnehmen. Und wir machen jetzt weiter, hören nochmal kurz Musik, ehe wir uns dann in einem Beitrag nochmal diesen Asylrechtsverschärfungen zuwenden. Wir hören ein Lied erstmal von der Gruppe Rexmore Speakers on Stereos. On Expensive Stereos, die kamen nämlich ebenfalls aus Neuseeland, und wir hören das Stück Rain.

0: Ja, jetzt geht es weiter mit einem Beitrag, der sich auf die Europäische Union und die GEAS-Reform bezieht. Die Migrationspolitik soll reformiert werden und wir hören ein Gespräch mit Bartholomäus Laffert, der ist Journalist und Mitglied beim Selbstlaut-Kollektiv und er berichtet regelmäßig über die Situation an den europäischen Außengrenzen.
1: Europa schottet sich ab. Aktuell verschärft die Europäische Union mit einer neuen Reform ihre Migrationspolitik und die Europäische Grenzagentur Frontex rüstet seit nunmehr 10 Jahren auf. Bartholomäus Laffert ist Journalist und Mitglied beim Selbstlaut-Kollektiv. Er berichtet regelmäßig über die Situation an den europäischen Außengrenzen. Ich habe ihn als erstes gefragt, wie sich denn diese Aufrüstung der Frontex vor Ort zeigt.
2: Was wir seit 2015 sehen können, also seit dem sogenannten Sommer der Migration, ist, dass sich die Situation an den Außengrenzen Stück für Stück verschärft hat. Angefangen hat das mit dem sogenannten EU-Türkei-Deal, wo man gesagt hat, man bringt Leute, die in Griechenland ankommen, in die Türkei zurück. Und dann hat man zunehmend auch zu immer mehr brutalen und illegalen Mitteln mit untergegriffen. Meine Kollegin Franzi Grillmeier hat das mal als Gürtel der Gewalt bezeichnet, der sich um die griechischen Inseln, aber insgesamt auch um Europa legt, der aber im Verborgenen bleiben soll. Das heißt, Menschen werden auf See abgefangen und werden zurückgeschleppt. Also es gibt sogenannte Pushbacks durch die europäischen Behörden, durch Frontex, durch die Küstenwachen oder Pullbacks durch eben die türkischen Behörden oder durch libysche Milizen, die sogenannte libysche Küstenwache. Und auch an den Landgrenzen ist so diese Gewalt in den letzten Jahren immer mehr bekannt geworden. Das gibt es schon seit fast einem Jahrzehnt. Jetzt haben zuletzt vor 2 Wochen die Kollegen vom WAF-Kollektiv aus der Schweiz in der Republik eine Recherche veröffentlicht, wonach sogar Geflüchtete selbst gezwungen worden sind, illegale Pushbacks für griechische Grenzwächter am Grenzfluss Evros, seiner Grenze zur Türkei, durchzuführen.
1: Vergangenes Jahr starben gemäß UNO-Flüchtlingshilfe über 1900 Menschen beim Versuch, das Mittelmeer zu überqueren. Bartholomäus Laffert, Sie waren im Frühling mit einem Aufklärungsflugzeug der Seenotrettungsorganisation Sea-Watch unterwegs. Welches Bild hat sich Ihnen da gezeigt?
2: Ich war tatsächlich eine Woche auf Lampedusa und war da quasi embedded, also als Teil der Crew der Seabird, des Aufklärungsflugzeugs unterwegs, das Sea-Watch gemeinsam mit HPI, also der Humanitarian Pilots Initiative, das eine Schweizer Initiative betreibt. Und ich war mal zunächst mega baff, wie die überhaupt arbeiten, weil es operieren ja auch Frontex-Flugzeuge über dem Mittelmeer und die haben irgendwie Radargeräte, mit denen sie Boote aufspüren können und detekten können. Und die Aktivistinnen und Aktivisten von Sea-Watch sind sehr behelfsmäßig unterwegs, haben Ferngläser, mit denen sie das Meer absuchen. Und dann gibt es so 2 Arten von Einsätzen, so wie ich das verstanden habe. Das eine ist, wenn das Wetter gut ist und man das Gefühl hat, okay, es könnten heute irgendwie Boote von Libyen losgeschickt werden von den Schleppern. Dann fliegt die Crew raus, um zu schauen, sind da Boote in Seenot, können wir irgendwas finden. Und die andere Option ist, dass man alarmiert wird von der Bodencrew. Zum Beispiel, wenn Alarmfon, so eine zivile Meldestelle für Boote in Seenot, Wind davon bekommt, dass ein Boot in Seenot ist, dann melden die das an die Behörden der Mittelmeeranrainerstaaten und eben auch an zivile Organisationen wie Sea-Watch. Und so war das auch, als ich Mitte April vor Ort war, dass wir so eine Nachricht bekommen haben, dass ein Boot seit 5 Tagen draußen ist mit circa 50 Menschen an Bord. Und wir sind dann hingeflogen und haben dann aber nur ein leeres Boot vorgefunden, was halt einerseits sehr unwahrscheinlicherweise bedeuten kann, dass die Leute tatsächlich gerettet worden sind von irgendwie in dem Fall der maltesischen oder der italienischen Küstenwache und ans europäische Festland gebracht worden sind. Oder im viel wahrscheinlicheren Fall ist, dass die Menschen zurückgeschleppt wurden nach Libyen und da weiter eingesperrt werden. Was ich besonders krass fand an dem Fall, war, dass es gar nicht so weit weg von Malta war. Also es wäre von der maltesischen Küstenwache innerhalb von ein paar Stunden zu erreichen gewesen. Aber die Behörden haben nicht eingegriffen. Und die Aktivistinnen meinten dann zu mir, dass es öfter passiert, dass Malta solche Seenotfälle einfach ignoriert oder sogar zu diesen Booten hinfährt, die volltankt und sie zurückschickt in internationale Gewässer, wo sie dann abgefangen werden von der sogenannten libyschen Küstenwache, libyschen Milizen und dann zurückgeschleppt werden nach Libyen, dass sie ja nicht nach Europa kommen und dann einen Asylantrag stellen können.
1: Nun kam es in letzter Zeit immer wieder vor, dass die libysche Küstenwache Schiffe ziviler Seenotrettungsorganisationen mit scharfer Munition angreift. So auch erst kürzlich im Falle der Sea-Watch 5. Was bedeutet das für die zivile Seenotrettung?
2: Ja, es ist auf jeden Fall eine neue Eskalationsstufe. Schon im vergangenen Jahr wurde das gleiche Schiff, also auch die Sea-Watch 5, ebenfalls beschossen. Das sind größtenteils libysche Milizen, die teilweise schon im Krieg in Libyen gekämpft haben. Da ist jetzt gar nicht so viel anderes zu erwarten. Was ich hingegen krasser finde, ist, dass bis jetzt eine klare Verurteilung dessen durch die europäischen Behörden und durch die Bundesregierung in Deutschland ausgeblieben ist. Auch nicht auf Nachfrage, weil was klar ist, dass diese libysche Küstenwache von der EU unterstützt wird. Einerseits gibt es da Boote, die von Italien aus zur Verfügung gestellt worden sind. Andererseits gibt es Trainings, was auch auf meine Anfrage hin nochmal bestätigt wurde. Und das ist natürlich dann krass, wenn eine Küstenwache, die ausgebildet wird von der EU, auf ein, in dem Fall, Schiff schießt, das unter deutscher Flagge fährt, um Menschen zu retten. Und das ist das eine. Und das andere ist das sogenannte Piantedosi-Dekret, das im Januar 2023 in Kraft getreten ist in Italien, mit dem die Regierung Meloni versucht, Seenotrettung zu kriminalisieren. Mit Zuhilfenahme dieses Dekrets sind in den letzten Jahren zahlreiche zivile Seenotrettungsschiffe mit teils nichtigen Gründen festgesetzt worden. Ich glaube, inzwischen sind so mehr als 1100 Tage, die Seenotrettungsschiffe deshalb aus dem Gefecht unter Anführungsstrichen gezogen worden sind, das heißt nicht retten können. Und das haben wir jetzt auch bei der Sea-Watch 5 gesehen, dass zum einen nach dieser richtig heftigen Aktion, wo sie beschossen worden sind, sie nicht den nächsten Hafen anlaufen durften, sondern mit mehr als 160 Menschen, glaube ich, waren es an Bord, bis in den Hafen von Brindisi fahren mussten und dann dort auch umgehend festgesetzt wurden. Und dann rauskam, dass nun strafrechtliche Ermittlungen in Italien gegen den Kapitän der Sea-Watch eingeleitet worden sind. Das muss man sich mal vorstellen, weil für mich steht das so ein bisschen sinnbildlich für den Umsturz in der europäischen Asyl- und Migrationspolitik, dass nicht mehr verurteilt wird, dass auf dem Rettungsschiff geschossen wird, sondern dass der Kapitän des beschossenen Seenotrettungsschiffs jetzt vor Gericht gestellt werden soll.
1: Es gibt also gleichzeitig diese Kriminalisierung der Seenotrettung und die zunehmende Abschottung mit dem Ziel, zu verhindern, dass Leute in der EU einen Asylantrag stellen. Nun trat per Anfang Juni die Reform des gemeinsamen europäischen Asylsystems, kurz GAS-Reform, in Kraft. Damit will die EU nun die Grenzen noch besser kontrollieren können. Was ist denn das Ziel dieser Reform?
2: Das Ziel dieser Reform ist quasi die Fortführung dessen, über das wir gerade gesprochen haben und was wir seit Jahren sehen. Die EU hat einerseits versucht mit Frontex, andererseits auch mit Deals mit Staaten wie Libyen, Tunesien, der Türkei, aber auch auf dem Balkan, die Grenzen nach außen hin so dicht wie möglich zu machen, um zu verhindern, dass Menschen nach Europa kommen. Jetzt kann man sagen, es sind zwar weniger Menschen geworden, die nach Europa flüchten und die es tatsächlich schaffen. Frontex spricht von 40% weniger Geflüchteten, die nach Europa gekommen sind im Vergleich zum ersten Quartal im Jahr 2025. Aber es ist eben nicht geschafft worden, Migration auf Null zurückzuschrauben, was sich viele Konservative und Rechte innerhalb der EU wünschen. Und deswegen versucht man jetzt noch einen Schritt weiter zu gehen und sagt so, okay, wir haben es nicht komplett geschafft, Leute an der Außengrenze abzuhalten, überhaupt nach Europa zu kommen mit diesen brutalen Maßnahmen, über die wir vorhin gesprochen haben, sondern wir wollen auch, dass die Leute, die es aufs europäische Festland schaffen, die es in die EU schaffen, davon abzuhalten, hier einen Asylantrag zu stellen, beziehungsweise wir wollen sie schnellstmöglich wieder loswerden. Und das ist das Ziel dieser GAS-Reform. Das soll klappen, einerseits mit beschleunigten Grenzverfahren, an deren Rechtmäßigkeit es im Moment noch große juristische Zweifel gibt, mit schnelleren Abschiebungen und mit Auslagerung von Asylverfahren in sogenannte Drittstaaten, also in Länder des globalen Südens, wie zum Beispiel Ruanda und Uganda, denen man Geld verspricht, damit dann dort diese Asylverfahren abgehalten werden können. Auch das ist einerseits juristisch höchst fragwürdig, weil ähnliche Versuche von Italien und vor allem von Großbritannien vor 2 Jahren gescheitert sind und von den Gerichten einkassiert wurden. Und andererseits ist es natürlich so, dass man hier versucht, wieder diesen Gürtel der Gewalt, den wir vorher beschrieben haben, nochmal weiterzuziehen. Dass man sagt so, okay, aus den Augen, aus den Sinn, die Leute sind jetzt in Ruanda, die Leute sind in Uganda, egal wie da Asylverfahren ablaufen, da gibt es auch irgendwie bislang noch keine Kontrollmechanismen, die sollen dann da bleiben. Und zwar soll das funktionieren mit der Fiktion der Nicht-Einreise, dass quasi simuliert wird, dass wenn sie in eines dieser Camps kommen, aus denen sie dann nach Ruanda, Uganda oder wohin auch immer gebracht werden sollen, sie noch gar nicht in die EU eingereist sind. Ich persönlich finde das zuletzt auch ziemlich fadenscheinig, weil anstatt, dass die Fluchtursachen der Menschen, wie zum Beispiel Kriege oder die Klimakrise, wirtschaftliche Probleme bekämpft werden, sich diese Gewalt und sich diese Maßnahmen allein gegen die Menschen richten, die davor fliehen.
0: Das war ein Gespräch mit Bartholomäus Laffert, das wir von Radio Bern Rabe übernommen haben. Und er ist aktiv beim Selbstlautkollektiv und berichtet regelmäßig von der Situation an den europäischen Außengrenzen. Wir haben jetzt ja schon ein paar Mal Musik aus Neuseeland gehört und heute Abend spielt auch zufälligerweise eine Band aus Neuseeland in Leipzig, nämlich im MVB. Und das ist ein Verein, musikalischer Verein der Begegnung im Leipziger Norden. Und wir hören jetzt ein Stück von dieser neuseeländischen Gruppe. Die haben die Platte The Lord is My German Shepherd herausgebracht auf Flying Nun Records. Von diesem Label haben auch die vergangenen, die Bands, die ich vorhin schon gespielt habe, gestammt. Und wir hören das Stück Ancient Gaze von den Ringlets heute Abend, wie gesagt, in Leipzig im MVB zu hören.

0: Das waren die Ringlets. Heute Abend spielen sie in Leipzig im MVB. Und wir machen weiter mit dem Onda-Info. Heute geht es da um die Nachrichten aus Lateinamerika in Bezug auf die neue Wasserversorgung in Oaxaca. Und da haben wir ein Interview dazu.
1: Im Winter 2023-24 brachen vielen Gemeinden des südmexikanischen Bundesstaates Oaxaca die Wasserversorgung zusammen. Die nationale Wasserbehörde CONAGUA warnte vor akuter Wasserknappheit in der Hauptstadt Oaxaca de Juárez. Ursache? Aufgrund der Klimakrise kommt es zu mehr und längeren Dürreperioden. Wegen des fehlenden Regens versiegen die Grundwasserleiter und trocknen die Speicherbecken aus. Um dem etwas entgegenzusetzen, gründete sich das Foro Oaxaqueño del Agua, das Wasserforum Oaxacas.
2: Dem Wasserforum Oaxacas gehören Behörden, Kommunen, AkademikerInnen und vor Ort lebende Menschen an, welche auf regelmäßigen Treffen über das Thema Wasser diskutieren.
1: Erklärt Mauricio Del Villar, Projektkoordinator des Wasserforums. Im Dezember 2025 fand das 67. Treffen des Wasserforums in San Dionisio Ocotepec statt. Die Gemeinde wollte ihre Strategie, der zunehmenden Trockenheit und dem Wassermangel entgegenzutreten, vorstellen. Dazu noch einmal Mauricio Del Villar.
3: Pues ellos inician porque se empiezan a dar cuenta que hay un proceso de falta de agua a nivel de la comunidad en términos.
2: Es gab einen akuten Wassermangel in der Gemeinde. Es fehlte an Trinkwasser, aber auch an Wasser für die Felder. Und man stellte fest, dass der Grundwasserspiegel immer weiter absank. Daraufhin entschied die Dorfversammlung, die Grundwasserleiter wieder aufzufüllen, und zwar über die Versickerung von Regenwasser.
1: Die Gemeindevertreter wollten ihr Versickerungsprojekt aber nicht nur kurz vorstellen, sondern auch anschaulich erklären, wie es funktioniert. Und das geht am besten vor Ort. Deshalb trafen wir uns am darauffolgenden Morgen an der Gemeindeverwaltung und fuhren nach einem gemeinsamen Frühstück zu den im Rahmen des Projektes ausgehobenen Versickerungsbecken. Um San Dionisio herum wurden mehrere Speicherbecken ausgehoben. Das Besondere an diesen, sie dienen nicht der Wasserversorgung des Ortes. Das aufgefangene Regenwasser soll nämlich versickern und die Grundwasserleiter wieder auffüllen. Aus diesen kann dann wieder das Wasser für den täglichen Bedarf und die Bewässerung der Felder bezogen werden. Von dieser Idee konnte die Gemeinde nicht nur eine lokale Stiftung, sondern auch die Weltbank überzeugen. Beide zusammen sagten die Finanzierung für den Bau einer Reihe von Versickerungsbecken zu. Wie San Dionisio es schaffte, mehr als doppelt so viele zu bauen, erklärt Ciriaco Hipólito Núñez, San Dionisios Zuständiger für das Gemeinschaftsland.
4: Tenemos otras ideas. Aquí servir, no competir. Sí, es la idea de nosotros, pues.
5: Bei uns zählt, gemeinsam etwas zu schaffen und nicht zu konkurrieren. In einem der Projekte haben wir 500.000 Pesos erhalten. Das reichte bestenfalls für 2 Versickerungsbecken. Wir haben aber 4 geschafft. Das war nur mit Hilfe des Tequio möglich.
1: Tequio ist fester Bestandteil des Lebens in den indigenen Gemeinden Oaxacas. Als Tequio wird unbezahlte Gemeinschaftsarbeit bezeichnet, die Gemeindemitglieder zum Wohle aller verrichten. Auf Dorfversammlungen entscheiden die BewohnerInnen, welche wichtigen Arbeiten anstehen. Und in den Nachbarschaften organisieren sie sich dann, um diese gemeinsam zu verrichten. Am Tequio beteiligen sich alle Gemeindemitglieder. Männer, Frauen, Jugendliche und zum Teil auch Kinder.
5: Die Selbstverwaltung der indigenen Gemeinden Oaxacas, ihr System der öffentlichen Ämter, wurde schon immer bewundert. Hier dienen die Amtsträger der Dorfgemeinschaft, ohne einen Centavo zu erhalten. Ich denke, das Tequio muss erhalten bleiben. Es hilft uns, voranzuschreiten, und so werden unsere Projekte die Projekte aller.
1: Unterstreicht Crescencio Núñez Martínez, Präsident des Gemeinderates von San Dionisio Ocotepec, noch einmal die Bedeutung der indigenen Selbstverwaltung und des Tequios. Für Mauricio Del Villar ist Selbstverwaltung auch die Voraussetzung dafür, dass die Gemeinden ihre Daseinsvorsorge in die eigene Hand nehmen und sich so ihre Autonomie bewahren können.
3: Yo nomás agregaría
2: Ich möchte noch einmal betonen, dass es Autonomie für die Gemeinden bedeutet, wenn sie sich selber um ihre Wasserversorgung kümmern. Sie verlieren diese Autonomie, wenn das andere übernehmen. Wenn eine Kommune die Wasserversorgung in ihre eigenen Hände nimmt, stärkt sie ihre Autonomie.
1: Vor der Rückfahrt erwartet die TeilnehmerInnen des Rundgangs noch ein kleiner Snack mit Tejate und Mezcal. Denn das gemeinsame Feiern ist wichtiger Bestandteil der indigenen Kultur. Es ermöglicht, Erlebtes zu reflektieren und neue Ideen zu diskutieren.
0: Das war das Onda-Info vom Nachrichtenpool Lateinamerika NPLA. Näheres auch auf der Internetseite des NPLA, npla.de, das ist das Onda-Info. In seiner Gesamtheit auch zu finden und alle Onda-Infos sind da auch zu finden. Dem zugrunde lag jetzt ein Gespräch mit Mauricio del Villar vom Wasserforum Oaxacas. Und wir machen weiter und hören nochmal Musik, eine Tonträger-Neuveröffentlichung, nämlich von Micha Acher, von eben The Notwist ja bekannt, mit einem bunten Reigen an weiteren Musikanten aus der Gegend, nämlich Theresa Leubel, Tim Cornelius, Markus Raum und Simon Popp. Hat Micha Acher jetzt eine neue Veröffentlichung namens Henry and the Ghost Songbook aufgenommen und daraus hören wir das Stück Loop D.

0: Das war Lob Die von Micha Acher und ja noch weiteren Musizierenden. Und wir machen jetzt weiter mit Hellerau, das ist ja ein europäisches Zentrum der Künste, eben als Festspielhaus dort in Hellerau bei Dresden. Und wir hören ein Gespräch, das sich mit deiner neuen Veranstaltung dort beschäftigt, nämlich mit den Taiwan Moves. Da beginnt in Hellerau eine langfristige Beziehung mit der vielfältigen Tanz- und Kunstszene Taiwans Früchte zu tragen. Zahlreiche KünstlerInnen, Companies und Kulturschaffende der Pazifischen Inselrepublik werden in den kommenden Jahren in Hellerau zu Gast sein und ihre Kunst mit dem Publikum und der taiwanesischen Community in Dresden und Sachsen teilen. Ebenso ist ein langfristiger künstlerischer Austausch mit der sächsischen Performing Arts Szene geplant. Und wir hören jetzt ein Gespräch mit André Schallenberg darüber.
1: Einen wunderschönen guten Tag. Ich bin jetzt im Festspiel aus Hellerau, dem Europäischen Zentrum der Künste. Und vor mir sitzt André Schallenberg. Hallo erstmal.
2: Hallo.
1: Wir haben öfters schon miteinander gesprochen. Dieses Wochenende fängt ein fantastisches Festival an, was dann noch ein bisschen weitergeht. Taiwan Moves. Und von Gartenfest bis Spaziergang und Deutschlandpremiere ist alles dabei. Vielleicht können wir mal bei der Deutschlandpremiere anfangen.
2: Genau. Diese Deutschlandpremiere ist von der Gruppe Timor Dance Theater. Das ist das Stück heißt Xaiwan Utopia oder Xaiwan Utopia. Und Timor ist eine sehr besondere Gruppe aus Taiwan. Die gibt es schon eine Weile. Es ist aber eine Gruppe, die aus einem indigenen Volk stammt. Das heißt, es gibt in Taiwan, das wissen viele nicht, es gibt eine Urbevölkerung, so ähnlich wie in Neuseeland auch, mit den Maori. Und diese Urbevölkerung, die ist in den letzten Jahrzehnten, Jahren, haben die es geschafft, diese Kultur wieder ein bisschen mehr in die Öffentlichkeit zu rücken. Und in Taiwan leben viele von ihnen, nicht alle, aber viele tatsächlich noch in eigenen Dörfern, eher in den Bergen. So auch diese Gruppe, Timor Dance, die leben in einem Dorf im Süden Taiwans und haben dort auch ein Studio. Und eben zwei aus dieser Gemeinschaft sind ganz herausragende Künstler geworden, nämlich die Geschwister. Lucien Madelchen und Baro Madelchen, die haben dann diese Gruppe gegründet. Er ist der Choreograf und sie ist Tänzerin und die allgemeine künstlerische Leiterin. Und die beiden haben diese Gruppe Timor Dance eigentlich zu einer internationalen großen Tanzcompany gemacht, die wirklich sehr anerkannt ist. Und das Stück Xaiwan Utopia beschäftigt sich ein bisschen mit diesem Zwiespalt zwischen dem Bewahren von Traditionen und auch alten Ritualen, Bräuchen und gleichzeitig aber auch dem modernen Leben, weil das sind ja leben ja nicht in einem Museum, sondern das sind ja ganz normale, heutige, zeitgenössische Menschen, die alle ihre Handys haben und die eben Künstler sind oder Handwerker oder was auch immer. Und dieser Zwiespalt, damit beschäftigt sich dieses Stück. Deswegen heißt es auch Xaiwan Utopia, weil das X steht eben für das T wie Taiwan oder auch P wie Taiwan, so heißt nämlich dieser Stamm, aus dem sie kommen. Und es geht um eine Utopie, wie wir zusammen leben wollen. Und es ist ein tolles Stück, es ist kein reiner Tanz, sondern schon eher Tanztheater. Also es gibt auch so eine Art Schauspielszenen ohne Text. Es gibt eine ganz disparate Musik, ein bisschen europäische, klassische Musik, ein bisschen taiwanische, aber eben indigene Musik. Und ich glaube, das wird das Taiwan-Bild von vielen auch noch sehr bereichern.
1: Wie wird das Ganze auf der Bühne eingeebnet, wenn du jetzt sprachst von verschiedenen Stilen verwoben? Wie muss ich mir oder die Hörerin sich das vorstellen? Also wird auch mit Videos oder mit anderen Animationen gearbeitet oder wie müssen wir uns das vorstellen?
2: Na, ich will jetzt nicht zu viel verraten.
1: Okay, dann
2: soll ich will nicht zu viel verraten. Also ich kann nur sagen, es ist eine sehr vielgestaltige Bühne. Es gibt jetzt kein Bühnenbild wie am Startschauspiel. Es gibt keine Kulisse in dem Sinne, aber es gibt durchaus Requisiten. Es gibt einen Tisch und Stühle. Das sieht man auf den Fotos ja zum Teil auch auf der Website. Und es gibt sehr avancierte Lichtstimmungen. Die Grids fahren mal hin und her. Also es ist schon, die haben den Bühnenraum schon gut benutzt. Und es ist ein sehr buntes, sehr lebendiges Stück, aber auch eben sehr komplex, weil es weil es eben von, auch von einem bestimmten Thema erzählt.
1: Gut, dann werden die Hörerinnen und Hörer sich überraschen lassen. Noch, ein tolles Stück. Noch eine Frage zu diesem Stück. Wir sind ja, haben ja eine andere Kultur. Und das ist eher eine asiatische Kultur, sage ich jetzt mal. Und die ist ja mit der europäischen Kultur zwar verschmolzen, aber nicht identisch. Kommt das dort irgendwie zur Sprache?
2: Ja, klar. Also es geht auch sehr stark um, um das, was man heute auch so Postkolonialismus nennt. Also weil, das weiß man ja, in Asien, Ostasien, auch in dem Dorf der Paiwan, in den Bergen von Taiwan, sind sie alle sehr vertraut mit der europäischen Kultur, auch mit der klassischen europäischen Kultur, das heißt mit Musik, Chopin etc., das kennen alle. Umgekehrt aber natürlich überhaupt nicht. Also niemand in Europa kennt alle möglichen kulturellen Erzeugnisse Ostasiens und der Paiwan schon gar nicht. Und das kommt natürlich ein bisschen zur, auch in diesem Stück zur Sprache, aber eher aus ihrer Sicht. Also es ist kein Stück über Neokolonialismus oder Postkolonialismus oder so, sondern es ist eher ein Stück über eigene Bedürfnis, mit seinen Wurzeln verbunden zu sein und gleichzeitig in die Zukunft zu blicken. Und das verbindet es, finde ich, auch mit uns hier und mit eigentlich allen Menschen auf der Welt, dass man sozusagen so den Bogen spannt von dem Althergebrachten, was man pflegt, Gebräuche, Rituale, das Maifeuer etc. hier in Sachsen oder so. Und gleichzeitig aber das Globaldenken und das Modernsein und so, wie kriegt man das zusammen? Darüber spricht das Stück an ihrem Beispiel, aber das ist eigentlich ja ein Thema, was uns alle interessiert, denke ich.
1: Dann strömt da am 12. und 13.06. abends um 20 Uhr ist das Stück. Dann gibt es an diesem Tag noch ein anderes, als ich in deinem Alter war. Mhm. Es geht wahrscheinlich um Jugendliche, schätze ich mal. Auch am 12. und 13.06. Ich weiß leider die Uhrzeit nicht. Mit was behandelt das Stück?
2: Genau, also das ist eigentlich eher am 13. Am 12. gibt es eine Schulvorstellung, die ist geschlossen, die ist sozusagen nicht im öffentlichen Verkauf. Das heißt, das findet am Samstag statt, den 13., tagsüber, und zwar 14 Uhr und 17 Uhr, weil es ist, wie du schon sagtest, ein Stück, was sich an junges Publikum richtet, und zwar ganz spezifisch an Kinder und ihre Großeltern. Nicht nur, aber das ist so eigentlich so die Zielgruppe, weil damit haben die Künstlerinnen gearbeitet. Polymer DMT, Fang Yun Lo, ist vielleicht in Dresden bekannt. Die lebt in Dresden, Fang Yun Lo, taiwanische Künstlerin, hat hier in Hellerau schon viele Stücke gemacht, die sehr politisch waren in der Vergangenheit. Sie macht aber nebenher auch Stücke für junges Publikum. Und das ist eben eins von denen. Das ist eine Kooperation auch mit dem TJG, also der TJG Akademie vielmehr, weil die haben im Vorfeld Kinder gefragt, Kinder, bitte interviewt eure Großeltern oder Urgroßeltern und fragt sie, wie deren Leben war, als sie so alt waren wie ihr jetzt. Deswegen heißt das Stück auch, als ich in deinem Alter war. Und das ist natürlich total faszinierend. Einerseits haben sie die Kinder sozusagen zu Interviewern gemacht, also ganz, also die sind auch sehr selbstbewusst, weiß man ja, dann so Kinder, die dann mit dem Handy so die Oma aufgenommen haben. Und gleichzeitig haben sie natürlich Geschichten gesammelt. Wie sah denn das Leben in den 60er Jahren, 70er Jahren aus? Oder wenn sie die Urgroßeltern interviewt haben, dann vielleicht sogar in den 40er Jahren, was ja noch in Deutschland noch eine ganz andere Zeit war. Und aus diesen Geschichten hat dann das Team von Fang Yun Lo ein Tanztheaterstück gemacht. Das heißt, es ist kein Stück, wo Kinder auftreten, sondern es sind zwei Tänzer, ganz viel gebastelte Requisiten und viel Text, der aber fast ausschließlich von diesen Kindern aus der Recherche stammt. Und deswegen ist es ein tolles Stück für die ganze Familie oder auch für Erwachsene natürlich, aber ganz besonders richtet es sich an Kinder und ihre Großeltern. Das ist ein tolles Stück, wenn man mal als Oma oder Opa mit seinen Enkeln ins Theater gehen möchte, dann ist das genau das Stück, was man sehen sollte. Weil da hat man hinterher total viel zu sprechen.
1: Dann an alle Omas und Opas, Kinder, und an Kinder, kommt und strömt. Dann gibt es noch einen Spaziergang Open Air. Muss ich das mir so vorstellen wie einen Audio Walk oder wie muss ich mir das vorstellen?
2: Nee, das ist tatsächlich ein Tanzspaziergang oder auch ein ritueller Spaziergang vielleicht. Also die Künstlerin Liusem Madiljin ist gleichzeitig die Gründerin von Chimor Dance Theater. Das heißt, das ist sozusagen eigentlich eine Doppel, also es gehört, es sind nicht dasselbe Stück, aber es ist dieselbe Künstlerin. Und das ist ein Solo, was sie macht, und das sieht so aus: Wir treffen uns hier am Festspielhaus zu der angegebenen Zeit. Das ist Sonntag, 14. um 15 Uhr. Und es gibt noch am Montag, den 15., so eine After-Work-Show um 17 Uhr. Und man trifft sich dann hier am Festspielhaus. Die Tänzerin kommt in einem 7 Kilo schweren traditionellen Ornat von dieser Paiwan-Kultur. Also es sieht ganz toll aus. Es ist so ein ganz schweres, handgeknüpftes Kleid, barfuß. Und sie läuft dann einen bestimmten Weg durch die Gartenstadt. Wohin genau, möchte ich nicht verraten. Es ist aber nicht sehr weit. Also es führt so 10 Minuten, Viertelstunde in die Gartenstadt rein. Und dann wird es an einem bestimmten magischen Ort eine kleine, eine Art Ritual geben, ein Tanzritual oder eine Vorstellung. Und dann läuft man gemeinsam wieder zurück. Und das Ganze ist ein Tanzstück, aber es ist auch eine Performance irgendwie. Es ist aber auch ein Ritual. Es geht ihr selber ein bisschen um die Energie von Orten. Also sie macht das an verschiedenen Orten immer wieder neu. Und sie hat hier jetzt ein paar Tage in der Gartenstadt verbracht und hat sozusagen ein bisschen erspürt, wo sie denkt, wo das am interessantesten wäre. Und ich glaube, das ist für alle, die Hellerau vielleicht kennen, also Hellerau, die Gartenstadt, ist das ein ganz tolles Erlebnis, dass diese Architektur und diese tolle Gegend auch mal aus einer anderen Sicht zu sehen, auch mal aus so einer Sicht einer eigentlich völlig fremden Künstlerin. Und dann vielleicht nimmt man da auch was anderes wahr oder so. Das bin ich sehr gespannt.
1: Da bin ich ja auch gespannt. Man nimmt bestimmt was anderes wahr, weil sie aus auch, dann kommt ja noch dazu, sie kommt aus einem anderen Kulturkreis.
2: Genau, genau.
1: Dann gibt es noch am 13.06. den taiwanesischen Markt. Das ist ein Gartenfest, steht zumindest hier. Was passiert bei diesem Gartenfest? Unter anderem Bohnenrennen.
2: Ja, genau. Also das ist dieser Samstag, der 13. Juni. Das ist einfach hier so ein ganz bunter Tag. Da ist ja abends die Bühnenshow von Chimor Dance, tagsüber zweimal dieses Kinderstück. Und den ganzen Nachmittag ab etwa 15 Uhr ist bei uns hinten im Garten hinter dem Festspielhaus ist ein taiwanischer Markt aufgebaut. Das heißt, da kommen Menschen aus der taiwanischen Community, es gibt ja da einige Kulturvereine hier in Dresden, die da aktiv sind, und bringen Spiele mit, die man in Taiwan gerne auf solchen Märkten spielt, und auch Essen, also so Spezialitäten, Marktspezialitäten. Es ist wichtig zu betonen, dass das trotzdem auch ein Vereinsfest ist. Das heißt, es sind keine professionellen Caterer oder so oder keine professionellen Gastronomen, die das anbieten, sondern es sind Privatpersonen, die das quasi auf Spendenbasis zum Kosten da bringen. Und man kann da einfach mit denen natürlich auch ein bisschen drüber philosophieren und Rückmeldung geben. Das schmeckt aber gut oder oh Gott, was ist das denn? Und einfach einen schönen Nachmittag haben. Wir hoffen natürlich auf gutes Wetter. Wenn das so schön sommerlich ist, dann ist es einfach ein ganz schöner Nachmittag bei uns im Garten. Da kann man auch schön sitzen. Es gibt einen kleinen Spielplatz. Es gibt auch noch ein paar Workshops im Rahmen dieses Marktes. Also nicht nur die Spiele wie das Bohnenrennen zum Beispiel, sondern auch andere. Also Workshops wie Kalligrafie, Siegelschätzerei, Origami etc. Das gibt es auch. Das heißt, man kann auch noch so ein paar Minuten so ein bisschen Aktivitäten vollbringen. Und einfach, wenn man möchte, ab 14 Uhr bis abends hier seinen Tag verbringen.
1: Dann ist, was mir jetzt noch wichtig ist zu erwähnen, wird bei diesem Festival auch die China, tut ja Ansprüche auf Taiwan gerade erheben, wird sowas thematisiert, weil ich finde das ziemlich schwierig, was da gerade passiert.
2: Also das ist ja kein neues Thema, das ist ja einfach ein Thema, was Taiwan schon seit 70 Jahren begleitet.
1: Also zurzeit aber wahrscheinlich intensiver.
2: Ja, naja, das ist immer so in Wellen. Also ich will das nicht relativieren, aber ich kenne Taiwan selber sehr gut. Ich war schon oft dort und es ist ein Thema, mit dem die Menschen leben. Das ist in diesem Programm jetzt nicht direkt thematisiert, aber beispielsweise Fang Yun Lo mit ihrer Gruppe Polymer DMT, das letzte Stück, was sie gemacht haben, das heißt The Seas Between Us, das haben wir hier in Hellerau vor einem halben Jahr gezeigt, das thematisiert beispielsweise genau dieses Thema. Wie geht man als Taiwaner mit diesem Widerspruch um, dass man selber Chinesisch spricht und die Vorfahren vor 300 Jahren mal aus einem Kaiserreich China auf die Insel Taiwan übergesetzt haben und man möchte auch gerne mit Chinesen befreundet sein, aber gleichzeitig bedroht der Staat Volksrepublik China das eigene Land. Das ist ein großer Widerspruch und es war ein ganz tolles Stück, weil es ohne Feindbilder ausgekommen ist und sozusagen das Komplex aufgearbeitet hat. Und ich erwähne das deswegen so ausführlich, weil eben Fang Yun Lo hier bei diesem Stück für die Kinder arbeitet sie mit einer chinesischen Dramaturgin, die sozusagen, ja, die kommt aus China und die arbeiten einfach als Künstlerin zusammen an einem ganz anderen Thema. Da geht es um Großeltern und es geht um Kinder. So, aber man sieht, es geht und man kann miteinander auch arbeiten als Menschen und als Künstlerin. Und das ist, glaube ich, genau die Botschaft, die wir natürlich auch mit diesem Festival oder mit dieser Reihe senden wollen. Es geht nicht um Anti-China oder Anti-Taiwan, sondern es geht um Künstlerinnen, um Kultur, um Teilhabe und dass das ganz tolle Sachen sind.
1: Und um respektvollen Umgang mit den anderen. Also das kann ich da. Dann ist das dieses Wochenende, dann ist es ja eine ganze Reihe. Cloud G Dance Theater kommt mal wieder, vom 3. bis zum 5.9. Und dann gibt es noch verschiedene andere Veranstaltungen, zum Beispiel vom 8. bis zum 10.10. Vielleicht kannst du das noch ein bisschen kurz andeuten.
2: Ja, einfach nur ganz kurz zu diesen Taiwan Moves, auch weil das jetzt, weil wir relativ viel Werbung dafür machen gerade. Das ist eine, also ich würde es Reihe nennen, die uns hoffentlich einfach die nächsten Jahre begleiten wird in unterschiedlicher Intensität. Also es ist jetzt kein einmaliges Festival, sondern wir würden gern in den nächsten Jahren immer mal wieder taiwanische Kunst am Haus zeigen, in verschiedenen Ausprägungen, aber primär aus dem Tanzbereich auf der Bühne. Und da starten wir eben mit diesem sehr reichhaltigen Wochenende. Es geht dann im Herbst weiter, wie du schon sagtest, also das berühmte Cloudgate Dance Theater wird wiederkommen. Das ist dann quasi zur Eröffnung der Saison. Das ist nicht ganz das Eröffnungsstück, sondern das zweite Stück Anfang September, was wir hier in unserer Saison zeigen werden. Und dann gibt es im Herbst unter anderem noch ein Gastspiel von C-Lab aus Taipei. Das ist so ein, das ist ähnlich wie das ZKM in Karlsruhe, eigentlich so ein großes, sehr bekanntes Medienlabor in Taipei, die so audiovisuelle Experimente machen, sehr, sehr renommiert sind. Und die kommen im Rahmen von Hybrid hier zu uns und zeigen so ein Showcase. Und noch später im November kommt eine weitere zeitgenössische Tanzcompany, nämlich Barefeet Dance Company, die auch toll sind, die wieder eine ganz andere Sprache haben. Also das ist ein bisschen die Idee von Taiwan Moves, dass wir verschiedene Aspekte taiwanischer Kunst zeigen, die ästhetisch auch ganz unterschiedlich sind, so wie es ja in Deutschland und in anderen Ländern auch ist. Aber von Taiwan kannte man oft bisher, wenn überhaupt,

0: das ist sehr schön.
1: Das Ganze hat ja bestimmt auch was mit der Ansiedlung der Chipindustrie zu tun, um das so reich, also das Programm reichhaltig zu gestalten. Die Chipindustrie ist wahrscheinlich auch ein Geldgeber, schätze ich mal. Wie sieht es damit aus?
0: Genau, also diese Idee, sozusagen die taiwanische Kultur so ein bisschen in ihrer ganzen Bandbreite mal darzustellen, hat natürlich einen bestimmten Hintergrund. Man könnte ja auch andere Regionen der Welt so darstellen, man braucht ja immer irgendeine Art von Anlass. Und unser Anlass war in dem Fall tatsächlich die Ansiedlung von ISMC in Dresden, was ja erstmal wirtschaftlich ein großer Wurf ist und eine große Nummer. Aber auch es wird auch Dresden verändern, weil da einfach tatsächlich zumindest in den nächsten Jahren ganz viele Fachkräfte aus Taiwan und aus Ostasien nach Dresden kommen und hier auch zumindest temporär leben werden. Und ja, es war uns tatsächlich ein Bedürfnis dieser Diskussion auch über Wirtschaft, über Finanzströme, über Fördergelder etc. auch eine kulturelle Komponente hinzuzufügen, um eben das Bild ein bisschen abzurunden, weil man hier eben ja über Menschen spricht, über eine, jetzt nicht ein Land, was nur Chips herstellt, sondern über eine ganze Kultur, die auch sehr komplex ist, ne, die auch Ecken und Kanten hat und auch dunkle Seiten. Und das in dieser ganzen Komplexität mal herzuholen und damit einerseits natürlich in Dresden lebende Taiwaner anzulocken ans Haus, aber eigentlich primär alle Dresdnerinnen zu begeistern, das mal zu entdecken und ins Gespräch zu kommen, weil es gibt ja auch wieder Publikumsgespräche, es gibt Workshops etc.
1: Gut, dann kann ich dir erstmal nur danken für die Information zu Taiwan Moves dieses Wochenende. Ich sprach mit André Schallenberg vom Festspiel aus Hellerau, dem Europäischen Zentrum der Künste, zu Taiwan Moves vom 12. bis zum 15.06.2026. Weiter geht es dann mit dieser Reihe im September 2026. Weitere Informationen zu diesen und zu anderen Veranstaltungen unter www.hellerau.org. Dieses Interview wurde aus Termingründen voraufgezeichnet im Medienkulturzentrum. Weitere Infos zum Medienkulturzentrum unter www.medienkulturzentrum.de.
2: Ja, und hier geht es jetzt weiter mit Musik. Wir hören die Playthings mit dem Stück Sit Down.

0: Das waren die Playthings nochmal aus Neuseeland. Jetzt geht es weiter mit den Veranstaltungstipps, den Ausgehtipps. Da ist auch einiges wieder los, zum Beispiel bei Radio Korax in Halle. Da könnt ihr an einem Workshop heute teilnehmen. Der beginnt schon um 10 Uhr, geht dann bis 18 Uhr. Es geht um Musik und Musikmoderation. Kreativität und Vielfalt wagen in der Musikmoderation, genau gesagt. Ein Workshop für Musikmoderation, für EinsteigerInnen und auch für ältere Radiohasen und Häsinnen. Und ja, genau, es geht darum, mit verschiedenen Methoden kreative Zugänge der Musikmoderation zu erfahren und auszuprobieren. Da geht es um Schreibübungen bis hin zu Improvisationsspielen. Und der Wortschatz der Musik wird eben näher betrachtet. Dabei sind alle Kursteilnehmenden ermutigt, Beispiele aus Sendungen mitzubringen, von denen sie inspiriert, mitgerissen und erstaunt waren. Darauf aufbauend werden Zugänge benannt werden und ausgemacht und auch praktisch ausprobiert. Moderationen werden aufgeschrieben und auch gefeedbackt. Das klingt auch ganz gut. Ja, um 10 Uhr geht das heute los im Radio Korax Gebäude im Unterberg 11 und ja, bis 18 Uhr geht das dann. Sehr vielversprechend auf jeden Fall. Dann hält es noch mehr los auf jeden Fall. Das Reihefest zum Beispiel am heutigen Freitag geht das auch los ab 18 Uhr mit so Gruppen wie die Sanierer, Nierenstein, Kio, Abrichten, den GGs, Spuk im Hochhaus, Keeping Distance und Zerschmetterling, Desillusion und auch DJs. Und dann geht es auch heute Abend noch weiter im Hinterhaus und morgen geht es dann auch noch weiter, denn es ist ja ein zweitägiges Festival zumindest. Und morgen spielen da auch die Rexbirds, Cold Summer, Don Lon, Infant Sanchos, Unicorn Partisans auch und Brick weiter. Dann noch Katzengold, Pep und Pathos, die Gebrüder Schlumpf und noch weitere DJs auch. Also ganz vielversprechendes Programm auf jeden Fall und auch ein Hausfest mit ziemlich langer und schöner Tradition. Wir hören zur Einstimmung ein Stück von den Rexbirds, nämlich das Stück Leuna. Die spielen da auch am Sonnabend, wie gesagt.
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Ja, die Gruppe Rexbird spielen beim Railfest am morgigen Samstag und das noch mehr Gruppen, die ich dann auch noch vielleicht spielen kann im Laufe der Zeit. Ziemlich viele spielen da, genau gesagt. Aber es sind auch andere Dinge noch in Halle los, nämlich das Zukunftsfestival zum Beispiel. Das ist am 12. und 13. Juli in Halle zu erleben. Im Volkspark, genau gesagt, wird es stattfinden. Da geht es heute schon los auf jeden Fall mit verschiedenen Dingen, die so ganz breite Dinge rund um Demokratie und auch ja, Workshops und so weiter, die sich eben eine Zukunft dann so ein bisschen in unterschiedlichen Formaten reindenken wollen. Da geht es unter anderem in einem Podiumsgespräch am morgigen Samstag um Streit, eine Kunst, um Streit als etwas, womit man sich auch auseinandersetzen kann und was auch zu etwas führen kann. Das Gespräch wird moderiert von Marieke Reimann und Teilnehmer des Podiums sind da Rainer Ropra, Chef der Staatskanzlei, dann Katarzyna Wielka-Skolmowska, sie ist künstlerische Direktorin der Kulturstiftung des Bundes und dann noch ein Schulleiter dabei aus einer Schule in Hamburg und Niklas Lange, er ist Gestalter aus Sachsen und auch ein Kulturmensch sozusagen. Dann gibt es noch das Fabmobil am heutigen Freitag, das ganztägig da als Digitalwerkstatt. Das ist ein umgebauter Doppeldeckerbus, der auf 2 Etagen alles dabei hat, um Workshops, Kurse und weiteres anzubieten im ländlichen Raum. Das wird da vorgestellt am morgigen Samstag ganztägig und auch heute ab 15 Uhr auf dem Gelände des Volksparks. Und dann gibt es noch weitere Dinge, eine Unterhausdebatte, um Demokratie zu erproben zum Beispiel. Das ist auch heute ab 16.30 Uhr und wird in Kooperation mit den Frankischen Stiftungen angeboten. Und es gibt noch viele weitere Dinge, Näheres auch auf der Seite der Kulturstiftung des Bundes, kulturstiftungdesbundes.de. Dann haben wir noch weitere Angebote, zum Beispiel geht es beim Zukunftsfestival auch im Volkspark eben darum, wie man sich die Zukunft vorstellt. Und gibt es auch noch verschiedene Dialogangebote auch von weiteren Anbietern, nämlich zum Beispiel die Allianz für Vielfalt macht da auch mit. Und was haben wir noch? Ja, dann gibt es natürlich auch in Leipzig verschiedene Dinge, die hier los sind. Zum Beispiel ein Aufruf zur solidarischen Prozessbegleitung am heutigen Freitag im Amtsgericht Leipzig. Da geht es ein Vorfall in der Leipziger Südvorstadt, da kam es zu spontanen Protesten, nachdem die geplante Abschiebung eines langjährigen Nachbarn bekannt wurde und Hunderte sind auf die Straße gegangen und haben protestiert gegen den Polizeieinsatz und die rassistische Praxis, Menschen aus ihrem Lebensumfeld zu reißen und zurück in ein Leben voll Unsicherheit und Angst zu schicken. Und da wird heute protestiert vor dem Amtsgericht in Leipzig und auch verhandelt natürlich. Und es wird dazu aufgerufen, am Freitag, dem 12.06., sich solidarisch mit dem Angeklagten zu zeigen. Das geht dann los ab 15 Uhr bis, nee, ab 8.45 Uhr bis 17 Uhr in der Bernhard-Göring-Straße 64, genau gesagt. Dann haben wir noch weitere Dinge, zum Beispiel ein Filmfestival in Berlin wäre noch ein mögliches Ding, wo man hingehen könnte. Das ist auch heute ab 18 Uhr und das Filmfestival heißt Aus der Nacht heraus. Da geht es um Climate Injustice in Times of War and Neocolonialism ab 19 Uhr heute in der Wagenburg-Lohmühle ist das, findet das statt und in Berlin. Ja, und ich spiele nochmal Musik jetzt, verweisend auf das Railfest. Da spielen nämlich auch die Gruppe Abrichten aus Leipzig, von denen hören wir jetzt das Stück Liegestütze. Die spielen auch heute schon.

Ja, die Gruppe Abrichten spielt auch beim Rallfest in Halle am morgigen Samstag, am heutigen Freitag schon, genau. Da geht das ja schon los. Es gibt ein weiteres Sommerfest auch in Leipzig, nämlich das in der Konserve in Lindenau. Da spielen auch verschiedene Künstler, KünstlerInnen, Matt Trenton, aka John Mack, unter anderem Hot Stuff, Räuberin Fotzenrotz, Drossel, Strikt Minimum, und es gibt noch eine Fotoausstellung, Stummfilme und eine Performance von Simone Weißenfels am Piano. Auf jeden Fall auch sehr vielversprechend. Die Konserve befindet sich, wie gesagt, in Lindenau und es geht los ab 15 Uhr am morgigen Samstag. Und ja, dann hören wir jetzt nochmal vielleicht kurz Musik. Nochmal ein Stück von einer neuseeländischen Gruppe, nämlich das Stück Clover von den Tall Dwarfs.

0: war natürlich nicht die Tolltorf, sondern die Gruppe Look Blue Go Purple, aber auch aus Neuseeland mit dem Stück Esther Susanne. Und wir machen jetzt weiter und hören etwas über ein Festival, ein Zirkusfestival, das nämlich heute auch beginnt. Und da haben wir ein Gespräch mit dem Zirko Lipsia e.V., ein Verein, der das veranstaltet, über das Vertigo Festival für zeitgenössischen Zirkus nämlich. Und das wird vom heutigen Freitag beginnen im Westbahnhof in Leipzig, aber auch außerhalb davon. Denn da wird auch Luftakrobatik und weitere Dinge geboten. Und wir hören jetzt ein Gespräch, das wir aufgezeichnet haben.
1: Vom 12. bis zum 14. Juni 2026 feiert mit Vertigo ein neues Festival in Leipzig am Westbahnhof seine Premiere. Im Mittelpunkt stehen der zeitgenössische Zirkus, der Artistik, Theater, Tanz und Performance auf innovative Weise verbindet. Internationale Künstler präsentieren ein vielfältiges Programm zwischen Akrobatik, Poesie und kreativen Experimenten. Ergänzt wird das ganze Festival durch Workshops für alle Altersgruppen, Live-Musik und einem kulinarischen Angebot. Doch was genau steckt hinter dem Konzept von Vertigo? Wie entstand die Idee für das Festival und was erwartet die Besucherin vor Ort? Darüber habe ich mit den Veranstalterinnen gesprochen.
2: Ja, ich bin Clemence Nartagès und ich bin quasi Mitbegründerin, Festivalleiterin und für die ganze Orga zuständig.
3: Ich bin Friederike Otte und wir teilen uns eigentlich die ganze Gesamtorga.
1: Wenn sich jemand noch nie mit dem Thema dem zeitgenössischen Zirkus auseinandergesetzt hat, wie würden Sie diesem jemanden den zeitgenössischen Zirkus denn beschreiben?
3: Die klassischen Zirkusgenres werden ein bisschen aufgebrochen. Und weitere Genres werden integriert. Elemente aus dem Tanz zum Beispiel sind sichtbar. Theatralische Momente, genau.
1: Okay, vielen Dank. Was ich auch noch mal ganz gerne wissen wollte, und zwar einmal zum zeitgenössischen Zirkus im Allgemeinen. Und zwar, worin würden Sie sagen, unterscheidet sich der zeitgenössische Zirkus hauptsächlich vom klassischen Zirkus?
3: Genau, als allererstes kann man sagen, es gibt keine Tiere im zeitgenössischen Zirkus und es gibt keine Aneinanderkettung von kurzen Nummern, sondern es werden längere Stücke gezeigt. Und in diesen Stücken fließen Genres zusammen. Nicht nur ein Jongleur zum Beispiel, der seine Nummer zeigt wie im Zirkus und darauf folgt ein Trapezkünstler oder Künstlerin, sondern das lässt sich im Stück miteinander verbinden und gleichzeitig können auch noch tänzerische Elemente oder neue Medien kommen. Das heißt, es wird eine längere Geschichte erzählt und nicht nur eine Aneinanderkettung von Nummern gezeigt, wie man das so aus dem Zirkus kennt.
1: Ja.
3: Es gibt sozusagen eine Moderation, der immer wieder eine Nummer präsentiert und dann kommt die nächste, sondern es ist ein abgeschlossenes Stück für sich, in einer etwas längeren Erzählweise.
1: Ich persönlich habe das Gefühl, dass diese Art, diese Kunstform in den letzten Jahren immer mehr an Aufmerksamkeit gewinnt. Und ich würde Sie gerne fragen, ob Sie eben auch das Gefühl haben, dass immer mehr Menschen an dieser Art Kunstform interessiert sind und woran Sie denken, dass das liegen könnte.
2: Ich könnte mir vorstellen, dass der Aspekt, dass keine Tiere dabei sind, ein Grund ist, warum Leute auch moderner zeitgenössischer Zirkus sehen wollen und nicht mehr das Klassische mit Tiere und so weiter.
3: Ja, und generell auch die darstellende Kunst nicht mehr so sehr in Schubladen denkt. Also generell, glaube ich, sind wir offener geworden. Die Grenzen verfließen allgemein mehr. Und das sieht man auf unterschiedlichsten Bühnen auch, sowohl im Tanz, der ja auch mehr und mehr klassische Elemente mit zeitgenössischen Elementen kombiniert, aber auch da ist Artistik sichtbar. Und das zeigt ja das Luft zum Beispiel auch schon ganz gut. Wollen wir genau das sichtbar machen und glauben, dass das Publikum total Lust hat auf eben nicht diese Schubladen und ganz klassischen Darstellungsformen, sondern eben erweiterte Kunstformen, die einen auch anregen zu zeigen, ey, was gibt es denn über die artistischen Darbietungen sonst noch? Ey, das kann auch Zirkus sein, spannend. Wir zeigen ein 30-minütiges Stück, in dem auch getanzt wird oder in dem sowohl ein Jongleur als auch eine Luftartistin zusammen miteinander in Interaktion treten, wie bei uns zum Beispiel.
1: Was mich auch noch sehr interessieren würde, und zwar, was Sie denn persönlich am zeitgenössischen Zirkus noch so fasziniert, wie Sie auch überhaupt dazu gekommen sind, quasi sich dafür zu interessieren?
2: Ich glaube, es ist sehr mit da, wo ich herkomme, verbunden. Ich komme ja aus Frankreich und der zeitgenössische Zirkus ist ja dort schon seit 70er Jahren viel verbreiter und habe schon als Kind so Stücke aus dem zeitgenössischen Zirkus gesehen, habe aber auch eher traditioneller Zirkus gesehen. Was ich persönlich immer sehr spannend finde, ist so die Mischung von verschiedenen Disziplinen auf der Bühne und die Anklage, also dass man ja mit solchen Disziplinen dann auch was erzählen kann. Das finde ich auch immer sehr spannend und was der Körper einfach so.
3: Und was auch total schön ist, dass es oft ganz wenig bedarf. Also es geht gar nicht so sehr um höher, schneller, weiter. Wir haben zwar einen Star-Jongleur zum Beispiel in unserem Programm, aber darum soll es gar nicht gehen. Es soll gar nicht darum gehen, dass er zeigt, dass er 8 Bälle gleichzeitig in der Luft halten kann. Das passiert eher beiläufig. Und das ist eben das Schöne. Und das ist das, was mich auch so gekriegt hat im zeitgenössischen Zirkus, dass es oft und dass es oft das Verspielte und Kritische ist und gar nicht so sehr die Skills im Vordergrund stehen, wie es oft im traditionellen Zirkus der Fall ist.
1: Beginnen wir jetzt mal über das Vertigo-Festival zu reden. Und da wollte ich Sie beiden einmal fragen, ob Sie vielleicht für die Zuhörer einmal einordnen können, wie ist das Vertigo-Festival entstanden und was bedeutet Vertigo überhaupt?
2: Genau, das Festival, das ist schon eine ein bisschen ältere Idee. Also wir hatten die Idee vor Corona quasi. Und also warum wir überhaupt die Idee hatten, war, dass wir beide den zeitgenössischen Zirkus mögen und finden, dass es hier in Leipzig, dass es das noch fehlt, dass es noch ein Festival für zeitgenössischen Zirkus gibt. Das, genau. Es gibt zwar Bühnen, die das anbieten, also die auch Stücke vom zeitgenössischen Zirkus zeigen, wie das Loft, was wir vorhin erwähnt hatten. Aber es gibt in Deutschland andere Festivals, wie in Berlin, Dresden, Nordhausen zum Beispiel. Und wir dachten, in Leipzig kann es auch einen geben. Es gibt bestimmt Interessierte, die auf so ein Festival gehen würden, das besuchen wollen. Und genau, wir haben dann ganz viel gebrainstormt die letzten Jahre und uns gefragt, in welche Richtung es gehen soll und so weiter und haben jetzt an der ersten Ausgabe wirklich konkret angefangen, daran zu arbeiten vor 2 Jahren.
3: Und darüber hinaus gibt es ja einfach in Leipzig auch eine ziemlich blühende Szene und das wollten wir gerne aufgreifen und hatten Lust, auch der eine Bühne zu geben. Zum Namen. Vertigo hat uns total angesprochen. Der Name ist uns bei einem Brainstorming zugeflogen, einfach weil er sehr stark ist. Zirkus bewegt sich oft in der Luft. Es gibt beispielsweise auch die Disziplinen Vertikaltuch, Vertikalseil. Übersetzt heißt es schwindelerregend. Darum geht es gar nicht so sehr. Vielmehr ist es einfach ein ausdrucksstarkes Wort und ist voller Spannung und gibt einem direkt eine Vorstellung von der Höhe und der Spannung, was Zirkusdisziplinen ja oft mit sich bringen.
1: Jetzt einmal für Leute, die vielleicht überlegen, am Wochenende zu Ihnen zu kommen. Was würden Sie sagen, was erwartet die Besucher in diesem ersten Jahr von Vertigo?
2: Wir haben ein Programm wir haben ein paar Zirkusstücke, wir haben 2 Kompanien, eine aus Frankreich, eine aus Deutschland und eine aus Frankreich und eine aus Belgien und weitere KünstlerInnen hier aus Deutschland oder der Nähe. Es gibt insgesamt 3 Stücke zu sehen. Darüber hinaus haben wir noch Workshops, sowohl für Kinder, aber auch für Erwachsene. Und noch eine Open Stage am Sonntag, was wir zusammen mit dem Artistenkombinat Leipzig organisieren. Und für wirklich Leute aus der Szene gibt es noch ein Netzwerktreffen an dem Sonntag, dass wir, also diesen Netzwerktreffen organisieren wir zusammen mit dem BUZ, also Bundesverband für Zeichnistischen Zirkus. Genau, und das Ganze beginnt am Freitag um 18.30 Uhr eröffnen wir das Festival und dann zeigt die französische Kompanie Salatei ihr Outdoor-Stück Ball.
3: Genau, und am Sonntag um 16 Uhr ist das Festival beendet mit der Open Stage, genau, die eine bunte Tüte von artistischen Darbietungen aus der Region ist. Und genau, wir freuen uns auch total über die ganzen Kooperationen, die lokalen, also sowohl mit dem Artistenkombinat als auch mit Zirkomania e.V., die einen Workshop anbieten. Genau, und ja, man kann sich auf jeden Fall sowohl groß und klein auf ein ziemlich buntes, volles Programm freuen. Wir sind da total froh drum, dass wir ja trotz etwas schwieriger Förderlage in der Lage waren, diese Ausgabe zu ermöglichen und doch so ein buntes, vielfältiges Programm auf die Beine zu stellen. Und natürlich ist das alles nur möglich, weil wir auch nicht nur tolle finanzielle Förderung erhalten haben, sondern auch ein wahnsinnig großes Ehrenamt dahinter steckt, ohne dass das gar nicht möglich wäre.
1: Wir sind ja vorhin schon mal ganz kurz auf die Künstler eingegangen und allerdings würde ich jetzt gerne noch mal genauer wissen, wie wählen Sie die Künstler quasi aus? Wie funktioniert das quasi, wenn man als Künstler Teil dieses Projekts sein möchte?
3: Zum einen hat der Zeitgenössische Zirkus ja auch einfach seine Wurzeln in Frankreich, weshalb wir da auf jeden Fall auch unsere Fühler schon auch ausgestreckt haben, dass wir schon eine Kompanie auf jeden Fall dabei haben wollten, die so ein bisschen ja aus dem Urgenre des zeitgenössischen Zirkus kommt und auch den Flair auf jeden Fall vermitteln kann und total erprobt ist. Die sind einfach Weltklasse und ganz spannend, das Duo mit dem bekannten Jongleur Alexander Kublikow und der Luftartistin
2: Charlotte de la Bretec.
3: Genau, und die zwei, ja, die wollten wir auf jeden Fall haben. Einfach, weil sie für uns das total widerspiegeln, was der zeitgenössische Zirkus in Frankreich schon seit vielen, vielen Jahren uns in Deutschland voraus hat. Genau, und dann haben wir uns weiterhin noch für die Compagnie Alut aus Belgien entschieden.
2: Genau, die sogar hier eine Deutschlandpremiere zeigen wird. Also das Stück Tangle Up zeigen sie zum ersten Mal in Deutschland am Samstag. Und ja, also wir haben auch generell einige Stücke und KünstlerInnen auf Festivals kennengelernt oder in anderen Varieté oder also
3: in anderen Kontext genau.
2: Kennengelernt und genau darüber dann das erste kleines Programm für das erste Jahr gemacht.
3: Ja, und besonders bei den beiden, bei Tangle Up, bei der Compagnie Alut ist, dass es zwei Männer sind, die ja in ihrer Disziplin auch Tanz mit reinbringen und auch einiges an Zärtlichkeit. Und das sind so Momente, die uns auch zusagen, dass wir eben nicht nur die Klischees von männlichen und typisch weiblich gelesenen Körpern zeigen wollen, sondern eben auch das ist zeitgenössischer Zirkus, dass nicht, dass starke Körper auch sensibel gezeigt werden können und andere Genres, wie in dem Fall das tänzerische Element, mit auf der Bühne präsentiert werden. Das hat uns total angesprochen und genau, Festivals sind ein perfekter Ort zum Netzwerken und wir sind selbst einfach schon lange in der Szene unterwegs und mit offenen Augen und Ohren
4: quatscht man schnell mal. Und wenn die KünstlerInnen auch Feuer und Flamme sind, was sie einfach waren und das Vertrauen uns geschenkt haben, dann kann das was Schönes geben.
1: Sie haben ja jetzt auch schon von einigen Künstlern und Auftritten gesprochen. Jetzt würde ich von Ihnen beiden persönlich noch mal ganz gerne wissen, und zwar, ob es jetzt in diesem ersten Jahr für Sie schon ein, also für Sie persönlich, was ist vielleicht am kommenden Wochenende Ihr persönliches Highlight oder eine Aufführung, ein Auftritt, auf das Sie sich am meisten freuen?
4: Boah, da fragen Sie wirklich die Falschen, weil wir stehen natürlich zu 100% hinter jeder Künstlerin, hinter jedem Künstler. Wir sind, also sowohl also gerade auf die Mischung, das ist ja das Besondere, ne? Wir freuen uns total, deswegen würden wir auch nie eine Empfehlung aussprechen, sagen, kommt nur zu dem Stück. Nee, jedes Stück hat was ganz Eigenes. Und was so toll ist, natürlich an den spektakulären Stücken, die extra nach Deutschland reisen, die einen besonderen Erfahrungsschatz auch schon mitbringen und besondere Skills. Das ist natürlich ein Blickfang. Finde ich aber auch erwähnenswert, dass wir diese lokale Szene am Sonntag bei der Open Stage zeigen, auf die ich mich auch besonders freue, weil es so eine bunte Tüte sein wird, voller, facettenreicher, auch nicht zu unterschätzender Artistinnen und Artisten, die für Überraschungsmomente sorgen werden und irgendwie die Mischung macht. Deswegen freuen wir uns tatsächlich auch auf das ganze lebendige Treiben auf dem Festivalgelände, inklusive Workshops und einfach dem Publikum dabei zuschauen zu dürfen, dass sie eine gute Zeit haben und genau die Seele baumeln lassen können.
1: Also jetzt am Wochenende findet ja natürlich das erste Festival statt, und jetzt würde mich aber nochmal interessieren, was sind Ihre Visionen für die Zukunft dieses Festivals?
5: Also wir wollen, dass auf jeden Fall nächstes Jahr, übernächstes Jahr, also die nächsten Jahre nochmal machen. Die Vision, das Ziel, der Wunsch ist, dieses Festival in Leipzig zu etablieren und ja, die auch als Netzwerkort zu agieren, die lokale Szene mit internationalen KünstlerInnen zu vernetzen und ja generell weitere Möglichkeiten anbieten, um zeitgenössische Zirkus zu sehen und für die Kompanie und KünstlerInnen, dass sie ihr Stück auch zeigen können.
4: Genau, und dem Leipziger Publikum auch etwas bieten, was es so in der Form noch nicht gibt, in einer Stadt, die ja schon kulturell super vielfältig ist, noch so eine kleine Lücke zu füllen, die dauerhaft gesetzt werden darf und die Leute einlädt, nochmal ganz neue Genres und neue Kulturformen kennenzulernen. Und das Ganze eben outdoor, das ist auch nochmal was Besonderes, weil es eine ganz andere Stimmung ist, als in einem Theater ein Stück zu sehen. Mögen wir auch das Lebendige, was ein Outdoor-Festival mit sich bringt.
1: Was hoffen Sie sich, was nehmen die Menschen nach dem Wochenende mit nach Hause?
4: Leichtigkeit. Auf jeden Fall. Ja, ich glaube, das kann dazu beitragen, den Alltag ganz gut loszulassen. Das ist das, was zeitgenössischer Zirkus, ein Festival an sich mit so einem bunten Programm, glaube ich, dem das gut gelingen kann, die Leute einmal träumen zu lassen und mit einem leichten Gefühl aus dem Wochenende raus in die neue Woche starten. Eine Sache wäre vielleicht noch relevant. Das Ganze ist kostenfrei.
1: Ja.
4: Also genau, auch erschwinglich für jeder Mann, jede Frau. Wir wollen es sozusagen allen ermöglichen, vorbeikommen zu können. Es wird einen Hut rumgehen, es wird auf Spendenbasis stattfinden.
1: Vertigo möchte zeigen, wie vielfältig und lebendig zeitgenössischer Zirkus heute sein kann. Mit einem abwechslungsreichen Programm aus Artistik, Workshops, Musik und Begegnungen lädt das Festival dazu ein, eine neue Perspektive auf diese Kunstform zu entdecken. Wer sich selbst ein Bild machen möchte, hat kostenlos am 12. bis 14. Juni am Leipziger Westbahnhof die Gelegenheit dazu. Weitere Informationen zum Programm gibt es auf den offiziellen Kanälen des Festivals.
0: Genau, die findet ihr unter anderem auf vertigo-zirkusfestival.de. Das ist alles nochmal aufgeführt. Das Ganze am Westbahnhof, wie gesagt, und draußen davor. Und wir machen jetzt weiter, verweisen nochmal auf ein anderes Festival, nämlich das Reihefest in der Reihe 78, das auch heute beginnt. Und morgen spielen da die Unicorn Partisans, von denen will ich erst nochmal Musik spielen. Es dann weitergeht mit dem Snail Eye Comic Festival, das beginnt nämlich auch schon heute in Leipzig und da werden Comics geboten. Erstmal aber die Unicorn Partisans, die kommen ja auch aus Leipzig und sind auch eine ziemlich empfehlenswerte Gruppe auf jeden Fall. Wir hören das Stück The Girl von Unicorn Partisans.

Ja, die Unicorn Potsdams aus Leipzig bilden, wie gesagt, morgen beim Rail-Fest in Halle in der Rail 78, dem Jahresfest, genau gesagt, das heute auch schon losgeht. Und da wir gerade bei den Ausgehtipps sind, kann ich mir nicht ganz verkneifen, noch einen Konzerttipp hinterherzuschieben, nämlich im Zorro-Spiel am morgigen Samstag Laxisme und noch zwei weitere Gruppen, nämlich League und noch die Edelman im Leipziger Süden, wie gesagt, ab 21 Uhr ungefähr. Und von Laxisme haben wir jetzt auch noch ein Stück, die kommen nämlich aus Leipzig. Und so eine ziemlich tolle Band, nämlich wir hören das Stück Deux Ans.

0: Das war die Gruppe Laxisme. Die spielen, wie gesagt, am Samstag im Leipziger Zorro, im Leipziger Süden. Und wir machen weiter und hören nochmal jetzt ein Gespräch über das Nail Eye Comic Festival. Das ist ein Comic Festival, das auch schon seit geraumer Weile existiert in Leipzig, alljährlich stattfindet. Und das ist schon gestern losgegangen in der Markthalle Plagwitz und hat da auch Animationsfilme geboten. Heute geht das dann weiter in der Kolonnadenstraße in Leipzig. Und da werden ziemlich viele Comics auf jeden Fall auf den Tischchen liegen. Es gibt auch Comic-Lesungen und weiteres, ein Zine-Markt und auch Vorträge natürlich, zum Beispiel über die Situation von im Comic-Gewerbe Arbeitenden. Eine Comic-Gewerkschaft wird mit vor Ort sein und auch einen Vortrag da halten und über die Arbeitsbedingungen sprechen. Auf jeden Fall alles sehr interessant und Näheres darüber kann man im Internet auch erfahren unter snaileye.de. Wir hören jetzt das Gespräch, das wir geführt haben vorab der Sendung.
1: So, hallo, ich bin in Leipzig in der Kolonnadenstraße und hier wird fleißig aufgebaut und gewerkelt, denn hier am Wochenende soll die Snail Eye, eine Comic-Convention stattfinden und neben mir sitzt Eva, die zu den Organisatorinnen gehört und hallo erstmal.
2: Hallo.
1: Vielleicht nimmst du uns erstmal mit, was ist denn das Snail Eye Comic Festival und was geht's hier so, was passiert hier so?
2: Also wir haben uns vor 6 Jahren schon, also es ist das 6. Mal jetzt in Folge, dass es stattfindet, haben uns vorgenommen, so dem Comic mehr Raum und Aufmerksamkeit zu geben und vor allem auch unbekannteren Comic-KünstlerInnen oder auch also gar nicht unbedingt ausgebildeten, also künstlerisch ausgebildeten Leuten eine Plattform zu geben, um ihre Sachen zu zeigen und genau, und auch so die Kunst von Comic überhaupt mal so auch als Kunst zu präsentieren tatsächlich und als also in Ausstellungen und nicht nur in gedruckter Form. Und genau, und so die Vielfalt von Comic zu zeigen. Und uns geht es aber auch sehr viel um so Community-Arbeit und ja, um so, wie gesagt, auch so akademische und nicht akademische Grenzen zu verwischen und zu zeigen, dass vieles dabei auch, also dass einfach auch viele Leute autodidaktisch in diesem Feld arbeiten und sehr gute Sachen machen und ja. Und auch Leute, die gar nicht irgendwas mit Comic zu tun haben, auch so reinzuholen. Also dass auch das ganze Kulturangebot auch so nahbar ist irgendwie und niederschwellig, ja.
1: Ich habe gesehen, das Programm ist relativ vielfältig. Es gibt Animationsfilme, es gibt Ausstellungen, es gibt auch Lesungen. Und was ist denn eigentlich das Interessante an der Comic-Lesung? Vielleicht würden ja jetzt manche Menschen behaupten, AutorInnen von Comics zeichnen und schreiben sie und LeserInnen lesen sie. Was macht denn den Reiz von einer Comic-Lesung aus?
2: Also ich kann es jetzt persönlich beantworten, ich weiß aber auch von vielen anderen Leuten, was sie daran toll finden. Also so eine Sache ist auf jeden Fall, dass allermeistens die Leute, die die Comics selbst gemacht haben, die Comics auch dann vortragen. Und also zum einen ist es natürlich interessant, wie gibt die Person, die es gemacht hat, diese ganze Geschichte wieder so. Also oft ist es ja so, wenn man selber was liest und also mir ging es bei Comic oder geht es bei Comic sehr oft so, dass ich halt so meine eigene Vorstellung habe, okay, wie sind so die Zwischentöne oder so der Humor der Geschichte oder so. Und dann, wenn man das dann nochmal von der Person hört und sieht, die das selber gemacht hat, dann gehen einem schon nochmal so irgendwie so Lichter auf oder so und man checkt irgendwie so, ah, okay, das ist so gemeint oder das ist halt eigentlich so diesen Ton oder so. Also genau, das ist irgendwie so voll funny, einfach so zuzuschauen, wie das dann von der Person halt performt wird, würde ich sagen, weil es ist auch tatsächlich so sehr unterschiedlich, wie Leute dann diese Comic-Performance machen. Also teilweise machen Leute das mit Musik, Gesang oder bauen irgendwelche Sounds ein oder machen sogar kleine Animationen rein oder so. Oder, also es ist so voll, sind keine Grenzen gesetzt und ja, das ist irgendwie einfach mega interessant und glaube ich zeigt auch noch mal mehr, dass im Comic auch so voll viel so performative Elemente drin sind eigentlich oder dass so voll viel Spielraum bietet, das zu noch mal auf wie so einer Bühne oder so zu interpretieren.
1: Es sind ja dabei Charlie Wagner, Mingrin Lee, Martin Oesch, Marlene Krause und noch viele, viele andere. Mir als Comic-Laie sind diese Namen ja völlig fremd. Wie kommt ihr denn zu dieser Auswahl an Menschen, die hier eingeladen werden, ihr Comic zu präsentieren?
2: Also wir haben so Open Calls, also das heißt, wir schreiben das öffentlich aus, dass wir Leute suchen, die Comics machen und eine Lesung machen wollen. Und genau, dann bewerben sich die Leute, entweder manche bewerben sich mit einem kleinen Video oder einfach mit ihrem Comic, den sie vorlesen würden. Und dann wählen wir das aus. Also es ist auch immer sehr schwierig, das auszuwählen, weil sehr viele coole Einsendungen kommen. Genau, und also das ist so die Hälfte, und die andere Hälfte, da schauen wir bei kleineren Verlagen, also weil wir sind schon so auch sehr viel auf diese Independent-Szene so fokussiert, bei kleineren Verlagen oder auch so Verlagen, die, also Comic-Verlage sind eh nicht meistens so riesen Verlage aus Hetz-Karlsen, da schauen wir jetzt nicht so unbedingt danach, aber halt, genau, also ich will jetzt nicht Carlsen schämen, gell? Aber ja, mit unserem Fokus auf Community und ungesehene Leute, genau, sind wir da eher bei so Independent-Verlagen. Und genau, dann schauen wir einfach in die Programme, was kommt raus zum Festival oder so im Frühjahr vom jeweiligen Jahr. Und dann fragen wir die Leute, also schauen wir uns halt an, worum geht's da, würde das passen, so, genau.
1: Ja, schauen wir doch vielleicht mal auf die Form und den Inhalt von Comics. Und was würdest du sagen, was fällt dir da auf? Werden vielleicht Comics inhaltlich politischer oder weniger politisch? Oder gibt es vielleicht mehr Genregeschichten wie Krimis oder Heldenreisen oder so? Wie erkennst du da eine Veränderung in den letzten Jahren?
2: Ich finde, der Comic, so wie ich es verfolge, wird freier. In Deutschland jetzt, oder deutschsprachiger Comic wird freier. Also von meiner Erfahrung ist es in anderen Ländern, was weiß ich, Frankreich zum Beispiel jetzt schon viel länger so, dass auch so Comic gar nicht nur in diesem gedruckten und Panel für Panel erzählen so also gelebt oder erzählt wird, sondern vielmehr auch so medienübergreifend dann die KünstlerInnen irgendwie was machen und Lieder schreiben und dann also wirklich so sehr performativ auch an die Sache rangehen, oder es gibt irgendwie so Überschneidungen mit Fashion oder also ganz viele unterschiedliche oder so, keine Ahnung, Skulpturen und so weiter. Und das finde ich schon, dass es so in den letzten, also in mehreren Jahren jetzt natürlich sehr eine längere Entwicklung so sich voll verändert hat, dass das auch hier Leute halt jetzt viel mehr machen, also dass sie auch dann so im Bereich Keramik oder so dann viel nochmal darstellen, was auch in ihren Comics passiert oder da irgendwie so Überschneidungen haben oder ja, also oder im Bereich Textilkunst oder ja.
1: Ein großer Teil dieses Festivals, glaube ich, auch der Zine-Markt sozusagen, wo ja Menschen selbstgemachte Comics sozusagen anbieten können, wenn ich es richtig verstehe. Wie läuft das ab? Kann man da einfach mitmachen oder muss man sich da anmelden?
2: Das ist auch wie so ein Open Call. Also dann haben wir halt eine Anmeldefrist oder so. Dann kann man sich einfach bewerben. Und ja, also ich meine, solange der Platz reicht, nehmen wir die Leute auf. Und genau, dann kann man ja Tische mieten sozusagen. Also es ist jetzt nicht auf Gewinn ausgelegt, sondern einfach nur, dass wir diese Kosten für die Straßensperrung und für diese, da muss man so, ja, muss man halt so Gebühren zahlen für die ganzen Absperrungen und so. Und genau, dass wir das wieder drin haben. Aber genau, sonst ist sehr frei, kann eigentlich jede Person mitmachen, die möchte.
1: Die Eröffnung ist ja schon morgen am 11. am Donnerstag an der Schaubühne Lindenfels. Oder davor, was erwartet uns da?
2: Das ist praktisch ein reines Zeigen von, also Screening, also ein reines Vorführen von kurzen Animationsfilmen. Die haben wir auch

0: diese Art Comics zu machen. Und ja, die haben halt ein Kino dann. Also dann ist es einfach nochmal krasser. Ja.
1: Ihr seid ja hier sehr viel am Vorbereiten. Das wirkt auf mich so ein bisschen so, wie als würde die ganze Straße so ein bisschen schaffen und sich vorbereiten. Worauf freust du dich denn am meisten eigentlich jetzt am Wochenende? Was ist so ein Moment, wo du denken könntest, dass darauf habe ich Lust drauf?
0: Also, das ist natürlich jetzt sehr persönlich, aber ich finde das ganze Programm immer total toll. Aber ich selber kann jetzt nicht so viel mitmachen, weil ich ja selber das organisiere auch mit. Aber ich finde am tollsten an dem Festival, dass es so wirklich eine sehr, sehr, sehr herzliche Stimmung ist und mit dem ganzen Team von Helfenden, die auch vielleicht dann nur am Wochenende helfen, so punktuell, und dann mit den Leuten, die das ganze Jahr über dabei sind, dass das einfach so ganz... Also es ist einfach so ultra harmonisch und schön und auch mit den ganzen Leuten, die wir einladen und so. Also es ist, also ich finde, dass die Stimmung eigentlich das Tollste ist. Also darauf freue ich mich immer extrem. Ja.
1: Eva, vielen Dank für das Gespräch.
0: Dankeschön.
2: Das war das Gespräch über das Snail Eye Comic Festival, das hier in Leipzig stattfinden wird, in der Kolonnadenstraße hauptsächlich am heutigen Freitag beginnt das schon und geht dann weiter am morgigen Samstag. Und wir machen jetzt weiter nochmal mit Musik, mit einer kleinen Musikempfehlung, eine Neuerscheinung. Die Gruppe Slippers, nämlich aus Los Angeles, hat eine neue Platte rausgebracht und darauf befindet sich das Stück Who Escapes the Storm. Das hören wir nun.

Ja, das waren die Slippers mit ihrer neuen Veröffentlichung. Slippers 08, das ist gerade rausgekommen am 5. Juni und die kommen aus Los Angeles. Klingt doch ganz gut. Und wir machen jetzt weiter mit der Kinowoche. Die beginnt ja immer am Donnerstag und wir haben immer eine regelmäßige Rubrik hier bei Radio Plau, aber das bezieht sich auch auf andere Kinos in Halle zum Beispiel. Die werden da mitgedacht. In Dresden weiß ich nicht genau, aber es sind ja doch ähnliche Filme, die so immer in der Kinowoche starten.

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1: Hallo ihr Lieben und herzlich willkommen zu den Kinostarts, hier bei Aktuell, präsentiert von Filmriss, dem Kinomagazin, das euch jeden Samstag von 12 bis 14 Uhr die aktuellen Kinostarts serviert. 9 Stück sind es in dieser Woche, die in Leipzig und auch in Halle anlaufen, denn ich muss wirklich dazu sagen, der schönste Film in dieser Woche läuft nicht in Leipzig. Traurig, traurig, aber die kleine Amelie oder der Charakter des Regens ist ein wunderschöner Animationsfilm, ganz klug, ganz weise und wunderschön animiert. Ja, und der kommt leider nicht in Leipzig. Wenn ihr wollt, dann könnt ihr nach Halle gehen. Im Lux läuft er auf jeden Fall ab dieser Woche. Aber was in Leipzig läuft,

0: Trifft ist natürlich Disclosure Day, der neue Film von Steven Spielberg. Viele große Erwartungen in jedem Fall. Der erste Science-Fiction-Film seit langer Zeit von Steven Spielberg, der natürlich doch mit seiner Alien-Invasion ein bisschen an Close Encounters of the Third Kind, die unheimliche Begegnung der dritten Art, erinnert. Ob er da mithalten kann oder nicht, das werden wir am Samstag natürlich besprechen hier bei Filmriss. Das ist klar, denn wir schauen ihn uns auf jeden Fall an. Und ebenfalls in dieser Woche und schon gesehen im Kino ist Truly Naked. Das ist eine belgisch-niederländische Koproduktion, spielt aber in Großbritannien und behandelt das Erwachsenwerden im Endeffekt von einem jungen Mann, einem Teenager, der geht noch zur Schule. Das Besondere ist, sein Vater ist Pornodarsteller und hat auch eine ziemlich große Industrie mehr oder weniger drumherum gebaut und dreht dann im heimischen, in der heimischen Wohnung immer regelmäßig halt irgendwie die Filme und lässt das auch von seinem Sohn dann filmen. Also der ist da voll integriert und das schon seit Jahren und will da raus so ein bisschen. Also schon eine Coming-of-Age-Geschichte eben in diesem Umfeld, in diesem Milieu. Ich fand es nicht schlecht, manchmal ist es ein bisschen vordergründig, aber insgesamt auf jeden Fall durchaus realistisch geschildert, das Ganze. Sehenswert. Läuft in der Schaubühne Lindenfels ab dieser Woche. Außerdem in dieser Woche im Kino der Film Meine Frau weint von Angela Schanelek. Wer so die ja doch sehr trockenen und ernsten Arthouse-Filme liebt, wird also glaube ich auch hier was finden. Kommunist läuft diese Woche ebenfalls in den Passage-Kinos wie Meine Frau weint. Kommunist ist ein Porträt von Erich Mielke und seinem Aufstieg in der DDR und seinem Fall. Der läuft ebenfalls dort und die liebe Aki freut sich schon sehr auf Zombies im Zoo, einen Animationsfilm, der diese Woche startet und auch in allen Multiplex-Kinos zu sehen ist. Und wir werden auch reden über Dolly, einen Horrorfilm, der in dieser Woche startet. Ich glaube aber auch nicht in Leipzig. Also ich glaube, da gibt es auch keine Leinwand für. Wir werden das alles natürlich ausführlich aufdröseln hier am kommenden Samstag und euch sagen, wo alles läuft und ob es sich lohnt. Und daneben schauen wir dann natürlich auch mal wieder in die Sofaecke und in das, was es so im Heimkino Aktuelles zu sehen gibt im Streaming und auf DVD und Blu-ray. Das also auf jeden Fall auch, genauso wie natürlich wieder was zu gewinnen am Ende der Sendung. Ich darf euch noch darauf hinweisen, dass in der kommenden Woche die Reihe Architektur im Film mal wieder am Start ist. Da gibt es einen Dokumentarfilm über die Platte zu sehen, einen Dokumentarfilm über das Dresdner Neubaugebiet Dresden-Gorbitz und die Geschichte dieses Plattenbaus aus den 70er Jahren und der Regisseur Marcel Raabe wird außerdem auch anwesend sein zu einem Filmgespräch, also das nächste Woche ab 19 Uhr mit dem Film und um 18 Uhr schon mit einem Vortrag in der Stadtbibliothek am 16. Juni. Kommt vorbei, der Eintritt ist frei, es wird schön und ich freue mich auf euch und wünsche euch allen viel Spaß im Kino und eine schöne Woche. Wir hören uns am Samstag hier bei Filmriss. Bis dahin, tschüss!
1: Das waren die Filmriss-Kinotipps, die sich natürlich zum Teil auf Leipzig beziehen. Am Samstag laufen die immer bei Radio Plau in Leipzig. Am Montag kommen die um 14 Uhr bei Radio Quarks in Halle und die Filme natürlich, die laufen ja auch überregional. Da kann man sich vielleicht auch das Entsprechende noch herausziehen. Und wir machen jetzt weiter nochmal mit einem Musiktipp von den Real Numbers. Die haben auch eine neue Platte rausgebracht, kommen aus Minneapolis in den USA und das klingt so. Das Stück Never, Never Again.

0: Ja, das war das Stück Never Never Again von den Real Numbers. Die Veröffentlichung Was It Always This Way kommt aber erst im August 2026 raus. Eine Gruppe aus Minneapolis. Auf jeden Fall ganz interessant, würde ich sagen. Und jetzt geht's weiter mit einem Gespräch, das ich geführt habe, das sich mit der Leipziger Psychiatriegeschichte beschäftigen wird und auch mit den Umbrüchen 89-90. Darum geht es auch und was das für die Menschen der Psychiatrie bedeutet hat. Ich habe mich mit Thomas Müller unterhalten. Der leitet nämlich das Sächsische Psychiatriemuseum in Leipzig schon seit längerer Zeit und ist auch schon länger beschäftigt in diesem Bereich und sucht auch ein bisschen Alternativen zur Psychiatrie schon seit den frühen 90er Jahren. Ich habe mich mit ihm länger unterhalten, denn das Psychiatriemuseum feiert sein 25-jähriges Jubiläum jetzt am heutigen Freitag und am morgigen Samstag und alles Nähere im Gespräch. Ja, jetzt bin ich im Gespräch mit Thomas Müller, dem Leiter des Sächsischen Psychiatriemuseums im Durchblick e.V. Das feiert nämlich sein 25-jähriges Bestehen. Der Verein Durchblick, den gibt es ja schon länger, den gibt es schon seit April 1990. Ein für Leipzig sehr wichtiger Verein an der Schnittstelle vielleicht von Selbsthilfe und auch sowas wie Psychiatriekritik oder Alternativen zur Psychiatrie wurden da erörtert. Und auch mit Kunst hat es was zu tun. Und das Psychiatriemuseum wurde dann Ende Mai 2001 erst eröffnet, aber dann eben auch jetzt schon 25 Jahre alt. Wie bist du denn in den Durchblick e.V. gekommen?
1: Ich bin eigentlich schon Anfang der 90er Jahre mit dem Verein in Kontakt gekommen. Ich habe in Leipzig Germanistik studiert und dann mich aber im Rahmen der Psychiatrie engagiert, und zwar für einen Reformverein, der sich 1990 gegründet hat, die Gesellschaft für kommunale Psychiatrie. Und der Durchblick hat mir damals Obdach in seiner Geschäftsstelle gewährt. Ich hatte da einen Schreibtisch und habe dort von dort aus sozusagen die Arbeit für diesen anderen Verein gemacht. Habe dann viele Jahre in verschiedenen Psychiatrieprojekten gearbeitet, unter anderem bei der Enthospitalisierung in der Riebeckstraße. Die Riebeckstraße 63 war eine Außenstelle des Bezirkskrankenhauses Leipzig-Dösen und ist ja inzwischen recht bekannt geworden, weil es den Initiativkreis Riebeckstraße 63 gibt, der sich mit der langen Geschichte dieses Ortes beschäftigt, der ja Ende des 19. Jahrhunderts als Arbeitsanstalt gegründet wurde und eigentlich die ganze Geschichte bis in die Zeit der DDR immer gruppenrepressiv behandelt hat, von Obdachlosen als Sammelstätte für die Deportation von Juden und in der DDR unter anderem auch eine venerologische Station beherbergt hat. Und ja, und von diesem Enthospitalisierungsprojekt habe ich dann ein sehr interessantes Angebot bekommen und habe beim Durchblick als Koordinator für ein vom Europäischen Sozialfonds finanziertes Ausbildungsprojekt gearbeitet, wo wir Arbeitsplätze, eine Ausbildung gemacht haben und dann Arbeitsplätze für Menschen mit psychischen Krisenerfahrungen versucht haben zu schaffen. Und als dieses Projekt so 2000 zu Ende gegangen ist, haben wir begonnen, in den freien Ausbildungsräumen dann das Museum aufzubauen.
0: Ja, über die Riebeckstraße hatte ich mich auch schon mal mit Rosi Hase unterhalten. Die war ja auch da aktiv, hatte so einen Malzirkel und war dann auch in dieser Umbruchszeit 89-90 da, glaube ich, schon aktiv und hat auch versucht, da zu helfen. Das könnte auch jetzt so ein bisschen mit Thema sein, einer Ausstellung, die am 10. Juni eröffnet wurde und auch noch bis September im Psychiatriemuseum zu sehen ist. Und da geht es um die Seelenarbeit im Sozialismus, also die Geschichte der Psychiatrie in der DDR. Und ja, wahrscheinlich dann auch um diese Umbruchszeit, die dann vielleicht auch die Riebeckstraße durcheinander gewirbelt hat. Welche Rolle hat die Idee denn von Alternativen zur Psychiatrie in dieser Umbruchsphase 89-90 gespielt, auch für die Gründung des Durchblick e.V.? Hast du das dann irgendwie mitbekommen?
1: Ja, ich habe das wirklich auch live erlebt. Das war ja, wie du schon sagst, eine Umbruchsphase, die alle gesellschaftlichen Bereiche in der DDR betroffen hat und auch für die Psychiatrie ein Signal war, die bisherigen Strukturen in Frage zu stellen. Und besonders die Betroffenen haben, also die Menschen, die als Patientinnen und Patienten die DDR-Psychiatrie erlebt haben, die haben die Möglichkeit genutzt und sich organisiert und ihre Interessen in der Öffentlichkeit darzustellen. Und schon 1989 wurde in Leipzig eine Basisgruppe Psychiatrie-Betroffene beim neuen Forum der ursprünglichen Bürgerbewegung organisiert und die haben verschiedene Veranstaltungen, Hearings in der Leipziger Universität gemacht und da eben dieses Thema Psychiatrie sehr deutlich in die Öffentlichkeit gebracht. Und diese Basisgruppe ist neben dem von dir erwähnten künstlerischen Projekten, die Rosi Haase schon in den 1980er Jahren in Leipzig-Dülsen organisiert hat, war diese Bürgerrechtsbewegung eine der Wurzeln dann des Durchblick e.V., der sich dann 1990 gegründet hat.
0: Wie ist es dann zur Gründung des Sächsischen Psychiatriemuseums im Durchblick gekommen? Das war dann eine Ecke später, so um 2000 rum gab es wahrscheinlich erste Ansätze und dann 2001 wurde es dann feierlich eröffnet. Wie ist das damals dann entstanden?
1: Ich hatte ja schon erwähnt, wir haben bis 2000 in diesen Räumen ein Ausbildungsprojekt gemacht und wir waren unter anderem, das war ein internationales Projekt und hatten Partner in Irland und auch in Dänemark, in Randers und wir haben dort auch jeweils so Kooperationen gemacht und bei einem dieser Besuche in Randers sind wir nach Aarhus gefahren. Dort gibt es ein ganz altes und großes Psychiatriemuseum und dieses Psychiatriemuseum dort war verbunden eben auch mit künstlerischen Werkstätten, mit Ausstellungen, Galerien und das hat uns sehr inspiriert und wir haben eigentlich, da ist die Idee geboren, man müsste in Leipzig sowas Ähnliches machen. Die Interessen der einen, wie Rosi Haase, bestand darin, dass der große Bestand an künstlerischen Arbeiten gesichert wird und über so ein Museum das eine gute Möglichkeit ist. Und auf der anderen Seite gab es eben auch die Idee, dass man mit so einem Psychiatriemuseum die Öffentlichkeit über ein Thema informieren kann, was ja sehr stark tabuisiert ist oder zumindest die Betroffenen in der Öffentlichkeit immer auch unter Stigmatisierung leiden. Und das war so der Ausgangspunkt, die Idee, man schafft mit einem Museum so einen Ort, an dem Leute zusammenkommen, sich informieren können über dieses Thema, in den Austausch treten können. Und uns war es aber eben auch besonders wichtig, da die Perspektive der Betroffenen in den Mittelpunkt zu stellen. Also wir wollten als Selbsthilfeverein Psychiatriebetroffener jetzt keine klassische medizinhistorische Ausstellung machen, sondern haben gesagt, man müsste eigentlich diesen Blick auf die Geschichte der Psychiatrie umdrehen und die Menschen, die entweder selbst als Patientinnen und Patienten betroffen sind, aber eben durchaus auch Betroffenheit weitergefasst, dass es auch Menschen gibt, die als Angehörige, als Freunde mit diesem Thema konfrontiert sind. Und ganz wichtig eben doch die Öffentlichkeit, die natürlich auch immer wieder auf dieses Thema stößt. Und das war so der Ausgangspunkt, eine Ausstellung zu kreieren, die möglichst niedrigschwellig für eine breite Öffentlichkeit auch dieses Thema bearbeitet. Und ja, genau, und dann haben wir im Jahr 2000 das inhaltlich ausgestaltet mit relativ wenig Zeit, weil wir uns schon parallel zur Museumsnacht 2001 angemeldet hatten und das von der Stadt sehr positiv gesehen wurde, die ja damals so der Organisator der Museumsnacht gewesen ist und hatten dann eben letztendlich Zeit, um im Mai 2001 dann unsere erste Dauerausstellung, die noch einen starken Werkstattcharakter hat, dazu eröffnen. Eigentlich eher gedacht als ein temporäres Projekt, weil es gar keine Idee gab, wie man das längerfristig finanzieren kann. Aber der positive Zuspruch, die Resonanz schon zur Museumsnacht und dann in der Zeit danach hat dann eigentlich bei uns ausgelöst, dass wir unbedingt das verstetigen müssen und dass es allerdings 25 Jahre existieren wird, hätte ich damals nicht für möglich gehalten.
0: Wo habt ihr eigentlich angefangen zu sammeln? Dann, ihr habt dann auch Objekte gesammelt wahrscheinlich und es gibt ja wahrscheinlich dann auch Persönlichkeiten, die euch interessiert haben und das hat auch wahrscheinlich immer ja eine Rolle gespielt. Ihr habt euch ja immer so mit Projekten vielleicht auch dann so Teilaspekte der Leipziger Psychiatriegeschichte erarbeitet. Wie war das am Anfang? Was hat euch da interessiert und wo kamen dann die Gegenstände her, die ihr ausgestellt habt?
1: Naja, der Anfang war schwieriger als gedacht, weil eigentlich hatten wir so die Idee, es gibt so viele alte psychiatrische Institutionen so in Leipzig, aber auch im Umkreis und die haben bestimmt alle noch irgendwie historische Objekte, die sie uns zur Verfügung stellen können. Das war so die Hoffnung und als wir dann aber angefragt haben, uns in den einzelnen Kliniken vorgestellt haben, dann ist das relativ schnell eine Ernüchterung gewichen. Entweder uns wurde gesagt, dass durch die Rekonstruktion, durch die Renovierung eigentlich so die ganzen alten Dinge nicht mehr da sind. Oder die andere Variante war gewesen, dass gesagt wurde, man hat selber vor, ein Museum zu machen und kann deshalb uns nicht zur Verfügung stellen. Im Hintergrund hatten wir schon auch immer das Gefühl, dass es durchaus auch eine Irritation war, dass jetzt ein psychiatriebetroffenen Verein sich dieses Themas annehmen will und dass vielleicht auch ein bisschen die Zurückhaltung einzelner Leute da so ausgelöst hat. Und letztendlich zur Eröffnung haben wir uns in Bremen, dort gibt es einen oder gab es damals auch schon ein Psychiatriemuseum bedient, die uns so erste Ausstellungsobjekte für diese Eröffnung zur Verfügung gestellt haben. Und dann, das hatte ich ja schon erwähnt, hat eigentlich dieses erste Angebot auch dazu geführt, dass Menschen auf uns zugekommen sind und uns unterstützt haben. Und unter anderem haben wir dann die Sammlung der Klinik in Dösen, die in dieser Zeit privatisiert wurde und diesen Fundus nicht unbedingt übernehmen wollte, dann zur Verfügung gestellt bekommen. Und das war so die Basis sozusagen für unsere Ausstellungsobjekte, diese Objekte, die in der Klinik in Dösen gesammelt wurden. Und parallel dazu, ich hatte es ja schon erwähnt, die Idee Psychiatriegeschichte aus der Perspektive der Betroffenen, da war es uns natürlich auch inhaltlich besonders wichtig, diesen Zugang zu schaffen und gerade eben auch Lebensgeschichten zu sammeln und darzustellen von Menschen, die psychische Krisenerfahrungen hatten oder eben als Patientinnen und Patienten in der Psychiatrie waren. Und das ist auch ein Kern unserer Dauerausstellung, da sehr stark biografisch und lebensgeschichtlich zu arbeiten. Im Unterschied sicher auch zu Medizinhistorikern, die dann eher Pathografien und Fallgeschichten interessiert, haben wir von Anfang an gesagt, dass diese Psychiatrie-Thema in Biografien natürlich dann eine wichtige Rolle spielt, aber dass es uns um die ganze Biografie geht, um eben auch deutlich zu machen, dass das zwar ein Teil einer Biografie sein kann, aber dass ein Mensch aus mehr besteht als nur einer Diagnose und einem Aufenthalt in der Psychiatrie, sondern das ganze Bild darzustellen. Das war uns sehr wichtig.
0: Hat dann gleich auch die Aufarbeitung dessen, was Psychiatrie in der DDR war, eine Rolle gespielt oder hat dann die Gegenwart doch mehr dann auch eine Rolle gespielt, weil der Durchblick e.V., es gab ja auch dann eine ziemliche Krisen und Umbrüche in den 90er Jahren, die vielleicht auch dann die Leute sehr beschäftigt haben. Ja, was hat dann mehr eine Rolle gespielt, die Gegenwart oder der Bezug zur Vergangenheit?
1: Naja, die Geschichte der Psychiatrie in der DDR, die war schon immer, war natürlich wichtig, weil das ja auch so die Gründungsgeschichte des Vereins war. In der ersten Etappe unserer Dauerausstellung haben wir uns da noch nicht rangewagt an das Thema, weil es war eben auch durch diese Ereignisse 1989, 90 so ein sehr emotionalisiertes Thema. Eigentlich spielte in der Öffentlichkeit nur das Thema des vermeintlichen Einflusses des MFS, also der Stasi, auf die Psychiatrie eine Rolle. Das hat den öffentlichen Diskurs unheimlich bestimmt. Und darüber hinaus gab es bis Anfang der 2000er Jahre eigentlich gar keine wirkliche wissenschaftliche Forschung zur Psychiatrie in der DDR. Und das war dann auch eine Schwierigkeit, das in dieser ersten Dauerausstellung umzusetzen. Und wir haben dann eigentlich selber angefangen, uns diesem Thema zu widmen, indem wir so Mitte der 2000er Jahre eine Zeitzeugenbefragung gemacht haben. Wir haben damals Unterstützung von der Bundesstiftung Aufarbeitung bekommen, haben da einen Interviewleitfaden entwickelt und haben dann hauptsächlich Patientinnen und Patienten, aber auch Ärzte, Schwestern, Pfleger zu ihren subjektiven Erfahrungen während der DDR-Zeit in der Psychiatrie befragt. Und da ist ein Bild entstanden, was auch diese Schattenseiten, diese negativen Seiten, auch diese zum Teil katastrophalen Bedingungen in den einzelnen Einrichtungen deutlich gemacht hat, auch eine Überdosierung und so weiter. Aber eben auch auf der anderen Seite auch die Erfahrung vermittelt hat, dass es nicht nur so einseitig war, dass es eben auch schon in der DDR Selbsthilfeinitiativen gab, dass es auch einzelne Einrichtungen gab, von denen Leute berichtet haben, dass es da eine gute Atmosphäre war und so weiter. Also dieser doch differenzierte Blick auf das Thema Psychiatrie in der DDR, das hat uns dann motiviert, dann doch uns diesem Thema noch ganz speziell zu widmen und einen eigenen Ausstellungsbereich dazu zu machen. Aber das erst dann einige Jahre später, wo dann auch wirklich dann wissenschaftlich ein bisschen fundiertere Informationen vorlagen.
0: Im Museum gibt es jetzt anlässlich des Jubiläums ja auch noch eine zweite Ausstellung, nämlich Kunst- und Psychiatriegeschichte, Arbeiten aus dem Fundus der Durchblickgalerie. Ja, wo liegen da die geschichtlichen Anfänge? Ich hatte das schon kurz erwähnt. Rosi Haase hat da eine Rolle gespielt mit dem Mahlzirkel. Auch Klaus Hähner-Springmühl war eine wichtige Persönlichkeit wahrscheinlich in den 90er Jahren. Ja, wo sind die Zusammenhänge und was schlummert da noch alles in den Archiven?
1: Ja, letztendlich ist der Ursprung schon, dass eigentlich schon seit Mitte der 1980er Jahre ein Kunstzirkel am Anfang bestand, den Rosi Haase auf einer geschlossenen Station in Dösen angeboten hat. Die haben dann auch in dem damaligen Jugendclubhaus Steinstraße auch einen Zirkel gehabt. Das war alles noch in der DDR-Zeit und dann hat sich bis heute eigentlich dieses Projekt, diese heute nennen wir das Kunstgruppe, gehalten und es gibt immer noch eine Gruppe, die sich jede Woche trifft und gemeinsam Kunst macht. Und nicht unter einem therapeutischen Aspekt, sondern die einfach zusammen diesen Ort nutzen, um an ihren eigenen Bildern und Projekten zu arbeiten. Und in der langen Zeit, das sind ja jetzt inzwischen fast 40 Jahre, ist eigentlich ein riesiger Fundus entstanden an künstlerischen Arbeiten, die zum Teil eben auch bei uns im Haus sind. Und die Idee zu 25 Jahren Psychiatriemuseum, einfach auch mal auf die Geschichte des künstlerischen und kreativen Schaffens im Umfeld und im Durchblick zu schauen, das war so der Auslöser für die Ausstellung, die zum einen eben auch einige der Arbeiten zeigt, die direkt sozusagen auf Zeitereignisse, auf die Psychiatrie da reflektieren, aber eben auch Arbeiten, die für uns wichtig waren, weil sie eben sozusagen auch ein bisschen über einzelne Ausstellungsprojekte in den 40 Jahren so stehen für die Geschichte der Kunstgruppe und der Kunst im Durchblick. Und das ist eine Mischung und ist aber eben wirklich nur ein kleiner Teil von dem, was der Verein in den vielen Jahren gesammelt hat.
0: Was mich auch ein bisschen interessiert, es gab ja immer so faszinierende Persönlichkeiten wie Lene Vogt zum Beispiel. Gibt es eigentlich auch literarische Überlieferungen, die was erzählen über Psychiatrie in Leipzig? Also Menschen, die in der Psychiatrie waren und dann was geschrieben haben und was am Rande von Literatur oder tagebuchartig dann vielleicht Psychiatrie beschreibt?
1: Es gibt, also Lene Vogt, weil du das Stichwort gebracht hast, ist insofern auch interessant, weil sie hat ja ihre letzten Lebensjahre auch formal als Psychiatriepatientin in Dösen gelebt. Das hat aber eher den Hintergrund, dass sie keinen anderen Ort zum Leben mehr gefunden hat. Sie wäre lieber in ein Altersheim gegangen, da hat sie keinen Platz bekommen und so, dass sie dann bis an ihr Lebensende formal Patientin in Dösen war, aber durchaus mit Freiheiten. Sie konnte jederzeit auch das Klinikgelände verlassen. Und sie hat aber auch gerade in der Zeit eben auch noch Gedichte geschrieben, die zum Teil den Alltag in Dösen beschreiben. Und sehr eindrucksvolles Gedicht, das heißt Wir armen Irren, wo sie ihre eigene Erfahrung, auch die Stigmatisierungserfahrung beschreibt, als jemand, der das Etikett, die Diagnose Schizophrenie bekommen hat und ihre Erfahrung damit, wie die Menschen darauf reagieren, wenn sie in Leipzig unterwegs war und sie sozusagen dieses Etikett einer Schizophrenen hat. Und das ist ein sehr eindrucksvolles Gedicht, weil es so eine Mischung ist aus diesem Lebensfreude und dem Humor, den Lene Vogt ja ausgezeichnet hat, aber eben trotzdem auch diese bittere Erkenntnis, dass man letztendlich auch irgendwie nicht mehr dazugehört, ne, wenn man einmal so eine Diagnose hat und in einer psychiatrischen Klinik lebt. Und es gibt verschiedene Zeugnisse, aber das vielleicht berühmteste Buch von einem Leipziger geschrieben ist, sind die Denkwürdigkeiten eines Nervenkranken von Daniel Paul Schreber, einem der Söhne von Moritz Schreber, dem Namensgeber der Schrebergärten und mindestens so berühmt wie sein Vater sozusagen als der Ideengeber der ersten Spiel- und Toplätze, aus denen sich dann diese Schreberanlagen, die Kleingartenanlagen Anlagen entwickelt haben, ist der Daniel Paul Schreber, er gilt als der meistzitierte und berühmteste Psychiatriepatient weltweit, weil er in diesem Buch seine Erfahrungen, die Ärzte würden sagen, mit seinen Wahn, seine Psychose sehr genau ausführlich beschrieben hat, vor dem Hintergrund, dass er der Überzeugung gewesen ist, dass er zwar nervenkrank ist, das hat er daran festgemacht, dass er glaubte, dass seine durch eine Manipulation seines Arztes seine Nerven direkt mit Gott verbunden sind, er aber sich ganz klar dagegen ausgesprochen hat, dass er geisteskrank ist, in dem Sinne, ne, dass das eine Krankheit ist, sondern eigentlich nur dieser Nervenanhang ihn so stark behindert. Und er hat während seines langen Aufenthalts in der Psychiatrie Aufzeichnungen gemacht, aus denen er dann später dieses, nachdem er sich selbst hat entlassen können, weil er gegen seine Entmündigung vorgegangen ist. Er war Jurist, war dazu auch gut in der Lage, hat sich da sehr gut verteidigen können. Sicherlich eher ein Einzelfall, weil um 1900 das nicht so einfach war, da wieder aus einer Anstalt rauszukommen. Und hat aber dann nach seiner Entlassung dieses Buch veröffentlicht. Und das ist bis heute wirklich eines der wichtigsten Zeugnisse, wo ein Mensch sozusagen aus der Innenperspektive beschreibt, letztendlich, was bedeutet, wenn man unter bestimmten Halluzinationen und Beeinträchtigungen leidet und wie man damit umgeht und wie eben auch die Öffentlichkeit darauf reagiert. Und dieses Buch hat so eine große Popularität bekommen, weil Sigmund Freud eine seiner ganz wenigen großen Fallgeschichten, der hat nur vier Fallgeschichten verfasst und eine eben zu diesem Fall Schreber. Und seitdem als ja einer der großen Denker des 20. Jahrhunderts natürlich immer wieder auch geschaut wird, was hat Sigmund Freud so alles verfasst, auch immer wieder dieser Bezug zu Schreber hergestellt wird. Und er ist sicherlich der bekannteste Autor. Aber wir haben unter anderem bei uns auch Frank Leupold, der viele Jahre auch regelmäßig in den Durchblick gekommen ist und seine Lebensgeschichte auch aufgeschrieben hat. Und das war jemand, der in der DDR als asozial stigmatisiert war. Und er hat relativ viel getrunken und ist immer wieder damit in Konflikt gekommen, weil er nicht gearbeitet hat und ist dann eben auch mehrmals in der Psychiatrie gelandet, war unter anderem auch in der berüchtigten Klinik in Waldheim gewesen und er hat seine Lebensgeschichte aufgeschrieben und ja, die ist auch bei uns auch verwahrt und wir nutzen die auch als ein wichtiges Zeugnis sozusagen dieser Erfahrung eines Menschen, der wie gesagt ein gesellschaftlicher Außenseiter in der DDR auch gewesen ist.
0: Das spielt ja wahrscheinlich auch alles eine Rolle in den psychiatriegeschichtlichen Stadtführungen, die da regelmäßig von euch angeboten werden, die du auch, glaube ich, leitest. Und am Sonntag, jetzt am 14. Juni, ist ja auch wieder eine. Ja, wie kann man sich so eine psychiatriegeschichtliche Stadtführung eigentlich vorstellen? Wo geht ihr da hin und was wird da so aufgegriffen?
1: Auch dort spielen Lebensgeschichten eine ganz wichtige Rolle. Man kann ja so eine Stadtführung immer nur für eine bestimmte Strecke auch konzipieren und wir gehen eigentlich eine kleine Runde durchs Leipziger Zentrum. Die Idee ist entstanden, auch schon relativ schnell nach der Gründung des Museums, dass wir nicht nur so einen Ort haben wollten, wo die Leute hinkommen können, sondern dass wir auch mit so einer Stadtführung das Bewusstsein schaffen wollen, dass die Psychiatrie, psychische Krisen und so weiter eben wirklich auch mitten in so eine Gemeinde, in die Stadt integriert sind, weil man gerade in einer Stadt wie in Leipzig wirklich fast bildlich gesprochen an jeder Straßenecke auf Themen stößt, die was mit der Psychiatrie zu tun haben. Zum einen verschiedene Standorte des ursprünglichen, heute gibt es das Krankenhaus St. Georg in Eutritsch, aber dieses Georgenhospital hat verschiedene Standorte vorher schon in Leipzig gehabt, wo man so die Geschichte der Versorgung erzählen kann, aber eben auch verschiedene Lebensgeschichten, Biografien von Robert Schumann, von Karl May, Wojciech und so spielen Lebensgeschichten. Und Elsa Arseniew, die Lebenspartnerin von Max Klinger, da gehen wir ins Foyer des Museums der Bildenden Künste, wo die große Beethoven-Plastik steht, die an sozusagen Max Klinger erinnert und erzählen da aber eben auch die Parallelgeschichte von Elsa Arseniew, die letztendlich auch in der Psychiatrie gelandet ist, nachdem sie nachdem die Beziehung zu Max Klinger von Klinger beendet wurde und sie dann eben auch als Querulantin psychiatrisiert wurde.
0: Was ihr auch aufgearbeitet habt, das ist die Geschichte der Kindereuthanasie in Leipzig in der Zeit von 1933 bis 1945. Und da habt ihr auch so eine Internetpräsenz geschaffen, diewiesezittergras.de. Kannst du da was über die Entstehung sagen, wie das entstanden ist?
1: Ja, da die Lorbeeren würde ich mir nicht anheften. Das ist wirklich ein Projekt, was sehr verdienstvoll von Thomas Seide, dem ehemaligen Psychiatriekoordinator, initiiert wurde. Thomas Seide ist sozusagen über einen Mitarbeiter des Friedhofsamtes auf dieses Thema nochmal aufmerksam gemacht worden. Der Dr. Schmidt, der sozusagen über die Eintragung der Grabstätten auf einen Ort gestoßen ist, nämlich den neuen Johannesfriedhof, heute Friedenspark, dass da vermehrt Kinder, die im Rahmen der Kindereuthanasie ermordet wurden, dort beigesetzt wurden. Und das war so, glaube ich, die Initiative, die dann dazu geführt hat, dass es ein Schulprojekt gegeben hat und diese Schüler aus verschiedenen Schulen sich mit dem Thema Kindereuthanasie beschäftigt haben. Damals ist ein Buch auch entstanden und eine Ausstellung, eine Wanderausstellung und als zentraler Ort dort im Friedenspark so ein Gedenkort, die Wiese Zittergras. Und wir sind da eigentlich die Nutznießer, weil wir sozusagen jetzt diese Seite weiterführen und auch verschiedene Veranstaltungen anbieten oder auch Führungen, die an Orte der Kindereuthanasie führen. Friedenspark ist das Gedenken, aber ein paar hundert Meter dort entfernt in der Oststraße war die Kinderklinik, wo sich eine der zwei in Leipzig vorhandenen Kinderfachabteilungen befunden hat, wo eben dann Kinder getötet wurden während des Nationalsozialismus.
0: Ja, das Sächsische Psychiatriemuseum wird 25 Jahre alt. Wie wird denn jetzt überhaupt gefeiert? Also wahrscheinlich im Durchblick e.V. wie üblich im schönen Garten oder wie wird es sein?
1: Ja, genau. Also wir haben morgen so eine Festveranstaltung, zu der wir natürlich die Beteiligten und einige Partner eingeladen haben. Und dann wird es aber an dem Wochenende noch öffentliche Veranstaltungen geben. Schon am Samstagvormittag zeigen wir in der Kinobar Prager Frühling den Film Nebel im August. Wir waren ja gerade beim Thema Euthanasie, eine sehr eindrucksvolle Geschichte von einem Kind, was im Rahmen der Euthanasie getötet wurde. Und einer der Forscher, der eben auch gerade die Geschichte von Ernst Losser, so hieß dieser Junge, gefunden hat, ist Michael von Cranach, ein Psychiater, der in Kaufbeuren diese Krankenakte entdeckt hat. Und der wird am Samstagvormittag auch zu einem Filmgespräch da sein und nochmal was zu dem Hintergrund dieses Films erzählen. Und dann machen wir von 15 bis 18 Uhr am Samstag einen Tag der offenen Tür mit der von dir schon erwähnten Ausstellungseröffnung, mit der Möglichkeit, Führungen durchs Haus und durchs Museum zu machen und verschiedene Mitmachangebote, auch unsere künstlerischen Werkstätten, die wir hier bei uns im Haus haben, sind dann offen und man kann da eben auch sich mit bestimmten Dingen kreativ beschäftigen. Auch Angebote für Kinder wird es geben. Der Verein Wege e.V., der Angehörigenverein aus Leipzig, unterstützt uns da, sodass das ein hoffentlich schöner Anlass sein wird, sich auch nochmal in der Öffentlichkeit zu präsentieren. Und dann, auch das hattest du ja schon erwähnt, machen wir auch nochmal eine psychiatriegeschichtliche Stadtführung am Sonntag.
0: Ja, da bleibt uns nur noch jetzt auf die Internetpräsenzen des Psychiatriemuseums auch hinzuweisen, psychiatriemuseum.de, und ja, der Durchblick kann man auch nochmal gucken auf jeden Fall. Dann bedanke ich mich sehr bei Thomas Müller, dem Leiter des Psychiatriemuseums und auch von Anfang an dabei. So viel erstmal zur Geschichte der Psychiatrie in Leipzig. Jetzt haben wir schon 9.50 Uhr, ihr habt das Morgenmagazin beinahe schon durchgestanden. Wir hören nochmal Musik von den Tall Twarfs, jetzt aber wirklich von Schallplatte Lorraine Bayliss.
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Ja, das war das Stück Lurleen Bayliss von den Tall Twarfs. Jetzt geht's nochmal weiter mit ein paar Tipps noch für die Gestaltung des Wochenendes. Unter anderem ist der antifaschistische Jugendkongress auch der 11. In Chemnitz, in IOZ Chemnitz genau gesagt, in der Chemnitz-Teilstraße 54. Ab heute beginnt das ganztägig und geht dann bis Sonntag noch auch weiter. Da geht es natürlich darum, solidarisch zu streiten, gemeinsam zu kämpfen. Denn es gibt ja viele verschiedene Themen, die Menschen so beschäftigen, die aber auch für Konflikte sorgen. Ukraine, Russland, Frauentag, queerfeministischer Kampftag, Sexarbeit, Prostitution, NATO-Pazifismus und so weiter und so weiter. Ismus, Ismus, Ismus wird hier in der Ankündigung angekündigt. Als radikale Linke können wir untereinander viele Bruchlinien finden. Wird der 11. antifaschistische Jugendkongress die alle auflösen? Man darf gespannt sein, so wird in der Ankündigung gesagt und gefragt. Es geht, wie gesagt, heute los in IOZ Chemnitz und ja, ist auf jeden Fall eine Sache, die man auf jeden Fall jetzt im Moment in der Gegenwart auch braucht, so einen antifaschistischen Jugendkongress. Und wir machen jetzt weiter, verweisen nochmal auf das Reihefest in Halle, das ist ja auch jetzt am Wochenende. Da spielen eine Gruppe namens GGs und die haben das sehr schöne Lied Fußball stinkt, featuring Alles Scheiße, komponiert. Die kommen aus Berlin, spielen heute Abend beim Reihefest in Halle an der Saale und wir hören von ihnen dieses besagte Stück aus gegebenem Anlass natürlich auch.

Ja, die GGs aus Berlin spielen beim Reihefest und ja, wir können nochmal auf das Programm von den angeschlossenen Funkhäusern verweisen. Bei Radio Korax geht es jetzt auch weiter im Programm mit dem linken Medienspiegel ab 10 Uhr. Dann bei Radio Plog geht es weiter mit Further Infusion und bei, was habe ich noch rausgesucht? Radio Unerhört. Ah, das habe ich jetzt leider nicht rausgesucht. Das wisst ihr aber in Marburg ja bestimmt sowieso. Wir machen jetzt hier erstmal weiter kurz noch mit Musik und dann ja, könnt ihr weiter am Radio auch bleiben oder auch nochmal ins Bett gehen oder sowas machen. Ich verabschiede mich damit aus dieser Sendung.

0: Herzlich willkommen, liebe Stammhörer und liebe Zugeschalteten, für die, die sich wundern und es nochmal hören wollen. Ihr seid hier richtig bei Further Infusion, dem Focus Jazz. Und das Ganze im Äther zwischen Halle und Leipzig, also hier auf Radio Korax und bei Radio Blau. Das bedeutet, dass heute hier der Mann für eigentlich alles und Hut aufhabend und Host dieser Sendung neben mir, der liebe Marc, sitzt.
1: Thank you so much, thank you so much. Das bedeutet aber auch auf der anderen Seite, dass auf meiner Rechten oder zu meiner Rechten der liebe Tobi auch wieder hier im Studio ist. Schönen guten Abend, Tobi.
0: Schönen guten Abend, Belly.
1: Ja, 2 Stunden Focus Jazz im Rahmen von Further Infusion. Da haben wir wieder einiges vor und wir haben heute unter anderem auch mal wieder ein exklusives Words in Music. Heute direkt aus Kanada, aus Vancouver, Kanada, von Mary and Chatter, die gerade mit ihrem ja neu formatiert oder formierten Quartett, ehemals Mary and Chatter Quartett, jetzt MAQ, ein neues Album veröffentlicht hat letzte Woche, aber noch jede Menge mehr, ganz viel Musik und du hast auch schon mal ordentlich losgelegt, ne?
0: So sieht's nämlich aus. Ich habe, und das war natürlich, Bailey hat innerhalb von 3 Takten wieder mal genau gewusst, wie der Hase hier läuft. Ne? Das war DJ Cam Quartet mit dem Stück Basquiat, und ich bin mir nicht sicher, ob das so ausgesprochen wird. Ist nur eine einzelne Auskopplung, also ein einzelner Track. Gibt es eigentlich nur in zwei Versionen? Einmal hier diese Jazz-Version und dann gibt es nochmal einen Remix dazu.
1: Ja, und, aber wenn man es wirklich sehr, sehr ernst nehmen sollte oder wenn man jetzt so wirklich detailgetreu da noch ein bisschen was dazu erzählen möchte. Also ich kenne die Nummer aus dem Jahr 1995 von Soho, auch vom Track Hard Music. Der ist auch Teil unseres Openers, hast du heute schon mitbekommen. Ne? Und absoluter Klassiker und schön, dass es eine neue Version davon gibt.
0: Ja, schade. Ich wollte das eigentlich als Rätsel hier aufstellen, wer es rausfindet, wo er das heute schon gehört hat und hat hier 200 € auszulosen. Jetzt ist es schon verraten, kann man nicht machen. DJ Cam zählt ansonsten

ist ein amerikanischer Multi-Instrumentalist und verbindet Jazz, auch Gospel und R&B. Also ist in der aktuellen New Yorker Jazz-Szene da unterwegs. Ich vermute ja, irgendwie, als ich so ein bisschen links und rechts geguckt habe, dass da irgendwie auch so nigerianische Wurzeln vielleicht sein könnten, aber da würde ich nicht drauf wetten. Auf jeden Fall ist das ein Album aus dem Jahr 24, heißt Evergreen, und wir hören jetzt daraus das Stück Many Times.

0: Wow, wow, wow, ne?
1: Was, oh, was ja. Ein Kracher auf jeden Fall. Ganz, ganz frische Musik vom in Berlin ansässigen Moses Yofi Trio. Auch bei uns in der Sendung immer sehr gern gespielter Act, auf jeden Fall, ne? Die Jungs gibt es jetzt auch schon seit 2020 und sie haben vor einigen Tagen, quasi Ende Mai, ihre brandneue Chasing Light EP veröffentlicht. Das Moses Yofi Trio. New Jazz Combo aus Berlin. Und aus dieser neuen EP gab es eben das Stück Kraut.
2: Das war wirklich eine tolle Nummer, hervorragend. Also,
1: du hast das gerade schon im Hintergrund erwähnt, zum Autofahren kann ich mir das wirklich gut vorstellen, also wie du schon meintest.
2: Ja,
1: also,
2: ja. Chasing Town, ne? So hieß doch das.
1: Chasing Light heißt die, die neue EP, genau.
2: Also passt ja dann total.
1: Kann ich auch nur wirklich empfehlen, die ist von vorne bis hinten mal wieder grandios gelungen.
2: Okay, ich konnte jetzt gleich mit was nicht ganz so freshen, in dem Sinne, dass es ein relativ, also für hiesige Verhältnisse mittlerweile alte Nummer ist, aus dem Jahr 2011, ist aber nicht schlimm, weil wir wissen ja, wir haben ja auch in unserer Vergangenheit oft so tolle und super Leute kennengelernt, Menschen kennengelernt und da kann man die auch gleich kombinieren, mal mit einem Gruß, wenn man hier ein bisschen in die Vergangenheit geht. Deshalb, also ich auf jeden Fall und ich vermute auch du, Bailey, ich grüße jetzt auf jeden Fall die Jungs von Club 7, die jetzt vielleicht immer noch bei der Vernissage vom Philipp da Hafenmeister sind. Ich hoffe, ihr habt noch weiter Spaß. Und
1: ich bedanke mich auch für die Grüße, die du mir ausgerichtet hast von den Jungs.
2: Genau. Und wir können da noch weitergehen. Ich möchte auch ich grüße auch in die Türkei, also Hoş Geldiniz an Damla, die vielleicht auch mit heute mithört. Und dann muss ich jetzt natürlich mit einem Stück aus 2011 nachlegen. Und zwar ist das Wild Cookie zusammen mit Anthony Mills und Freddy Krueger. Ich bin durch den Anthony Mills da drauf gekommen. Ist vom Album Cookie Duff. Ziemlich schräge Texte, ein bisschen drogenlastig tatsächlich. Und ja, das Stück, was wir jetzt hier hören, heißt Touchy Touchy.

0: Shenanigans.
1: Auf jeden Fall. ja, gerade den Künstler Lose aus UK, London. Ich liebe ja immer die Shoutouts, Bailey, wenn die kommen, das fühlt sich immer so, genau, man fühlt sich so verbunden. Das ist wirklich wunderbar. Ich höre es sehr gerne. Und das Schöne ist, man muss eigentlich gerade perfekt, man muss gar nicht nochmal einen Track nachlegen und nochmal was sagen, was es war, weil es wurde ja schon gesagt vom Künstler selbst.
2: Genau, so. Genau. Es wurde eigentlich alles schon gesagt von Lox und das war der Track Limit. Das sollte man vielleicht noch hinzufügen, featuring Laurie Milton. Und wie auch Lox schon selber meinte, Ausschau halten nach dem neuen Album von ihm oder dem Debütalbum an sich. The Eight Gates wird am 26. Juni bei Jazz Refreshed veröffentlicht. Aber ich hatte noch eine Nummer davor gespielt. Die lohnt es sich auf jeden Fall noch durchzugeben. Da ging es nämlich nach Norwegen und dem Jazz Fusion Quartett Kronstadt 23 oder ich weiß nicht was 23 auf Norwegisch oder jetzt heißen würde. Ich sage jetzt einfach mal Kronstadt 23. Deren neues Album Döde Havet ist auch vor einigen Tagen bei Beethoven Records erschienen. Und ja, da werden halt auch Elemente aus Jazz, Scandinavian Folk, Psychedelic Rock und so weiter verbunden. Man hat es auch, glaube ich, ein bisschen rausgehört. Und für euch gab es das Stück Bollwerk.
0: Dann bin ich wieder dran, oder, Betty?
2: I think so.
0: Okay, dann bleibe ich einfach natürlich hier in London, wenn wir damit eröffnet haben. Und spiele etwas von Pugin. Ich möchte auch da nicht wetten, auf die richtige Aussprache. Auf jeden Fall ist ein Londoner Jazz-Kollektiv mit Einflüssen aus Afrobeat, Jazz, Funk, Electronic. Man verortet die so ein bisschen in der Szene um Nubia Garcia und Ezra Collective und damit schon automatisch qualifiziert, würde ich mal denken, oder?
2: Ja,
0: das Ganze kommt vom Album Feast und das Stück selber heißt The Movement.

0: 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Drummer Composer Richard Spavin meldet sich mit brandneuen Album Light of Day zurück, beziehungsweise es ist angekündigt für den 24. Juli. Und das eben gehört war die erste Vorab-Single Richard Spavin Out of the Quiet.
1: Okay, ich habe auch gleich eine Single zum Nachlegen und ist aus Januar diesen Jahres. Und zwar handelt es sich dabei um Columbo. Ja, wieder berühmte Detektiv.
0: Der wird aber mit U geschrieben, glaube ich. Ja. Oder ist es genau dasselbe?
1: Nein. Es ist Columbo mit drei O's hier. Okay, ja, deshalb das Stück, genauso wie die Auskopplung, heißt halt Back on Track. Verbindet so Modern Jazz Fusion Project, das ist so eigentlich so ein bisschen das Ding, was er macht. Und ja, eine ganz kurze Nummer und Bailey, bitte back on track.

0: Fat and Fusion, Focus Jazz auf Radio Coax 95.9 FM und bei Radio Blau mit Words and Music von und mit Mary and Chatter, Keyboarderin, Bandleaderin von MAQ, ehemals Mary and Chatter Quartet. Vergangenen Freitag ist das erste Album unter MAQ erschienen, When the Lights Come to Play. An dieser Stelle nochmal vielen lieben Dank, Mary. Many thanks, Mary. It was such a pleasure. Und vom neuen Album gehört haben wir zum einen das Stück Le Mans No. 13 und in voller Länge eben noch gehört den Titel Slack.
1: So, und dann bin ich natürlich wieder dran und bringe uns jetzt mit einem Stück in die zweite Stunde, und zwar mit Chai Maestro. Der war Teil des Abijay Cohen Trios oder war da tätig, und also ein israelischer Pianist und Komponist, und wir hören eine relativ frische Sache aus dem März diesen Jahres vom Album The Guest House, und es hat auch diese schönen warmen Klangfarben, finde ich, so ein bisschen wie das beim Abijay Cohen Trio irgendwie auch gewohnt ist, ne? Manchmal so ein bisschen zauberhaft sogar, und das Stück heißt The Time Bender.

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1: Das war von Down Under. Brecky Boys mit Cliff House. Das ist also ein australisches Jazz-Trio aus Brisbane. Ja, Bailey, hat dir das was gegeben?
2: Definitiv.
1: Mochtest du den Groove?
2: Ich mochte den Groove. Du weißt, ich stehe auf Grooves. Also Grooves haben immer bei mir einen gewissen Stellenwert. Ne?
1: Und davor hat es auch gegroovt. Da war aber ein Stück von deiner Seite. Was war denn das?
2: Genau, ich muss nur den richtigen Zettel finden, weil ich habe hier so einen Zettelwirtschaft. Du kennst das ja, ne? Also das ist immer... Genau. Wir hatten Musik von Adam Scrimshire oder einfach nur kurz Scrimshire, seinesgleichen, Composer, Multi-Instrumentalist, Producer, aber auch Labelchef von Albert's Favorites, eines meiner Favorite Labels, die ich auch immer sehr gerne bei Further Infusion spiele, also Tracks vom Label. Und auch er hat ein neues Album in der Pipeline, nennt sich Bring Our Light to Every Corner, wird baldig in einigen Tagen erscheinen, genauer gesagt am 26. Juni. Wie sollte es auch anders sein, auf seinem eigenen Label, auf seinem eigenen Imprint. Musikalische Gäste unter anderem sind Dwight Tribble, Amanda Whiting, Jessica Lauren, Dowdy Matsiko oder Idris Rahman. Und eben gehört, oder davor gehört, habt

0: Ja, oder es gab zu hören, die zweite Single daraus, nämlich With Our Eternal Hope and Joy. Ja, und wenn ich schon mal in Fahrt bin, ne?
1: Richtig, dann gibst du uns richtig
0: jetzt. Und du hast ja gerade Groove erwähnt. Ich glaube, dann dürfte die nächste Nummer dir auch eigentlich ganz gut gefallen. Jetzt muss ich dann doch wieder den anderen Zettel finden. Die Rede ist, ich kann dir schon mal ansagen, um wen es geht, nämlich um Charlie Hunter. Charlie Hunter, bekannt als Bassist, im Bereich Jazz, Rock und Fusion. Also nicht Bassist, sondern Gitarrist. Ich muss mich da mal ganz kurz korrigieren. Und auch schon seit vielen Jahren on Tour. Und er hat auch ein neues Album am Start. Das nennt sich Space Bomb. Ist vergangenen Freitag erschienen. Ich glaube, ich habe da den falschen Track eingeladen, aber das wird der Tobi gleich noch korrigieren. Wo war ich denn stehen geblieben? Ja, Charlie Hunter, Space Bomb, das Album ist vergangenen Freitag erschienen. In Zusammenarbeit mit unter anderem Corey Fonville und DJ Harrison, bekannt von Butcher Brown, du weißt schon. Und wir machen mit einer ganz kurzen Nummer vom neuen Album, nennt sich auch Short Groove, hier jetzt für euch, finally, Charlie Hunter, check this one out.

0: Ja, ich möchte gleich mit dieser letzten Nummer, die ich gerade gespielt habe, noch jemanden grüßen, nämlich die Janka, die vielleicht zurzeit schlaflose Nächte hat.
1: Wolltest du nicht auch noch einen Gruß korrigieren? War da nicht irgendwas? Aber egal, mach erstmal. Ja.
0: Genau, ich möchte gerne sie grüßen, weil das nämlich gerade ein Stück von Indra Lesmana war und das ist nämlich ein indonesischer Jazzpianist. Mhm. Da gibt es nämlich so einen Bezug dazu und zusammen mit Maurice Brown, ein US-amerikanischer Trompeter, bereits schon mit Aretha Franklin zusammengearbeitet hat und das ist eine Single, ne, hieß Fainted Light. Ich mochte diese ja gerade.
1: Ich fand sie super. Auch diese eine Piano-Tour hat mich an irgendetwas erinnert, aber diesmal komme ich nicht drauf. Diesmal komme ich nicht wirklich drauf.
0: Oh, oh.
1: Das werde ich mal noch nachtragen unter uns irgendwann. Mir fiel nur auf, wolltest du nicht noch irgendeinen Gruß an die Club 7 irgendwie an die.
0: Also, ich denke ja, dass ich das alles richtig gesagt habe, dass ich die Jungs und Mädel grüße.
1: Ah, okay.
0: Habe ich aber, glaube ich, alle genauso gemacht. Ich habe es einfach nochmal wiederholt, dann ist es ganz sicher. dann können wir hier weitermachen.
1: Genau, wir müssen noch ein bisschen aufräumen, weil wir haben noch ein paar andere Tracks gespielt. Klingt viel, aber in der Summe war es wirklich nur ein paar Minuten. Ich fange da mal an. Und zwar, da hatten wir unter anderem auch Sparkle Mami, Sängerin, Musikerin aus Chicago und sie kombiniert so ein bisschen Jazz, Soul, Brazilian Fusion und das Ganze verpackt sie so mit ein bisschen Retro-Flavor. Ich bin auf sie aufmerksam geworden. Ich glaube, in 2024, da hat sie so eine erste Single rausgehauen und jetzt hat sie nun endlich auch ihr Album nachgelegt und ich bin wirklich ein bisschen zwiegespalten bei dem Album. Ich sage erstmal, wie es heißt. Es nennt sich nämlich In This Body, ist vergangenen Freitag erschienen. Ich bin ein bisschen zwiegespalten, weil die Gesamtlänge des Albums beträgt 25 Minuten. Also 25 Minuten für ein Album finde ich schon etwas kurz, ne?
0: Also dann hast du ja da fast die Hälfte gespielt.
1: Nee, ich hatte nur die 49-sekündige, da kommt das vielleicht auch zusammen, die 49-sekündige Nummer Vaga gespielt. Und das eher Witzige ist auch, dass zwei Singles auf dem Album auch schon bereits vorher, also im Jahr 2024 und 2025 veröffentlicht wurden. Also ich hätte vielleicht ein bisschen mehr erwartet in puncto Gesamtlänge, aber an sich trotzdem ein super Album. Ich könnte auch eine EP sein. Sparkle Mami, neues Album In This Body. Und wir hatten auch noch Playtime, das neue Bandprojekt von Booker Stardrum. Album Magic Object erscheint am 3. Juli. Und daraus zu hören gab es die erste Single Open the Door, Joey. Ja, und ich würde sagen, wir machen weiter, ne?
0: Ja, unbedingt.
1: Wer ist dran? Bin ich dran? Oder?
0: Du bist dran.
1: Okay, dann muss ich aber noch mal kurz für Musik sorgen.
0: Ja, ich finde...
1: Du weißt, ich habe hier so viele Zettel.
0: Genau, wir müssen das hier kurz ein bisschen erklären. Leider ist nämlich das Board für die Jingles nicht funktionsfähig. Deswegen müssen hier sozusagen über einen Kanal laufen, ungefähr...
1: Bisschen improvisieren, ja.
0: 8000 Bildschirme und
1: deswegen drei Mäuse. Genau, deswegen, ich habe halt immer hier drei Bildschirme im Überblick, weil ich muss das heute alles manuell steuern, weil das Board leider nicht funktioniert.
0: Genau, und jemand, der totale Kontrollzwänge hat, so wie mein Nachbar hier, der muss ja dann ganz schön ringen mit sich.
1: Ja,
0: deswegen sucht er jetzt seinen richtigen Zettel noch zusammen.
1: Das ist aber auch so eine Sache. Ich habe das immer hier auf verschiedenen Zetteln geschrieben, damit ich das auch irgendwie dann vortragen kann. Und ich finde es auch. Jetzt habe ich es gefunden, tatsächlich. Wir machen weiter. Und da fällt mir ein, wir hatten ja, du hattest vorhin schon so ein bisschen Afrobeat heute mit deinem Projekt. Wie hieß es denn gleich nochmal?
0: Das macht einem vollkommen mit Absicht. Das war so durchsichtig. Das wird dir niemand vergeben.
1: Nee, aber es geht jetzt auch ein bisschen Afro-Jazz um das Afro-Jazz-Ensemble oder Kollektiv Kotoa. Kommen aus Southeast London und haben für den August ihre neue EP Out of the Dark angekündigt beim Label Wawa 45s. Und die erste Vorab-Single ist jetzt am Start. Hier ist für euch Kotoa mit Love and Light.
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0: Musik von Scottish Composer, Trumpet Player, Producer Malcolm Strachan. Ja, auch bei ihm gibt es ein neues Album. Schon einige Tage draußen, kam ja am 22. Mai raus, nennt sich Look on the Bright Side. Und ich muss sagen, es ist ein wirklich fantastisches Album, vom ersten bis zum letzten Track. Und eine Perle daraus gab es eben, daraus zu hören. Malcolm Strachan mit The Eclipse.
1: War eine schöne Nummer, hat mir gut gefallen.
0: Oh, ja.
1: Ja. Ich lege jetzt Sam Barge nach. Sam Barge ist ein amerikanischer Keyboarder, Komponist, Arrangeur, der unter anderem mit Snarky Puppy und Marcus Miller und Kendrick Scott zusammengearbeitet hat. Mhm. Das ist ein relativ dynamisches Stück. Da ist viel los, der zeigt sozusagen vom Klassisch bis zum Fusion, wie es auch was es auch ausmacht. Vom Album Old Tools, New Rules, und das Stück heißt Seasucker Sweet Seed.
0: Let's go.

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1: Wunderschöne neue Nummer von vierfach Grammy-Preisträgerin, Drummerin, Producerin Carolyn Carrington. Zusammen mit Social Science, der Autonomy Song vom upcoming neuen Album Trip the Night Fantastic, veröst am 31. Juli. Bei Candid Records. Und wir müssen uns jetzt ein bisschen sputen, weil wir sind heute mit der Zeit doch ein bisschen eng dran. 2 Stunden Further Infusion neigen sich dem Ende und Tobi hat noch ein paar Infos kurz zu Schluss.
2: So sieht es nämlich aus. Für alle, die interessiert sind an Playlist oder natürlich am Mitschnitt, die sollten einfach mal den Instagram Further Infusion checken. Da gibt es alle Informationen, auch im Facebook genauso. Und morgen mit einer Mixcloud auf www.mixcloud.com/furtherinfusion. Da gibt es dann die komplette Sendung und die Tracklist in den Comments.
1: Genau.
2: Außerdem am Donnerstag, 13 Uhr, Wiederholung hier bei Radio Coax und am Freitag Sendeübernahme um 10, Radio Blau in Leipzig.
1: Genau, ich wiederhole auch nochmal gerne the place to be as usual, mixcloud.com/featherinfusion für die komplette Sendung und die Tracklist. Und wir haben auch schon in Aussicht, wann die nächste Focus Jazz Ausgabe kommen wird.
2: Genau, am 19. August ist die vorgesehen.
1: Genau, dann heißt es Staffel 27. Eine Show gibt es noch vor unserer Jubiläumsmonats-Takeover-Ausgaben. In 14 Tagen, same time, same place, same space, Further Infusion, no categories. Tobi, ich danke dir. Und ich wünsche dir eine schöne Sommerzeit bis August, ne?
2: Und genau, ich wünsche das auch dir und auch euch.
1: Genau, euch auch. Take care. Wir hören uns dann in 14 Tagen. Macht's gut. Tschüss sagen Tobi und Marc.

0: Mahlzeit.
1: Mahlzeit.
2: Mahlzeit.
0: Mahlzeit.
2: Mahlzeit.
0: Mahlzeit. Ja, was gibt's denn heute?
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4: Ja, herzlich willkommen am Freitag, den 12. Juni, zur Mittagspause um Punkt 12 und 22 Sekunden. Genau, wir haben heute ein paar Beiträge, zwei Beiträge für euch vorbereitet. Die liefen auch beide tatsächlich schon im Radio. Der eine heute Morgen erst, glaube ich, zum Morgenmagazin. Das ist nämlich ein Gespräch mit Thomas Müller, das wir dann auch gleich reinhören. Der Leiter der Sächsischen Psychiatrie, also der Leiter des Sächsischen Psychiatriemuseums. Und dann haben wir noch ein Gespräch von dem Snail Eye Comic Festival, was seit dem 11., sprich gestern, läuft und noch bis zum 14. geht. Also so Samstag müsste es dann sein. Sonntag, Verzeihung. Und ja, jetzt machen wir erstmal mit etwas Musik weiter. Und zwar dem Lied Träumen von Berg.
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0: Ja, das war Berg mit dem Lied Träumen. Und wir machen jetzt mit dem ersten Beitrag weiter. Es ist ein Gespräch mit Thomas Müller, dem Leiter des Sächsischen Psychiatriemuseums im Durchblick e.V. Und das feiert nun nämlich sein 25-jähriges Bestehen. Der Verein Durchblick e.V. gibt es nun schon seit dem April 1990. Ein für Leipzig wichtiger Verein an der Schnittstelle von Selbsthilfe und Psychiatriekritik zur Kunst. Das Psychiatriemuseum wurde dann Ende Mai 2001 eröffnet. Und ja, da hören wir jetzt in das Gespräch rein. Es ist ein bisschen länger, aber ich denke, das passt.
1: Ja, jetzt bin ich im Gespräch mit Thomas Müller, dem Leiter des Sächsischen Psychiatriemuseums im Durchblick e.V. Das feiert nämlich sein 25-jähriges Bestehen. Der Verein Durchblick, den gibt es ja schon länger, den gibt es schon seit April 1990. Ein für Leipzig sehr wichtiger Verein an der Schnittstelle vielleicht von Selbsthilfe und auch sowas wie Psychiatriekritik oder Alternativen zur Psychiatrie wurden da erörtert. Und auch mit Kunst hat es was zu tun. Und das Psychiatriemuseum wurde dann Ende Mai 2001 erst eröffnet, aber dann eben auch jetzt schon 25 Jahre alt. Wie bist du denn in den Durchblick e.V. gekommen?
2: Ich bin eigentlich schon Anfang der 90er Jahre mit dem Verein in Kontakt gekommen. Ich habe in Leipzig Germanistik studiert und dann mich aber im Rahmen der Psychiatrie engagiert, und zwar für einen Reformverein, der sich 1990 gegründet hat, die Gesellschaft für kommunale Psychiatrie. Und der Durchblick hat mir damals Obdach in seiner Geschäftsstelle gewährt. Ich hatte da einen Schreibtisch und habe dort von dort aus sozusagen die Arbeit für diesen anderen Verein gemacht. Habe dann viele Jahre in verschiedenen Psychiatrieprojekten gearbeitet, unter anderem bei der Enthospitalisierung in der Riebeckstraße. Die Riebeckstraße 63 war eine Außenstelle des Bezirkskrankenhauses Leipzig-Dösen und ist ja inzwischen recht bekannt geworden, weil es den Initiativkreis Riebeckstraße 63 gibt, der sich mit der langen Geschichte dieses Ortes beschäftigt, der ja Ende des 19. Jahrhunderts als Arbeitsanstalt gegründet wurde und eigentlich die ganze Geschichte bis in die Zeit der DDR immer gruppenrepressiv behandelt hat, von Obdachlosen als Sammelstätte für die Deportation von Juden und in der DDR unter anderem auch eine venerologische Station beherbergt hat. Und ja, und von diesem Enthospitalisierungsprojekt habe ich dann ein sehr interessantes Angebot bekommen und habe beim Durchblick als Koordinator für ein vom Europäischen Sozialfonds finanziertes Ausbildungsprojekt gearbeitet, wo wir Arbeitsplätze, eine Ausbildung gemacht haben und dann Arbeitsplätze für Menschen mit psychischen Krisenerfahrungen versucht haben zu schaffen. Und als dieses Projekt so 2000 zu Ende gegangen ist, haben wir begonnen, in den freien Ausbildungsräumen dann das Museum aufzubauen.
1: Ja, über die Riebeckstraße hatte ich mich auch schon mal mit Rosi Hase unterhalten. Die war ja auch da aktiv, hatte so einen Malzirkel und war dann auch in dieser Umbruchszeit 89, 90 da, glaube ich, schon aktiv und hat auch versucht, da zu helfen. Das könnte auch jetzt so ein bisschen mit Thema sein, einer Ausstellung, die am 10. Juni eröffnet wurde und auch noch bis September im Psychiatriemuseum zu sehen ist. Und da geht es um die Seelenarbeit im Sozialismus, also die Geschichte der Psychiatrie in der DDR. Und ja, wahrscheinlich dann auch um diese Umbruchszeit, die dann vielleicht auch die Riebeckstraße durcheinander gewirbelt hat. Welche Rolle hat die Idee denn von Alternativen zur Psychiatrie in dieser Umbruchsphase 89, 90 gespielt, auch für die Gründung des Durchblick e.V.? Hast du das dann irgendwie mitbekommen?
2: Ja, ich habe das wirklich auch live erlebt. Das war ja, wie du schon sagst, eine Umbruchsphase, die alle gesellschaftlichen Bereiche in der DDR betroffen hat und auch für die Psychiatrie ein Signal war, die bisherigen Strukturen in Frage zu stellen. Und besonders die Betroffenen haben, also die Menschen, die als Patientinnen und Patienten die DDR-Psychiatrie erlebt haben, die haben die Möglichkeit genutzt und sich organisiert und ihre Interessen in der Öffentlichkeit darzustellen. Und schon 1989 wurde in Leipzig eine Basisgruppe Psychiatriebetroffene beim neuen Forum der ursprünglichen Bürgerbewegung organisiert und die haben verschiedene Veranstaltungen, Hearings in der Leipziger Universität gemacht und da eben dieses Thema Psychiatrie sehr deutlich in die Öffentlichkeit gebracht. Und diese Basisgruppe ist neben dem von dir erwähnten künstlerischen Projekten, die Rosi Haase schon in den 1980er Jahren in Leipzig-Dülsen organisiert hat, war diese Bürgerrechtsbewegung eine der Wurzeln dann des Durchblick e.V., der sich dann 1990 gegründet hat.
1: Wie ist es dann zur Gründung des Sächsischen Psychiatriemuseums im Durchblick gekommen? Das war dann eine Ecke später, so um 2000 rum gab es wahrscheinlich erste Ansätze und dann 2001 wurde es dann feierlich eröffnet. Wie ist das damals dann entstanden?
2: Ich hatte ja schon erwähnt, wir haben bis 2000 in diesen

0: inspiriert und wir haben eigentlich, da ist die Idee geboren, man müsste in Leipzig sowas Ähnliches machen. Die Interessen der einen, wie Rosi Hase, bestand darin, dass der große Bestand an künstlerischen Arbeiten gesichert wird und über so ein Museum das eine gute Möglichkeit ist. Und auf der anderen Seite gab es eben auch die Idee, dass man mit so einem Psychiatriemuseum die Öffentlichkeit über ein Thema informieren kann, was ja sehr stark tabuisiert ist oder zumindest die Betroffenen in der Öffentlichkeit immer auch unter Stigmatisierung leiden. Und das war so der Ausgangspunkt, die Idee, man schafft mit einem Museum so einen Ort, an dem Leute zusammenkommen, sich informieren können über dieses Thema, in den Austausch treten können. Und uns war es aber eben auch besonders wichtig, da die Perspektive der Betroffenen in den Mittelpunkt zu stellen. Also wir wollten als ja, Selbsthilfeverein Psychiatriebetroffener jetzt keine klassische medizinhistorische Ausstellung machen, sondern haben gesagt, man müsste eigentlich diesen Blick auf die Geschichte der Psychiatrie umdrehen und die Menschen, die entweder selbst als Patientinnen und Patienten betroffen sind, aber eben durchaus auch Betroffenheit weitergefasst, dass es auch Menschen gibt, die als Angehörige, als Freunde mit diesem Thema konfrontiert sind. Und ganz wichtig eben doch die Öffentlichkeit, die natürlich auch immer wieder auf dieses Thema stößt. Und das war so der Ausgangspunkt, eine Ausstellung zu kreieren, die möglichst niedrigschwellig für eine breite Öffentlichkeit auch dieses Thema bearbeitet. Und ja, genau, und dann haben wir im Jahr 2000 das inhaltlich ausgestaltet mit relativ wenig Zeit, weil wir uns schon parallel zur Museumsnacht 2001 angemeldet hatten und das von der Stadt sehr positiv gesehen wurde, die ja damals so der Organisator der Museumsnacht gewesen ist und hatten dann eben letztendlich Zeit, um im Mai 2001 dann unsere erste Dauerausstellung, die noch einen starken Werkstattcharakter hat, dazu eröffnen. Eigentlich eher gedacht als ein temporäres Projekt, weil es gar keine Idee gab, wie man das längerfristig finanzieren kann. Aber der positive Zuspruch, die Resonanz schon zur Museumsnacht und dann in der Zeit danach hat dann eigentlich ja, bei uns ausgelöst, dass wir unbedingt das verstetigen müssen und dass es allerdings 25 Jahre existieren wird, hätte ich damals nicht für möglich gehalten.
1: Wo habt ihr eigentlich angefangen zu sammeln? Dann, ihr habt dann auch Objekte gesammelt wahrscheinlich und gibt ja wahrscheinlich dann auch Persönlichkeiten, die euch interessiert haben und das hat auch wahrscheinlich immer ja eine Rolle gespielt. Ihr habt euch ja immer so mit Projekten vielleicht auch dann so Teilaspekte der Leipziger Psychiatriegeschichte erarbeitet. Wie war das am Anfang? Was hat euch da interessiert und wo kamen dann die Gegenstände her, die ihr ausgestellt habt?
0: Naja, der Anfang war schwieriger als gedacht, weil eigentlich hatte man oder hatten wir so die Idee, es gibt so viele alte psychiatrische Institutionen, so in Leipzig, aber auch im Umkreis und die haben bestimmt alle noch irgendwie historische Objekte, die sie uns zur Verfügung stellen können. Das war so die Hoffnung und als wir dann aber angefragt haben, uns in den einzelnen Kliniken vorgestellt haben, dann ist das relativ schnell einer Ernüchterung gewichen. Entweder uns wurde gesagt, dass durch die Rekonstruktion, durch die Renovierung eigentlich so die ganzen alten Dinge nicht mehr da sind, oder die andere Variante war gewesen, dass gesagt wurde, man hat selber vor, ein Museum zu machen und kann deshalb uns nicht zur Verfügung stellen. Im Hintergrund hatten wir schon auch immer das Gefühl, dass es durchaus auch eine Irritation war, dass jetzt ein Psychiatrie-Betroffenenverein sich dieses Themas annehmen will und dass vielleicht auch ein bisschen die Zurückhaltung einzelner Leute da so ausgelöst hat. Und letztendlich zur Eröffnung haben wir uns in Bremen, dort gibt es einen oder gab es damals auch schon ein Psychiatriemuseum, bedient, die uns so erste Ausstellungsobjekte für diese Eröffnung zur Verfügung gestellt haben. Und dann, das hatte ich ja schon erwähnt, hat eigentlich dieses erste Angebot auch dazu geführt, dass Menschen auf uns zugekommen sind und uns unterstützt haben. Und unter anderem haben wir dann die Sammlung der Klinik in Dösen, die in dieser Zeit privatisiert wurde und diesen Fundus nicht unbedingt übernehmen wollte, dann zur Verfügung gestellt.

0: bekommen. Und das war so die Basis sozusagen für unsere Ausstellungsobjekte, diese Objekte, die in der Klinik in Dösen gesammelt wurden. Und parallel dazu, ich hatte es ja schon erwähnt, die Idee Psychiatriegeschichte aus der Perspektive der Betroffenen, da war es uns natürlich auch inhaltlich besonders wichtig, diesen Zugang zu schaffen und gerade eben auch Lebensgeschichten zu sammeln und darzustellen von Menschen, die psychische Krisenerfahrungen hatten oder eben als Patientinnen und Patienten in der Psychiatrie waren. Und das ist auch ein Kern unserer Dauerausstellung, da sehr stark biografisch und lebensgeschichtlich zu arbeiten. Im Unterschied sicher auch zu Medizinhistorikern, die dann eher Pathografien und Fallgeschichten interessiert, haben wir von Anfang an gesagt, dass diese Psychiatrie-Thema in Biografien natürlich dann eine wichtige Rolle spielt, aber dass es uns um die ganze Biografie geht, um eben auch deutlich zu machen, dass das zwar ein Teil einer Biografie sein kann, aber dass ein Mensch aus mehr besteht als nur einer Diagnose und einem Aufenthalt in der Psychiatrie, sondern das ganze Bild darzustellen. Das war uns sehr wichtig.
1: Hat dann gleich auch die Aufarbeitung dessen, was Psychiatrie in der DDR war, eine Rolle gespielt oder hat dann die Gegenwart doch mehr dann auch eine Rolle gespielt, weil der Durchblick e.V., es gab ja auch dann eine ziemliche Krisen und Umbrüche in den 90er Jahren, die vielleicht auch dann die Leute sehr beschäftigt haben. Ja, was hat dann mehr eine Rolle gespielt, die Gegenwart oder der Bezug zur Vergangenheit?
0: Naja, die Geschichte der Psychiatrie in der DDR, die war schon immer, das war natürlich wichtig, weil das ja auch so die Gründungsgeschichte des Vereins war. In der ersten Etappe unserer Dauerausstellung haben wir uns da noch nicht rangewagt an das Thema, weil es war eben auch durch diese Ereignisse 1989, 90 so ein sehr emotionalisiertes Thema. Eigentlich spielte in der Öffentlichkeit nur das Thema des vermeintlichen Einflusses des MFS, also der Stasi, auf die Psychiatrie eine Rolle. Das hat den öffentlichen Diskurs unheimlich bestimmt. Und darüber hinaus gab es bis Anfang der 2000er Jahre eigentlich gar keine wirkliche wissenschaftliche Forschung zur Psychiatrie in der DDR. Und das war dann auch eine Schwierigkeit, das in dieser ersten Dauerausstellung umzusetzen. Und wir haben dann eigentlich selber angefangen, uns diesem Thema zu widmen, indem wir so Mitte der 2000er Jahre eine Zeitzeugenbefragung gemacht haben. Wir haben damals Unterstützung von der Bundesstiftung Aufarbeitung bekommen, haben da einen Interviewleitfaden entwickelt und haben dann hauptsächlich Patientinnen und Patienten, aber auch Ärzte, Schwestern, Pfleger zu ihren subjektiven Erfahrungen während der DDR-Zeit in der Psychiatrie befragt. Und da ist ein Bild entstanden, was auch diese Schattenseiten, diese negativen Seiten, auch diese zum Teil katastrophalen Bedingungen in den einzelnen Einrichtungen deutlich gemacht hat, auch eine Überdosierung und so weiter. Aber eben auch auf der anderen Seite auch die Erfahrung vermittelt hat, dass es nicht nur so einseitig war, dass es eben auch schon in der DDR Selbsthilfeinitiativen gab, dass es auch einzelne Einrichtungen gab, von denen Leute berichtet haben, dass es da eine gute Atmosphäre war und so weiter. Also dieser doch differenzierte Blick auf das Thema Psychiatrie in der DDR, das hat uns dann motiviert, uns diesem Thema noch ganz speziell zu widmen und einen eigenen Ausstellungsbereich dazu zu machen. Aber das erst dann einige Jahre später, wo dann auch wirklich dann wissenschaftlich ein bisschen fundiertere Informationen vorlagen.
1: Im Museum gibt es jetzt anlässlich des Jubiläums ja auch noch eine zweite Ausstellung, nämlich Kunst- und Psychiatriegeschichte, Arbeiten aus dem Fundus der Durchblickgalerie. Ja, wo liegen da die geschichtlichen Anfänge? Ich hatte das schon kurz erwähnt. Rosi Haase hat da eine Rolle gespielt mit dem Malzirkel. Auch Klaus Hähner-Springmühl war eine wichtige Persönlichkeit wahrscheinlich in den 90er Jahren. Ja, wo sind die Zusammenhänge und was schlummert da noch alles in den Archiven?
0: Ja, letztendlich ist der Ursprung schon, dass eigentlich schon seit Mitte der 1980er Jahre ein Kunstzirkel am Anfang bestand, den Rosi Haase auf einer geschlossenen Station in Dösen angeboten hat. Die haben dann auch in dem damaligen Jugendclubhaus Steinstraße auch einen Zirkel gehabt. Das war alles noch in der DDR-Zeit und dann hat sich bis heute eigentlich dieses dieses Projekt, diese, heute nennen wir das Kunstgruppe, gehalten. Und es gibt immer noch eine Gruppe, die sich jede Woche trifft und gemeinsam Kunst macht. Und nicht unter einem therapeutischen Aspekt, sondern die einfach zusammen diesen Ort nutzen, um an ihren eigenen Bildern und Projekten zu arbeiten. Und in der langen Zeit, das sind ja jetzt inzwischen fast 40 Jahre, ist eigentlich ein riesiger Fundus entstanden an künstlerischen Arbeiten, die zum Teil eben auch bei uns im Haus sind. Und die Idee zu 25 Jahren Psychiatriemuseum, einfach auch mal auf die Geschichte des künstlerischen und kreativen Schaffens im Umfeld und im Durchblick zu schauen, das war so der Auslöser für die Ausstellung, die zum einen eben auch einige der Arbeiten zeigt, die direkt sozusagen auf Zeitereignisse, auf die Psychiatrie da reflektieren, aber eben auch Arbeiten, die für uns wichtig waren, weil sie eben sozusagen auch ein bisschen über einzelne Ausstellungsprojekte in den 40 Jahren so stehen für die Geschichte der Kunstgruppe und der Kunst im Durchblick. Und das ist eine Mischung und ist aber eben wirklich nur ein kleiner Teil von dem, was der Verein in den vielen Jahren gesammelt hat.
1: Was mich auch ein bisschen interessiert, es gab ja immer so faszinierende Persönlichkeiten wie Lene Vogt zum Beispiel. Gibt es eigentlich auch literarische Überlieferungen, die was erzählen über Psychiatrie in Leipzig? Also Menschen, die in der Psychiatrie waren und dann was geschrieben haben und was am Rande von Literatur oder tagebuchartig dann vielleicht Psychiatrie beschreibt?
0: Es gibt, also Lene Vogt, weil du das Stichwort gebracht hast, ist insofern auch interessant, weil sie hat ja ihre letzten Lebensjahre auch formal als Psychiatriepatientin in Dösen gelebt. Das hat aber eher den Hintergrund, dass sie keinen anderen Ort zum Leben mehr gefunden hat. Sie wäre lieber in ein Altersheim gegangen, da hat sie keinen Platz bekommen, und so, dass sie dann bis an ihr Lebensende formal Patientin in Dösen war, aber durchaus mit Freiheiten. Sie konnte jederzeit auch das Klinikgelände verlassen. Und sie hat aber auch gerade in der Zeit eben auch noch Gedichte geschrieben, die zum Teil den Alltag in Dösen beschreiben. Und sehr eindrucksvolles Gedicht, das heißt Wir armen Irren, wo sie ihre eigene Erfahrung, auch die Stigmatisierungserfahrung beschreibt, als jemand, der das Etikett, die Diagnose Schizophrenie bekommen hat, und ihre Erfahrung damit, wie die Menschen darauf reagieren, wenn sie in Leipzig unterwegs war und sie sozusagen dieses Etikett einer Schizophrenen hat. Und das ist ein sehr eindrucksvolles Gedicht, weil es so eine Mischung ist aus diesem Lebensfreude und dem Humor, den Lene Vogt ja ausgezeichnet hat, aber eben trotzdem auch diese bittere Erkenntnis, dass man letztendlich auch irgendwie nicht mehr dazugehört, ne, wenn man einmal so eine Diagnose hat und in einer psychiatrischen Klinik lebt. Und es gibt verschiedene Zeugnisse, aber das vielleicht berühmteste Buch von einem Leipziger geschrieben ist, sind die Denkwürdigkeiten eines Nervenkranken von Daniel Paul Schreber, einem der Söhne von Moritz Schreber, dem Namensgeber der Schrebergärten, und mindestens so berühmt wie sein Vater, sozusagen als der Ideengeber der ersten Spiel- und Toplätze, aus denen sich dann diese Schreberanlagen, die Kleingartenanlagen Anlagen entwickelt haben, ist der Daniel Paul Schreber. Er gilt als der meistzitierte und berühmteste Psychiatriepatient weltweit, weil er in diesem Buch seine Erfahrungen, die Ärzte würden sagen, mit seinen Wahn, seine Psychose sehr genau ausführlich beschrieben hat, vor dem Hintergrund, dass er der Überzeugung gewesen ist, dass er zwar nervenkrank ist, das hat er daran festgemacht, dass er glaubte, dass durch eine Manipulation seines Arztes seine Nerven direkt mit Gott verbunden sind, er aber sich ganz klar dagegen ausgesprochen hat, dass er geisteskrank ist, in dem Sinne, ne, dass das eine Krankheit ist, sondern eigentlich nur dieser Nervenanhang ihn so stark behindert. Und er hat während seines langen Aufenthalts in der Psychiatrie Aufzeichnungen gemacht, aus denen er dann später nachdem er sich selbst hat entlassen können, weil er gegen seine Entmündigung vorgegangen ist. Er war Jurist, war dazu auch gut in der Lage, hat sich da sehr gut verteidigen können. Sicherlich eher ein Einzelfall, weil um 1900 das nicht so einfach war, da wieder aus einer Anstalt rauszukommen, und hat aber dann nach seiner Entlassung dieses Buch veröffentlicht. Und das ist bis heute wirklich eines der wichtigsten Zeugnisse, wo ein Mensch sozusagen aus der Innenperspektive beschreibt, letztendlich was bedeutet, wenn man unter bestimmten Halluzinationen und Beeinträchtigungen leidet und wie man damit umgeht und wie eben auch die Öffentlichkeit darauf reagiert. Und dieses Buch hat so eine große Popularität bekommen, weil Sigmund Freud eine seiner ganz wenigen großen Fallgeschichten, der hat nur 4 Fallgeschichten verfasst und eine eben zu diesem Fall Schreber. Und seitdem einer der großen Denker des 20. Jahrhunderts natürlich immer wieder auch geschaut wird, was hat Sigmund Freud so alles verfasst, auch immer wieder dieser Bezug zu Schreber hergestellt wird. Und er ist sicherlich der bekannteste Autor. Aber wir haben unter anderem bei uns auch Frank Leupold, der viele Jahre auch regelmäßig in den Durchblick gekommen ist und seine Lebensgeschichte auch aufgeschrieben hat. Und das war jemand, der in der DDR als asozial stigmatisiert war. Und er hat relativ viel getrunken und ist immer wieder damit in Konflikt gekommen, weil er nicht gearbeitet hat und ist dann eben auch mehrmals in der Psychiatrie gelandet, war unter anderem auch in der berüchtigten Klinik in Waldheim gewesen und er hat seine Lebensgeschichte aufgeschrieben und die ist auch bei uns auch verwahrt und wir nutzen die auch als ein wichtiges Zeugnis sozusagen dieser Erfahrung eines Menschen, der wie gesagt ein gesellschaftlicher Außenseiter in der DDR auch gewesen ist.
1: Das spielt ja wahrscheinlich auch alles eine Rolle in den psychiatriegeschichtlichen Stadtführungen, die da regelmäßig von euch angeboten werden, die du auch, glaube ich, leitest. Und am Sonntag, jetzt am 14. Juni, ist ja auch wieder eine. Ja, wie kann man sich so eine psychiatriegeschichtliche Stadtführung eigentlich vorstellen? Wo geht ihr da hin und was wird da so aufgegriffen?
0: Auch dort spielen Lebensgeschichten eine ganz wichtige Rolle. Man kann ja so eine Stadtführung immer nur für eine bestimmte Strecke auch konzipieren und wir gehen eigentlich eine kleine Runde durchs Leipziger Zentrum. Die Idee ist entstanden, auch schon relativ schnell nach der Gründung des Museums, dass wir nicht nur so einen Ort haben wollten, wo die Leute hinkommen können, sondern dass wir auch mit so einer Stadtführung das Bewusstsein schaffen wollen, dass die Psychiatrie, psychische Krisen und so weiter eben wirklich auch mitten in so eine Gemeinde, in die Stadt integriert sind, weil man gerade in einer Stadt wie in Leipzig wirklich fast bildlich gesprochen an jeder Straßenecke auf Themen stößt, die was mit der Psychiatrie zu tun haben. Zum einen verschiedene Standorte des ursprünglichen, heute gibt es das Krankenhaus St. Georg in Eutritsch, aber dieses Georgenhospital hat verschiedene Standorte vorher schon in Leipzig gehabt, wo man so die Geschichte der Versorgung erzählen kann, aber eben auch verschiedene Lebensgeschichten, Biografien von Robert Schumann, von Karl May, Wojciech und so spielen Lebensgeschichten. Und Elsa Arseniew, die Lebenspartnerin von Max Klinger, da gehen wir ins Foyer des Museums der Bildenden Künste, wo die große Beethoven-Plastik steht, die an sozusagen Max Klinger erinnert und erzählen da aber eben auch die Parallelgeschichte von Elsa Arseniew, die letztendlich auch in der Psychiatrie gelandet ist, nachdem die Beziehung zu Max Klinger von Klinger beendet wurde und sie dann eben auch als Querulantin psychiatrisiert wurde.
1: Was ihr auch aufgearbeitet habt, das ist die Geschichte der Kindereuthanasie in Leipzig in der Zeit von 1933 bis 1945. Und da habt ihr auch so eine Internetpräsenz geschaffen, die Wiese zittergras.de. Kannst du da was über die Entstehung sagen, wie das entstanden ist?
0: Ja, da die Lorbeeren würde ich mir nicht anheften. Das ist wirklich ein Projekt, was sehr verdienstvoll von Thomas Seide, dem ehemaligen Psychiatriekoordinator, initiiert wurde. Thomas Seide ist sozusagen über einen Mitarbeiter des Friedhofsamtes auf dieses Thema nochmal aufmerksam gemacht worden. Der Dr. Schmidt, der sozusagen über die Eintragung der Grabstätten auf einen Ort gestoßen ist, nämlich den neuen Johannesfriedhof, heute Friedenspark, dass da vermehrt Kinder, die im Rahmen der Kindereuthanasie ermordet wurden, dort beigesetzt wurden. Und das war so, glaube ich, die Initiative, die dann dazu geführt hat, dass es ein Schulprojekt gegeben hat und diese Schüler aus verschiedenen Schulen sich mit dem Thema Kindereuthanasie beschäftigt haben. Damals ist ein Buch auch entstanden und eine Ausstellung, eine Wanderausstellung und als zentraler Ort dort im Friedenspark so ein Gedenkort, die Wiese Zittergras. Und wir sind da eigentlich die Nutzließer, weil wir sozusagen jetzt diese Seite weiterführen und auch verschiedene Veranstaltungen anbieten oder auch Führungen, die an Orte der Kindereuthanasie führen. Friedenspark ist das Gedenken, aber ein paar hundert Meter dort entfernt in der Oststraße war die Kinderklinik, wo sich eine der zwei in Leipzig vorhandenen Kinderfachabteilungen befunden hat, wo eben dann Kinder getötet wurden während des Nationalsozialismus.
1: Ja, das Sächsische Psychiatriemuseum wird 25 Jahre alt. Wie wird denn jetzt überhaupt gefeiert? Also wahrscheinlich im Durchblick e.V. wie üblich im schönen Garten oder wie wird es sein?
0: Ja, genau. Also wir haben morgen so eine Festveranstaltung, zu der wir natürlich die Beteiligten und einige Partner eingeladen haben. Und dann wird es aber an dem Wochenende noch öffentliche Veranstaltungen geben. Schon am Samstagvormittag zeigen wir in der Kinobar Prager Frühling den Film Nebel im August. Wir waren ja gerade beim Thema Euthanasie, eine sehr eindrucksvolle Geschichte von einem Kind, was im Rahmen der Euthanasie getötet wurde. Und einer der Forscher, der eben auch gerade die Geschichte von Ernst Losser, so hieß dieser Junge, gefunden hat, ist Michael von Cranach, ein Psychiater, der in Kaufbeuren diese Krankenakte entdeckt hat. Und der wird am Samstagvormittag auch zu einem Filmgespräch da sein und nochmal was zu dem Hintergrund dieses Films erzählen. Und dann machen wir von 15 bis 18 Uhr am Samstag einen Tag der offenen Tür mit der von dir schon erwähnten Ausstellungseröffnung, mit der Möglichkeit, Führungen durchs Haus und durchs Museum zu machen und verschiedene Mitmachangebote, auch unsere künstlerischen Werkstätten, die wir hier bei uns im Haus haben, sind dann offen und man kann da eben auch sich mit bestimmten Dingen kreativ beschäftigen. Auch Angebote für Kinder wird es geben. Der Verein Wege e.V., der Angehörigenverein aus Leipzig, unterstützt uns da, sodass das ein hoffentlich schöner Anlass sein wird, sich auch nochmal in der Öffentlichkeit zu präsentieren. Und dann, auch das hattest du ja schon erwähnt, machen wir auch nochmal eine psychiatriegeschichtliche Stadtführung am Sonntag.
1: Ja, da bleibt uns nur noch jetzt auf die Internetpräsenzen des Psychiatriemuseums auch hinzuweisen, psychiatriemuseum.de, und ja, der Durchblick kann man auch nochmal gucken auf jeden Fall. Dann bedanke ich mich sehr bei Thomas Müller, dem Leiter des Psychiatriemuseums und auch von Anfang an dabei.
2: Ja, vielen Dank, Hümmer, für diesen Beitrag. Wir machen weiter mit etwas Musik, und zwar dem Lied von Abstract, I'm Good.

Kurznachrichten bei Radio Blau. Umgestürzter Baum beschädigt mehrere Autos im Musikviertel. Im Leipziger Musikviertel kam es am Donnerstagvormittag zu einem Zwischenfall, als ein großer Baum in der Beethovenstraße plötzlich umstürzte und mehrere parkende Autos beschädigte. Die Polizei erhielt gegen 11 Uhr Kenntnis von dem Vorfall und sperrte den Bereich teilweise ab, um die Gefahrenstelle zu sichern und die Bergungsarbeiten zu ermöglichen. Laut ersten Einschätzungen konnte der Baum durch Vorschäden oder die jüngsten Witterungsbedingungen geschwächt gewesen sein. Verletzt wurde niemand, dennoch entstand erheblicher Sachschaden. Die Stadt prüft nun, ob weitere Bäume in der Umgebung kontrolliert werden müssen, um ähnliche Vorfälle zu verhindern. Neuer Stadthafen Leipzig offiziell eröffnet. Kritik und Begeisterung. Mit einer feierlichen Zeremonie wurde am 5. Juni der neue Stadthafen Leipzig eröffnet. Stadthafengeschäftsführer Jan Benzien wurde traditionell ins Hafenbecken geworfen, während Sachsens Ministerpräsident die Bedeutung des Projektes für die Stadt hervorhob. Der Hafen soll Leipzig touristisch stärker und langfristiger neue Freizeit- und Wassersportangebote ermöglichen. Umweltverbände äußern jedoch Kritik. Sie befürchten Eingriffe in sensible Uferbereiche und fordern strengere ökologische Begleitmaßnahmen. Parallel dazu laufen die Vorbereitungen für den Beneflitz-Spendenlauf, dessen Strecke bereits von Kita-Kindern getestet wurde. Die Eröffnung gilt dennoch als Meilenstein für Leipzigs Stadtentwicklung. Kulturwochenende in Leipzig. Bachfest, Zirkusfest, Sommerfest im Tippgarten. Leipzig steht ein besonderes kulturelles Wochenende bevor. Das Bachfest bietet erneut eine Bühne für musikalische Exzellenz und setzt in diesem Jahr verstärkt auf Themen rund um Klimaschutz und gesellschaftliche Verantwortung. Parallel dazu präsentiert das Zirkusfest Vertigo moderne Artistik ohne Tiernummern und möchte damit ein Zeichen für zeitmäßige Unterhaltung setzen. Zudem lädt die Galerie Schwind in den ehemaligen Garten des Leipziger Malers Werner Tübke zu einem Sommerfest ein. Das Kunstliebhaber aus der ganzen Region anzieht. Die Vielzahl von Veranstaltungen zeigt die lebendig und vielfältige Stadt Leipzig und deren Kulturszene. Karl-Heine-Kanal Stadt kündigt Krautungsarbeiten am 16. Juni an. Zwischen dem 16. und dem 26. Juni 2026 lässt die Stadt Leipzig die Wasserpflanzen im Karl-Heine-Kanal zurückschneiden. Die sogenannten Krautung ist notwendig, da die Pflanzen in warmen Monaten stark wachsen und sowohl die Wasserqualität als auch die Nutzbarkeit des Kanals beeinträchtigen können. Die Arbeiten sollen sicherstellen, dass Boote, Kanus und Ausflugsschiffe den Kanal weiterhin problemlos befahren können. Gleichzeitig dienen die Maßnahmen dem ökologischen Gleichgewicht, da ein kontrollierter Rückschnitt das Gewässer vor Überwuchern schützt. Anwohner und Nutzer des Kanals müssen während der Arbeiten mit kleineren Einschränkungen rechnen. Das waren die Kurznachrichten bei Radio Blau und auch ein paar Veranstaltungstipps quasi. Ich denke mal, zu einigen werden wir vielleicht sogar noch Beiträge haben hier bei Radio Blau. Also ich kann mir vorstellen, zum einen das Bachfest oder auch noch andere Veranstaltungen. Mal gucken, hört gerne rein und dann werdet ihr es mit Sicherheit dann auch erfahren. Und dann widmen wir uns jetzt den nächsten Song, und zwar Lola rennt von Wynn.

0: Ja, das war Lola Ren von Rin. Und wir machen weiter mit dem nächsten Beitrag. Und zwar ist es ein Gespräch zum Snail Eye, wie am Anfang der Sendung angekündigt, zum Comic Festival. Das findet nämlich gerade, also ab dem 11., das war gestern, bis zum 14. am Sonntag in der Kolonantenstraße statt. Das Festival startete gestern Abend mit einem Animationsfilm-Screening in der Schaubühne Lindefels. Dann am Freitag, das wäre dann heute, geht das Programm auf der Kolonantenstraße los mit Ausstellungen, einem Zinemarkt, was auch immer das ist, Comiclesungen und Vorträgen. Genau. Und mein Kollege Tim hat da ein Interview geführt und in das hören wir jetzt rein.
1: So, hallo, ich bin in Leipzig in der Kolonnadenstraße und hier wird fleißig aufgebaut und gewerkelt, denn hier am Wochenende soll die Snail Eye, eine Comic-Convention stattfinden und neben mir sitzt Eva, die zu den Organisatorinnen gehört und hallo erstmal.
2: Hallo.
1: Vielleicht nimmst du uns erstmal mit, was ist denn das Snail Eye Comic Festival und was geht's hier so, was passiert hier so?
2: Also wir haben uns vor 6 Jahren schon, also es ist das 6. Mal jetzt in Folge, dass es stattfindet, haben uns vorgenommen, so dem Comic mehr Raum und Aufmerksamkeit zu geben und vor allem auch unbekannteren Comic-KünstlerInnen oder auch also gar nicht unbedingt ausgebildeten, also künstlerisch ausgebildeten Leuten eine Plattform zu geben, um ihre Sachen zu zeigen und genau, und auch so die Kunst von Comic überhaupt mal so auch als Kunst zu präsentieren tatsächlich und als also in Ausstellungen und nicht nur in gedruckter Form. Und genau, und so die Vielfalt von Comic zu zeigen. Und uns geht es aber auch sehr viel um so Community-Arbeit und ja, um so, wie gesagt, auch so akademische und nicht akademische Grenzen zu verwischen und zu zeigen, dass vieles dabei auch, also dass einfach auch viele Leute autodidaktisch in diesem Feld arbeiten und sehr gute Sachen machen und ja. Und auch Leute, die gar nicht irgendwas mit Comic zu tun haben, auch so reinzuholen. Also dass auch das ganze Kulturangebot auch so nahbar ist irgendwie und niederschwellig, ja.
1: Ich habe gesehen, das Programm ist relativ vielfältig. Es gibt Animationsfilme, es gibt Ausstellungen, es gibt auch Lesungen. Und was ist denn eigentlich das Interessante an der Comic-Lesung? Vielleicht würden ja jetzt manche Menschen behaupten, AutorInnen von Comics zeichnen und schreiben sie und LeserInnen lesen sie. Was macht denn den Reiz von einer Comic-Lesung aus?
2: Also ich kann es jetzt persönlich beantworten, ich weiß aber auch von vielen anderen Leuten, was sie daran toll finden. Also so eine Sache ist auf jeden Fall, dass allermeistens die Leute, die die Comics selbst gemacht haben, die Comics auch dann vortragen. Und also zum einen ist es natürlich interessant, wie gibt die Person, die es gemacht hat, diese ganze Geschichte wieder so. Also oft ist es ja so, wenn man selber was liest und also mir ging es bei Comic oder geht es bei Comic sehr oft so, dass ich halt so meine eigene Vorstellung habe, okay, wie sind so die Zwischentöne oder so der Humor der Geschichte oder so. Und dann, wenn man das dann nochmal von der Person hört und sieht, die das selber gemacht hat, dann gehen einem schon nochmal so irgendwie so Lichter auf oder so und man checkt irgendwie so, ah, okay, das ist so gemeint oder das ist halt eigentlich so diesen Ton oder so. Also genau, das ist irgendwie so voll funny, einfach so zuzuschauen, wie das dann von der Person halt performt wird, würde ich sagen, weil es ist auch tatsächlich so sehr unterschiedlich, wie Leute dann diese Comic-Performance machen. Also teilweise machen Leute das mit Musik, Gesang oder bauen irgendwelche Sounds ein oder machen sogar kleine Animationen rein oder so. Oder, also es ist so voll, sind keine Grenzen gesetzt und ja, das ist irgendwie einfach mega interessant und glaube ich zeigt auch nochmal mehr, dass im Comic auch so voll viel so performative Elemente drin sind eigentlich oder dass so voll viel Spielraum bietet, das zu nochmal auf wie so einer Bühne oder so zu interpretieren.
1: Es sind ja dabei Charlie Wagner, Mingrin Lee, Martin Oesch, Marlene Krause und noch viele, viele andere. Mir als Comic-Laie sind diese Namen ja völlig fremd. Wie kommt ihr denn zu dieser Auswahl an Menschen, die hier eingeladen werden, ihr Comic zu präsentieren?
2: Also wir haben so Open Calls, also das heißt, wir schreiben das öffentlich aus, dass wir Leute suchen, die Comics machen und eine Lesung machen wollen. Und genau, dann bewerben sich die Leute, entweder manche bewerben sich mit einem kleinen Video oder einfach mit ihrem Comic, den sie vorlesen würden. Und dann wählen wir das aus. Also es ist auch immer sehr schwierig, das auszuwählen, weil sehr viele coole Einsendungen kommen. Genau, und also das ist so die Hälfte, und die andere Hälfte, da schauen wir bei kleineren Verlagen, also weil wir sind schon so auch sehr viel auf diese Independent-Szene so fokussiert, bei kleineren Verlagen oder auch so Verlagen, die, also Comic-Verlage sind eh nicht meistens so riesen Verlage, außer jetzt Carlsen, da schauen wir jetzt nicht so unbedingt danach, aber halt, genau, also ich will jetzt nicht Carlsen schämen, gell? Aber ja, mit unserem Fokus auf Community und ungesehene Leute, genau, sind wir da eher bei so Independent-Verlagen. Und genau, dann schauen wir einfach in die Programme, was kommt raus zum Festival oder so im Frühjahr vom jeweiligen Jahr. Und dann fragen wir die Leute, also schauen wir uns halt an, worum geht's da, würde das passen, so, genau.
1: Ja, schauen wir doch vielleicht mal auf die Form und den Inhalt von Comics. Und was würdest du sagen, was fällt dir da auf? Werden vielleicht Comics inhaltlich politischer oder weniger politisch? Oder gibt es vielleicht mehr Genregeschichten wie Krimis oder Heldenreisen oder so? Wie erkennst du da eine Veränderung in den letzten Jahren?
2: Ich finde, der Comic, so wie ich es verfolge, wird freier. In Deutschland jetzt, oder deutschsprachiger Comic wird freier. Also von meiner Erfahrung ist es in anderen Ländern, was weiß ich, Frankreich zum Beispiel jetzt schon viel länger so, dass auch so Comic gar nicht nur in diesem gedruckten und Panel für Panel erzählen so also gelebt oder erzählt wird, sondern vielmehr auch so medienübergreifend dann die KünstlerInnen irgendwie was machen und Lieder schreiben und dann also wirklich so sehr performativ auch an die Sache rangehen, oder es gibt irgendwie so Überschneidungen mit Fashion oder also ganz viele unterschiedliche oder so, keine Ahnung, Skulpturen und so weiter. Und das finde ich schon, dass es so in den letzten, also in mehreren Jahren jetzt natürlich sehr eine längere Entwicklung so sich voll verändert hat, dass das auch hier Leute halt jetzt viel mehr machen, also dass sie auch dann so im Bereich Keramik oder so dann viel nochmal darstellen, was auch in ihren Comics passiert oder da irgendwie so Überschneidungen haben oder ja, also oder im Bereich Textilkunst oder ja.
1: Ein großer Teil dieses Festivals, glaube ich, auch der Zine-Markt sozusagen, wo ja Menschen selbstgemachte Comics sozusagen anbieten können, wenn ich es richtig verstehe. Wie läuft das ab? Kann man da einfach mitmachen oder muss man sich da anmelden?
2: Das ist auch wie so ein Open Call. Also dann haben wir halt eine Anmeldefrist oder so. Dann kann man sich einfach bewerben. Und ja, also ich meine, solange der Platz reicht, nehmen wir die Leute auf. Und genau, dann kann man ja Tische mieten sozusagen. Also es ist jetzt nicht auf Gewinn ausgelegt, sondern einfach nur, dass wir diese Kosten für die Straßensperrung und für diese, da muss man so, ja, muss man halt so Gebühren zahlen für die ganzen Absperrungen und so. Und genau, dass wir das wieder drin haben. Aber genau, sonst ist sehr frei, kann eigentlich jede Person mitmachen, die möchte.
1: Die Eröffnung ist ja schon morgen am 11. am Donnerstag an der Schaubühne Lindenfels. Oder davor, was erwartet uns da?
2: Ist praktisch ein reines Zeigen von, also Screening, also ein reines Vorführen von kurzen Animationsfilmen. Die haben wir auch über einen Open Call gesammelt und die werden eigentlich immer, also die letzten Jahre war es immer so, dass die an den Abenden, wo auch die Lesungen stattfinden, dann immer so zwischen den Lesungen wird dann wieder einen Film gezeigt und dann wieder eine Lesung und so weiter. Genau, und dieses Jahr haben wir uns gedacht, dass wir eigentlich so eine Kooperation mal machen könnten mit der Schaubühne Lindenfels und genau die fragen könnten, ob wir die auch alle am Stück mal noch im Kino zeigen können, weil dann ist halt irgendwie, ja, ist mal noch auch mehr Aufmerksamkeit auf diesem Medium und diese Art Comics zu machen und ja, die haben halt ein Kino dann, also dann ist es einfach nochmal krasser, ja.
1: Ihr seid ja hier sehr viel am Vorbereiten. Das wirkt auf mich so ein bisschen so, wie als würde die ganze Straße so ein bisschen schaffen und sich vorbereiten. Worauf freust du dich denn am meisten eigentlich jetzt am Wochenende? Was ist so ein Moment, wo du denken könntest, dass da habe ich Lust drauf?
2: Also, das ist natürlich jetzt sehr persönlich, aber was ich, also ich finde das ganze Programm immer total toll. Aber ich selber kann jetzt nicht so viel mitmachen, weil ich ja selber das organisiere auch mit. Aber ich finde am tollsten an dem Festival, dass es so wirklich eine sehr, sehr, sehr herzliche Stimmung ist und mit dem ganzen Team von Helfenden, die auch vielleicht dann nur am Wochenende helfen, so punktuell, und dann mit den Leuten, die das ganze Jahr über dabei sind, dass das einfach so ganz... Also es ist einfach so ultra harmonisch und schön und auch mit den ganzen Leuten, die wir einladen und so. Also es ist, also ich finde, dass die Stimmung eigentlich das Tollste ist. Also darauf freue ich mich immer extrem. Ja.
1: Eva, vielen Dank für das Gespräch.
2: Dankeschön.
0: Ja, vielen Dank, Tim, für diesen Einblick und da eine Empfehlung, da mal hinzugehen. Genau. Also, wenn ihr Lust habt und noch nichts vorhabt dieses Wochenende, ist das bestimmt eine Option. Wir sind jetzt auch schon am Ende dieser Sendung. Es ist gleich 13 Uhr und dann geht es schon mit der nächsten Sendung weiter. Deswegen würde ich mich einfach von euch verabschieden mit dem Song Panikweiß von Marian und Schmidt. Vielen Dank, dass ihr dabei wart. Vielen Dank, dass ihr zugehört habt. Ich wünsche euch noch einen schönen Tag und auf Wiederhören.

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0: Hallo und willkommen bei Common Voices. Ein Wochenende, diese Wochenende, es gab eine sehr tolle Veranstaltung, heißt Musikfestival, in Halle Neustadt, stattgefunden von 4. bis 7. Juni. Es gab viel los, viel verschiedene Musik und Workshops, verschiedene Veranstaltungen. Und es gab auch am Wochenende, am Samstag und Sonntag, es gab ein Radio-Workshop von Radio Korax. Ich habe auch teilgenommen und ich habe was produziert. Und dann, wir hatten eine Live-Sendung am Sonntag. Unsere Gruppe war sehr gemischt. Es gab Menschen aus Deutschland, aus China, Finn und Ju, die haben die Hanoi-Geräusche aufgenommen, sowie eine Collage gemacht. Und es gab Menschen aus Deutschland, sowie die Moderatoren Jo und Hanna. Und ich aus Ukraine. Ich heiße Anastasia. Und ja, viel Spaß beim Hören.
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0: In einem der 15 Bezirke der Deutschen Demokratischen Republik, im Bezirk Halle, befindet sich das Zentrum der Chemieindustrie unseres Landes. In diesem Ballungsgebiet wird eine neue Stadt gebaut.
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0: Hallo, wir senden live aus Neustadt anlässlich des Mosaik-Festivals. Es gibt verschiedene Bühnen, Workshops und Events. Menschen kommen zusammen, haben Spaß und engagieren sich. So auch wir, anlässlich zu einem Radio-Workshop, wo wir ein bisschen die Basics des Radios kennenlernen. Falls ihr Lust bekommt, vorbeizuschauen, wir sind hier am FSV Halle und leider ist heute nicht mehr so viel Live-Musik wie die letzten Tage, trotzdem gibt es einiges an Angeboten. Guckt gerne online ins Programm rein. Ansonsten viel Spaß mit unserer Sendung.
1: Ja, ich muss da jetzt direkt am Anfang gleich mal ein bisschen nostalgisch werden. Ich habe selber beim Kinderradio ganz viel mitgemacht vor einigen Jahren. Und vor ein paar Tagen habe ich mit einem ehemaligen Kinderredakteur, der auch mit mir bei Korax gearbeitet hat, geredet. Und bei dem handelt es sich zufällig auch um meinen engsten Kindheitsfreund. Und der Freund hat mir ein Lied empfohlen, was wir gleich zusammen hören werden. Catch These Fists von Wet Leg. Viel Spaß dabei und liebe Grüße nach Brandenburg. Ich hoffe, du freust dich.

Falls ihr euch fragt, wie sich das Mosaik-Festival so anhört, gestern haben zwei Teilnehmer, die heute leider keine Zeit mehr hatten, ein bisschen die Geräuschkulisse aufgenommen. Ich hoffe, euch gefällt's.

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0: Das war ein kleiner Einblick in die Geräusche. Nachher kommt noch ein zweiter Teil. Jetzt erstmal etwas von mir. Zusätzlich war ich nämlich gestern, um euch einen Überblick zu verschaffen, ein bisschen unterwegs auf dem Gelände und habe Besucher und Besucherinnen sowie Artists und Freiwillige nach ihrem Eindruck gefragt. Was bei dieser kleinen Umfrage herauskam, hört ihr jetzt. Danach kommt direkt ein Song von einem guten Freund von mir.
1: Wir sind hier gerade am Skatepark und wir sind hier vom Infostand und sorgen halt dafür, dass die Leute die Infos haben, wie das hier abläuft und alles. Es ist hier einfach gute Stimmung, ja, ein guter Zweck hier.
2: Hi, ich bin hier gerade an der Hip-Hop-Bühne vom Mosaik-Festival und ich baue ein Backstage-Pavillon auf. Ist immer wieder schön, was so ein Haufen Hippies auf die Beine stellen kann, wenn alle einfach Bock haben. Ich freue mich, dass heute noch mehr Leute von dieser Seite vom Fluss kommen.
1: Wie bist du dazu gekommen, hierher zu gehen?
2: Die haben Rapper gesucht. Und dann dachte ich mir, ja.
1: Willst du irgendwas sagen, irgendeine Nachricht, die du hier hast?
2: Fick die AfD.
1: Wir sind gerade am Frauenbrunnen und an für sich sollen wir uns und hören Musik. Wir sind eigentlich regelmäßig und haben schon gewundert, was soll diese Zelte da?
3: Wo genau sind wir gerade und was macht ihr hier?
1: Wir sind hier gerade am Skatepark und wir sind hier vom Infostand und sorgen halt dafür, dass die Leute die Infos haben, wie das hier abläuft und alles. Es ist hier einfach gute Stimmung, ja, ist ein guter Zweck hier.
2: Hi, ich bin hier gerade an der Hip-Hop-Bühne vom Mosaik-Festival und ich baue ein Backstage-Pavillon auf. Ist immer wieder schön, was so ein Haufen Hippies auf die Beine stellen kann, wenn alle einfach Bock haben. Ich freue mich, dass heute noch mehr Leute von dieser Seite vom Fluss kommen.
1: Wie bist du dazu gekommen, hierher zu gehen?
2: Die haben Rapper gesucht. Und dann dachte ich mir, ja.
1: Willst du irgendwas sagen, irgendeine Nachricht, die du hier hast?
2: Fick die AfD.
1: Wir sind gerade am Frauenbrunnen und an für sich sonnen wir uns und hören Musik. Wir sind eigentlich regelmäßig und haben uns schon gewundert, was soll diese Zelte da. Da ist auch jemand vom Team halt vorbeigelaufen, so. Weil man sich halt kannte. Na, und da habe ich auch gleich gefragt, was ist das hier? Na, Musikfestival. Na, und dann haben wir uns hier noch Flyer besorgt, hier rumliegen. Und jetzt haben wir auch so eine kleine Location-Karte. Ich finde es absolut ganz gut, dass man allgemein hier so ein bisschen Festival-Aktivität macht, wo man sich auch begegnen kann. Was ich gestern schon den Awareness-Team mitgeteilt habe, ist, ich finde, dass die Bühnen zu sehr aneinander gestaffelt sind. Es sind ja 4 Bühnen. Und wenn man jetzt in einer Bühne mehr oder weniger Mitte steht, so, man hört die Musik der anderen Bühne gleich mit. Und je nachdem, wenn Stilbruch drin ist, es hört sich nicht gut an. Auf der einen Seite Hip-Hop, auf der anderen Seite Techno. Und wenn das nicht harmoniert, so, dann wird das nichts. Die Sache ist, man könnte es ja eigentlich cool verbinden, wenn die sich abstimmen würden, müsste man halt proben.
4: Habe ich das auch schon so irgendwie versucht zu erklären. So, aber es wäre ja auch zu viel Aufwand. Aber an für sich ist es nicht schlecht, ich finde es gut.
0: Was gefällt dir am meisten bis jetzt?
4: Eigentlich so die Stimmung, ja. Also bisher war ich jetzt immer auf der DJ-Bühne. So, das war dann die Musik, die mir mehr im Anspruch war. Ansonsten, ja, doch, war eigentlich bisher immer chillig. Ja, und so.
5: Wir sind hier gerade neben dem Frauenbrunnen und sind die Besucher hier solidarische Stadtteilinitiative aus der südlichen Innenstadt, Sissi. Und wollten über die Festivaltage vor allem viele Angebote für Kinder schaffen, niedrigschwellig. Genau, und gerade sind wir zum Beispiel mitten in der kleinen Wasserschlacht.
6: Ehrlich, das ist viel besser als das von gestern. Viel, viel besser, weil hier kriegen wir so schön Wasser. Und wenn schon noch der schöne Wind kommt, ist es noch.

0: was so dein genereller Eindruck vom Festival? Wie gefällt es dir hier?
1: Ich habe tatsächlich, ehrlich gesagt, noch nicht so super viel mitbekommen bisher. Aber was ich gesehen habe, gefällt mir richtig gut. Ich habe das Gefühl, die Stimmung ist so sehr entspannt, sehr offen. Es passiert auch viel Austausch und ja, genau, ich finde es richtig schön.
0: Sehr schön, dankeschön.
2: Wir bereiten gerade unseren Näh-Workshop vor. Der ist heute in der Kulturinsel, 14 bis 16 Uhr. Und wir haben so ein paar Taschen, die wir jetzt gerade vorbereiten. Und da können Kinder, Erwachsene, alle kommen, die Lust haben zu nähen. Man kann natürlich auch was anderes nähen. Safa, Achlam, Nadja und ich haben 2022, glaube ich, ja, so ein Textil-Workshop im Rahmen des Frauentreffs in der Passage 13 veranstaltet und das hat sich weitergetragen und jetzt haben wir uns für das Mosaik nochmal zusammengefunden und hatten Lust, hier auch zu nähen.
0: Hast du so mitbekommen, was hier so sonst beim Festival abgeht? Wie gefällt dir das so?
2: Ja, also ich bin gestern viel rumgelaufen, habe sehr viele Eindrücke an Musik gewonnen und ich finde die Stimmung ganz, ganz toll. Ich finde es sehr schön, wie viele Leute auch gekommen sind. Und ja, ich finde, es ist ein sehr gelungenes Festival.
0: Wo steht ihr hier und was macht ihr hier gerade?
3: Wir stehen vor der Grünen Villa und wir kochen gerade Küfer, den zweiten Tag. Heute gibt es Kartoffelstampf mit veganem Gulasch und Kohlsalat und ihr hört einen Stabmixer. Wir sind Teil von einer Gruppe, die im Tekiz Küfers macht, so ungefähr einmal im Monat. Und wir wurden darüber angefragt. Aber das ist jetzt schon ein bisschen ungewöhnlich, dass wir so im Freien und mit viel, viel größeren Töpfen und Kram kochen.
0: Hier ist ja gerade Mosaik-Festival. Was würdest du so sagen, ist dein Eindruck davon? Wie gefällt es dir bis jetzt?
4: Also wir sind ja die meiste Zeit nur hier, leider so ein bisschen weg vom Gelände. Deswegen kriegen gar nicht so viel mit. Also mir hat besonders gefallen, so die Kulisse vor den Häuserblöcken, überhaupt sich mal mehr in Halle Neustadt zu bewegen. Also ich oute mich jetzt, ich komme aus der Altstadt. Aber überhaupt hier sich mehr so zu bewegen und ein bisschen Neustadt kennenzulernen, das fand ich sehr cool.
5: Ich war gestern schon da und ich finde es bisher eigentlich richtig cool, weil es halt einfach es sind super viele verschiedene Leute da und es bringt, glaube ich, ganz viele Leute zusammen. Und bisher die Acts gestern waren auch richtig cool. Und ich glaube, es ist sehr großer Fokus auf so Diversität und es finde ich richtig schön. Und auch, ja genau, hier bei der Küfer arbeiten wir auch gerade mit ganz vielen Leuten zusammen und es ist irgendwie richtig schön. Und ich glaube, viele Leute haben sehr viel Spaß, hier dabei zu sein, auch ehrenamtlich.

0: Anlässlich des Mosaikfestivals dachte ich mir, ich supporte mal einen guten Freund von mir und zeige euch etwas Neues. Der arbeitet nämlich gerade an seinem selbstproduzierten Album und der Song von gerade hieß Herz und ist von MNY.Walle und MNY.JinJ. Falls euch gefallen hat, was ihr gehört habt, guckt gerne bei walle.49 auf Instagram vorbei. Dort bekommt ihr mit, wenn das Album released wird. Jetzt nochmal der zweite Teil von der Geräuschkulisse von vorhin.
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0: heiße Anastasia, ich bin die Redaktorin von Common Voices Radio, migrantisch und mehrsprachiges Radio bei Korax. Ich hoffe, euch bisher unsere Beiträge, Sendungen, unsere Werke gefallen. Ich habe auch in dem Workshop teilgenommen und ich wollte unbedingt Radioreportage zu lernen, zu machen. Und ja, lasst uns hören, was ich gemacht habe. Ich bin in Neustadt bei Musikfestival. Die findet statt schon seit Donnerstag und es läuft bis Sonntag. Ich würde sagen, das ist wirklich eine Musik von verschiedenen Menschen, verschiedenen Kulturen. Ich bin gerade bei Grüne Villa vor dem Eingang. Man kann sehen viele Banken, Tische und Küfer. Und bei Küfer gibt es verschiedene Menschen, verschiedene Hautfarbe, älter, groß und klein, Erwachsene und Kinder, Jugendliche, Männer, Frauen, vielleicht nicht binär und trans auch, Deutsche, Migranten, sprechen verschiedene Sprachen. Die Kinder machen mit, versuchen so viel wie möglich die Erwachsenen zu unterstützen. Zum Beispiel, ich sehe ein Mädchen, die Trog tragt. Und gestern, ich habe gesehen, Kinder, die haben so gerne bedient, die Speisen. Sie haben das Geschirr gespült, sie waschen. Und es gibt auch viele deutsche Menschen. Ich habe noch nie früher in Neustadt so viele deutsche Menschen gesehen. Ich finde es aufmerksam und wirklich schön, dass ganz verschiedene Menschen kommen zusammen und machen etwas mit. Die Kinder sowie Erwachsene tragen, die kochen. Jetzt würde ich fragen, wie Sie finden das hier. Hallo Carmen, kannst du dir bitte vorstellen, wer bist du, was machst du hier?
1: Hallo Anastasia, ich heiße Carmen. Ich bin Teil der Küfergruppe von T-Kids und wir übernehmen für das Mosaikfestival die Verpflegung für alle Helfende und Artists und OrganisatorInnen. Ja, wir sind heute zum Kochen da, beziehungsweise wir sind schon seit früh da und kochen ganz fleißig.
0: Ja, ich fand diese Diversität hier, also viele Kinder und Menschen aus verschiedenen Ländern, ich finde das wirklich toll. Ehrlich gesagt, ich habe hier bei Neustadt noch nie so viele Deutschen gesehen und das finde ich wirklich wunderbar, dass Deutschen gekommen zum migrantischen Stadtteil. Und wie findest du das? Wie ist das für dich? Wie ist deine Erfahrung hier?
1: Halle Neustadt ist ja ein bestimmten Stadtteil Bronkhorst, aber es ist ein Ort, was halt eben demografisch sehr spezifischen Profil hat im Vergleich zu anderen Stadtteilen. Die Diversität hier im Stadtteil ist halt schon recht groß. Und deswegen war die Initiative des Mosaik-Festivals eben hier so einen kulturellen oder ein Kulturfestival stattfinden zu lassen. Das Publikum halt sehr durchmischt mit vielen Sprachen, vielen Nationalitäten. Natürlich, es ist super spannend. Bin vor allem begeistert von der Hilfsbereitschaft der Menschen. Also alle Menschen haben richtig Bock mitzumachen. Wir sind hergekommen zum Kochen und ganz viele Kinder zum Beispiel wollten mitmachen und das ist super schön. Das ist einfach richtig süß und fühlt sich auch gleich wertgeschätzt, wenn man so gut angenommen wird. Und dementsprechend haben wir alle Küchen oder Kochprozesse und Sachen halt mit den Menschen hier vor Ort dann zusammengestaltet und das war eine sehr schöne Erfahrung.
0: Was ist der Unterschied von deinem Alltag? Du sagst, dass du machst Küfer bei T-Kids auch. Habt ihr auch so viel, so große Diversität, Vielfalt?
1: Also das T-Kids ist ein ganz besonderer Ort zum Gedenken an den Opfern von rechter Gewalt. Und genau, also das T-Kids hat verschiedene Arbeitsfelder. Das sind unterschiedliche Menschen, aber ich finde, so Vielfalt ist ja immer relativ, wie du siehst. Ne? Also natürlich viele Studierende. Auch einige Menschen, die halt eben nicht in Deutschland geboren sind und Altersunterschied. Die Gruppe ist an sich offen. Was ich sehr spannend oder interessant finde, ist auf jeden Fall, dass durch das Kochen und diese Hemmschwelle so praktisch ein bisschen runtergeschraubt wird, sodass Menschen halt auch keine Angst haben oder weniger Hemmung haben, diesen Gedenkort, was halt eben schon mit einem gewissen Schmerz und Leid verbunden wird, diesen Ort zu betreten. Und beim Kochen ist das Schöne ja, dass die Kommunikation ganz anders passiert. Ne? Also so zum Beispiel sprachlich. Also wir hatten auch schon migrantische Gruppen, die dort gekocht haben. Und das Schöne ist genau, dass diese Sprache halt ganz anders zum Ausdruck kommt. Ne? Also du brauchst jetzt nicht auf das Detail Sachen zu übersetzen, sondern das ist eher so ein gemeinsames Tun. und halt auch einfach ein sehr praktisches Miteinander. Ne?
0: Ja, ich wundere mich, ob ich fühle, dass Kinder wirklich helfen dir oder...
1: Was denkst du denn?
0: Sie sehen sehr hilfreich.
1: Also zum Beispiel gestern waren die Kinder, glaube ich, die einzigen, die bis zum Ende mitgeholfen haben. Und heute waren sie die ersten, die da waren. Also,
0: wow. Okay. Was gefällt dir insgesamt bei Musikfestival? Und
1: also ich finde die Atmosphäre richtig schön. Hier in der Grünen Villa ist es aber sehr, sehr, sehr grün. Wie es der Name schon sagt. Und das ist richtig entspannt und ja, einfach ruhig, viele Bäume. Und gestern war ich tatsächlich ein bisschen unterwegs und ich fand die Atmosphäre einfach super schön entspannt und viele, viele, viele, viele Menschen. Also auch einfach viel zu sehen. Und die Musik-Acts, also wirklich nochmal großer Kompliment an die Person, die das kuratiert hat, das Artist-Programm. Es gibt immer was für jeden Geschmack dabei. Aber ich gehe auch mit so einem ganz entspannten, eine ganz entspannte Einstellung daran.
0: Ja, danke dir. Hallo, wie heißt du?
2: Bushra.
0: Was machst du hier? Warum bist du hier? Bei diesem Festival?
2: Oder ich weiß nicht.
0: Warum bist du bei Grüne Villa?
2: Ich musste bei Toilette.
0: Aha, okay. Warst du hier gestern?
2: Mhm.
0: Was hast du gestern gemacht?
2: Ich habe Teller sauber gemacht.
0: Ah, super. Warum hast du das gemacht?
2: Ich weiß nicht, aber ich wollte es einfach machen.
0: Hat das Spaß gemacht?
2: Ja, ich habe aufgeräumt. Ich habe auch Löffel so geputzt und Teller.
0: Was hat dir am meisten Spaß gemacht?
2: Teller.
0: Hallo, ich würde gerne mit euch reden. Okay, super. Also ich heiße Alexia, ich bin von Radio Korax. Ich finde dieses Musikfestival ganz schön, ganz toll. Ich habe bei Neustadt noch nie so viele deutsche Menschen gesehen. Und ich finde das toll. Ich würde gerne dir fragen, erstmal, könntest du dir vorstellen?
3: Hi, ich bin Vincent, ich bin 24 und ich wohne in Halle.
0: Okay, aber warum bist du da?
3: Ich bin heute hier mit bei der KÜFA, weil ich Lust habe, das Mosaik-Festival zu unterstützen. Und ich finde das mega cool, dass es stattfindet, aber es braucht ja auch Infrastruktur dahinter. Und mir macht das generell Spaß und ich koche gerne und es ist schön, dass man so irgendwie Teil davon sein kann.
0: Ja, wie findest du diese Diversität hier? So viele Menschen aus verschiedenen Ländern, verschiedene Alter.
3: Ich finde das mega schön. Ich finde das richtig toll, dass in der Neustadt irgendwie so viel los ist. Ich war auch gestern am Freitagabend schon unterwegs und rund um die Passage war alles ja voller Leben mit allen Menschen, irgendwie mit jungen Leuten, mit alten Leuten, mit irgendwelchen Rentnern, die wahrscheinlich schon immer hier wohnen und die sich gefreut haben, dass, weiß ich nicht, so wie früher mal wieder irgendwie was los ist in Hanoi. Und es ist mega schön, dass irgendwie alle hier zusammenkommen und ich habe noch niemanden gesehen, der schlechte Laune hatte, sondern alle freuen sich, die Sonne scheint und das ist richtig cool.
0: Ja, und ich wundere mich, fühlst du dich von Kindern unterstützt oder gibt es auch ältere Menschen, die unterstützen euch?
3: Hey, ja, auf jeden Fall. Also da war ich selber noch nicht hier, aber ich habe gehört, um 9 standen hier schon Kinder auf der Matte und haben geholfen mit beim Abwaschen, bisschen mit beim Aufräumen und die ganze Zeit waren hier auch Kinder, die irgendwie so, ja, bisschen mit rumgewuselt sind, was probiert haben. Also es ist richtig schön und die freuen sich irgendwie auch voll, dass halt hier mal was los ist im Stadtpark und dass sie irgendwie auch was machen können und gebraucht werden. Das ist voll cool.
0: Ich wundere mich, was ist der Unterschied von deinem Alltagleben? Gibt es bei deinem, ja, wo du arbeitest oder studierst oder ehrenamtlich machst, gibt es auch so viele unterschiedliche Menschen aus verschiedenen Ländern oder verschiedenen Alter?
3: Ich arbeite in einem Büro als Eisenbahningenieur und wir haben tatsächlich verschiedene Leute. Also wir haben ja natürlich irgendwie viele Menschen aus der DDR noch, aber auch einige zugezogen aus Westdeutschland mittlerweile an jüngeren Leuten, eine Person aus der Ukraine, eine Person aus Gaza. Also es ist auch bei uns irgendwo divers auf Arbeit und es ist immer schön, wenn man verschiedene Kulturen irgendwie hat und kennenlernt. Ja.
0: Was gefällt dir bei dem Festival?
3: Am meisten gefällt mir, dass es einfach komplett offen ist, dass es überall in Hanoi stattfindet gleichzeitig, so an jeder Ecke, und dass es sich so schön, weil sich nicht mit eingliedert irgendwie, und dass es halt nicht so ein großer abgesperrter Bereich ist, sondern einfach, ja, überall sich in dem Park stattfindet, in der Passage, und man halt gar nicht dran vorbeikommt.
0: Ich finde diese Diversität ganz wichtig für unsere Gesellschaft, nicht nur für die Gesellschaft, sondern insgesamt von Natur. Wir wissen, dass Vielfalt, Diversität ist ganz, ganz wichtig. Das macht die Umwelt stärker. Je mehr Arten verschwinden, desto schwacher das Ökosystem ist. Und Gesellschaft ist auch ein Ökosystem. Ja, diese Diversität, die Vielfalt ist ganz wichtig für die Gesellschaft, die Vielfalt von Meinungen. Die Vielfalt von Kulturen, das, glaube ich, macht unsere Gesellschaft stärker auch. Deshalb, sie schaden die Gesellschaft überhaupt nicht, sondern sie machen die Gesellschaft reicher. Wir bringen unsere Speisen, wir bringen unsere Meinungen. Ja, die sind andere Weltausblicke, manchmal komisch für andere Menschen. Aber wir können gerne voneinander lernen und die besten Sachen voneinander nehmen. Wir waren die letzten 2 Tage bei Radio Workshop bei die Grüne Villa und beobachtet, wie Migranten und die deutschen Menschen, die Kinder sowie Erwachsene zusammengekommen sind und gearbeitet und gegessen und Spaß gehabt. Und ich wollte unbedingt mit diesen Menschen, mit diesen verschiedenen Hintergründen reden und lernen, wie finden sie das, diese Erfahrung. Und ich hoffe, es war auch interessant für euch, das zu lernen. Und jetzt kommt ein modernisiertes Volkslied aus Ukraine, heißt Rusalochki. Rusalochki ist Meerjungfrauen, obwohl in slowenischer Mythologie die leben in Wäldern bei den Flüssen, nicht im Meer. Und die Artistin heißt Julia Jurina.

Hallo Leute, ich finde diesen Song einfach super schön. Das Wetter heute ist auch richtig gut. Ich hoffe, ihr habt alle einen tollen Tag. Here is It's All So Quiet.

0: Das war Björk. Wir machen jetzt quasi gemeinsam einen kleinen Spaziergang. Finn war nämlich gestern schon mit dem Mikrofon unterwegs und hat Geräusche gesammelt. Er hat mir dazu Folgendes aufgeschrieben. Ich lese das mal vor ihm vor. Bei unserem Radio-Workshop mit Radio Kohax sollten wir eigentlich rausgehen und Leute interviewen. Das fand ich auch am spannendsten. Ich war aber ein bisschen zu früh daheim und die Musik hatte noch gar nicht angefangen. Also bin ich erstmal durch den Park spaziert. Ich dachte, ich suche einfach schon mal ein paar coole Geräusche. Am Eingang steht der Frauenbrunnen. Der hatte aber leider kein Wasser. Auf der anderen Seite vom Park habe ich dann einen kleineren Brunnen gefunden und das Wasser aufgenommen. Und danach noch ein paar Vögel in den Bäumen. Ich habe mir vorgestellt, wenn hier gleich überall Musik läuft, wird das richtig schön in dem Park.
1: Test, okay. 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

0: 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He asked me, what are you doing right now? 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And I speak it, use German. 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
1: So weit also Fins kleiner Spaziergang und genau solche Alltagsgeräusche spielen auch bei seinem neuen Track eine große Rolle. Fin behaltet gerade sein neues Album vor. Dafür hat er verschiedene Sounds von der Straße gesampelt, zum Beispiel eine Jazzplatte, die er gefunden hat, oder einfach Geräusche aus dem Bus. Sein Konzept dahinter ist ganz entspannend. Er sagt, er hat eigentlich nichts Neues erschaffen, sondern einfach nur die Klänge geflittert, die schon da sind. Hier ist der neue Track von Finn.

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0: Herzlich willkommen zu einer neuen Sendung von Radio Connection. In dieser Folge sprechen wir über die Aussetzung des Rechts auf Familiennachzug. Wie beeinflusst dieser Beschluss das Leben minderjähriger Geflüchteter aus Syrien? Die heutige Sendung moderiert Fadi auf Arabisch und ich, Marie, auf Deutsch.
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0: Im Sommer 2025 hat Deutschland eine Entscheidung bekannt gegeben, die eine große Diskussion ausgelöst hat. Politikerinnen und Politiker, Menschenrechtsorganisationen und auch viele tausende Geflüchtete in Deutschland haben darüber gesprochen. Es geht um die Entscheidung, den Familiennachzug für manche Geflüchtete für 2 Jahre auszusetzen.
1: في صيف عام 2025 أعلنت ألمانيا قراراً أثار نقاشاً واسعاً بين السياسيين ومنظمات حقوق الإنسان وكذلك بين آلاف اللاجئين الذين يعيشون في ألمانيا. القرار يقضي بتعليق لم شمل عائلات بعض اللاجئين لمدة عامين.
0: Aber worum geht es bei dieser Entscheidung genau? Und wen betrifft sie eigentlich? In Deutschland gibt es 2 wichtige Formen des Schutzes für Geflüchtete. Die erste ist die volle Anerkennung als Flüchtling nach der Genfer Flüchtlingskonvention. Aber worum geht es bei dieser Entscheidung genau? Und wen betrifft sie eigentlich? In Deutschland gibt es 2 wichtige Formen des Schutzes für Geflüchtete. Die erste ist die volle Anerkennung als Flüchtling nach der Genfer Flüchtlingskonvention und die zweite Form ist der sogenannte subsidiäre Schutz. Diesen Schutz bekommen Menschen, die keine individuelle Verfolgung nachweisen können, deren Rückkehr in ihr Herkunftsland aber trotzdem gefährlich wäre, zum Beispiel wegen Krieg oder Gewalt.
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0: Viele syrische Geflüchtete in Deutschland haben genau diesen subsidiären Schutz erhalten. Deshalb betrifft die neue Entscheidung viele tausend syrische Familien, die seit Jahren auf die Möglichkeit warten, wieder zusammenzuleben.
1: كثير من اللاجئين السوريين في ألمانيا حصلوا على هذا النوع من الحماية وهي الحماية المؤقتة ولهذا فإن القرار الجديد يؤثر بشكل مباشر على آلاف العائلات السورية التي تنتظر منذ سنوات فرصة للم الشمل.
0: Im Juli 2025 stimmte der Deutsche Bundestag für ein Gesetz, das den Familiennachzug für Menschen mit subsidiärem Schutz für 2 Jahre aussetzt. Das bedeutet, in dieser Zeit können sie ihre Ehepartnerinnen, Ehepartner oder ihre minderjährigen Kinder nicht nach Deutschland holen. Umgekehrt können auch minderjährige Kinder ihre Familien in diesem Zeitraum nicht nach Deutschland nachholen.
1: في يوليو من عام 2025 صوت البرلمان الألماني لصالح قانون يقضي بتعليق لم شمل عائلات الأشخاص الحاصلين على الحماية الثانوية لمدة عامين. وبموجب هذا القرار لن يتمكن هؤلاء من جلب أزواجهم وأطفالهم القاصرين إلى ألمانيا خلال هذه الفترة. وبالعكس أيضا الأطفال القاصرين لن يستطيعوا بالتالي جلب عائلاتهم إلى ألمانيا.
0: Die Bundesregierung begründete diese Entscheidung damit, dass Städte und Kommunen stark belastet seien. Besonders beim Wohnraum, in Schulen und bei sozialen Angeboten gäbe es großen Druck. Nach Ansicht der Regierung könnte eine geringere Zuwanderung im Moment dazu beitragen, die Integration der Menschen zu verbessern, die bereits in Deutschland leben.
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0: Doch die Entscheidung blieb nicht ohne Kritik. Menschenrechtsorganisationen warnten davor, dass die Aussetzung des Familiennachzugs Familien über lange Zeit trennen kann. Außerdem könne sie den psychischen und sozialen Druck auf Geflüchtete noch weiter erhöhen.
1: لكن القرار لم يمر دون انتقادات، فقد حذرت منظمات حقوق الإنسان من أن تعليق لم الشمل قد يؤدي إلى تفريق العائلات لفترات طويلة، وقد يزيد من الضغوط النفسية والاجتماعية على اللاجئين.
0: Das Gesetz erlaubt zwar einige humanitäre Ausnahmen. Das gilt zum Beispiel für Fälle, in denen ein Familienmitglied schwer krank ist oder sich in einer direkten Gefahr befindet. Solche Ausnahmen sind aber selten und nur in wenigen Fällen möglich.
1: القانون يسمح ببعض الاستثناءات الإنسانية مثل الحالات التي يكون فيها أحد أفراد العائلة مريضاً بشكل خطير أو معرضاً لخطر مباشر، غير أن هذه الاستثناءات تبقى محدودة ونادرة.
0: Über die Auswirkungen dieser Entscheidung auf syrische geflüchtete Kinder, die ohne ihre Eltern nach Deutschland gekommen sind, hat unser Kollege Fadi mit Firas Al-Sobi gesprochen. Er arbeitet im Bereich der sozialen Betreuung von minderjährigen Kindern. Das Interview mit ihm hört ihr gleich. Jetzt aber erstmal Musik.
1: للحديث عن تأثير هذا القرار تحديدا على الأطفال اللاجئين السوريين الذين جاءوا بدون آبائهم إلى ألمانيا، قمت أنا فادي بإجراء مقابلة مع فراس الزعبي الذي يعمل في مجال الرعاية الاجتماعية للأطفال القاصرين. تستمعون مباشرة إلى المقابلة بعد هذه الأغنية.

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1: Ich bin Firas Al-Sopi aus Syrien und lebe seit 2015 in Deutschland. In Syrien habe ich als Arabischlehrer gearbeitet. In Deutschland habe ich dann Arabistik im Master studiert. Danach bin ich in den sozialen Bereich gewechselt. Heute arbeite ich als sozialer Betreuer für Kinder und unterstütze arabischsprachige Familien in Berlin.
2: من منظورك أو تجربتك، شو هي التغييرات اللي طرأت على حياة الأطفال القاصرين السوريين بعد قرار تعليق لم الشمل في ألمانيا؟
3: Aus deiner Sicht und aus deiner Erfahrung, was hat sich bei syrischen unbegleiteten minderjährigen Kindern verändert, nachdem der Familiennachzug in Deutschland ausgesetzt wurde؟
0: طبعا بالنسبة

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1: Für syrische minderjährige Geflüchtete, die ohne ihre Eltern leben, hatte die Aussetzung des Familiennachzugs große Auswirkungen. Vor allem ihre psychische Situation und ihr Verhalten in der Schule haben sich verändert. Ich hatte dazu mehrere Gespräche mit Lehrerinnen und Lehrern in den Willkommensklassen für Geflüchtete. Es gab Beschwerden, weil einige Kinder im Unterricht nicht richtig mitgemacht haben, oft zu spät kamen und sich nur schwer konzentrieren konnten. Viele wirkten unruhig, abgelenkt und ängstlich.
0: كثير من الطلاب صار يعانوا من القلق وعدم النوم الكافي هذا أثر على مستواهم الدراسي يعني بعد عدة لقاءات مع السوشيال أربايتر اللي هم في المدارس اللي هم مسؤولين عن الحالة الاجتماعية للأطفال تبين أنه هذا القرار أنه التغييرات هاي صارت عند الأطفال بعد صدور هذا القرار اللي هو صدر في في الشهر السابع السنة هذه.
1: Viele geflüchtete Schülerinnen und Schüler litten unter Angst und konnten nachts nicht gut schlafen. Das wirkte sich auch auf ihre schulischen Leistungen aus. Nach mehreren Gesprächen mit den Schulsozialarbeiterinnen und Schulsozialarbeitern, die sich um die soziale Situation der Kinder kümmern, wurde deutlich, dass sich vieles nach der Entscheidung im Juli 2025 verändert hat, als der Familiennachzug ausgesetzt wurde.
0: وبالنسبة للمدرسين طبعا كان في دعم ما بيفتقدوا على الدعم الأسري يعني المدرسين عملوا مقارنة بين الطلاب الموجودين اللي بين آبائهم بين أهاليهم وبين الطلاب اللي آبائهم غير موجودين هنا في سوريا تبين إنه التحصيل الدراسي عند الطلاب الموجودين في الموجودين بين آبائهم هو تحصيل دراسي أكبر وعندهم سرعة إنجاز أكثر من الطلاب الذين منفصلين عن آبائهم.
1: Auch für die Lehrkräfte war die Situation schwierig. Es fehlte die Unterstützung durch die Familie, also vor allem durch die Eltern. Im Vergleich zeigte sich, dass Kinder, die mit ihren Eltern zusammenleben, in der Schule oft bessere Leistungen bringen und Aufgaben schneller erledigen als Kinder, deren Familien noch in Syrien sind.
0: حسينا بعد صدور القرار صار عند الأطفال طبعا احنا بنحكي على الأطفال اللي هم يعني اليوغنتليشة اللي هم الشباب اليافعين تحت 18 سنة كان مثل صدمة الصدمة هاي أفقدت الطلاب التركيز بصراحة صار عند الطلاب حاليا عند أكثر من شاب صار في مواعيد دكاترة نفسية نروحوا عليهم يشوفوا شو تأثيرات القرار عليهم كيف بدهم يتقبلوا هالقرار شو هي الحلول البديلة
1: Nach der Entscheidung, den Familiennachzug auszusetzen, hatten wir den Eindruck, dass viele geflüchtete Kinder und Jugendliche unter 18 Jahren unter Schock standen. Dieser Schock hatte ihre Konzentration stark beeinträchtigt. Einige von ihnen brauchten sogar psychologische Unterstützung, um mit den Folgen dieser Entscheidung besser umgehen zu können und Wege zu finden, die Situation anzunehmen.
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1: Die Kinder hatten lange die Hoffnung, dass sie einen Termin in der deutschen Botschaft im Libanon in Jordanien oder im Irak bekommen, damit ihre Familien nachkommen können. Doch diese Hoffnung ist mit der Entscheidung verschwunden, den Familiennachzug für 2 Jahre auszusetzen. Denn ein Jugendlicher, der heute 16 Jahre alt ist, wird in 2 Jahren 18 sein. Dann verliert er sein Recht darauf, seine Familie nachzuholen.
2: طيب, السؤال حاليا في فرق دعم اجتماعي أو نفسي لهؤلاء الأطفال تخصصت بعد القرار أو ظل الأمر على ما هو عليه سابقا؟
3: Die Frage ist jetzt, gibt es psychologische oder soziale Hilfsangebote, die sich nach dieser Entscheidung besonders um die Kinder kümmern? Oder ist alles so geblieben wie vorher?
0: طبعا للأسف بسبب العجز الاقتصادي في برلين أو في ألمانيا الدعم خف يعني مثلا أنا أتكلم على كمرشد اجتماعي كان عندنا تقريبا أسبوعيا لكل حدا لكل زبون أو لكل شاب شي 6 ساعات رعاية اجتماعية مشهورة، دعم نفسي، مرافق عند الأطباء. الآن

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1: Leider ist die Unterstützung wegen der wirtschaftlichen Lage in Berlin und in Deutschland kleiner geworden. Ich selbst arbeite als sozialer Betreuer und früher gab es für fast jedes Kind ungefähr 6 Stunden Unterstützung pro Woche. Dazu gehörten soziale Betreuung, Beratung, psychische Unterstützung und Begleitung zu Ärztinnen und Ärzten. Jetzt wurde das auf 3 oder 4 Stunden gekürzt. Das ist nicht genug für ein geflüchtetes Kind, das ohne seine Eltern lebt. Die Unterstützung ist also weniger geworden, weil das Jugendamt die Stunden reduziert hat.
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3: Wenn wir auf die rechtliche und menschliche Seite schauen, hört man immer wieder von sogenannten Härtefällen. Dabei soll es Ausnahmen für manche Kinder geben. Hast du davon gehört? Oder gibt es eine andere Möglichkeit, wie Kinder ihre Familien trotz der Aussetzung des Familiennachzugs doch nachholen können?
0: والله كان في بعض يعني بعض الحالات اللي استفادت من الهيرتفيلة اللي هي الحالات الخاصة الصعبة بعض الحالات، ولكن شروط الحالات الخاصة شروط يعني وضعت الدولة الألمانية شروط صعبة جدا حتى يعني الهيرتفيلة تكون من ضمن الهيرتفيلة. الشروط الصعبة يكون في حالة مرضية كبيرة عند الأهل، أو يكون في تأثير نفسي كبير على الشباب اللي هون في برلين.
1: Es gab einige Fälle, in denen solche Härtefallregelungen geholfen haben. Aber die Bedingungen im deutschen Recht sind sehr streng. Zum Beispiel muss es eine schwere Krankheit geben oder eine sehr starke psychische Belastung der Kinder hier in Berlin.
0: لأنه أحيانا يعني بعض الأطفال بعض الشباب اللي كنا نعملهم بتخوية كان يفكروا بالانتحار، كان يعني كان صار عندهم بالأول حالة نفسية قلق تطور للدبريسيون، صار في عندهم اكتئاب، والاكتئاب صار عندهم تفكير بالانتحار بسبب عدم وجود الدافع، ما في طموح، ما في أمل، ما في محفزات.
1: Manche geflüchtete Kinder, die wir sozial begleitet haben, dachten zeitweise sogar an Selbsttötung. Am Anfang litten sie unter Angst. Später wurde daraus eine Depression. Das führte dazu, dass einige von ihnen keinen Ausweg mehr sahen und an Suizid dachten. Es fehlte ihnen an Motivation, an Perspektive und an Hoffnung.
0: أنا صراحة كثير سألت من الشباب يعني اللي بعملهم بتخوية، كانوا يسألوني يقولوا لي إيمت تيجي بابا أو إيمت تيجي ماما، إيمت بقدر أشوف أبوي، إيمت بقدر أشوف أمي، مع العلم أنه منهم مسجلين بال2022 في السفارة 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
1: Ganz offen gesagt, die geflüchteten Kinder, die ich betreut habe, haben mich sehr oft gefragt, wann kommt mein Vater? Wann kommt meine Mutter? Wann kann ich sie endlich wiedersehen? Manche von ihnen hatten schon seit 2024 einen Antrag auf Familiennachzug gestellt, aber bis zur Entscheidung im Juli 2025 noch nicht einmal einen Termin für ein Gespräch zum Visumantrag in der deutschen Botschaft in Beirut bekommen. Nach der Aussetzung des Familiennachzugs für 2 Jahre werden manche von ihnen insgesamt 5 Jahre gewartet haben, seitdem sie den Antrag gestellt haben. Das ist eine sehr lange Zeit. Und diese lange Wartezeit ist ein großes Hindernis für die Integration der geflüchteten Kinder und für ihren Erfolg in der Schule, in der Berufsschule oder später im Studium.
2: طيب هل في إجراءات قانونية بديلة أو طريقة يلجأ إليها الأطفال القاصرين يعني للتغلب على هذه العقبات أو على قرار إيقاف لم الشمل مثلا استئناف القرار أو استدعاء محامي أو منظمة حقوقية أو ما شبه ذلك؟
3: Gibt es andere rechtliche Wege oder Möglichkeiten, auf die minderjährige geflüchtete Kinder zurückgreifen können, um mit dieser Entscheidung umzugehen? Können Sie zum Beispiel Widerspruch einlegen, eine Anwältin oder einen Anwalt einschalten oder sich an eine Menschenrechtsorganisation wenden?
0: بالنسبة للخيارات المتاحة بصراحة ضيق جدا على نطاق ضيق محدود لأنه يستطلب أن يكون الإنسان عنده حالة مرضية أو مرضية بشكل كبير أو نفسي مع أن يحضر تقارير طبية رفقة بتقارير طبية ليثبت أنه جيت الوالدين هي سبب أساسي للشفاء أو حتى يعني يكون في هناك في مشاكل مرضية أو طبية عند العائلات ولكن لحد الآن لم أسمع أنه حدا إجا قدر يستفيد من هالقرار هذا.
1: Die Möglichkeiten sind ehrlich gesagt sehr begrenzt und nur in wenigen Fällen nutzbar. Meistens muss eine schwere Krankheit vorliegen und dazu braucht man ärztliche Berichte, die belegen, dass die Zusammenführung mit den Eltern eine wichtige Voraussetzung für die Heilung ist. Oder es muss eine schwere Krankheit bei den Eltern außerhalb Deutschlands geben. Bis heute habe ich persönlich aber noch nicht gehört, dass jemand auf diesem Wege tatsächlich von dieser Regelung profitieren konnte.
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3: Welche Rolle spielen heute soziale Organisationen in Berlin, um syrische geflüchtete Kinder zu unterstützen, während der Familiennachzug ausgesetzt ist?
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1: Große Organisationen wie Pro Asyl, MBE oder BBZ haben von den staatlichen Stellen gefordert, minderjährige Kinder von der Aussetzung des Familiennachzugs auszunehmen. Sie haben auch gefordert, wenigstens jene Minderjährigen auszunehmen, die in den kommenden 2 Jahren 18 Jahre alt werden. Denn wenn sie 18 werden, können sie ihre Familie nicht mehr nachholen. Aber die Regierung hat auf diese Forderung überhaupt nicht reagiert.
0: بالنسبة للمنظمات الموجودة في برلين تقدم الاستشارة القانونية في بعض المنظمات مثل بيبتسيت عندها محامين مجانيين للاجئين أيضا تقدم مشورات ودعم قانوني ولكن يعني هذا غير كافي لأنه الأطفال بحاجة إلى دعم نفسي أكبر.
1: Organisationen in Berlin bieten zum Teil rechtliche Beratung an. Zum Beispiel hat das BBC kostenlose Anwältinnen und Anwälte und bieten rechtliche Beratung und Unterstützung an. Aber das reicht nicht aus, denn die Kinder brauchen auch viel mehr psychologische Hilfe.
0: نحن نعاني عدم يعني المواعيد عند الأطباء النفسيين تحتاج إلى وقت طويل وعند كل موعد يجب أن يرافق الشاب مترجم عربي والترجمة لا تنقل حرفيا يعني الأفكار النفسية الحالات التفكير لا تنقل حرفيا للطبيب النفسي فهذه أحد أسباب الصعوبات كبيرة واجهها الأطباء النفسيين بالتعامل مع القاصرين العرب.
1: Wir haben zum Beispiel sehr lange Wartezeiten, bis ein Termin bei einer Psychiaterin oder einem Psychiater frei wird. Und zu jedem Termin muss das Kind von einer arabischsprachigen Übersetzerin oder einem Übersetzer begleitet werden. Dabei wird die Übersetzung oft nicht wortwörtlich weitergegeben. Psychische Gedanken und innere Zustände werden nicht immer genau an die Ärztin oder den Arzt übermittelt. Das ist eine große Schwierigkeit, mit der Psychiaterinnen und Psychiater bei der Arbeit mit arabischen Kindern konfrontiert sind.
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1: Einige Organisationen leisten kulturelle Unterstützung für Kinder und versuchen, sie in der deutschen Kultur einzubinden. Das hat eine gute Wirkung. Wenn man ein Kind, das ohne seine Familie lebt, aus seiner Isolation heraus in die deutsche Gesellschaft bringt, dann hilft ihm das sehr. Dabei geht es um gemeinsame Freizeitaktivitäten, wie Spielen oder zusammen Kochen. Es gibt auch Organisationen, die Integrationscafés zum Sprachenlernen unterstützen. Auch das hat einen positiven Einfluss auf das Verhalten und auf die Integration minderjähriger Geflüchteter, Kinder in Deutschland.
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3: Welchen Unterschied hast du als sozialer Betreuer zwischen syrischen minderjährigen geflüchteten Kindern bemerkt, die mit ihren Familien in Deutschland leben und jenen, die ohne ihre Familien leben?
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1: Durch meine Arbeit in der sozialen Betreuung habe ich sowohl mit geflüchteten Kindern gearbeitet, die mit ihren Eltern in Deutschland leben, als auch mit Kindern, deren Eltern noch in Syrien sind. Ich habe außerdem an Elternabenden in der Schule teilgenommen und auch an Entwicklungsgesprächen. In diesen Fällen bin ich mit den Kindern, die ohne ihre Eltern leben, als Begleitperson oder Vormund dorthin gegangen. Dabei habe ich beobachtet, dass die Erledigung von Aufgaben, die Leistungsfähigkeit und auch die Noten bei den Kindern, die mit ihren Eltern leben, besser sind als die bei minderjährigen Kindern, die ohne ihre Eltern leben.
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1: Ein einfaches Beispiel ist die Rolle der Mutter. Wenn die Mutter mit dem Kind zusammenlebt, achtet sie darauf, wie es seine Hausaufgaben macht, und sie weckt es morgens, damit es nicht zu spät kommt. Ehrlich gesagt habe ich in den Listen mit Schulverspätungen einen großen Unterschied gesehen. Kinder ohne ihre Eltern kommen viel öfter zu spät in der Schule als die Kinder, die mit ihren Eltern zusammenleben. Denn die Eltern übernehmen diese Aufgabe. Bei minderjährigen Kindern ohne Eltern, die vom Jugendamt betreut werden oder in einer Gemeinschaftsunterkunft mit Jugendlichen leben, gibt es oft niemanden, der diese Rolle übernimmt oder die Situation regelmäßig kontrolliert.
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3: Wie kann die lokale Gesellschaft aus deiner Sicht besser helfen? Gibt es Möglichkeiten für die Gemeinschaft vor Ort, minderjährige geflüchtete Kinder ohne ihre Eltern während der Aussetzung des Familiennachzugs zu unterstützen, damit sie sich besser integrieren und in Deutschland besser leben können?
0: طبعا المجتمع المحلي له دور كبير في إدماج هؤلاء الشباب إذا استغل بالشكل الصحيح. يعني على أبسط مثال، في عائلات ألمانية بتقدر تستضيف أطفال أو شباب لاجئين، تستضيفهم مثلا بالفوخن، أنت تقدم لهم رعاية اجتماعية أو مساعدة بالواجبات المنزلية أو مشاركة في نشاطات ترفيهية، مرافقة في مثلا في النوادي طبعا. وتستطيع هذه العائلات أن تأخذ دعم مادي من مركز رعاية الشباب يعني أو من السوسيال في مبلغ معين بيقدروا أنتراك بيقدروا يقدموا عليه، ومن خلاله بيقدروا يحصلوا على دعم مادي، بنفس الوقت بيقدروا يعملوا يقدموا الرعاية الاجتماعية لهؤلاء الشباب لهؤلاء اليافعين.
1: Die lokale Gesellschaft kann natürlich eine große Rolle bei der Integration dieser Kinder spielen, wenn diese Möglichkeiten richtig genutzt werden. Zum Beispiel gibt es deutsche Familien, die ein minderjähriges Kind am Wochenende bei sich aufnehmen könnten, um ihm bei den Hausaufgaben zu helfen oder gemeinsam Freizeitaktivitäten zu machen. Diese Familien könnten dafür auch finanzielle Unterstützung vom Jugendamt oder vom Sozialamt bekommen. Es gibt einen bestimmten Betrag, den man nach einem Antrag erhalten kann, wenn man sich um diese Kinder kümmert und sie unterstützt.
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1: Außerdem gibt es in jedem Berliner Bezirk ein Familienzentrum. Dort kommen viele Familien zusammen und minderjährige geflüchtete Kinder können dorthin gehen, um andere kennenzulernen und Beziehungen aufzubauen. Das kann helfen, sie aus ihrer Einsamkeit herauszuholen. Denn die Entscheidung, den Familiennachzug auszusetzen, hat diese Einsamkeit noch verstärkt. Ich persönlich halte diese Entscheidung für ungerecht. Durch solche Angebote und Aktivitäten kann die Einsamkeit etwas verringert werden. Diese Kinder sind nach der Schule völlig alleine. Sie haben kein soziales Umfeld, keine Verwandten und oft auch keine Freundinnen und Freunde. Dazu kommt, dass sie seit der Aussetzung des Familiennachzugs noch mehr an ihre Familien denken. Und nach Aussagen einiger Fachleute und auch nach mehreren Studien, die ich gelesen habe, wirkt sich die ständige Sorge um die Eltern oder das Fehlen der Eltern negativ auf die Wahrnehmung und die Entwicklung des Kindes aus.
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3: Was ist aus deiner Sicht die langfristige Wirkung dieser Entscheidung auf die Zukunft minderjähriger Kinder, zum Beispiel auf ihr soziales Leben, ihre Bildung und andere Bereiche?
0: تأثير كبير هو عدم الشعور بالاستقرار. الأطفال لا يعرفون متى يأتي أهاليهم. هذا القرار قرار توقيف مدته سنتان، وبعد سنتان لا ندري هل يمدد أم يلغى أم كيف تكون الحالة. طبعا وزير الداخلية الألمانية قالت أنه بناء على الوضع في سوريا سيقرر إما إلغاء لم الشمل من يعني من مرة أو تمديد هذا القرار حتى تستبين الوضع في سوريا. وهذا الشعور بعدم الاستقرار وعدم يفقد الإنسان التقدم والإنجاز.
1: Die Auswirkungen sind sehr groß. Es gibt vor allem ein starkes Gefühl von Unsicherheit. Die Kinder wissen nicht, wann ihre Eltern kommen werden. Die Aussetzung des Familiennachzugs gilt zwar für 2 Jahre, aber niemand weiß, was danach passiert. Es ist unklar, ob die Regelung danach endet oder noch einmal verlängert wird. In Äußerungen des Innenministeriums hieß es, dass die weitere Entscheidung von der Lage in Syrien abhängen werde. Das kann bedeuten, dass der Familiennachzug ganz abgeschafft oder die Aussetzung verlängert wird. Dieses Gefühl von Unsicherheit nimmt den Kindern oft die Motivation, weiterzugehen, zu lernen und etwas zu erreichen.
0: وايضا تشتت انا تاتي والاهالي ايضا يفعلون ضغط على الابناء هنا يعني كثير من الاهالي يطلبون من اولادهم ان يتحركوا ان يذهبوا ان يسالوا المحامين لكي ياتوا الى المانيا لان الوضع في سوريا ايضا غير مستقر 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بأمان بس أهلي مو بأمان لحد الآن كل هذا يؤدي إلى الضغط النفسي
1: Diese Situation führt auch dazu, dass die Kinder innerlich sehr zerrissen sind. Dazu kommt der Druck von ihren Familien in Syrien. Viele Eltern bitten ihre Kinder, aktiv zu werden und bei Anwälten oder Beratungsstellen nachzufragen, damit sie nach Deutschland kommen können. Denn auch die Lage in Syrien ist in vielen Regionen bis heute nicht stabil. Dieses ständige Gefühl von Unsicherheit verursacht bei den Kindern Angst, Unruhe und große Sorge um ihre Familien. Viele haben auch Schuldgefühle, weil sie selbst in Deutschland in Sicherheit leben, während ihre Familien in Syrien diese Sicherheit nicht haben. All das erzeugt starken psychischen Druck.
0: الاستقرار البيتي أو المنزلي أو النفسي هو أساس الاستقرار الوظيفي يعني كثير من الأطفال أخبروني أنه ليس لديهم الرغبة الآن دخول الجامعات أو عمل تدريب مهني لأنهم لا يدرون هل يبقون في ألمانيا أو لا لأنهم الآن هم في مرحلة القاصرين حاليا هم ولكن أولا لا يستطيعون أن يحضر أهاليهم ولا يدرون أيضا ببعد ما ياخذوا أوسبيلدونغ أو يفوتوا بالأوسبيلدونغ إنه بيقدروا يظلوا بألمانيا أو لا يعني ألمانيا حاليا أوقفت ليس الطلبات لم يشمل ولكنما أوقفت اللجوء الآن في ألمانيا.
1: Psychische und familiäre Stabilität ist die Grundlage für ein stabiles Berufsleben. Viele Kinder haben mir gesagt, dass sie im Moment keine Motivation haben, eine Ausbildung zu machen oder ein Studium zu beginnen. Sie wissen nicht, ob sie in Deutschland bleiben können oder nicht. Sie sind noch minderjährig und können ihre Eltern nicht nachholen. Und selbst nach einer Ausbildung wissen sie nicht, ob sie später in Deutschland bleiben dürfen. Dazu kommt, dass Deutschland nicht nur den Familiennachzug ausgesetzt hat, sondern auch die Bearbeitung von Asylanträgen syrischer Geflüchteter gestoppt hat.
0: 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الذين حرموا من رؤية أهاليهم طبعا ومستقبلهم الوظيفي هو مجهول لأنهم لم يأخذوا القدر الكافي من الاستقرار النفسي فهذا أثر على المستقبل المهني على المستقبل التعليمي
1: Gerade in diesem Alter sollte das Lernen, die persönliche Entwicklung und der Aufbau einer Zukunft im Vordergrund stehen. Ohne psychische Stabilität ist dies jedoch nicht möglich. Leider sehen wir, dass viele geflüchtete Kinder nicht in der Schule, in der Ausbildung oder an der Universität sind, sondern stattdessen in sehr schwierige Situationen geraten. Manche landen im Gefängnis, andere nehmen Drogen oder beginnen zumindest zu rauchen. Das sind reale negative Folgen, die wir bei vielen Kindern sehen, denen der Kontakt zu ihren Eltern fehlt. Deshalb bleibt auch ihre berufliche, schulische und persönliche Zukunft oft ungewiss, weil ihnen die nötige psychische Stabilität fehlt.
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3: Im Moment hören wir auf der Straße, in den Medien und in der Politik oft die Frage, der Krieg in Syrien ist doch vorbei. Warum kehren diese Kinder und auch andere Geflüchtete nicht nach Syrien zurück? Was sind aus deiner Sicht die größten Hindernisse für die Rückkehr geflüchteter Kinder nach Syrien und für eine Familienzusammenführung dort?
0: والله بالنسبة للعوائق هي عوائق كثيرة. يعني وزير الخارجية الألمانية وزير الداخلية وزير الداخلية الألمانية زاروا سوريا وشافوا حجم الدمار وعدم وجود البنى التحتية في سوريا. ولحد الآن سوريا غير مصنفة بلد آمن. لحد الآن في عندنا في المناطق الشرقية في لحد الآن نزاعات في منطقة جنوبية في مناطق الساحل. لحد الآن هناك عمليات اختطاف للأطفال. لحد الآن عمليات تروية للأهالي. وجود السلاح المنتشر في سوريا. كل هذه أسباب بتدل على أنه الوضع غير آمن. هاي من الناحية الأمنية.
1: Die Hindernisse sind ehrlich gesagt sehr groß. Der deutsche Außenminister und andere Verantwortliche haben Syrien besucht und mit eigenen Augen gesehen, wie groß die Zerstörung ist und wie sehr es an Infrastruktur fehlt. Bis heute gilt Syrien nicht als sicheres Land. Im Nordosten des Landes, im Süden und auch an der Küste gibt es weiterhin Konflikte. Es gibt Entführung von Kindern, Einschüchterung von Familien und eine starke Verbreitung von Waffen. All das zeigt, dass die Lage aus Sicherheitsgründen noch immer nicht stabil ist.
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1: Auch im Bildungsbereich und im sozialen Leben gibt es große Probleme. Ein Verantwortlicher aus der Bildungsverwaltung im Umland von Damaskus sagte mir, dass es dort Klassen mit 70 Kindern in nur einem Raum gibt, weil viele Schulen zerstört sind. Wie soll man in einem Raum 70 Tische, Stühle und Plätze für diese Kinder stellen? Das ist fast unmöglich. Manche Schulen arbeiten deshalb jetzt in 2 Schichten, also morgens und abends, weil es zu viele Schülerinnen und Schüler und zu wenig Klassenräume gibt. Und selbst dort, wo es Schulen gibt, sind viele Gebäude beschädigt und müssten dringend renoviert werden. Oft fehlt auch die Heizung. In manchen Schulen gibt es sogar Klassenräume ohne richtige Wände. Ich habe Bilder davon, die mir Lehrerinnen geschickt haben. Besonders jetzt im Winter ist es ein großes Problem, denn die Kälte ist sehr stark. Wie sollen Kinder unter solchen Bedingungen lernen? Und wie kann man Kinder nach Syrien zurückschicken, wenn dort die wichtigsten Grundlagen für ein Leben fehlen?
0: Von der Seite der Bildung الآن كثير من الأطفال أتوا إلى في ألمانيا بعمر 12 سنة أو بعمر 10 سنين وكانوا لا يجدون اللغة العربية وأجوا تعلموا ألماني هنا واندمجوا في بعض المدارس الألمانية ولا يستطيع 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الأطفال أو إرجاع السوريين إلى سوريا بسبب عدم وجود مقومات الحياة وعدم مقومات الأمن
1: Auch sprachlich und schulisch ist eine Rückkehr für viele Kinder sehr schwierig. Viele syrische Kinder sind zum Beispiel mit 10 oder 12 Jahren nach Deutschland gekommen. Damals konnten manche von ihnen noch nicht richtig Arabisch lesen und schreiben. Dann gingen sie in deutsche Schulen und lernten auf Deutsch. Für diese Kinder ist es sehr schwer, später in Syrien in die Schule zu gehen, weil dort auf Arabisch unterrichtet wird. Es wäre für sie nicht leicht, sich dort einzuleben und mitzukommen. Auch das zeigt, dass es falsch wäre, syrische Kinder oder syrische Geflüchtete jetzt nach Syrien zurückzuschicken, weil dort die Bedingungen für Leben, Lernen und Arbeit fehlen.
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3: فراس، was ist dein Rat an die Kinder und auch an die syrischen Familien, die von der Entscheidung zum Stopp des Familiennachzugs in Deutschland betroffen sind؟
0: والله نصيحتي للشباب حاليا أو الأطفال في ألمانيا السوريين الذين أتوا من غير أبائهم وأمهاتهم أن يندمجوا في المجتمع الألماني بأسرع وقت ممكن وأن لا يلتفتوا إلى القرارات. كل يوم قرار نسمع، كل يوم وضع إنساني. هم الآن في المدارس يركزوا على تعليمهم، يبدأوا تعليم مهني، من خلال التعليم المهني بيقدروا يحصلوا وظيفة، من خلال الوظيفة بيقدروا يجيبوا في أباهم لعندهم. يعني لو نفرض أن الحكومة الألمانية ظلت وقفت اللجوء، وقفت القرارها، وقفت اللجوء مرة وخلص، فهم من خلال فرصة العمل بيحققوا استقرار مهني واستقرار مادي، وبناء عليه بيقدروا يجيبوا أهليهم لعندهم لهون.
1: Mein Rat an minderjährige syrische geflüchtete Kinder, die ohne ihre Eltern nach Deutschland gekommen sind, ist: Versucht, euch in der deutschen Gesellschaft zu integrieren, auch wenn sich politische Entscheidungen ständig ändern. Konzentriert euch auf eure Schule und eure Bildung. Fangt, wenn möglich, mit einer Berufsausbildung an. Das kann euch später vielleicht helfen, zu arbeiten und eure Eltern nach Deutschland zu holen. Denn durch die Arbeit und berufliche Stabilität kann sich langfristig eine neue Möglichkeit ergeben, die Familien nachzuholen, unabhängig von politischen Entscheidungen über Geflüchtete.
0: Und die Eltern in Syrien, der Kind hier in Almania, nicht mehr mit ihm. يعني الأطفال هنا أنا بعرف كل الأطفال أو كل الشباب اللي أنا بعمل لهم رعاية أو من خلال المحيط حوالينا كمان أنه بتمنوا أنهم يلتقوا مع أباهم، لأنه الطفل بصراحة أنا بشبهه كالطائر، لا يستطيع أن يطير إلا بجناحين، جناح الأب وجناح الأم. ما في طائر مستحيل بالعالم بيطير من دون جناحين. فصحيح أنه هو محروم من أبوه وأمه، بس مو بإيده، يعني لا يضغطوا عليهم. ودائماً أنا بنصح الآباء والأمهات دائما على تواصل، يكونوا على تواصل مستمر مع أبنائهم في ألمانيا، يسألوهم عن وظائفهم، عن واجباتهم، عن وضعهم المادي والنفسي، يقدموا لهم الرعاية الاجتماعية ولو عن بعد.
1: Meine Botschaft an die syrischen Familien in Syrien ist: Eure Kinder können diese politischen Entscheidungen nicht beeinflussen. Bitte setzt sie deshalb nicht zusätzlich unter Druck. Die meisten Kinder, mit denen ich gearbeitet habe, wünschen sich sehr, dass ihre Eltern nach Deutschland kommen. Ich vergleiche das Kind mit einem Vogel, der ohne zwei Flügel nicht fliegen kann. Diese zwei Flügel sind Vater und Mutter. Kein Vogel kann ohne zwei Flügel fliegen. Genauso können geflüchtete Kinder die politische Situation nicht ändern und oft nicht mehr tun, als sie ohnehin schon tun. Deshalb sollte man sie nicht belasten. Ich rate den Eltern, regelmäßig mit ihren Kindern in Deutschland in Kontakt zu bleiben, sie nach der Schule nach ihren Hausaufgaben und nach ihrer sozialen und finanziellen Situation zu fragen und ihnen näher und Unterstützung zu geben, auch wenn sie weit entfernt sind.
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1: Ich wünsche mir von den regierenden Parteien und von den Politikerinnen und Politikern, dass sie diese Entscheidung noch einmal überdenken. Denn sie ist menschlich und sozial ungerecht und hilft auch Deutschland nicht weiter. Diese Kinder haben ihr Land verlassen. Sie haben eine lange und gefährliche Flucht hinter sich. Viele von ihnen haben Angst, Gewalt, sexuelle Übergriffe und psychische Belastungen erlebt. Sie sind nach Deutschland gekommen, weil sie vor einem schweren Krieg geflohen sind. Sie hatten die Hoffnung, hier Sicherheit und ein Gefühl von Schutz und Wärme zu finden, das ihnen in ihrer Heimat gefehlt hat. Ich hoffe deshalb, dass sich das Bild von Deutschland nicht verändert. Also das Bild eines offenen Landes, das Millionen von Geflüchteten aufgenommen hat.
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1: Diese Kinder können aus meiner Sicht zu einer wichtigen Stütze für Deutschland werden, wenn sie genug psychische Unterstützung, Stabilität und gute Bildungs- und Berufschancen bekommen. Denn die deutsche Gesellschaft wird älter und es fehlt in vielen Bereichen an jungen Menschen. Diese Kinder könnten später helfen, diese Lücken zu füllen. Vor allem Berufe im Gesundheitsbereich, aber auch im Bildungsbereich brauchen dringend Nachwuchs. In Berlin, in Sachsen und auch in anderen Bundesländern fehlt es zum Beispiel an Lehrkräften. Auch im medizinischen Bereich gibt es zu wenig Personal. Genauso wie in vielen anderen Berufen, die junge Menschen brauchen. Ich glaube deshalb, dass diese Kinder eine wichtige Rolle für Deutschland spielen könnten, wenn man ihnen eine stabile und gute Umgebung gibt.
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3: Das war unsere heutige Folge von Radio Connection über die Auswirkungen der Aussetzung des Familiennachzugs auf minderjährige syrische Geflüchtete in Deutschland.
2: هذه كانت حلقتنا اليوم من راديو كونكشن حول تأثير قرار تعليق لم شمل العائلة على اللاجئين السوريين القاصرين في ألمانيا.
3: Wir haben gehört, dass diese Entscheidung für viele Kinder und Jugendliche nicht nur rechtliche Folgen hat, sondern auch große Auswirkungen auf ihr Leben, ihre Gefühle, ihre Schule und ihre Zukunft.
2: لقد سمعنا في هذه الحلقة أن هذا القرار لا يترك آثارا قانونية فقط على كثير من الأطفال واليافعين. بل ينعكس أيضا بشكل كبير على حياتهم ومشاعرهم وتعليمهم ومستقبلهم.
3: Besonders für Kinder, die ohne ihre Eltern in Deutschland leben, bedeutet diese Situation oft Unsicherheit, Angst und ein langes Warten. Gleichzeitig zeigen ihre Geschichten, wie wichtig Unterstützung, Begleitung und echte Perspektiven sind.
2: وبالنسبة للأطفال الذين يعيشون في ألمانيا من دون والديهم، فإن هذه الحالة تعني غالبا الكثير من عدم الاستقرار. والخوف والانتظار الطويل وفي الوقت نفسه تظهر قصصهم مدى أهمية الدعم والمرافقة ووجود آفاق حقيقية للمستقبل.
3: Vielen Dank an Firas Al-Soubi für das Gespräch und für seine Einblicke aus der sozialen Arbeit mit geflüchteten Kindern und Jugendlichen in Berlin.
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3: Danke auch an euch fürs Zuhören. 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Immer donnerstags um 15 Uhr. 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
3: Tschüss, bis zum nächsten Mal.
2: إلى اللقاء، نراكم لاحقاً.

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Herzlich willkommen und schön, dass ihr zuhört. Wir senden live von Radio Blau aus der Südvorstadt eine Stunde mit Karim noch, der wird sich gleich vorstellen. Am Mikrofon ist Kit Priester und es ist eine spontane Sendung und wir werden viel Musik aus dem arabischen Raum hören. Bis gleich.

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0: Sorry,
1: wir sind Edith und Sarah. 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
1: Hallo und herzlich willkommen zu einer neuen Folge Jugendinfo Durchblick. Wir sind Edith
2: und Sarah.
1: Und weil es in diesen stressigen Zeiten manchmal schwierig ist, den Durchblick zu behalten, haben wir heute wieder eine neue Folge für euch.
2: Heute wird es um die WM gehen. Die findet dieses Jahr in den USA, Mexiko und Kanada statt und steht ironischerweise unter dem Motto United 2026. Wir werden über die geschichtlichen Hintergründe der WM sprechen und über koloniale und neokoloniale Kontinuitäten. Außerdem wollen wir die vielen Widersprüche, in die die WM strukturell verwickelt ist, beleuchten.
1: Danach geht es in unserer Folge um Gefängnisse. Aktuelle Anlässe gibt es dafür viele. In der JVA Gablingen wurden Gefangene auf systematische Weise gefoltert und im Gefängnis Plötzensee sind zwei Inhaftierte gestorben. Wir fragen nach den strukturellen Ursachen für diese Fälle und warum die Situation in nächster Zeit höchstwahrscheinlich immer schlimmer werden wird.
2: Und weil wir es wichtig finden, an die Vergangenheit zu erinnern, um die Gegenwart besser zu verstehen, haben wir auch heute ein Kalenderblatt.
1: Da geht es um den Schüleraufstand am 16. Juni 1976 in Soweto. Auf Englisch wird auch vom Soweto Uprising gesprochen. SchülerInnen haben sich im südafrikanischen Apartheidsregime organisiert, um gegen neue Gesetze in der Bildung zu demonstrieren und wurden brutal niedergeschlagen.
2: Redaktionsschluss für die heutige Folge war der 11. Juni um 15 Uhr.
1: Gestern hat die 23. Fußballweltmeisterschaft der Männer gestartet. Im Eröffnungsspiel hat Mexiko gegen Südafrika im sogenannten Aztekenstadion in Mexiko-Stadt gespielt. Denn Mexiko ist neben den USA und Kanada ein Gastgeberland dieser WM.
2: Seit Wochen gibt es täglich neue Schlagzeilen über die WM. Neben der Frage, ob Manuel Neuer wieder zwischen den Pfosten stehen wird, geht es vor allem darum, was neben dem Platz passieren wird. Der Vizepräsident der USA, J.D. Vance, hat bereits angekündigt, dass die Migrationsbehörde ICE während der WM aktiv sein wird. ICE ist wegen ihres brutalen Vorgehens immer wieder in den Nachrichten. Und wenige Tage vor dem Start der WM wurden der Behörde 70 Milliarden US-Dollar bewilligt. Gleichzeitig steht auch die Außenpolitik der USA im Fokus der Weltöffentlichkeit. Für die WM hatten sich die drei Länder, also Kanada, Mexiko und USA, unter dem Slogan United 2026 beworben. Mittlerweile hat die USA mehrfach damit gedroht, die beiden anderen Gastgeberländer Mexiko und Kanada einzunehmen.
1: Eine Woche vor der WM war noch nicht einmal klar, ob die Spieler vom Iran überhaupt einreisen dürfen. Wegen dem Angriffskrieg der USA und Israel auf den Iran hatte die US-Regierung beschlossen, dass gar keine iranischen StaatsbürgerInnen einreisen können. Jetzt ist es so, dass die Mannschaft am selben Tag, an dem sie ein Spiel in der USA haben, wieder aus dem Land ausreisen müssen. Es gibt zahlreiche Proteste gegen diese Maßnahmen und gegen die Politik der Gastgeberländer. Bei all diesen Schlagzeilen ist es schwer, noch einen Überblick zu behalten und man fragt sich, wie eine WM, die die Menschen ja eigentlich zusammenbringen soll, über die Bühne gehen kann.
2: Da lass uns mal ganz am Anfang mit ein bisschen WM-Geschichte beginnen. Das erste Mal wurde die WM 1930 in Uruguay ausgespielt. Der damalige Gastgeber und Gewinner hatte das Turnier ins Leben gerufen, weil bei Olympia keine professionellen Fußballspieler zugelassen wurden. Und auch damals schon wurde die WM von der FIFA organisiert. Ausgeschrieben heißt FIFA übrigens Fédération Internationale de Football Association. Die FIFA schreibt unter anderem vor, wer mitspielen darf und setzt sich und den Teilnehmenden Regeln. Sie tritt also als organisatorische Instanz auf. Unter ihr stehen dann die einzelnen kontinentalen und nationalen Fußballverbände.
1: Die Verbände wählten den jetzigen Präsidenten Gianni Infantino. Seit 10 Jahren ist er im Amt und unter anderem dafür verantwortlich, dass die WM heute in den USA stattfindet. Auch die umstrittene WM in Katar hat er verteidigt.
3: I have very strong feelings. I can tell you that. Today I feel Qatari. Today I feel Arab. Today I feel African. Today I feel gay. Today I feel disabled.
2: So stellte Infantino die letzte WM dar. Für ihn ist die WM angeblich ein Ort für alle. Und wem ist das zu danken? Natürlich der FIFA. Die FIFA schreibt sich stets Neutralität auf die Fahne und sorge dabei nur für reibungslosen Ablauf und die Organisation. Wir haben mit Raphael Meuter gesprochen. Er ist Politikwissenschaftler und hat unter anderem 2 Bücher zur Kommerzialisierung des Fußballs geschrieben. Wir haben ihn nach seiner Einschätzung zur politischen Neutralität der FIFA gefragt.
4: Dieser grundlegende Punkt der politischen Neutralität, die die FIFA sich gerne immer zuschreibt, da ist die Kritik natürlich sehr nah dran. Und wir haben sie beim aktuellen Fall oder dem, was zumindest in westlichen Gefilden dann gerne als FIFA-Kritik genommen wird. Ne, einerseits der Ausschluss des russischen Fußballverbandes wie seiner Vereine. Und auf der anderen Seite dann eben der nicht erfolgte Ausschluss ist des israelischen Fußballverbandes und seiner Fußballvereine. Trotz dessen nicht nur die FIFA, sondern auch die Vereinten Nationen schon in einem Untersuchungsausschuss Mitte der 10er Jahre feststellten, dass der israelische Fußballverband aufgrund der israelischen Besatzungspolitik und all dem, was dann, ich glaube, da kann man hier auch mal auch reinen Tisch machen, ne, was das zionistische Besatzungsregime dort umrichtet, dass das dann natürlich auch mit den vermeintlichen FIFA-Statuten der Universalität dann nicht ganz hinhaut, das mag schon offensichtlich sein. Ich glaube aber nicht, dass die Kritik oder dass eine Kritik von links gut daran täte, diese Neutralität immer nur als Heuchelei hinzustellen, sondern am Ende ist es eine asymmetrische Neutralität und die muss entsprechend auch verstanden und erklärt werden. Es geht eigentlich nicht, also nehmen wir es mal auch jetzt im Vergleich zu dieser WM, dem Umgang damit versus dem Umgang mit der WM in Katar, wo dann immer wieder gesagt wird, na, diese konsequente Neutralität der FIFA wäre gut, ne, und wenn, dann sollte sie mit allen gleichermaßen umgehen. Das ist eigentlich eine Forderung, liberaler könnte sie nicht sein, ne? Sie fordert die vollständige Neutralität nur ein und hinterfragt gar nicht die Umstände, die Strukturen, die Weltverhältnisse, die überhaupt erst eine solche Neutralität hervorbringen. Deshalb würde ich auch sagen, wir haben es bei der FIFA mit einem wunderbaren Fall der asymmetrischen Neutralität zu tun. Ne, nach unten wird dann erzwungen, also gerade bei Fußballverbänden, heute sagt man des globalen Südens, da wird erzwungen. Nach oben wird dann auch gerne mal suspendiert, wenn es einem nicht taugt. Aber das, worum es hier eigentlich geht, ist, dass Spielern und Fans so das Politische verboten wird. Den richtigen Staaten, den richtigen Unternehmen als Sponsoren, denen wird es sogar als Geschäft überhaupt erst gestattet.
1: Raphael Meuter kritisiert die Strukturen der FIFA und der WM also nochmal auf einer anderen Ebene, als es andere Sportjournalistinnen tun. Er sagt, dass die Strukturen, die der FIFA zugrunde liegen, ohnehin ungerecht sind. Und sie bestimmen eben auch, zu wem Gianni Infantino gute Beziehungen führt und zu wem wiederum nicht. Als Gianni Infantino den Friedenspreis der FIFA entworfen und an Trump vergeben hat, war das Kopfschütteln bei vielen groß. Nach der Analyse von Raphael Meuter ist das aber gar nicht so verwunderlich. Das hat auch einen geschichtlichen Kontext, weil der afrikanische und der asiatische Kontinent ihre ersten eigenen Startplätze erst in den 80ern bekommen haben. Raphael hat uns erklärt, welche Rolle dabei koloniale und neokoloniale Strukturen spielen.
4: Ich denke mir, an sich ist es ja auch recht konkret, ne? Wenn wir darüber reden, dass koloniale Strukturen die FIFA lange geprägt haben. Was heißt denn das anderes, als dass ein Großteil der Länder, die wir heutzutage kennen, erst in den 50er, 60er, 70er Jahren politisch national unabhängig geworden sind. Die hatten davor auch keine nationalen Fußballverbände, die haben die ersten Jahrzehnte der Fußballweltmeisterschaft halt eben nichts mitzureden gehabt, ne? Die konnten gar nicht antreten. So, und der antikoloniale Kampf hat auch seinen Ausdruck im Fußball, im Weltfußball gefunden, ne? Also WM 1966 in England. Da hat der afrikanische Kontinentalverband tatsächlich boykottiert diese ganze Veranstaltung unter dem Hinweis und damals unter anderem angezettelt von Kwame Nkrumah, der ghanaische panafrikanische Regierungschef damals, in der ersten Welle quasi der sozialistischen Nationalbefreiungsbewegung und dem, was sie in ihren jeweiligen Staaten dann auch erstmal Machtpotenzial sich erarbeitet haben. Das wurde auch auf Sportebene direkt umgemünzt. Nkrumah hat quasi den afrikanischen Kontinentalverband dazu ermutigt und dann das Bündnis auch geschlossen, dass man gemeinsam schon die WM-Qualifikationsspiele zur WM 1966 boykottiert, so lange, bis eben die FIFA wenigstens einen Starterplatz für den afrikanischen Kontinentalverband irgendwie garantiert. Das ist natürlich schon absurd. Die neokolonialen Strukturen des Weltfußballs in der FIFA, ich meine, die sehen wir aktuell. Da können wir eigentlich rauf und runter beim Thema Israel-Palästina kommen wir da eigentlich schon genau an. So, wir hatten einen FIFA-Kongress vor wenigen Monaten im April, wo Gianni Infantino den israelischen Verbandspräsidenten und sein palästinensisches Counterpart auf die Bühne bittet, wo, da muss man auch nochmal dazu sagen, der palästinensische Verbandspräsident erst kurz vorher überhaupt erst sein Einreisevisum erlangte, um überhaupt an diesem FIFA-Kongress teilnehmen zu können, was ja auch schon wieder komplett hanebüchen ist und in die Thematik reinspielt, die aktuell auch einige Nationalmannschaften und ihre Fans jetzt für die WM auch betreffen. Und Gianni Infantino als FIFA-Präsident vollkommen selbstherrlich da also offensichtlich auch erklärt und selber auch verinnerlicht hat, na Mensch, wenn ich Trump jetzt quasi einen FIFA-Friedenspreis gegeben habe, so, dann will ich doch selber auch nochmal was dafür machen. Und hat dann den israelischen Verbandspräsidenten, seinen Counterpart, nach oben gebeten und offensichtlich ohne interne Absprache vorher sie einfach quasi vor der Weltöffentlichkeit hingestellt, vor den ganzen Kameras und gesagt, ja, der Fußball verbindet. Jetzt schüttelt euch verdammt nochmal die Hände. Man sich vorstellen kann, es ist natürlich nicht passiert, weil der palästinensische Verbandspräsident tatsächlich Cojones und Rückgrat hat, sich hingestellt hat und gesagt hat, hier gibt's nichts zum Händeschütteln. Da sind wir dann auch wieder beim Thema der Neutralität und dem, was die FIFA selbst verspricht, weil ne, innerhalb dieses Weltverbandes ist es notwendig, diese Argumente zu machen, die der palästinensische Verbandspräsident angebracht hat, der deutlich gemacht hat, der israelische Fußballverband verstößt gegen alles, was die FIFA an Statuten aufruft und trotzdem sind sie hier ganz normal weiter Teil des Ganzen. Warum ist das überhaupt so?
2: Diese Vorherrschaft von Europa bei der FIFA besteht bis heute. Europa macht immer noch ein Drittel der Startplätze für die WM aus. Und im Vergleich dazu nur 9% der weltweiten Bevölkerung. Die Machtverhältnisse der Welt ziehen sich auch im Fußball durch. Gianni Infantino betont immer wieder, dass er der FIFA viel Geld einbringen wird. Und das stimmt auch. Erinnern wir uns zurück an die WM 1930. Da gab es noch 13 Teilnehmer und 18 Spiele. Und bei dieser WM gibt es zum ersten Mal 48 Teilnehmer und 104 Spiele.
1: Inflationsbereinigt, also mit heutiger Kaufkraft, brachte die WM damals zwischen 10 und 20 Millionen US-Dollar ein. Die jetzige WM soll ganze 11 Milliarden US-Dollar einbringen. Das ist das Tausendfache davon. Bei jeder WM wird versucht, noch größere Sponsorenverträge an Land zu ziehen. So ist es kaum verwunderlich, dass diese WM in den USA stattfindet. Denn der US-amerikanische Markt ist verhältnismäßig noch recht unerschlossen. Die typisch amerikanischen Sportarten wie der American Football, Baseball oder auch Basketball sind noch weitaus beliebter. Gleichzeitig steckt eine Menge

0: amerikanische Verband dank ihm auch von den Strukturen profitieren kann. Genau diese Strukturen sind es aber, die Korruption ermöglichen, wie zum Beispiel bei der WM-Vergabe 2006 in Deutschland.
1: Dass bei diesem Sport so viel Geld im Spiel ist, zeigt aber auch, dass es ein enormes Interesse für den Fußball gibt. Rund 6 Milliarden Menschen werden die WM laut Gianni Infantino gucken. Das ist wohl etwas übertrieben, aber dass sich die WM Milliarden von Leuten anschauen werden, das steht außer Frage.
0: Dieses Interesse nützt aber nicht nur der FIFA. Es braucht eben auch jedes Mal ein Land, das dieses Turnier austrägt. Und jedes Mal ist die WM-Vergabe ein großer Wettstreit, bei dem die auch regelmäßig zur Korruption greifen. Die nationalen Partner erhoffen sich natürlich auch Geld von einer Weltmeisterschaft. Doch Geld alleine ist selten die Intention dahinter, diese Wettbewerbe bei sich im Land auszutragen. Katar hat schätzungsweise 220 Milliarden US-Dollar für die WM 2022 ausgegeben. Rentieren kann sich eine solche Summe auch im Megageschäft Fußball nicht. Hier wird oft das Wort Sportwashing verwendet. Wir haben darüber mit Raphael Molter geredet. Er findet den Begriff nicht ganz passend.
2: Sportswashing ist, glaube ich, allerspätestens seit der WM 2018 in Russland oder der WM 2022 in Katar ein großes, großes Thema, wo immer wieder unterstellt wird, ja, da sind diese Autokraten, diese autoritären Regime, ja, die da den Sport benutzen würden. Und man merkt es schon am Begriff selber, Sportswashing, ne, Washing, da geht es irgendwie ums Saubermachen. Sprachlich könnte man da erstmal unterstellen, wer diesen Begriff überhaupt benutzt, der unterstellt eigentlich einen sauberen Kern des Fußballsports, der erst nachträglich beschmutzt und dann reingewaschen wird. Ist natürlich völlig absurd, gerade mit Blick auf die Geschichte der Herrenfußball-Weltmeisterschaft, die von Anfang an erst durch koloniale Strukturen, später durch den Neokolonialismus ganz klar geprägt ist. Und insofern, ja, eigentlich wird da nichts gewaschen. Es geht um ein Produkt und es wird darum gefochten international, wer sich dieses Produkt nicht nur machtpolitisch, direkt machtpolitisch, sondern darüber hinaus in kultureller, in symbolischer, also damit in ideologischer Form sich anzueignen weiß.
1: Es zeigt sich also, dass nicht nur die FIFA von der WM profitiert, sondern auch die Staaten, die die WM austragen. Zum Beispiel auch beim sogenannten Sommermärchen. So wird die WM 2006 in Deutschland oft genannt. Knapp 16 Jahre nach der Wende präsentierte sich die BRD als geeintes und weltoffenes Deutschland. Die Welt zu Gast bei Freunden war das Motto, mit dem man versuchte, mit der NS-Zeit abzurechnen. Zumindest sollte dieser Eindruck entstehen. Gleichzeitig wurden während dieser WM Mehmet Kubaschik und Halid Yozgat aus rassistischen Gründen vom NSU ermordet. Dass die WM aber im Nachhinein als Sommermärchen bezeichnet wird, zeigt, dass das Narrativ funktioniert hat.
0: Katar wollte vor 4 Jahren auch die WM nutzen, um ihr Image als Land zu ändern. Katar präsentierte sich als weltoffen, also als ein Land, in dem man auch gerne Urlaub macht. Doch als neues Urlaubsziel alleine wollte sich Katar nicht präsentieren. Eine WM zu organisieren zeugt für viele Länder auch von Kompetenz. Katar wollte sich so als Land präsentieren, mit dem man gerne Geschäfte macht. Und in den Logen von Fußballstadien lassen sich solche Geschäfte sehr gut abschließen.
1: Beide Länder, also Katar und die BRD, konnten ihr gewünschtes Narrativ von sich mit freundlicher Hilfe der FIFA präsentieren. Raphael Molter hat in unserem Gespräch auch die Fans kritisiert, die dieses Spiel mitspielen. Er geht sogar so weit zu sagen, dass die Fans dieses Spektakel auch ganz konkret wollen. Das Sommermärchen ist für ihn nicht nur ein Sportereignis. Seine Kritik ist, dass das Spektakel an sich schon zu einem Produkt geworden ist, das die Leute möchten.
0: Die Fans, die Raphael Molter in die Pflicht nimmt, spüren die Auswirkungen der US-Politik bei der jetzigen WM auch schon. Wir haben mit einem Zusammenschluss von Fans gesprochen, der Fairness United heißt. Sie haben sich im Zuge der letzten WM in Katar gegründet. Stellvertretend haben wir mit Susanne Franke gesprochen. Sie ist bei der Schalker-Fan-Initiative. Wir haben sie gefragt, wieso der Protest auch bei dieser WM weitergeht.
3: Wir haben nach der WM in Katar am Ende des Jahres ganz müde wieder per Videocall zusammengesessen, haben gesagt, so, es ist vorbei. Was haben wir viel gearbeitet? Und dann festgestellt, dass alle Themen, die uns bewegen, die uns aufregen, Menschenrechte, Arbeitsrechte, das Einhalten von Regeln, gleiche Rechte für LGBTQ+, das geht ja alles weiter. Also haben wir uns nicht mehr nach einer Veranstaltung benannt, sondern direkt Fairness United für Menschenrechte im Fußball. Und deswegen gibt es uns jetzt auch sichtbar im Umfeld dieser Weltmeisterschaft.
1: Raphael Molter hat uns ja schon vom Boykott einiger afrikanischer Länder in den 60ern erzählt. Fairness United knüpft an diese Art des Protests an. Eigentlich sollten die Fans ja im Mittelpunkt des Turniers stehen. Wir haben Susanne gefragt, wie es um sie, also um die Fans, steht.
3: Bei der Ausrichtung und bei der Austragung dieser WM Spielen.

0: Fußballfans, so wie wir sie in Europa kennen, nicht die zentrale Rolle. Da gibt es ein Publikum von reichen Menschen, die sich alle diese Dinge leisten können. Weiteres Beispiel zu den Ticketpreisen ist das eine Fahrt mit öffentlichen Verkehrsmitteln, die vorher $12 kostete, jetzt ungefähr $150 kostet. So kannst du dir das für ein Spiel leisten? Habe ich noch nie ausgegeben. Und das ist nur die Anfahrt. Es wird auch im Finale, das zum Thema Kommerzialisierung, eine halbe Stunde Pause geben, wie im Super Bowl. Und da werden auftreten, ich hoffe, man hört sie eh nicht gerne, Madonna, Shakira, Coldplay, werden alle vom Präsidenten Trump und sehr, sehr reichen Menschen in sehr, sehr reichen Losen spielen. Also das heißt, das ist sehr klar, dass die Fans nicht im Fokus stehen. Dafür steht ja auch, dass die Fußball-Landesverbände sich ja gar nicht zum Thema Einreise äußern. Also wenn der DFB denken würde, ja, aber meine treuen Nationalmannschaftsfans, die haben ja vielleicht alle gar nicht so richtig deutsche Namen. Ja, weil sie vielleicht Menschen mit Familienhintergründen aus anderen Ländern sind und dann vielleicht auch gar nicht einreisen können. Interessiert aber nicht. Das heißt, die Verbände schützen aus meiner persönlichen Sicht ihre potenziell dann doch anreisenden Fans nicht. Die Preise, wie eben der Umstand, dass ich kann nicht mal kostenlos Wasser trinken, sprechen dafür, dass das auch nicht interessiert. Ergo, die Fans stehen nicht im Mittelpunkt.
1: Die Mehrheit der Fans darf also entweder nicht einreisen oder kann sich den Stadionsbesuch gar nicht erst leisten. Kritik an diesen Verhältnissen wird es höchstens von den ArbeiterInnen in den Stadien geben. In LA haben ArbeiterInnen Streiks angekündigt, wenn Eis während der WM aktiv werden sollte. Seitens der Fans wird das wahrscheinlich kaum möglich sein, da jeder Versuch, Protest zu äußern, wahrscheinlich schon an den Stadiontoren verhindert wird. Viele KritikerInnen bezeichnen das als Doppelmoral. Raphael Molter hat uns bereits erklärt, dass die vermeintliche Doppelmoral schon in den Strukturen selbst steckt. Susanne hat das nochmal ausgeführt.
0: Inzwischen würde ich persönlich sogar schon gar nicht mehr von Doppelmoral sprechen, sondern von der Verleugnung der eigenen Moral. Das, wofür die Fußballverbände stehen, für Fairplay, für die Einhaltung von gemeinsam verabschiedeten, schriftlich definierten Regeln im Sport, wie im Umfeld des Sportes, wird halt Abstand genommen. Das heißt, die eigenen Regeln werden nicht mehr eingehalten. Und vor allen Dingen der Gedanke, dass das Fußball ja dazu beiträgt, dass sich Menschen aus vielen verschiedenen Ländern treffen und austauschen können, das findet nicht statt. Aus verschiedenen Gründen. Weil sie vielleicht gar nicht in die Länder kommen, weil sie sich die Tickets nicht leisten können. Auch Menschen, die Karten gekauft haben, können nicht sicher sein, dass sie einreisen dürfen, dass sie ein Visum bekommen. Es ist inzwischen nicht mal mehr sicher, dass die Plätze da sind, wo Fans sie gekauft haben, weil die FIFA neue VIP-Zonen einrichtet. Dafür steht die FIFA auch inzwischen vor einem US-Gericht, was gegen diese Kartenpolitik vorgeht. Das Versprechen, die Zusage, dass Menschen bei dieser Hitze wieder auffüllbare Wasserflaschen mitnehmen dürfen, das Versprechen ist auch schon wieder gebrochen. Es gibt ernsthaft Wissenschaftler, die sagen, die Leute werden euch dort unter Umständen umfallen mit Hitzeschäden. Das ist einfach nicht gesund. Das heißt, Regel um Regel, gute Regeln, Regeln, die diesen Verbänden nicht aufgedrängt wurden, sondern die diese Verbände selber demokratisch und gemeinsam aufgestellt werden, diese Regeln brechen sie selber.
2: Am Ende ist es der FIFA und ihren Funktionären dann doch wichtiger, Geld zu machen. Und kommen wir nochmal auf die angesprochenen Schlagzeilen vom Beginn zurück. Wir sehen, dass es nicht verwunderlich ist, dass die USA ihr menschenverachtende Politik auch während der WM gegen die Fans und Teilnehmenden fortführen werden. Daher müssen wir uns wahrscheinlich auch für die kommenden Wochen auf schreckliche Szenen von ICE einstellen, während Shakira in der Halbzeitshow Waka Waka singt. Wir müssen uns vielleicht auch auf mehr als nur Drohungen der USA gegen den Iran gefasst machen, während Kylian Mbappé einen Hattrick gegen den Irak schießt. Und es werden weiter MexikanerInnen aus dem WM-Partnerland abgeschoben, während jemand den goldenen Weltmeisterpokal in die Höhe reißt.
1: Vielen Dank an Susanne und Raphael für die Gespräche.
2: In der JVA Gablingen in der Nähe von Augsburg sollte eine absolute Diktatur aufgebaut werden. Das hat zumindest die ehemalige Vizechefin in Chatnachrichten geschrieben. Und in dem Gefängnis Plötzensee in Berlin sind in den letzten 2 Wochen 2 Personen gestorben. Das sind dieses Jahr schon 5 Personen, die in Haft unnatürlich starben. Sind das alles Einzelfälle? Und was hat das mit uns zu tun, die nicht in Gefängnissen sitzen?
1: Das wollen wir heute zumindest ansatzweise beantworten. Dafür haben wir mit der Soziologin Valeria Verdolini, der Recherchegruppe Death in Custody und der Gefangenenunion gesprochen. Fangen wir aber mal von vorn an. Was ist denn in der JVA Plötzensee überhaupt passiert?
2: In den letzten 2 Wochen sind 2 Inhaftierte gestorben. Am Mittwoch, den 27. Mai, ist ein 25-Jähriger in seiner Zelle erstickt und verbrannt. Er hat sich an dem Tag, obwohl gerade Aufschluss war, also Zellenausgang, nach 1 Stunde wieder in die Zelle schließen lassen. Später sind dann seinen Mitgefangenen Rauchschwaden und ein stechender Geruch aufgefallen. Die haben den Beamten Bescheid gegeben. Einer von ihnen soll die Zelltür geöffnet haben, den Brand erkannt und die Tür dann aber wieder verschlossen haben. Augenzeugen bzw. eher Ohrenzeugen berichten, dass der Inhaftierte gegen die verschlossene Tür geklopft und geschrien haben soll. Der Jungen Welt hat ein Inhaftierter berichtet, der Gefangene wolle offensichtlich nicht sterben. Er wäre ein eher ruhiger und in sich gekehrter Mann gewesen, der in einigen Monaten entlassen worden wäre.
1: Die behördliche Darstellung ist anders. Die Senatsverwaltung für Justiz sagt, es war ein Suizid und die Tür sei durch die Hitze so verzogen gewesen, dass sie nicht mehr geöffnet werden konnte, um den 25-Jährigen zu retten. In Berliner Gefängnissen brennt knapp 1-mal im Monat eine Zelle. Das passiert also regelmäßig. An den Vorkehrungen zur Verhinderung von Bränden und besonders Brandopfern ändert sich trotzdem nichts. Und in derselben JVA gab es letzte Woche einen 2. Tod. Bis jetzt wurde aber sehr wenig zu dem Verstorbenen und den Umständen preisgegeben. In der Öffentlichkeit wird ein Suizid vermutet.
2: Wir haben die Recherchegruppe Death in Custody gefragt, wie der Tod nun einzuordnen ist. Sie dokumentieren Todesfälle in den deutschen Gefängnissen seit den 90ern.
3: Das gefangene Zündeln kommt häufig vor, oft aus Verzweiflung oder Protest gegen die schlechten Haftbedingungen und um auf sich aufmerksam zu machen. Das heißt noch nicht, dass sie sterben wollen. Und Mitgefangene schildern dann immer wieder, dass sie gehört haben, wie die Verstorbenen noch verzweifelt gegen die Zellentür geschlagen haben, um Hilfe zu bekommen. Naja, und politisch gibt's ja aber keinen Willen, irgendwas zu ändern. Und auf Anfrage haben wir erfahren, dass in vielen Bundesländern keine Sprinkleranlagen in den Zellen gibt, mit denen Brände gelöscht werden können, während die Tür noch verschlossen ist, was ja häufig als Grund angegeben wird, warum Brände nicht gelöscht werden können. Und die Begründung für den fehlenden Brandschutz ist dann angeblich zum Beispiel bautechnisch oder es wird unterstellt, dass solche Vorrichtungen von den Gefangenen missbraucht werden würden, was in unseren Augen eine völlig unangemessene Kriminalisierung darstellt. Und die Justiz spricht bei Todesfällen außerdem sehr schnell von Suizid, um alle Verantwortung von sich zu weisen. Wir gehen dabei davon aus, dass die Menschen, dessen Tode wir dokumentieren, noch am Leben wären, wenn der Staat sie nicht eingesperrt hätte und man nicht von Suizid sprechen kann. Weil im Knast kann es keine freie Entscheidung dazu geben, das eigene Leben zu beenden.
1: Death in Custody sagt also, es gäbe Maßnahmen, die Zellenbrände zu verhindern, bevor Leute sterben. Sie geben dem Staat die Schuld an den Toten, indem sie sagen, sie wären nicht gestorben, wenn sie nicht eingesperrt worden wären.
2: Neben den 2 Toten in der JVA Plötzensee ist im letzten Monat aber auch eine andere JVA in den Nachrichten gewesen. Die JVA Augsburg-Gablingen war schon letztes Jahr in den Medien, denn dort wurde Anklage gegen die damalige Leiterin, ihre Stellvertretung und einen Mitarbeiter der sogenannten Sicherungsgruppe erhoben. Die Anklage lautete Nötigung, Freiheitsberaubung und schwere Körperverletzung im Amt. Die ehemalige Gefängnisärztin spricht von Folterumständen. Folter steht als Straftatbestand nicht im deutschen Strafgesetzbuch. Das heißt, Folter kann man nur anklagen, wenn man sich auf das Völkerrecht bezieht und das macht es komplizierter in der Anklage und in der Dokumentation von Folterfällen.
1: Hier nur ein paar der Dinge, die in der JVA Gablingen passiert sind. Die Wärter haben Inhaftierte aus dem anhängenden Jugendgefängnis verprügelt. Einer von ihnen soll eine Stunde an dem Krankenbett gerüttelt haben. So stark, dass der Kranke sagte, er würde lieber in die Verbrennungsanlage kommen, als das weiter zu ertragen. Die Gefangenen wurden zur Schikane nackt in Papierunterwäsche in BGHs gesperrt, also besonders gesicherte Hafträume. Die sollen komplett leer gewesen sein, ohne Matratze, Sitzmöglichkeit und Decke. Ein Gutachter sollte später diese BGHs besichtigen. Er hat seinen Selbstversuch nach 4 Stunden abgebrochen, denn er hatte Angst vor bleibenden Schäden.
2: Gunther E. war Betroffener. Er wurde verprügelt und in diese BGHs eingeschlossen und anschließend wegen Widerstand gegen die Staatsgewalt verurteilt. Ein anderer Gefangener wurde gezwungen, sich nach einem Übergriff von den Beamten bei ihnen zu bedanken. Beschwerden von Gefangenen wurden oft nicht weitergeleitet oder wieder zurückgezogen, nachdem die Beamten ihnen wieder Gewalt angetan haben. Milan, ein Betroffener, erzählt, jeden Tag, wenn ich durch meine Zelltür gegangen bin, dachte ich, jetzt könnte wieder einer dort stehen. Oder wenn es nachts irgendwo geknallt hat, dann wacht man auf und denkt, jetzt kommen sie gleich wieder rein.
1: Diese und noch mehr solcher Situationen sind schon im letzten Jahr bekannt geworden. Wir haben in unserer 12. Folge Durchblick auch darüber berichtet. Wenn ihr also tiefer verstehen wollt, was in Gablingen passiert ist, dann hört dort unbedingt nochmal rein. Jetzt sind aber Chatnachrichten der Täter an die Presse geleitet worden. Dort schreiben die Beamten, dass sie einen, Zitat, geilen Tag erlebt haben mit viel Spaß beim Verdreschen und dass sie einfach nur einen wegrupfen und grundlos zuwuchten wollten. Im Chat raten sie sich gegenseitig, Zitat, immer den Hals abzudrücken. Die Vizeleiterin des Gefängnisses reagierte mit Lach-Emojis und einem gut gemacht, wenn die Mitarbeiter von ihren Gewalttaten erzählten. Außerdem schreibt sie, sie strebe eine, Zitat, absolute Diktatur an und dahinter setzt sie diesen Affen-Emoji, der sich die Augen zuhält. Mindestens 102 Betroffene soll es geben.
2: In Deutschland gibt es aber kaum belastbare Recherchen zur Systematik der Gewalt innerhalb deutscher Gefängnisse. Egal ob direkt wie bei der Folter in der JVA Gablingen oder indirekt wie bei den mutmaßlichen Suiziden in der JVA Plötzensee. In den meisten Fällen bleibt sie ungesehen und undokumentiert. Deswegen haben wir einmal ins Ausland gefragt. Jona und Leo von der Union für die Rechte von Gefangenen in Österreich erklären es uns so.
4: Gewalt im Gefängnis ist systematisch, weil das Gefängnis dazu da ist, zu bestrafen und das allein schon Gewalt ist. Man wird kriminalisiert und dann durch Staatsgewalt gezwungen, sein Leben außerhalb aufzugeben. Gefängnisstrafen sind Schmerz, gemeint als Schmerz. Letztes Jahr wurde in der JA Hirtenberg ein Gefangener von Justizwachebeamten totgeprügelt. An solchen Fällen von Gewalt ist eigentlich das einzig Besondere, dass sie herauskommen. Die Gefangenen beschreiben das als relativ alltäglich. Dass darüber berichtet wird, ist fast Zufall, da alle Kommunikation überwacht wird, es wenig investigative Recherche gibt und Gefangene hohe Repression ausgesetzt sind, wenn sie über Missstände und Gewalt berichten.
1: Wir haben Jona und Leo auch zur Entwicklung der Zustände österreichischer Gefängnisse gefragt. Was passiert mit den Gefängnissen, wenn im sozialen, gesundheitlichen und kulturellen Sektor gekürzt wird und die Menschen ärmer werden?
5: Die meisten Leute in Österreich sitzen wegen kleineren Delikten, also zum Beispiel Drogen- oder Beschaffungsdelikten, im Gefängnis und die sind oft direkt mit Prekarität und Armut verbunden. Im sogenannten Maßnahmenvollzug werden als psychisch krank klassifizierte verurteilte Personen über ihr Strafmaß hinaus festgehalten, bis sie der Justizapparat als geheilt erklärt. Österreich schränkt währenddessen die Gruppe der Personen, die Sozialleistungen bekommen können, immer weiter ein und erhöht parallel die Hürden dafür. So wird dann nicht nur Armut produziert, um mehr Geld zum Beispiel für Militarisierung zu haben, sondern es werden eben auch arme und prekarisierte Menschen in die Kriminalität gedrängt, um ihr Überleben sichern zu können. Wir verstehen das als Teil der inneren Aufrüstung und die sieht man am Gefängnis ziemlich deutlich.
2: Außerdem haben wir mit Valeria Verdolini gesprochen. Valeria arbeitet an der Universität in Mailand als Rechtssoziologin und für die NGO Antigone. Antigone überwacht Haftanstalten in Italien und setzt die Rechte von Inhaftierten durch.
1: In Italien ist der Zustand der Gefängnisse nämlich besonders prekär. Die Gefängnisse sind extrem überfüllt und das führt zu schlechten Haftbedingungen. Die Suizidrate in Gefängnissen in Italien ist zum Beispiel 20-mal höher als außerhalb. Die NGO Antigone zählt zahlreiche Fälle institutionalisierter Gewalt und spricht von einer systematischen Gewalt. Das ist für sie gar keine offene Frage. Für Valeria ist das total klar. Die Gefängnisse sind so voll, weil in den letzten 4 Jahren Dutzende neue Straftatsbestände eingeführt und Strafen verlängert wurden. Valeria nennt das Kriminalitätspopulismus und sagt dazu,
6: zu verstehen, warum die Gefängnisse so überfüllt sind. Denn es gibt nicht mehr Kriminalität, aber längere Haftstrafen und weniger Zugang zu alternativen Maßnahmen. Außerdem wird ein starker Fokus auf bestimmte Arten von Kriminalität gesetzt. Jugendbanden, Ausländer und unbegleitet minderjährige Geflüchtete werden jetzt als neue Quelle gesellschaftlicher Beunruhigung genutzt.
2: Also sie sagt, dass es nicht gefährlicher oder krimineller in Italien wird, sondern unter dem Vorwand der Sicherheit mehr staatliche Gewalt etabliert wird. Wir sehen in Deutschland aktuell einen ähnlichen Mechanismus. Im Bundestag und in den Medien wird sehr viel über den Ausbau von Sicherheit geredet. Und parallel werden die Polizeigesetze auf eine flächendeckende Überwachung der Gesellschaft ausgerichtet. In Italien wurden stattdessen neue Straftatbestände erfunden und verabschiedet. Warum?
7: Because it's a very easy way to solve issues. Say, don't worry,
6: weil das wie eine sehr leichte Problemlösung wirkt. Man kann sagen, die Leute müssen keine Angst haben, weil wir alle in den Knast stecken. Aber die Angst hat eigentlich viele Gründe. Und die sind verbunden mit einer generellen Unsicherheit. Rechte, die angegriffen werden, die Angst vor dem Krieg und der Schwierigkeit, den Alltag zu bewältigen, sein Gehalt zu bekommen. Das alles verstärkt Angst. Aber Angst lässt sich steuern und steuert auch. Die Angst behauptet, das da ist die Bedrohung. Und wir bekämpfen die Bedrohung durch diese neuen politischen Strategien, wie etwa die Verschärfung von Haftstrafen.
1: In Italien wird also die Verschlimmerung der Lebenslage von Inhaftierten mit einer diffusen Angst begründet, die eigentlich, wie Valeria behauptet, aus einer allgemeinen Unsicherheit, Fragilität, schwankenden Gehältern, einer Situation eines drohenden Kriegs kommt. Diese Ängste kennen wir aus Deutschland ja auch. Zuletzt haben wir Valeria gefragt, was Gefängnisse denn genau mit der Gesellschaft außerhalb zu tun haben.
6: Die Idee, dass Gefangene etwas Entferntes oder von der Gesellschaft getrennt sind, das stimmt einfach nicht. Täglich kommen Menschen ins Gefängnis und verlassen es auch wieder. Je weniger man also beachtet, was in den Gefängnissen passiert, desto mehr ist man dann auch mit den Problemen konfrontiert, die das Gefängnis nicht lösen wird. Es ist heuchlerisch zu glauben, dass es einen Ort gibt, an dem wir nicht sind und wohin wir all diese Probleme einfach wegsperren können. Das stimmt nicht. Und wenn du Leid und Gewalt erzeugst und verstärkst, dann wirst du das auch zurückbekommen.
2: Danke dir, Valeria, für das Gespräch. Valeria sagt also, es ist eine Illusion, dass Gefängnisse abgetrennt von der Gesellschaft außerhalb stehen. Nicht nur werden Menschen täglich entlassen, sie werden auch täglich eingesperrt.
1: Kommen wir also zurück zu unseren Fragen am Anfang. Sind die Verstorbenen in der JVA Plötzensee und die Folterfälle in der JVA Gablingen Einzelfälle? Unsere Interviewpartnerinnen sagen nein, da stecke System dahinter. Death in Custody ist sich sicher, die Suizide wären außerhalb der Haft nicht passiert. Und die Gefangenenunion Österreich berichtet, für die Inhaftierten ist Gewalt alltäglich, egal in welcher Haftanstalt.
2: Unsere zweite Frage, was das mit uns als Gesellschaft zu tun hat, beantworten Sie uns so. Erst durch Armut kommen mehr Menschen hinter Gittern. Durch die Sozialkürzungen werden also nicht nur die Bedingungen in Haft schlechter, es kommen auch mehr Menschen in Haft. Die Gefangenenunion sieht das als Teil der Aufrüstung im Landesinneren. Valeria Versolini erzählt uns, die Gefangenen nicht als Teil unserer Gesellschaft zu sehen, ist das Ergebnis von Sicherheits- und Kriminalitätspropaganda.
1: Und wir kommen zum Kalenderblatt. Heute geht es um den SchülerInnenaufstand in Soweto 1976 gegen das Apartheid-Regime in Südafrika.
6: Wenn ich heute eine Schulklingel höre, muss ich sofort an Soweto denken. Hier bin ich aufgewachsen. Soweto ist ein Township außerhalb von Johannesburg. Die Townships wurden gegründet, damit wir weit weg von den Weißen lebten. Die Regierung wollte das so. Deshalb durften wir nicht in Johannesburg wohnen. Aber in Soweto war alles viel schlechter. Die Straßen, die Häuser, die Infrastruktur. Und auch wenn wir in Soweto leben mussten, sollten wir trotzdem in Johannesburg arbeiten. Meine Eltern standen jeden Morgen noch im Dunkeln auf, um nach Johannesburg zur Arbeit zu fahren und kamen erst abends zurück. Mein Bruder und ich gingen so lange zur Schule. Ehrlich gesagt mochte ich Schule eigentlich, vor allem meine Freundinnen. Aber unsere Schule war nicht besonders toll. Die Klassen waren voll, Bücher gab es viel zu wenige und manchmal mussten wir uns alles, was es an Materialien gab, teilen. Ich wollte gern Ärztin werden, aber die LehrerInnen lachten mich aus. Das kannst du in Südafrika niemals werden. In der Schule lernten wir zum Beispiel fast kein Biologie und einen höheren Schulabschluss, mit dem man zum Beispiel studieren könnte, erreichte fast niemand. Wir wurden dazu ausgebildet, für die Weißen zu arbeiten. Damals dachte ich, das wäre normal. Erst später habe ich verstanden, dass das gar nicht normal war. Irgendwann fragte mich eine Freundin, ob ich nach der Schule zu einem Treffen mitkommen möchte. Ich durfte aber mit niemandem darüber reden. Ich war davon richtig verunsichert. Ich wollte auf gar keinen Fall Ärger kriegen, aber es schien ja sehr wichtig zu sein. Ich sagte zu ihr, ich würde einmal mitkommen und es mir anschauen. Nach der Schule gingen wir zusammen zu dem Treffen. Es war ein SchülerInnen-Komitee, was ich gerade gründete. Dort saßen Studentinnen und Jugendliche aus verschiedenen Schulen in Soweto zusammen und redeten über Dinge, über die sonst niemand sprach, die sich niemand traute auszusprechen. Zum Beispiel, warum wir keine Ärztinnen werden konnten und warum wir nicht in Johannesburg leben durften. Und dann erzählten sie mir vom Black Consciousness Movement. Wir sollten stolz auf uns sein. Wir waren nicht weniger wert als die Weißen. Und dass dieses Gefühl, weniger wert zu sein, das ist das, was die Weißen möchten. Schon 1953 wurde der Bantu Education Act eingeführt. Dieses Gesetz sorgte dafür, dass wir eine schlechtere Bildung erhielten als weiße Kinder. Die meisten von uns sollten später einfache und schlecht bezahlte Arbeiten verrichten. Und dann kam da noch die Sache mit Afrikaans. Afrikaans, das ist die Sprache von den Weißen. Kolonial-Niederländisch. Wir sprachen Sesotho und Zulu. Afrikaans verstehen konnte ich nur ein bisschen. Und jetzt wurde beschlossen, dass wir fast alle Fächer auf Afrikaans haben sollten. Aber wie? Englisch war ja schon oft zu schwierig für uns und jetzt sollten wir Mathe auf Afrikaans lernen. Bei einem Treffen sagte jemand, Afrikaans, das ist die Sprache der Unterdrücker. Ich weiß noch, wie alle sofort nickten. Damit war für mich klar, wir müssen was dagegen machen. Auf dem Schulhof und dem Heimweg von der Schule redete und diskutierte ich viel mit den anderen. Wir fingen an, eine Demonstration zu planen. Wir wollten zeigen, dass wir nicht zufrieden waren mit Afrikaans. Am 16. Juni 1976 war es soweit. Morgens war ich richtig aufgeregt, mir war sogar ein bisschen schlecht. Als ich auf dem Schulhof ankam, war ich aber auch ein wenig stolz. Es waren so viele da, ich konnte gar nicht zählen, auf jeden Fall mehrere tausend. Einer von den Jugendlichen stellte sich auf einen Stein und sagte uns, dass wir friedlich bleiben und aufeinander achten sollten. Dann sind wir losgelaufen. Es fühlte sich für mich ein bisschen wie ein Schulausflug an. Wir wollten zum Orlando Stadium für unsere Endkundgebung. Gemeinsam haben wir gesungen und unsere selbstgemalten Schilder hochgehalten. Wir wollen kein Afrikaans.
8: Wir wollen kein Afrikaans.
6: Zur Hölle mit Afrikaans.
8: Zur Hölle mit Afrikaans.
6: Weg mit Afrikaans.
8: Weg mit Afrikaans.
6: Zur Hölle mit Afrikaans. Wir wollen kein Afrikaans. Weg mit Afrikaans. Nach 30 Minuten setzte die Polizei zum ersten Mal Tränengas ein. Ich war überfordert und hatte Angst. Was sollen wir jetzt machen? Ich schaute zu den Älteren, aber die sind einfach weitergelaufen. Also haben wir auch weitergemacht. Wir sangen weiter und hielten unsere Schilder hoch. Und dann kam der erste Schuss. Peng! Die Polizisten schossen auf uns in unseren Schuluniformen. Mir wurde übel vor Angst. Wir wollten doch nur demonstrieren. Dann kamen mehr Schüsse. Es hörte gar nicht mehr auf und wir rannten um unser Leben. Mitten im Chaos sah ich einen jungen Mann, der einen verletzten Jungen auf den Arm trug. Blut lief ihm aus dem Mundwinkel. Später erfuhr ich, dass das Hector Peterson war. Er war erst 13 Jahre alt, als er erschossen wurde. Am 16. Juni 1976 erschoss die Apartheid-Polizei 4 Kinder und Jugendliche. Viele weitere wurden verletzt und verhaftet. Der 13-jährige Hector Peterson wurde zum bekanntesten Opfer des Aufstands. Was danach kam, hatten wir nicht erwartet. Im ganzen Land brachen Proteste aus und Jugendliche organisierten sich über mehrere Monate. Millionen Menschen weltweit konnten so nicht mehr die rassistische Gewalt im Apartheidssystem ignorieren. Der 16. Juni 1976 wurde zu einem Wendepunkt im Kampf gegen die Apartheid. Dabei hatten wir an diesem Morgen eigentlich nur eines gewollt: nicht auf Afrikaans lernen zu müssen.
1: Das war's von uns in unserer neuesten Folge.
2: Bitte schreibt uns Rückmeldungen auf Instagram unter jugendinfo-durchblick oder eine Mail unter durchblick@jugendinfo.blog.
1: Wir hören uns wieder in 2 Wochen mit einer neuen Folge Durchblick.
2: Tschüss!

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10: 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Ich weiß nur, dass die nächste Sendung Babylonia ist und dann die nächste um 19 Uhr aktuell. Das ist Radio Blau. Und jetzt fängt die Sendung Babylonia und Babylonia wird wahrscheinlich heute anderes anfangen, weil wir hier knapp mit der Zeit gekommen sind. Und ja, es ist manchmal so. Manchmal hier, nee, ist völlig anderes als gedacht. Mal gucken. Was hier Schönes gibt, nichts. Ich bin hier am Rechner und suche es, ob ich Babylonia finde. Ich mache Babylonia, ich bin Gerardo. ¿Cómo están todos ustedes? ¿Qué me cuentan? ¿Qué dicen? A ver, no, eso tampoco. Bueno, entonces... A ver, aquí estamos. Vamos a empezar así hoy. Nos da unos minutitos. Und das ist Babylonia.
11: Seis de la tarde en Madrid, España.

0: Yaish, Vin Gerardo, clandestino, ilegal. Y aquí estamos. Wer möchte hierher kommen? Ich bin seit 2013 hier auf Radio Blau. Vielen Dank an den Leute von Radio Blau. Radio Blau ist an sich ein Verein. Und Radio Blau, das Radio, ist ein Projekt des Vereines. Also, wie gesagt, vielen, vielen, vielen Dank. Ich bin an dieser Stelle zuständig für die Sendung. Und wer hierher kommt, ist auch zuständig für, ja, was einfach die Person sagt. Das ist Babylonia. Wir beschäftigen uns in Babylonia um die Themen rund um die Welt. Und heute ist ein besonderes Thema, ganz, ganz, ganz besonderes. Es trifft an sich ein Thema, die Ernährung. Die Ernährung. Also ja, wir Menschen, oder was heißt wir Menschen rund um die Welt oder wir Menschen hier in diesem Teil der Welt, wo alles gerade so scheint, alles ruhig, alles wunderbar, kein Problem, oder wer das Gefühl hat, dass es einfach viele Probleme gibt. Ja, es ist vielleicht so, es gibt auch viele Probleme, aber weil die Gelder, das Geld, irgendwo anders fließt, ne? Also nicht umsonst sind gerade Kriege um die Welt, also sind in zwei verschiedenen Orten, sehr intensiv, in Osteuropa, in Ukraine und an der Grenze mit Russland, es ist ein Krieg. Dieses Krieg braucht eine Finanzierung. Dieses Krieg wird auch in den Sinne genutzt, um Angst zu verursachen, damit die Finanzierung weiterläuft. Und wie soll man das finanzieren? Und dieses Geld soll einfach da sein. Und auf der anderen Seite, irgendwo auf eine Ecke kommt die Schere einfach und sagt, hier gibt es kein Geld mehr. Also, und hier beschäftigen wir uns heute, und wie gesagt, das Thema Ernährung. Wie viel eine Familie oder vier Personen brauchen im Jahr ungefähr, um sich ernähren zu können, fast 2 Hektar. Also das sind 20.000 Quadratmeter. Wir reden von einer Familie in Europa, nach europäischer Standard. Also das heißt, die Welt reicht das einfach nicht. Also die Nummer reicht einfach nicht. Sie können die Nummer machen, was gebraucht wird, und damit die Gemüse, das Fleisch und alles, was wir glauben, dass wir brauchen zu ernähren, aus dem Supermarkt kommen. Gut. Und diese Ernährung muss man irgendwo schaffen. Und was hat mit heute zu tun? Heute hat zu tun, dass eine deutsche Firma hat sicherlich eine sehr super Lobby gemacht, damit eine staatliche Bank Geld gibt, und das sind rund um 850 Millionen Dollar, rund um. Und diese Firma, und dann hat eine Firma dieses Geld bekommen, die Firma heißt Promant, das ist eine deutsche Schweizer Firma. Hatte die coole Idee, ich mache meine Ammoniakfabrik, ich baue meine Ammoniakfabrik in Mexiko. Und nicht irgendwo in Mexiko, sondern an der Küste zum Golf von Kalifornien, wo die Natur, also da ist an sich als ein Ramsar deklariert, also das heißt, es gibt Biosphären, die weltweit anerkannt werden. Es gibt ein Abkommen und sagt, diese Biosphären sind für uns Menschen einfach sehr wichtig, weil die Bedrohung, also aus meiner Sicht, aus meiner Perspektive, die Bedrohung, dass die Natur sich immer wieder sich verschlechtert und verschlechtert. Die Bedrohung ist für uns selbst als Menschen, weil die Natur und das Planet und das Universum wird sehr wahrscheinlich weitergeben, ja, in anderen Formen. Vielleicht ohne Menschen, aber es wird weitergeben. Also die Natur verändert sich, wird sich anpassen, wird sich mit dieser ganzen Manipulation, wird sich irgendwie zurechtkommen. Und an sich, warum einfach so ungünstig liegt, erstmal, weil für die Natur und für die Tiere und für die Umgebung, für die Menschen, die dort leben, voll ist ungünstig ist. Und in diesem Vergleich, dass die deutschen Gesetze in Deutschland wäre unmöglich, das zu bauen. Aber sehr wahrscheinlich wäre das unmöglich. Und das andere ist, dass es ist kein Entwicklungsprojekt, überhaupt nicht. Hat damit nichts zu tun, sondern es hat rein mit Geschäft zu tun. Also die Firma kommt dahin, wird das bauen und wird einfach Geschäft machen. Das ist das Thema für heute. Eine Ammoniakfabrik in Topolobampo, Sinaloa, Mexiko. Was mich auch interessiert hat, ist, dass Sinaloa wird immer so gebannt, dass sehr gefährlich ist, aber für eine Firma ist das auch nicht gefährlich. Es gibt keine Gefahr. Zu Gast ist Miguel. Hola Miguel, ¿cómo estás? Toma un micrófono. Espérate. El que sea, pero... Ok. No, ahora sí.
1: Gracias.

0: Ja, das Lied, ich erinnere noch, bei 89 und so weiter. Ich habe in der Zeit in Mexiko und Chiapas gelebt, wo immer noch in der Zeit noch Urwald gab. Jetzt gibt es nur Palmen überall. Caballo Viejo. Vielen Dank. Ich weiß, es war alles auf Spanisch und jetzt versuchen wir die restliche Zeit auf Deutsch zu reden. Ich bin Gerardo und ich versuche Deutsch zu reden. Deutsch hat mir ein Mann von der Migra aus Mexiko hat einfach gesagt, sie kommen aus Deutschland. Ja, meinte er. Und es gibt darum, dass Deutschland, so in dem Sinne Deutschland, wie es ist, über die KfW, es ist eine Bank, eine staatliche Bank von Deutschland, finanziert so ein bisschen Geld, ne? Also 860 Millionen Euro, so 700, das heißt viel Geld. Finanziert die Aufbau von einer Ammoniakfabrik in Mexiko. Zuständig ist die Firma Proman, das ist eine Schweizer-deutsche Firma. Das Thema ist, dass diese Fabrik kommen soll oder funktionieren soll, ist ein Bruch. Und es ist, befindet sich in eine Biosphäre, weltweit anerkannte Biosphäre. Es gibt einen Begriff, Ramsen-Naturgebiet. Das sind festgelegte Biosphären, die gewünscht sind, ist, dass das immer so bleibt, wie es ist, dass die Natur so bleibt. Hier in Deutschland gibt es 2 oder 3 im Norden. So sollten wir uns einfach vorstellen, dass diese Fabrik genau in diesem Bruch, genau in diese Biosphäre gebaut wird. Das wäre in Deutschland wahrscheinlich eher nicht möglich. Das Thema ist ein bisschen alt, das ganze wahrscheinlich bürokratische Absprache hat 2014, 2012 angefangen. Danach kam diese bekannte Regierung in Mexiko, die wird immer gesagt, dass es linke Regierung ist. Das ist eher eine Mischung von allen möglichen Strömungen. Aus alle Fälle, das Projekt hat vor dieser Regierungspartei angefangen. Dieses Projekt läuft weiter mit dieser Regierung. Ja? Und ich vergleiche, ein Vergleich für mich wäre jetzt mit dem Wunsch von der Fußballmannschaft in Leipzig, der in der Bundesliga spielt. Diese Fußballmannschaft möchte ihre Trainingsfelder noch erweitern. Und dafür braucht Auwahl. Wenn es hier in der Richtung, ihr kennt die kleine Messe. Ja, und hinter der kleinen Messe ist trainiert diese Mannschaft, hat ein paar Gebäude gebaut und so weiter und so fort und möchte noch mehr. Und das ist ein paar Hektar, das sind Bäume, das ist Wald, das ist sehr wichtig. Und wäre jetzt, diese Mannschaft konnte jetzt anfangen mit der Zerstörung, mit der Abholzung, ja, der Bäume ohne die Genehmigung. Und so ungefähr hat diese Firma vielleicht angefangen. So hört sich das Ganze, so kommen die Berichte, dass die Firma ohne mit der Genehmigung ein Papier angefangen hat. Brauchte nicht nur ein Studium, damit die Biosphäre nicht keinen Schaden bekommt, sondern auch eine Vollabstimmung von der Bevölkerung, die dort lebt, das sind die Mayos. Das ist anerkannte Urbevölkerung in Mexiko. Mexiko hat rund um 50, 60 Urbevölkerung. Also sprachmäßig ist ein bisschen mehr von Sprachvarianten, aber die Urbevölkerung, sagen wir so. wenn die Leute sich eine Ahnung machen und sagen, Mexiko hat Urbevölkerung, ja, hat viel. Wir sind Urbevölkerung. Ja? Da tragen wir auch als Menschen in Stempel. Wir bekannt gesagt, dass wir ein Nopal hier gestempelt haben. Ne? Also ich zumindest. Ich auf Zentrum und Süd von Mexiko habe ich hier einen Stempel. Ich bin Mexikaner. Gut, aus alle Fälle, das ist diese Firma Proman. Diese Group hat auch mitgemacht, hat die den Aufträge bekommen. Und Ramsar heißt diese Abkommen für die Erhaltung von solchen Biosphären. Ja. Da in der Umgebung vom Fische und von dem Meer und von diesem Buch leben rund um 3.500 Leute. Und gut, wie gesagt, hat die Firma angefangen. Danach nachgeholt wurde, theoretisch, wie gesagt, theoretisch, weil es ist einfach unbekannt und nicht klar, wie diese Abstimmung gemacht wurden, ob sie, was ich gehört habe im Internet und so weiter und so fort, was ich recherchiert habe, wurde das Ganze manipuliert. Ist einfach mal die Frage, wer ist zuständig für die Abstimmung, die Regierung? Mit der Umweltministerium, durch das Umweltministerium, die Firma. Hm? Ja. Aus alle Fälle sollte, aufgrund, dass deutsche Gelder sind, sollte eigentlich die Firma ein Interessen, sehr große Interessen haben, dass alles transparent und alles ordnungsgemäß gemacht werden soll. Aber weil nichts in Deutschland ist, viele deutsche Firmen ist, egal. Ja. Beispiel haben wir mit VW in Puebla, dass gesagt wurde, dieses Anti-Hagel-System. Ja? Oder Audi wollte keine Steuer bezahlen. Ja? Bis ein Bürgermeister kam und sagte, dann machen wir deine Fabrik so. Und dann hat schon doch nachgezahlt. Ja? Also, es ist, die Firmen benehmen sich irgendwie hier in Deutschland und irgendwie anderes außerhalb Deutschland. Das ist das Thema, was wir dort haben. Und jetzt protestieren die Leute. Und nicht nur, weil bei BM geht es. Die BM ist einfach daneben. Also es ist einfach da. Sondern weil wie sie leben und die Natur wird einfach zerstört. Das ist das Thema, was wir jetzt hier im Radio haben. Wir haben noch 10 Minuten. Und was können wir machen, Miguel? Ganz konkret.
1: Nein, du hast vorher eine Information gegeben über dieses, was war eine Kundgebung in Berlin oder so. Da glaube ich, das ist wichtig, wenn die Leute da in Berlin oder die dahin gehen oder so, vielleicht dahin zu gehen und da mit zu protestieren. Wir sollen sagen, wir sollen auch hier bestimmte Solidarität mit diese drei Communities in Mexiko in diese Buch von Oguira heißt der Ort und in Nordmexiko an der Pazifikküste und das wäre eine Sache und anderes ja uns weit informieren in der Internet, vielleicht kannst du nochmal weiter sagen und über diese Petition, die auch im Moment da im Internet auch läuft, kann man da unterschreiben und da weiter zum weiteres schicken, weil das ist wichtig, dass in die Zukunft noch mehr offizielle Schritte gibt, wo die auch zu sehen ist, okay, die Gesellschaft in Deutschland, Leipzig hat ein Auge dafür. Und ja,
0: also, ich sage das so, also, lade ich die Leute, die eher sehr sensibel mit der Umwelt sind. Also, es gibt Leute, die richtig konsequent handeln. Es gibt viele Leute, ich rede von hier, ganz besonders von hier, es gibt viele Leute, die einfach das Gefühl geben, den Eindruck geben, ist einfach egal. Ja? Beispiel, ich habe gehört, hier in Südvollstadt gab es 5 Tage kein warmes Wasser. Für die Leute war eine Katastrophe. Mensch, weißt du, wie viel Energie gespart wurde? Und mal bei dem Wetter kann man sich 3-mal kalt duschen. Das schadet nicht. Ist einfach gesund. Gut. Wie die Leute, wo ich gehe, so einen Sport machen, wie die Leute Wasser verbrauchen, was alle da verbrauchen, sich mit dem Fühler, sich trocknen, die Männer, das ganze Körper, das ist Umgang zu der Umwelt. Also die geben den Eindruck, ist einfach egal. Eine Sache ist so, hier sieht man auf den Straßen, dass nicht so viel Müll liegt, genug Müll, aber vielleicht nicht so viel, aber den Umgang mit dem Müll ist voll das andere. Wir verstecken alles. Aber das ganze Müll wird irgendwo anders geschickt, irgendwo anders. Und wir lassen die Sachen irgendwo anders produzieren. Heißt Klamotten, heißt Gemüse. Die Gemüse, wer fragt sich, wie die Gemüse produziert wird in Süd von Spanien oder in anderen Ländern? Fragen sich nicht. Ich würde ganz schön, wenn sie sich fragen, wenn sie sich ganz bewusst werden. Das heißt, dieses Projekt hat mit Deutschland nicht nur direkt zu tun, weil die deutsche Regierung über diese KfW-Bank diese deutsch-schweizer Firma finanziert oder das Geld gibt und sagt, du darfst dieses Fabrik aufbauen. Es ist kein Entwicklungsprojekt, überhaupt kein Entwicklungsprojekt, sondern es ist ein Geschäft. Und die Konsequenzen, mit der negativen Konsequenzen und eventuell ein paar positive Konsequenzen, werden kaum die Leute, also die negativen Konsequenzen werden durch die Leute, die Einwohner, lokale Einwohner und die Natur und die Biosphäre werden direkt das erleben. Indirekt kommen die Konsequenzen irgendwann hierher. Weil die Abholzung in Amazonien, spüren wir hier irgendwann. Die Welt ist einfach klein und oben sind die Grenzen einfach nicht da. Das heißt, die Wolken und die Temperaturen können sich hin und her sich ausgleichen. Ja? Und wir spüren irgendwann hier vor Ort die Konsequenzen wieder. Das heißt, wir sollen einfach noch mehr bewusster mit der Umwelt sein und schon für solche Projekte ist zu unterstützen, wo gebaut werden, wo weniger Schaden verursachen. Wirklich weniger Schaden. Und es gibt sicherlich genug, wir haben noch genug Orte auf der Welt, wo so das wird. Ich sehe kaum Benefiz für Mexiko und für die lokale Bevölkerung. Was ich für mir das Gefühl gebe, und ich kenne das schon, Geschäft ist Geschäft. Die schicken einfach hinterher vielleicht ein paar NGO, die einfach sagen, es wird alles gut. Ja, wir machen alles gut. Am Ende kommt das Geld zurück nach Deutschland und werden nicht diese Geld, die einfach gegeben wurde, sondern noch mehr. Also, wenn Sie uns unterstützen wollen, wie gesagt, morgen ist in Berlin, im Potsdamer Platz, ist eine Kundgebung geplant, 16 Uhr. Im Internet läuft eine Petition. Morgen gibt es eine Veranstaltung in Clara Zetkin Park. Ist morgen oder übermorgen? Aus alle Fälle kommen hier die Leute, die mit der Umwelt direkt zu tun haben in der Stadt, jährlich machen eine tolle Veranstaltung.
1: Sonntag
0: ist das, okay. Wir haben gefragt, ob wir irgendwie was einen kleinen Platz bekommen dürften. Können wir nicht?
1: Nein, wir waren
0: das ist schon geplant.
1: Wir waren nicht rechtzeitig.
0: Aber das kenne ich das so. Ich kenne das so. Also, ich habe ein altes Schreib von einer Organisation da auch im Süden von Mexiko für eine linksorientierte Partei in Deutschland und gesagt wurde, nee, Leute, es gibt schon das Interesse von Deutschland, können wir euch nicht helfen.
1: Ja, das ist das Problem, wir waren zu spät und da haben wir die Einladung nicht bekommen.
0: Du hast richtig gesagt, wir waren zu spät. Nein, wir waren nicht zu spät. Wir haben solche Probleme.
1: Wir waren zu spät für dieses Registrierung.
0: Ja, ich weiß das schon. Aber für solche Probleme...
1: Nicht.
0: Für solche Probleme ist es nicht zu spät.
1: Nee, und deshalb habe ich...
0: Weil Caro entschuldigen, Caro sollte hierher sein, aber sie hat gerade ein Not, Ärztin hatte ein Not bekommen, im Krankenhaus musste sie weiterarbeiten. Also es gibt Momente, es gibt Sachen, wo das ist nur eine Ausrede. Ja, also diese Fabrik, es geht nicht darum, es geht nur darum, warum dort gebaut wird. Warum soll dort kommen und nicht irgendwo anderes, wo vielleicht günstiger wäre in dem Sinne für die Umwelt. Wirtschaftlich ist vielleicht da das Beste.
1: Yeah. Ja.
0: Gut. Und wie gesagt, vergleichbar ist mit diesem Projekt von der lokalen Fußballmannschaft. Ich habe ein anderes Projekt auch gehört hier in Könnewitz, auch Richtung Könnewitz, wollen auch Wohnungen bauen. Aber gerade ist dieses Projekt hier eine kleine Messe, hinter der kleinen Messe möchte diese Fußballmannschaft mehr Trainingsfelder haben. Weiß nicht warum. Erstmal. Ja? Das alle Fälle sind ein paar Hektar, wo gerade Bäume sind. Hm? Mal schauen, was die Leipziger Bevölkerung macht. Ja? Ob sie sagt, ja, Fußball ist wichtiger.
1: Das sind nicht nur Bäume, es sind kleine Biotops, wo andere Lebewesen da sind und wo auch die werden weg einfach. Ne?
0: Ja, klar.
1: Da muss man sehen, und was für eine Sensibilität dafür bei der Mannschaft gibt oder so bei den Bewohnern, die da sind. Das ist, es ist sehr üblich, solche Probleme.
0: So, liebe Leute, ich bin Gerardo Miguel. Vielen Dank, dass du da warst. Se acabó el programa. Muchas gracias.
1: Vielen Dank.
0: Hier ist das ein Lied von Rubén Blades. Rubén Blades kommt nach Berlin im Juli. Wer Lust hat, einfach dahin gehen. Ciao, ciao.
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3: Ja, wunderschönen guten Abend in der Sendung Aktuell am heutigen Freitag, dem 12. Juni. Wir haben es genau um 19 Uhr hier, heute Sendung Aktuell. Heute mit ganz schönen Themen. Wir gucken in die sächsische Provinz oder in die Landkreise. Da hören wir ein Gespräch. Und zwar ist das mit den Orten der Demokratie, mit Ciri Panke genau gesagt, die bei Radio Blau ja auch eine Sendung macht. Ja, mit dem schönen Leben genau gesagt, das kommt auch immer freitags um 18 Uhr häufig. Und ja, was hinter diesen Orten der Demokratie steht, werden wir da erfahren. Außerdem sind heute diverse Asylrechtsverschärfungen und eine sogenannte GERS-Reform in Kraft getreten. Damit beschäftigen wir uns auch. Und was leider nicht geklappt hat, ist mein Gespräch mit Leipzig steht zusammen. Das war geplant, das ist am Montag eine Kundgebung geplant in Leipzig. Stattdessen hören wir was über Fußball. Wie könnte das auch anders sein, aber was Kritisches. Und jetzt beginnen wir erstmal mit Musik und zwar mit einer Band, die am Samstag auch spielt oder die am heutigen Freitag spielt, nämlich im MVB spielen, die Ringlets. Da hören wir das Stück Ancient Gaze von den Ringlets aus Neuseeland, kommen die nämlich und sind auf Flying Nun Records. Klingen aber nicht ganz so wie die klassischen Flying Nun Bands, aber doch so ähnlich. Heute Abend im MVB The Ringlets.

0: die Ringlets aus Neuseeland spielen im Ludwig, in der Ludwig-Kupfeld-Straße im MVOB. Und wir machen jetzt weiter und hören alles über das, die Einschränkungen des Asylrechts in einem Gespräch. Nämlich in der Europäischen Union ist ja jetzt auch mit heutigen Tag das neue gemeinsame europäische Asylsystem GEAS in Kraft getreten. Und über die Reform war auch jahrelang verhandelt worden. Die Neuregelungen sollen unter anderem verhindern, dass Asylbewerber oder Asylbewerberinnen innerhalb der EU weiterziehen. So sollen etwa Verfahren an den Außengrenzen schnellere Entscheidungen und konsequentere Abschiebungen ermöglichen. Besonders Menschen mit geringen Aussichten auf einen positiven Asylbescheid sollen ein solches beschleunigtes Verfahren mit einer maximalen Dauer von 12 Wochen durchlaufen. Sie müssen dann in dieser Zeit auch damit rechnen, spezielle Aufnahmezentren nicht verlassen zu dürfen. Gleichzeitig soll ein sogenannter Solidaritätsmechanismus die Lasten unter den EU-Ländern verteilen. Der sieht Unterstützung durch finanzielle Beiträge, Sachleistungen oder die Übernahme von Asylsuchenden vor. Deutschland muss dazu für das laufende Jahr keine Beiträge leisten, da die Aufnahme vieler Asylsuchender angerechnet wird, für die eigentlich andere Länder zuständig gewesen wären. Besonders umstritten sind die sogenannten Grenzverfahren, bei denen Asylanträge an den Außengrenzen binnen 12 Wochen überprüft werden sollen. Im Fall einer Ablehnung schließt sich direkt ein Rückführungsverfahren an. Die Betroffenen, auch Familien mit Kindern, müssen währenddessen in speziellen Einrichtungen bleiben. Kritiker und KritikerInnen warnen vor haftähnlichen Bedingungen und Problemen beim Zugang zur Rechtsberatung. Allerdings werden nicht alle Asylverfahren an die Außengrenzen verlagert. Im ersten Jahr sind 60.000 Grenzverfahren vorgesehen, ab Juni 2028 höchstens 120.000 pro Jahr. Die Mehrzahl der Anträge wird weiter im Zielland bearbeitet. Hier sind allerdings mehr beschleunigte Verfahren vorgesehen. Und wir hören jetzt ein Gespräch, genau gesagt, mit Bartholomäus Laffert, der Teil des Selbstdort-Kollektivs ist und sich schon länger mit der Situation an den europäischen Außengrenzen auseinandersetzt.
1: Schottet sich ab. Aktuell verschärft die Europäische Union mit einer neuen Reform ihre Migrationspolitik und die Europäische Grenzagentur Frontex rüstet seit nunmehr 10 Jahren auf. Bartholomäus Laffert ist Journalist und Mitglied beim Selbstlaut-Kollektiv. Er berichtet regelmäßig über die Situation an den europäischen Außengrenzen. Ich habe ihn als erstes gefragt, wie sich denn diese Aufrüstung der Frontex vor Ort zeigt.
2: Was wir seit 2015 sehen können, also seit dem sogenannten Sommer der Migration, ist, dass sich die Situation an den Außengrenzen Stück für Stück verschärft hat. Angefangen hat das mit dem sogenannten EU-Türkei-Deal, wo man gesagt hat, man bringt Leute, die in Griechenland ankommen, in die Türkei zurück. Und dann hat man zunehmend auch zu immer mehr brutalen und illegalen Mitteln mit untergegriffen. Meine Kollegin Franzi Grillmeier hat das mal als Gürtel der Gewalt bezeichnet, der sich um die griechischen Inseln, aber insgesamt auch um Europa legt, der aber im Verborgenen bleiben soll. Das heißt, Menschen werden auf See abgefangen und werden zurückgeschleppt. Also es gibt sogenannte Pushbacks durch die europäischen Behörden, durch Frontex, durch die Küstenwachen oder Pullbacks durch eben die türkischen Behörden oder durch libysche Milizen, die sogenannte libysche Küstenwache. Und auch an den Landgrenzen ist so diese Gewalt in den letzten Jahren immer mehr bekannt geworden. Das gibt es schon seit fast einem Jahrzehnt. Jetzt haben zuletzt vor 2 Wochen die Kollegen vom WAF-Kollektiv aus der Schweiz in der Republik eine Recherche veröffentlicht, wonach sogar Geflüchtete selbst gezwungen worden sind, illegale Pushbacks für griechische Grenzwächter am Grenzfluss Evros, seiner Grenze zur Türkei, durchzuführen.
1: Vergangenes Jahr starben gemäß UNO-Flüchtlingshilfe über 1900 Menschen beim Versuch, das Mittelmeer zu überqueren. Bartholomäus Laffert, Sie waren im Frühling mit einem Aufklärungsflugzeug der Seenotrettungsorganisation Sea-Watch unterwegs. Welches Bild hat sich Ihnen da gezeigt?
2: Ich war tatsächlich eine Woche auf Lampedusa und war da quasi embedded, also als Teil der Crew der Seabird, des Aufklärungsflugzeugs, unterwegs. Das Sea-Watch gemeinsam mit HPI, also der Humanitarian Pilots Initiative, das eine Schweizer Initiative betreibt. Und ich war mal zunächst mega baff, wie die überhaupt arbeiten, weil es operieren ja auch Frontex-Flugzeuge über dem Mittelmeer und die haben irgendwie Radargeräte, mit denen sie Boote aufspüren können und detekten können. Und die Aktivistinnen und Aktivisten von von Sea-Watch sind sehr behelfsmäßig unterwegs, haben Ferngläser, mit denen sie das Meer absuchen. Und dann gibt es so zwei Arten von Einsätzen, so wie ich das verstanden habe. Das eine ist, wenn das Wetter gut ist und man das Gefühl hat, okay, es könnten heute irgendwie Boote von Libyen losgeschickt werden von den Schleppern. Dann fliegt die Crew raus, um zu schauen, sind da Boote in Seenot, können wir irgendwas finden. Und die andere Option ist, dass man alarmiert wird von der Bodencrew. Zum Beispiel, wenn Alarmfon, so eine zivile Meldestelle für Boote in Seenot, Wind davon bekommt, dass ein Boot in Seenot ist, dann melden die das an die Behörden der Mittelmeeranrainerstaaten und eben auch an zivile Organisationen wie Sea-Watch. Und so war das auch, als ich Mitte April vor Ort war, dass wir so eine Nachricht bekommen haben, dass ein Boot seit 5 Tagen draußen ist mit circa 50 Menschen an Bord. Und wir sind dann hingeflogen und haben dann aber nur ein leeres Boot vorgefunden, was halt einerseits sehr unwahrscheinlicherweise bedeuten kann, dass die Leute tatsächlich gerettet worden sind von irgendwie in dem Fall der maltesischen oder der italienischen Küstenwache und ans europäische Festland gebracht worden sind. Oder im viel wahrscheinlicheren Fall ist, dass die Menschen zurückgeschleppt wurden nach Libyen und da weiter eingesperrt werden. Was ich besonders krass fand an dem Fall, war, dass es gar nicht so weit weg von Malta war. Also es wäre von der maltesischen Küstenwache innerhalb von ein paar Stunden zu erreichen gewesen. Aber die Behörden haben nicht eingegriffen. Und die Aktivistinnen meinten dann zu mir, dass es öfter passiert, dass Malta solche Seenotfälle einfach ignoriert oder sogar zu diesen Booten hinfährt, die volltankt und sie zurückschickt in internationale Gewässer, wo sie dann abgefangen werden von der sogenannten Libyen.

0: Milizen, die teilweise schon im Krieg in Libyen gekämpft haben. Da ist jetzt gar nicht so viel anderes zu erwarten. Was ich hingegen krasser finde, ist, dass bis jetzt eine klare Verurteilung dessen durch die europäischen Behörden und durch die Bundesregierung in Deutschland ausgeblieben ist. Auch nicht auf Nachfrage, weil was klar ist, dass diese libysche Küstenwache von der EU unterstützt wird. Einerseits gibt es da Boote, die von Italien aus zur Verfügung gestellt worden sind. Andererseits gibt es Trainings, was auch auf meine Anfrage hin nochmal bestätigt wurde. Und das ist natürlich dann krass, wenn eine Küstenwache, die ausgebildet wird von der EU, auf ein, in dem Fall, Schiff schießt, das unter deutscher Flagge fährt, um Menschen zu retten. Und das ist das eine. Und das andere ist das sogenannte Piantedosi-Dekret, das im Januar 2023 in Kraft getreten ist in Italien, mit dem die Regierung Meloni versucht, Seenotrettung zu kriminalisieren. Mit Zuhilfenahme dieses Dekrets sind in den letzten Jahren zahlreiche zivile Seenotrettungsschiffe mit teils nichtigen Gründen festgesetzt worden. Ich glaube, inzwischen sind es so mehr als 1100 Tage, die Seenotrettungsschiffe deshalb aus dem Gefecht unter Anführungsstrichen gezogen worden sind, das heißt nicht retten können. Und das haben wir jetzt auch bei der Sea-Watch 5 gesehen, dass zum einen nach dieser richtig heftigen Aktion, wo sie beschossen worden sind, sie nicht den nächsten Hafen anlaufen durften, sondern mit mehr als 160 Menschen, glaube ich, waren es an Bord, bis in den Hafen von Brindisi fahren mussten und dann dort auch umgehend festgesetzt wurden. Und dann rauskam, dass nun strafrechtliche Ermittlungen in Italien gegen den Kapitän der Sea-Watch eingeleitet worden sind. Das muss man sich mal vorstellen, weil für mich steht das so ein bisschen sinnbildlich für den Umsturz in der europäischen Asyl- und Migrationspolitik, dass nicht mehr verurteilt wird, dass auf dem Rettungsschiff geschossen wird, sondern dass der Kapitän des beschossenen Seenotrettungsschiffs jetzt vor Gericht gestellt werden soll.
1: Es gibt also gleichzeitig diese Kriminalisierung der Seenotrettung und die zunehmende Abschottung mit dem Ziel, zu verhindern, dass Leute in der EU einen Asylantrag stellen. Nun trat per Anfang Juni die Reform des gemeinsamen europäischen Asylsystems, kurz GAS-Reform, in Kraft. Damit will die EU nun die Grenzen noch besser kontrollieren können. Was ist denn das Ziel dieser Reform?
0: Das Ziel dieser Reform ist quasi die Fortführung dessen, über das wir gerade gesprochen haben und was wir seit Jahren sehen. Die EU hat einerseits versucht mit Frontex, andererseits auch mit Deals mit Staaten wie Libyen, Tunesien, der Türkei, aber auch auf dem Balkan, die Grenzen nach außen hin so dicht wie möglich zu machen, um zu verhindern, dass Menschen nach Europa kommen. Jetzt kann man sagen, es sind zwar weniger Menschen geworden, die nach Europa flüchten und die es tatsächlich schaffen. Frontex spricht von 40% weniger Geflüchteten, die nach Europa gekommen sind im Vergleich zum ersten Quartal im Jahr 2025. Aber es ist eben nicht geschafft worden, Migration auf Null zurückzuschrauben, was sich viele Konservative und Rechte innerhalb der EU wünschen. Und deswegen versucht man jetzt noch einen Schritt weiter zu gehen und sagt so, okay, wir haben es nicht komplett geschafft, Leute an der Außengrenze abzuhalten, überhaupt nach Europa zu kommen mit diesen brutalen Maßnahmen, über die wir vorhin gesprochen haben, sondern wir wollen auch, dass die Leute, die es aufs europäische Festland schaffen, die es in die EU schaffen, davon abzuhalten, hier einen Asylantrag zu stellen, beziehungsweise wir wollen sie schnellstmöglich wieder loswerden. Und das ist das Ziel dieser GAS-Reform. Und das soll klappen, einerseits mit beschleunigten Grenzverfahren, an deren Rechtmäßigkeit es im Moment noch große juristische Zweifel gibt, mit schnelleren Abschiebungen und mit Auslagerung von Asylverfahren in sogenannte Drittstaaten, also in Länder des globalen Südens, wie zum Beispiel Ruanda und Uganda, denen man Geld verspricht, damit dann dort diese Asylverfahren abgehalten werden können. Auch das ist einerseits juristisch höchst fragwürdig, weil ähnliche Versuche von Italien und vor allem von Großbritannien vor 2 Jahren gescheitert sind und von den Gerichten einkassiert wurden. Und andererseits ist es natürlich so, dass man hier versucht, wieder diesen Gürtel der Gewalt, den wir vorher beschrieben haben, nochmal weiterzuziehen. Dass man sagt so, okay, aus den Augen, aus den Sinn, die Leute sind jetzt in Ruanda, die Leute sind in Uganda, egal wie da Asylverfahren ablaufen, da gibt es auch irgendwie bislang noch keine Kontrollmechanismen, die sollen dann da bleiben Und zwar soll das funktionieren mit der Fiktion der Nicht-Einreise, dass quasi simuliert wird, dass wenn sie in eines dieser Camps kommen, aus denen sie dann nach Ruanda, Uganda oder wohin auch immer gebracht werden sollen, sie noch gar nicht in die EU eingereist sind. Ich persönlich finde das zuletzt auch ziemlich fadenscheinig, weil anstatt, dass die Fluchtursachen der Menschen, wie zum Beispiel Kriege oder die Klimakrise, wirtschaftliche Probleme bekämpft werden, sich diese Gewalt und sich diese Maßnahmen

0: Maßnahmen allein gegen die Menschen richten, die davor fliehen.
1: Ja, das war ein Gespräch mit Bartholomäus Laffert, das wir gehört haben. Von Radio Rabe haben wir das übernommen und wir hören jetzt nochmal auch eine Nachricht, die auch heute uns erreicht hat. Zum ersten Mal seit vielen Jahren ist nämlich die Zahl der Geflüchteten auf der Welt leicht zurückgegangen. 50,6 Millionen Menschen waren im vergangenen Jahr außerhalb ihres Herkunftslands vertrieben. Im Vorjahr waren es noch 51,2 Millionen. Das berichtet das Flüchtlingskommissariat der Vereinten Nationen in seinem Jahresbericht 2025, der am Mittwoch vorgestellt wurde. Der Rückgang der Flüchtlingszahl geht auch darauf zurück, dass im vergangenen Jahr etwa 4,4 Millionen Menschen wieder in ihre Herkunftsländer zurückgekehrt sind. Das lag aber nur teils daran, dass sich die Lage dort verbessert hätte. Oft war Abschiebungen oder eine Vertreibung durch den Entzug von Rechten die Ursache. Über 90% der Zurückkehrenden entfielen auf nur drei Länder. Fast 2 Millionen Menschen kehrten in das von den Taliban beherrschte Afghanistan zurück. Viele waren aus Pakistan abgeschoben worden. 1,3 Millionen Menschen kamen nach Syrien zurück, oft abgeschoben aus der Türkei und in den Sudan, wo der Krieg ja mit unverminderter Härte auch weitergeht, gingen rund 650.000 Menschen zurück, die oft aus Ägypten abgeschoben wurden. Ja, ziemlich traurige Angelegenheit, dass dann im Zweifelsfall immer nicht, ja, auch die Falschen oft trifft, die dann abgeschoben werden. Und wir machen jetzt weiter, hören nochmal Musik. Am Wochenende sind auch diverse Konzerte im Zoo, zum Beispiel am Sonnabend, das spielen Laxisme aus Leipzig League, die kommen, glaube ich, aus Berlin, und noch eine Gruppe namens The Eelmen, die kommen aus den USA, im Zorro, im Leipziger Süden. Und wir hören von Laxisme ein Stück namens Inertie oder so ähnlich. Das müsste französisch sein vielleicht.

0: Ja, die Gruppe Laxismus, ich bin im Zorro am morgigen Samstag, morgens auch ein Übermaß an weiteren Festlichkeiten, noch das Sommerfest in der Konserve in Lindenau, zum Beispiel ab 15 Uhr mit Matt Trenton, aka John Mark, Hotstuff und weiteren Künstlern und Künstlerinnen, strikt Minimum, tritt er auch noch auf. Und dann ist auch noch das Könneritzstraßenfest, das ist schon nachmittags, das Köhfest in Schleusig. Und es geht dann auch bis Abend auf der Könneritzstraße. Und am Sonntag ist noch die Öko-Fete auch ab 12 Uhr schon. Also ziemlich viele Dinge sind da los in Leipzig am Wochenende. Und natürlich auch der Durchblick, das Psychiatriemuseum feiert auch seinen Geburtstag, den 25-Jährigen. Und das Comicfest, das Nail Eye Comicfest ist auch noch am morgigen Samstag. Also wirklich ziemlich viele, unüberschaubar viele Dinge. Und wir machen weiter jetzt, aber hören einen Beitrag, der nicht nach Leipzig schaut, sondern in die sächsischen Landkreise. Da gibt es nämlich das Projekt Orte der Demokratie und wir haben uns mit Siri Panke unterhalten, die auch hier bei Radio Blau aktiv ist und auch eben häufig aus den Landkreisen berichtet, aus Wurzeln zum Beispiel. Und wir hören jetzt das gesamte Gespräch.
1: Genau, ich arbeite im Netzwerk für demokratische Kultur in Wurzeln, das ist eine Kleinstadt bei Leipzig. Und ich habe 3 Jahre lang, fast 4, 13 Orte der Demokratie begleiten dürfen.
2: Und weißt du, warum das Programm ins Leben gerufen wurde?
1: Naja, es gab ja dann das neue Ministerium mit der neuen Verteilung der Ämter sozusagen.
2: Das Sächsische Staatsministerium für Soziales, Gesundheit und gesellschaftlichen Zusammenhalt.
1: Genau, und das hieß aber damals nicht so, sondern in dem Namen war auch die Demokratie mit da drin.
2: Ah ja. Mhm.
1: Weil gesagt wurde, wir brauchen ein Ministerium, das sich tatsächlich um unsere Demokratie kümmert. Und das war schon auch was Neues für Sachsen.
2: Weil sie die Demokratie damals als bedroht schon angesehen haben, oder?
1: Auf jeden Fall für schützenswert und ja, durchaus auch bedroht durch die politische Lage, ja, die wir auch schon damals hatten, ja klar. Ja.
2: Und 13 Orte der Demokratie, was heißt das?
1: Das heißt ganz Unterschiedliches, aber die Menschen haben sich auf jeden Fall in ganz vielen unterschiedlichen sächsischen Kleinstädten oder auch Dörfern aufgemacht, zu sagen, wir wollen Räume schaffen, in denen Menschen sich wieder begegnen und nicht nur begegnen, sondern auch ins Gespräch miteinander kommen und am allerbesten auch zusammen ins Handeln kommen, um gesellschaftliche Fragen mit sich miteinander zu klären und zu verhandeln.
2: Hm. Nun hast du in Wurzen gearbeitet. Was konkret war euer Projekt in Wurzen? Oder ist euer Projekt in
1: genau,
2: Wurzen?
1: Wir haben, also das habe ich nicht gemacht, da ich in der Vernetzungsstelle der Orte der Demokratie war. Also wir hatten sozusagen 2 Aufgaben. Zum einen haben wir die Vernetzung zwischen den verschiedenen Orten gemacht und uns gemeinsam ausgetauscht, was gut funktioniert, uns weitergebildet und genau, gegenseitig auch gestärkt. Und vor Ort in Wurzen haben Kolleginnen von mir unter anderem zum Beispiel ein Mitmach-Café eröffnet in der Wurzener Innenstadt, weil bei uns ganz spezifisch es so ist, dass wir im Netzwerk für demokratische Kultur ein sehr schönes Haus haben mit einer sehr guten Infrastruktur, aber auch mit einem gewissen Narrativ. Dass wir politisch arbeiten, dass wir für Menschenrechte sind, für Vielfalt sind und gegen Rechts arbeiten. Und das ist in der Stadt Wurzen nicht bei allen so gut angesehen. Und hemmt auch einige Menschen, zu uns zu kommen. Auch wenn sie vielleicht gar nichts gegen das haben, was wir da leben, sondern einfach, weil das sind die anderen, das sind die komischen, die sich irgendwie politisch da, wissen wir nicht so genau. Und da haben wir gesagt, okay, wenn die Leute noch nicht zu uns kommen können, weil sie sich irgendwie nicht trauen oder unsicher sind, was da passiert, gehen wir zu ihnen und gehen in die Innenstadt und bespielen da ein Ladenlokal. Und das hat tatsächlich auch ganz gut geklappt. Wir haben Menschen erreicht, die erstmal nicht zu uns gekommen wären.
2: Mhm. Und wobei haben die da mitgemacht in eurem Mitmach-Café?
1: Genau, also das Mitmachen sagt es schon. Also es ging nicht darum, dass wir Programm machen in diesem Café, sondern dass die Menschen, die zu uns kommen und vielleicht erstmal einen Kaffee trinken tatsächlich und ins Gespräch kommen und gesehen werden, mit eigenen Ideen kamen. Die eine wollte einen Nähkurs machen, dann kamen die Seniorinnen, denen gerade der Raum abhanden gekommen ist und die wollten Gedächtnistraining machen. Die konnten dann bei uns im Café das machen, sodass diese Räumlichkeiten einfach für die Bedarfe, die vor Ort da sind, genutzt werden konnten.
2: Und dieses Café war dann der Ort der Demokratie oder war Wurzen an sich dann der Ort der Demokratie? Oder wie muss man das verstehen, dieses Projekt, das förderte dann so eine einzelnen punktuellen Institutionen. Ich habe gesehen, es war auch eine Bibliothek dabei.
1: Genau. Also je nachdem, wer da auch den Antrag gestellt hat und sich überlegt hat, was das sein könnte, so ein Ort der Demokratie. Genau, die Bibliothek, ganz spannend, ist ja eine ganz andere Institution, als wir das waren. Die haben einen ganz anderen Ansatz und die erreichen ganz andere Leute, die auch nicht unbedingt was mit Demokratie zu tun haben oder sich engagieren. Und die konnten ganz anders arbeiten als wir. Zum Beispiel mit unserem Narrativ.
2: Was ist denn nun die Definition von Demokratie? Du hast dich ja ganz viel damit befasst, im Rahmen des Projektes auch. Was ist für dich die Definition von Demokratie? Also weil das ist ja schon ein sehr komplexes Thema.
1: Ich würde jetzt hier keine Definition von Demokratie wagen, tatsächlich. Und würde eher darauf ziehen, was wir wirklich für Arbeit gemacht haben und die wir demokratisch genannt haben. Und ich glaube, irgendjemand hat mal gesagt, wir sind im vorpolitischen Raum tätig. Für die meisten Projekte war es so, dass sie zwar einen Raum hatten und diese grundsätzlichen Dinge, nämlich miteinander sich auszutauschen, Informationen auszutauschen, verschiedene Perspektiven anzunehmen, wahrzunehmen, zu versuchen zu verstehen und in diesen Aushandlungsprozess zu gehen und im besten Fall natürlich auch in Aktion, was aber noch nicht unbedingt in diese politische Richtung, in parlamentarische Entscheidungen und so weiter geht oder in den Stadtrat gegangen ist, aber es da immer wieder so Andockpunkte gibt. Aber dass Demokratie tatsächlich dieses Aushandeln vor allen Dingen ist für mich, dieses darum ringen, für jeden das Beste rauszuholen in einer Gemeinschaft.
2: Und auf so kleinen Ebenen hat es wahrscheinlich sogar noch eine Chance zu funktionieren.
1: Auf jeden Fall, genau. Ja.
2: Was ist für dich die Definition von Demokratie, Jens?
3: Also es gibt ja sehr viele unterschiedliche Definitionen. Ich finde es ganz gut, einfach zu sagen, ja, ein demokratisches System, welcher Form auch immer, muss so irgendwie gewisse Eigenschaften haben, die notwendig erfüllt sein müssen halt. So. Also wie zum Beispiel wie die Gleichheit und Freiheit. Obwohl das jetzt auch wieder Begriffe sind, die dann aber irgendwie einer Schärfung bedürfen. So, weil unter Freiheit verstehen viele Menschen viele unterschiedliche Dinge und eigentlich im Sinne von Demokratie ist da eher die politische Freiheit gemeint. Also in dem Sinne, dass es eine Garantie gibt irgendwie, also die erforderlich sind, damit einfach alle irgendwie ihre politische Präferenz frei formulieren, äußern und in demokratische Prozesse einbringen können.
1: So, ich finde ja gerade jetzt, wo du das sagst, und ich arbeite viel mit Menschen mit Migrationsbiografie, die eben auch ganz andere Systeme kennengelernt haben, dieser Aspekt von Sicherheit, weil das nehmen wir, glaube ich, überhaupt nicht wahr, in was für einer Sicherheit wir auch irgendwie leben. Ne? Unsere Meinung zu sagen, demonstrieren zu können, ohne dass wir Angst haben müssen gleich.
2: Ja, definitiv. Also Meinungsfreiheit ist für mich auch ein ganz krasses Merkmal von Demokratie und Pressefreiheit. Das steht ja auch im Grundgesetz so. Ne? Und das finde ich auch ist ein ganz wesentliches Merkmal einer demokratischen Staatsform.
3: Ja, aber auch die Garantie zu haben, die Meinung auch öffentlich äußern zu können. So, das ist der wesentliche Punkt.
2: Genau. Also, dann hast du
3: Eine weitere Eigenschaft ist irgendwo Gleichheit, haben wir gerade, also wo es auch wieder um politische Gleichheit geht, erstmal. Und dann geht es natürlich auch, wird unterschiedlich je nach politischer Ausrichtung auch ausgelegt, was, also zum Beispiel kann es auch Chancengleichheit irgendwie bedeuten halt, ne? Aber das ist nicht notwendig. So, also es gibt auch eine Demokratie ohne Chancengleichheit, ist trotzdem eine Demokratie. So, aber in einer liberalen Demokratie, wie wir sie haben, geht es natürlich auch um Chancengleichheit irgendwo.
2: Was ich noch einen wichtigen Aspekt finde, ist, du hast ja auch gerade den Sicherheitsaspekt reingebracht, den Schutz von Minderheiten. So, ne? Also nicht alles nur auf mehrheitsbasiert irgendwie zu entscheiden, sondern eben Minderheiten im Blick zu haben und das auch zu schützen. So, ne? Du hast noch einen Punkt, Jens?
3: Ja, der dritte wäre dann einfach, was absolut wichtig ist natürlich, die Kontrolle. letztendlich einmal die horizontale Gewaltenteilung, so in Exekutive, Legislative und Judikative.
2: Kannst du es kurz erklären für HörerInnen, die es vielleicht nicht
3: kennen? Ausführende, im Prinzip die entscheidende Gewalt, genau. Und die Gerichtsbarkeit letztendlich, genau. Halt. Ne?
2: Ja.
3: So, und letztendlich geht es aber auch um eine vertikale Kontrolle durch Wahlen zum Beispiel halt, ne? Oder föderale Strukturen. So, also in dem Sinne, dass nur auf Zeit regiert wird sozusagen und das nicht in irgendeiner Art und Weise weiter vererbt werden kann, ja. Oder sowas.
2: Dann schauen wir doch mal zu den Orten der Demokratie, die ja schon auch ein recht erfolgreiches Projekt im Kleinen waren. Was, ja, ihr wart der Informationsknotenpunkt, mhm. Oder wie ist das zu verstehen? Was war eure Rolle?
1: Genau, es nannte sich Vernetzungsstelle und mhm. Das hieß, dass wir eigentlich die schönste Aufgabe hatten. Wir durften mit allen Projekten sprechen, die besuchen, gucken, wie die so arbeiten und alle zusammenzuholen und zu gucken, okay, was sind unsere Potenziale, was funktioniert gut. Ne? Also diese ganze Wertschätzung, Wertschöpfung auch durften wir machen und haben auch eng mit der wissenschaftlichen Begleitung zusammengearbeitet, um so die Knackpunkte rauszufiltern. Was funktioniert gut, warum, was sollte man machen, was vielleicht ist weniger wertvoll.
2: Das wollte ich gerade fragen. Das ist, es ist wissenschaftlich auch begleitet worden.
1: Genau.
2: Ne? Und das, was hat das ergeben?
1: Zum einen hat es natürlich ergeben, dass es sehr komplex ist und an den Orten hängt und den Begebenheiten, die dort herrschen. Tatsächlich, mhm. Du kannst das nicht eins zu eins woanders hinstülpen. Es hängt sehr stark an den Menschen und dem Engagement der Menschen, die das vor Ort vorantreiben. Es braucht sehr viel Reflexion und eine Offenheit von denen, die es machen, und aber auch dass man das miteinander irgendwie auf die Reihe kriegt. Also es braucht, ich will sagen, es braucht viel Zeit, Beziehungsarbeit zu leisten.
2: Hm.
1: So, weil das sind einfach die Punkte, die Menschen brauchen Vertrauen in diese Orte, in die Menschen, die dort zu treffen sind. Es braucht Zeit, diese Räume zu schaffen, die wirklich diskriminierungssensibel zum Beispiel sind und alle dabei mitzunehmen, weil das ist keine Selbstverständlichkeit und wir reden, wie uns der Schnabel gewachsen ist und das ist schwer aufzubrechen. Aber das können Menschen akzeptieren, wenn sie sich wohlfühlen und wenn sie das Gefühl mhm. haben, hier gehöre ich hin, hier habe ich auch, ne, kann ich mich mit identifizieren und ich gehöre dazu, egal wie ich bin, erstmal. Und es ist auch, ja, es ist ein schmaler Grat halt auch, diese Arbeit zu tun.
2: Also hat dich was überrascht? Man geht ja mit einer bestimmten Erwartung in so einen Job.
1: Ich glaube, was mich total erstaunt hat, ist diese Vielfalt, wo die Akteure so herkamen und wie sie auch an die Arbeit rangegangen sind. Das war tatsächlich wirklich sehr unterschiedlich. Es haben sich auch nicht alle aus den Orten jetzt so super gut verstanden. Also es war schön und es war eine gute Gruppe, aber es gab auch ganz viele Themen und ganz viele Begrifflichkeiten oder Ansätze, die hart diskutiert werden mussten oder auch müssten. Ja.
2: Demokratische Aushandlungsprozesse.
1: Genau, genau, auf jeden Fall. Und es so ganz situativ, also es liegt daran, ne, wo du agierst, wie dein Narrativ ist. Tausend Dinge, die das beeinflussen, ob du erfolgreich bist oder nicht. Das, da merkt man wieder, wie komplex das Ganze halt ist, tatsächlich. Und es kann alles gut, was Gutes haben, aber kann auch schief gehen.
2: Das lief 3 Jahre, ne?
1: Mhm.
2: Und jetzt seid ihr nicht mehr Ort der Demokratie. Was ist daraus entstanden?
1: Natürlich sind wir Ort der Demokratie.
2: Ihr seid nicht mehr
1: geführt. Da sind wir wieder bei dieser Begrifflichkeit.
2: Ja. Also das Ministerium fördert euch nicht mehr mit Geld.
1: Ja.
2: Was ist aber aus diesem Förderprogramm entstanden?
1: Genau. Ich glaube, das war ein ganz spezifischer Ansatz tatsächlich auch für uns, nochmal mit dieser Offenheit in Begegnung zu gehen und viel Zeit auch in Beziehung stecken zu dürfen tatsächlich auch und Methoden ausprobieren zu dürfen und daran auch zu scheitern. Das war was dieses Programm uns ermöglicht hat, sondern es ist ja leider in dieser Projektlogik oft so, du musst eine Maßnahme nach der nächsten abarbeiten und die muss auch jedes Mal erfolgreich sein. Du darfst auf keinen Fall einen Fehler machen oder zu wenig Teilnehmende haben oder, ne? Also diese Fehlertoleranz ist normalerweise in diesen Projekten sehr gering gewesen bisher. Das verändert sich langsam. und auch, dass das alles Zeit braucht und Beziehung und da kommen immer mehr Förderer auch drauf, dass sie sonst auch die Träger kaputt machen. Und das hat uns sehr viel weitergebracht tatsächlich. Und für uns im Netzwerk für demokratische Kultur hat uns das natürlich nochmal die Möglichkeit eröffnet, wirklich rauszugehen. Ich hatte ja am Anfang schon auch erzählt, ne, dass dieses Haus mit einem bestimmten Narrativ belegt ist einfach. Ja. Und es ist wunderschön, aber wir brauchen Brücken. Und dieses Programm hat uns ermöglicht, diese Brücken einfach auch viel stärker zu bauen und zu nutzen und dieses Personal zu haben, was wirklich gesagt hat, ich setze mich mit dem einzelnen Menschen hin und wir plaudern einfach
2: mal. Du hast gerade schön gesagt, dass ihr geschaut habt, was gut funktioniert hat und was nicht gut funktioniert hat. Was hat denn gut funktioniert und was hat nicht gut funktioniert?
1: Was tatsächlich nicht so gut funktioniert hat, ist die jungen Menschen, die irgendwie gut mit einzubeziehen und an der Stange zu halten sozusagen, das ist echt total schwer.
2: Was muss man machen, damit man, also ich meine, mit einem Nähkurs wirst die jungen Leute nicht hinterm Ofen vorholen und mit Seniorinnen Gedächtnistraining auch nicht. Was braucht es, um junge Menschen ins Boot?
1: Also wir sind auch so ein bisschen verzweifelt, weil wir brauchen ja unbedingt die jungen Leute auch für unser Haus und für den Verein. Wir brauchen die nächste Generation. Wir sind viel zu alt für diese Arbeit, also langsam. Und es wäre total super, wenn Menschen das machen, aber diese Art von Arbeit und sich selbst zu organisieren und alles miteinander zu diskutieren, weiß ich nicht, das ist schwer zu vermitteln, obwohl, wenn wir junge Menschen haben, die das irgendwie dieses Prinzip aus irgendeinem Grund verstanden haben, dann finden die das super cool. Mhm. Ne? Also das ist nicht so, dass die das nicht verstehen würden oder so nutzen, aber das braucht halt eine gewisse Zeit.
2: Es ist vielleicht auch, wie es in der Schule gelebt wird, ne?
1: Ja, definitiv.
3: So. Also. Ja, es fängt viel in der Schule an. Es braucht auch positive Beispiele, denke ich, mehr. Und vielleicht, wenn wir nicht wissen, was junge Menschen dazu motivieren könnte, vielleicht sollten wir die jungen Menschen einfach fragen, was sie dazu motivieren könnte, so mal als Vorschlag.
2: Ja.
3: Weil genau darum geht es ja auch irgendwo halt, ne? Und die haben wirklich viel das Gefühl, dass viel über ihren Kopf entschieden wird und sie einfach nicht gefragt werden und auch überhaupt gar nicht darüber nachgedacht wird.
2: In vielen Schulen ist das ja. In vielen Schulen ist das ja auch so, ne? In so normalen staatlichen Schulen ist nicht so viel Mitbestimmungsrecht seitens der Schüler.
3: Ja, nicht nur das, auch die politische Bildung.
2: Ja, das auch.
3: Also letztendlich, die beschränkt sich im Wesentlichen auf eine Beschreibung des Systems, das wir hier gerade installiert haben. Und das war es dann schon im
2: Großen und Ganzen. Also politische Bildung ich habe politische Bildung noch zu DDR-Zeiten erfahren in Form eines Staatsbürgerkundeunterrichts, in dem ich immer geschlafen habe. Es war das Langweiligste schlechthin. Also ich glaube, über Schulunterricht kriegst du die nicht dazu, sich für Demokratie oder sowas zu interessieren, sondern durch partizipative Projekte, so, ne, wo sie selber leben können. Ich hatte noch gerade so einen Gedanken zur Jugend. Es stimmt ja nicht ganz, dass die nicht am Start sind. Also zumindest waren sie es vor einigen Jahren, als Fridays for Future so aufgekommen ist. Und es war eine ganz große und ganz starke Bewegung. Und es ist einfach komplett versandet in der Politik. Es hat sich einfach keiner wirklich dafür interessiert.
1: Und das ist krass.
2: Wenn das die Erfahrung ist, die man macht, wenn man sich engagiert, dann...
1: Ja, das ist eine Katastrophe tatsächlich. Ja. Das denke ich auch.
2: Ja. Und wenn wir jetzt nochmal zurückgehen zu den Orten der Demokratie, wir haben jetzt gesagt, was nicht so gut funktioniert hat, was hat denn richtig gut funktioniert?
1: Na, ich glaube, was echt gut funktioniert hat, ist dieses Zusammenbringen von sehr unterschiedlichen Menschen.
2: Wie sind die sich begegnet? Sind eigentlich auch Menschen mit eher so einem rechten Gesinnungsbild zu euch gekommen, um zu gucken, was ihr da eigentlich macht, oder sind die gar nicht gekommen?
1: Das kommt jetzt drauf an, was du damit meinst. Also wir hatten Schmierereien an unseren Scheiben.
2: Also von außen waren sie da.
1: Genau. Und natürlich hatten wir Menschen mit rechten Meinungen. Mit denen wir aber sprechen konnten, die das gesagt haben und oft auch nicht besonders bewusst benutzt haben, ihre ausgrenzende, diskriminierende Sprache, sondern weil sie so reden und das so gelernt haben, die waren durchaus bei uns.
2: Ja.
1: So. Und solange das im Rahmen war und wir mit denen sprechen konnten und die auch darum bitten konnten, bestimmte Begrifflichkeiten nicht zu benutzen, das haben sie in unseren Räumen akzeptiert, ist es ja auch total okay.
2: Ja.
1: Also es ist ja ein Schritt nach vorne, würde ich sagen. Und sie sind trotzdem noch gekommen. Also das ist auf jeden Fall auch passiert. Genau. Und dass die Leute dann auch mit einer queeren Person am Tisch sitzen und auch mit einer migrantischen und wir eine Atmosphäre hatten, wo wir allen den Schutz auch gewähren konnten. Ne? Das ist natürlich tricky, das zu schaffen. Oder du hast so empowerte Leute, die damit auch umgehen können. Das hatten wir auch teilweise, Gott sei Dank, so, die geholfen haben. Genau, aber dass wir das hingekriegt haben und immer wieder in verschiedensten Situationen, einfach dadurch, dass wir natürlich viel gefeiert haben, auch einfach und schöne Sachen einfach miteinander gemacht haben und dazu eingeladen und immer da waren, präsent waren, kamen halt auch unterschiedliche Leute immer zusammen.
2: Mhm.
1: Aber wir hatten ganz viele schöne Beispiele. Na, Pödelwitz, na, ist mit dem Kuchensonntag ist eine schöne Begrifflichkeit, wo, glaube ich, viele verschiedene Menschen auch zusammengekommen sind. Aber auch in der Meda, wo die tatsächlich ganz viele verschiedene Menschen aus dem Dorf da zusammengebracht haben, die sich für Demokratie einsetzen wollten und da richtig eine Initiative gegründet haben und in Gesprächen waren und da ganz, ganz viel Arbeit reingesteckt haben und dann auch gefeiert haben mit der Feuerwehr und allen Initiativen und irgendwie da auch für was Positives in der Kleinstadt oder in dem Dorf gearbeitet haben. Und in der Bibliothek, die plötzlich ganz viele Demokratieaktionen gemacht haben, wo dann da irgendwie, weiß ich nicht, so eine Gerüchteküche zum Beispiel stand und die über Fake News gesprochen haben in der Bibliothek. Und das überraschend war für diesen Ort, weil der eigentlich nie so besetzt war mit diesem Thema. Und da aber einfach viele verschiedene Menschen einfach auch da mitgemacht haben, weil es jetzt einfach da war, wo sie sowieso wöchentlich hingehen, dann machen sie das halt auch mit. So, also wo schöne Sachen einfach auch gut funktioniert haben und Menschen erreicht haben.
2: Ja. Das ist ja wissenschaftlich begleitet worden.
1: Mhm.
2: Ist das denn überhaupt gut messbar, wenn das an so vielen unterschiedlichen Orten so auf unterschiedliche Art und Weise passiert, was es dann, also was hat die wissenschaftliche Forschung dazu dann ergeben?
1: Genau, dass es natürlich tatsächlich schwierig ist zu messen, gerade wenn man in diesen, wie wir am Anfang schon gesagt hatten, diesen Säulen arbeitet, Freiheit, Gleichheit, Diversität und Solidarität. Das wirklich messbar zu machen, ist natürlich total schwer. Aber ich kann vor allen Dingen sagen, dass fast alle der Orte in irgendeiner Form mit diesem Ansatz weiterarbeiten. Also die Arbeit war auf keinen Fall umsonst und ist, glaube ich, auch wirklich sehr nachhaltig gewesen für die Akteure.
2: Gibt es euren Kaffee noch?
1: Es gibt unser Kaffee allerdings jetzt nicht mehr in dem Laden, sondern tatsächlich bei uns im Vorgarten.
2: Und ist die Hemmschwelle, den zu betreten, dann jetzt kleiner?
1: Ich glaube schon. Also es ist auf jeden Fall sehr vielfältiger von den Menschen, weil wir tatsächlich aus diesen Cafés Leute mit rübergeholt haben. Und sowieso auch irgendwie, wir haben jetzt auch ein Nachhaltigkeitsfest, das Wenzeleigassenfest, das war letztes Wochenende. Und das wird so gut besucht von ganz vielen Menschen, obwohl eben nicht konsumiert wird und alles ein bisschen anders gemacht wird, viel informiert wird einfach tatsächlich, aber auch viel Kultur stattfindet. Und irgendwie kommen viel mehr Menschen und ja, wir kommen da ins Gespräch und die nutzen den Vorplatz, der jetzt auch sehr schön geworden ist tatsächlich. Ich muss auch jedes Mal wieder sagen, also ich habe halt einen wunderschönen Job, ne? Weil ich zum einen mit den Orden der Demokratie, ich habe so tolle Menschen kennengelernt und Aktivitäten und tolle Projektideen so. Und auch im NDK in Wurzen, erstens haben wir ein wunderschönes Haus. Wurzen an sich so ist eine sehr schöne Stadt. Und zu uns kommen natürlich auch tolle Menschen, die irgendwie was rocken wollen und so. Also es macht voll Spaß und ich habe immer so das Gefühl, wieso ist doch alles, ist doch okay. So.
2: Ja, es braucht mehr so eine Projekte halt auch, ne? Also mehr Bildung, mehr Möglichkeit der Teilhabe.
1: Ja, und wir kriegen halt echt schönes Feedback von den Leuten, die bei uns andocken. So, die können das wirklich wertschätzen und genießen das. Also es macht, also ich weiß, dass es Sinn macht. Das ist schon cool.
0: Ja, das war das Gespräch mit Siri Panke vom NDK und auch vom Netzwerk für demokratische Kultur und auch eben in diesem Projekt Orte der Demokratie aktiv. Und wir hören jetzt nochmal Musik. Wir verweisen auch auf über Leipzig hinaus in Halle, nämlich ist in der Rheilstraße, in der Rheil 78, das Rheilfest an diesem Wochenende, beginnt heute schon, geht morgen noch weiter. Ich bin auch ziemlich tolle Bands, Unicorn Partisans zum Beispiel aus Leipzig spielen morgen und morgen spielen auch Rex Birds aus Leipzig, glaube ich, und heute spielen Abrichten auch aus Leipzig. Also doch auch einige Leipziger Gruppen sind da und wir hören jetzt ein Stück von Abrichten und dann noch auch eins von Rex Birds. Erstmal Klappern von der Gruppe Abrichten. Wie gesagt, heute Abend beim Rheilfest in der Rheil 78 in Halle. Lohnt sich auf jeden Fall.

0: Ja, die Gruppe Abrechten spielen heute Abend in Halle in der Reilstraße beim Reilfest. Genau gesagt, es geht morgen auch weiter mit den Unicorn Partisans und mit Rexperts. Und von Rexperts haben wir jetzt noch das Stück Leuna. Auch ein sehr tolles Stück. Die spielen, wie gesagt, morgen da und lohnt sich doch, denke ich.
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Ja, die Rexperts, einer der großartigsten Leipziger Gruppen auf jeden Fall. Und Leuna ist ein echter Hit. Die spielen, wie gesagt, morgen Abend beim Rheilfest in der Rheilstraße 78 in Halle und in der Nähe vom Zoo ist das, glaube ich. Wir hören nochmal ein Stück jetzt von einer Gruppe, die morgen beim Konserve-Sommerfest spielt, nämlich die Gruppe Räuberin Fotzenrotz. Die haben das Stück Papa Patriarchat sich ersonnen und das hören wir jetzt nochmal zum Schluss. Das geht ab 15 Uhr los morgen in, wie gesagt, Leipzig-Lindenau. Klingt das so?

Ja, es klingt doch ganz gut. Morgen in der Konserve, jedenfalls in Lindenau. Wir hören zum Schluss nochmal ein Stück von der Gruppe Go. Die haben 1991 in Leipzig gespielt, im Conner Island, glaube ich, damals. Wir hören das Stück A Day to Fight For von der Gruppe Go. Und dann geht's auch weiter mit The Real Stuff. Mhm.

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Ja, also willkommen hier zum Real Stuff mit Musik, die entdeckt werden will, auf Radio Blau UKW 99,2, 94,4 und 89,2, sowie per Livestream weltweit im Internet unter radioblau.de. Ich präsentiere euch in der Sendung The Real Stuff einmal im Monat eine Stunde lang Musik, Musik, die entdeckt werden will, Musik aus den hiesigen Regionen, aus Deutschland und dem Rest der Welt. Mein Name ist SC Roth, ich wünsche euch viel Spaß beim Real Stuff. Los ging es heute mit Nothing But Thieves, mit Welcome to the DCC. Welcome to the DCC ist die erste Single aus Dead Club City, dem neuen Album von Nothing But Thieves, das am 7. Juli erscheint. Hier kommt die Art-Pop-Band Kamanko. Kamanko kommen aus Kassel und von ihrer aktuellen EP hören wir die Single Holgersen. Hier sind Kamanko.

Das war Quarry mit Middle Eight aus seinem Debütalbum Object. Dutta Kehr ist Berlinerin, textet, singt und macht seit 2003 mit Schlagzeuger Janis Görlich und Gitarrist Jan Rohrbach Musik. Inzwischen haben sie 16 Alben aufgenommen und unzählige Touren im In- und Ausland gespielt. Die Band Dutta und Sängerin Dutta Kehr widmet sich auf dem Album In der Fernsten der Fernen musikalisch erneut den Texten von Mascha Kaleko. Für diese Hommage an die Dichterin der neuen Sachlichkeit haben sie zahlreiche namhafte Kolleginnen und Kollegen ins Studio eingeladen. Mit dabei sind unter anderem Clouseau, Sarah Lesch, Dirk von Lofzow, die Schweizer Band Black Sea Dahu, Gisbert zu Knüpphausen und Fanny van Dannen. Und mit Fanny van Dannen hat die Band Dutta den Song Großstadtliebe eingespielt und den hören wir jetzt aus dem neuen Album In der Fernsten der Fernen, Veröffentlichungstermin Ende Juni.

Now or Never mit Jakob Longfield. Die Single ist die zweite Auskopplung aus dem Debütalbum Sometimes I Feel Great, Sometimes I Don't aus dem April. Und diese 9-Song-LP erzählt die Geschichte der letzten 2 Jahre, die der gebürtige Heidelberger in seiner Studienheimat Tübingen und an Orten wie Stockholm und Palästina verbrachte. Jakob Longfield. Und weiter geht es mit Eve Tumor. Eve Tumor bewegt, verwandelt und erforscht auf seinem neuen Album die Grenzen der zeitgenössischen Kunst mit einer einzigartigen, authentischen Klangsprache. Seine Musik schafft mühelos einen Bogen zwischen Rock, Psychedelia und Electronica und definiert Popmusik immer wieder neu. Das neue Album heißt Praise a Lord Who Chews But Which Does Not Consume or simply Hot Between Worlds. Und wir hören da

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2022 bei Rock am Ring und Rock am Park aufgetreten, kündigen die Australier von Red Hook nun ihr Debütalbum an und wir haben die Single rausgehört, Imposter featuring Yours Truly mit Red Hook. Jetzt hören wir die neue Single von Lea. Die Singer-Songwriterin hat ihr fünftes Studioalbum veröffentlicht. Bülowstraße heißt das Album und die neue Single heißt Mutprobe. Hier ist Lea.

Und das war der Singer-Songwriter Nathan Evans mit seiner Single Catch You When You Fall. Und jetzt geht es weiter mit Pop Evil. Pop Evil sind eine US-amerikanische Rockband aus Grand Rapids in Michigan, gegründet 2001. Die aktuelle Besetzung, Pop Evil, das sind Leif Cagatty Gesang, Haley Kramer Schlagzeug, Dave Gross Gitarre, Backgroundgesang, Nick Fuehling Gitarre und Matt DiRito an der Bassgitarre. Das aktuelle Album von Pop Evil heißt Skeletons und wir hören den Titelsong daraus. Hier sind Pop Evil.

Kelly Rucker aus den USA und Richie Arndt aus Deutschland verbindet eine langjährige musikalische und persönliche Freundschaft. Schon seit mehr als 15 Jahren kennen und schätzen sich die beiden Musiker und haben zahlreiche Konzerte und Festivals in Deutschland und auch im europäischen Ausland gemeinsam erfolgreich bestritten. Auf mehreren Alben von Richie Arndt und natürlich auch auf ihren eigenen Alben hat Kelly Rucker ihre außergewöhnlichen Fähigkeiten als virtuose Multispielerin und ausdrucksvolle Sängerin unter Beweis gestellt. Im Frühjahr 2023 erscheint die erste gemeinsame Live-CD, Rockin' Americana, mit der Richie Arndt Band, live aufgenommen im Mindener Jazz Club im Dezember 2022. Viel Blues, ein paar Häppchen Country und Americana sowie treibender Rock und Boogie. Und wir hören aus diesem Album den Song One After 99. Hier ist die Richie Arndt Band mit Kelly Rucker.

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1: Das war der Song To Myself, die neue Single der irischen Alternative Pop-Band Picture This. Aktiv ist die Band seit 2015, aktuelle Besetzung Ryan Hennessy, Lead, Gesang, Gitarre, Jimmy Rainsford, Schlagzeug, Owen Cardiff, Gitarre und Cliff Dean am Bass. Song To Myself, die neue Single von Picture This.

Ja, und das war der Real Stuff mit Musik, die entdeckt werden will, hier auf Radio Blau, UKW 99,2, 94,4 und 89,2 sowie per Livestream weltweit im Internet unter radioblau.de. Wenn ihr mit mir Kontakt aufnehmen wollt, dann macht das einfach, indem ihr mir eine folgende Adresse schreibt, radioblau@radioblau.de, Stichwort The Real Stuff. radioblau@radioblau.de, Stichwort The Real Stuff. Da könnt ihr zum Beispiel Fragen zu meiner Sendung reinschreiben, aber ihr könnt auch mir gerne einen Link schicken, nämlich wenn ihr eure Band oder euer Projekt mal in meiner Sendung vorstellen lassen wollt, dann könnte dieser Link zu eurer Band-Homepage oder zu eurer Soundcloud-Seite oder zu eurer Facebook-Seite oder Bandcamp-Seite führen, egal wohin, wo ich mir was anhören kann. Und wenn ich der Meinung bin, das sollte ich unbedingt in meiner Sendung vorstellen, dann nehme ich Kontakt mit euch auf und dann wird das auch gespielt. Und zum Schluss hören wir Fan Lily. Fan Lily ist eine Indie-Folk-Sängerin aus Dorset, aus England. Seit 2016 aktiv. Aktuelles Album heißt Big Picture und daraus hören wir den Song In My Own Time. Und mit diesem Lied präsentiert die Musikerin uns in ihrer introvertierten und zugleich empathischen Art und Weise die Furcht, dass das Leben viel zu schnell vergeht. Also Fan Lily mit In My Own Time zum Schluss. Ja, ich wünsche euch viel Spaß bei dem weiteren Programm. Mein Name ist SC Roth. Ich wünsche euch noch einen schönen Abend und wo man uns hört, kommt gut durch die Nacht und bleibt gesund. Und damit, tschüss.

0: Yeah.
1: Kleiner Microphone check. One, two, check. Hallo und herzlich willkommen zum phonografischen Quartett in dieser Runde. Begrüßen wir euch ganz herzlich. Seid willkommen. Seid mit uns die nächsten zwei Stunden hier und den Platten des Monats. Schönen guten Abend, Herr Nauber.
2: Schönen guten Abend, Herr Lohse. Und schönen guten Abend, Herr Jenser, Herr Bass und Yo. Liebe Hörerinnen und Hörer draußen. Yo. An den Endgeräten. Wir haben wieder Plattenstapel gewälzt, MP3s durchgehört und uns überall umgeguckt und vier Platten des Monats gekürt für den Monat Juni.
3: Volle Kanone. Ja.
2: Ich werde Maisie Owen vorstellen, Dark on a Sunny Day, als zweites dann.
3: Genau, bei mir bleibt dunkel. Wir gehen hin ins amerikanische, gotische. Wir wenden uns David Eugene Edwards zu, dessen neue Platte heißt Mercurial Silence und ist schon erschienen via Sergeant House. Der Herr Bass hat etwas Beschwingteres.
4: Ja, da kann ich nur jedem und jeder zurufen, deine gottesfürchtigen Tage stehen kurz bevor. Your God-fearing days are about to begin. Das stammt nicht von mir und das ist auch keine Aufforderung oder keine Androhung oder irgend sowas. Das ist der Plattentitel der dritten Platte der Band St. Agnes aus London und wie das so klingt und was da so passiert, das hören wir später.
0: Ja, aber bevor es soweit ist und uns die gottesfürchtigen Tage uns quasi bevorstehen, kommen wir noch zu etwas vollkommen anderem. Und zwar dem neuen Soloalbum von Ed O'Brien. Edward John O'Brien hat jetzt sein zweites Soloalbum vorgelegt. Blue Morpho heißt es. Und sich damit in mein Herz gespielt. Das ist nicht schwer natürlich, weil die Bezugspunkte zu Radiohead natürlich da sind bei mir. Ich schätze und bewundere Radiohead sehr, sowohl was das künstlerische Output anbetrifft, als auch wirklich als Band. Ich finde das absolut bemerkenswert, dass diese Band, die es schon seit 1993, also jetzt eben zumindest als Platte, auf Platte gibt, davor gab es sie ja natürlich auch schon in Proberäumen, denn die fünf sind ja Schulfreunde, das ist glaube ich hinlänglich bekannt, aus Oxford, die damals Radiohead gegründet haben, und dass diese Band immer noch existiert und immer noch so vital ist, wirklich ganze 33 Jahre jetzt später. Und tatsächlich auch irgendwie keine Egos hervorbringt. Man hat zwar natürlich schon immer das Gefühl, dass hier Tom York und Johnny Greenwood so ein bisschen als die Frontmenschen, kreativen Köpfe dastehen, aber so ist es eigentlich gar nicht, wenn man sich jetzt mal das neue Album von Ed O'Brien anhört. Denn das ist mir jetzt hier auch nochmal aufgegangen, dass Ed O'Briens Zutun quasi, sein Beitrag zu dem Sound, zu den Songs, zu dem Songwriting von Radiohead, das ja immer als kollektives Band-Songwriting geschieht, dass der wirklich nicht zu unterschätzen ist und dass er wirklich sehr viel auch da immer reinbringt, in jedem Fall. Sehr gut zu hören, finde ich, auf seinem neuen Album Blue Morpho. Warum das so heißt und was der Hintergrund ist, darüber sprechen wir gleich. Hier ist zunächst einmal der Opener von Blue Morpho, Incantations von Ed O'Brien.

So beginnt es. Das zweite Soloalbum von Ed O'Brien, Incantations, ist das Titelstück. Blue Morpho heißt das Album. Und es ist das erste Soloalbum unter seinem eigenen Namen. Das erste erschien noch unter dem Pseudonym EOB, und war für mich auch nicht so hundertprozentig stringent so in seinem Sound. Ich habe es jetzt auch nochmal gehört und so einiges rauscht da so ein bisschen an mir vorbei. Es sind interessante Momente dabei. Man hat aber vor allen Dingen auch so ein bisschen das Gefühl, dass er echt noch am Suchen war, auch mehr so nach seiner eigenen Stimme und seinem eigenen Stil. Diese Suche geht natürlich weiter auf Blue Morpho. Das Album ist unglaublich wechselhaft, unglaublich vielfältig in seinem Sound. Gerade was eben auch das Soundgebilde, die Klangstruktur anbetrifft, das, was hier geschaffen wurde, wirklich, das ist von Neugier geprägt in jedem Fall auch. Also da kommt eine ganze Menge rein, auf jeden Fall, was er aufgesogen hat über die Zeit und worin er sich auch ausprobiert. Aber der Grund für Blue Morpho und die Basis dieses Albums steckt woanders, nämlich in der Tatsache, dass Ed O'Brien eine schwere Depression durchlebt hat. Vor 2 Jahren war das ungefähr. Da fiel er wirklich in ein tiefes Loch, eben dieser Blue Morpho, wie er ihn hier bezeichnet. Und seine Frau ermutigte ihn auch darin, sich diesen Gefühlen und diesen lange aufgestauten Zuständen quasi auch zu stellen. Und so ging er halt eben jeden Tag in den Proberaum, nur mit seiner Gitarre, und spielte dort wirklich stundenlang. Und versuchte halt irgendwie seinen Gefühlen Ausdruck zu verleihen, bis es ihm wieder besser ging. Und herausgekommen ist ein Album, das extrem experimentierfreudig ist, wirklich in verschiedenste Richtungen geht und tatsächlich auch nicht so dunkel ist, so düster ist, so, also ganz und gar nicht negativ ist, wie ich finde. Das lässt unheimlich viel Sonne rein, dieses

nämlich Phil Selway, der Drummer von Radiohead, hier teilweise auch am Schlagzeug zu hören ist. Und das merkt man, wie ich finde. Es gab noch Hilfe von Flood, dem Produzenten, der hier mit am Sequencing gearbeitet hat. Ben Baptiste hat den Mix verantwortet. Und es gibt auch einen begleitenden Kurzfilm mit dem Titel The Three-Act Play, der halt zum Album erschienen ist. Also das einzig Negative, ich hatte es ja eben schon mal in der Runde gesagt, das einzig Negative, was ich zu diesem Album wirklich sagen kann, ist, was mich wirklich vollends anspricht und auch von vornherein halt irgendwie in Gefangen genommen hat und auch immer wieder neue Facetten und Dinge entdecken lässt, ist die Tatsache, dass es nur 7 Stücke geworden sind. Also es ist in sich abgeschlossen, natürlich schon auch irgendwie für diesen Zeitraum, für diese Phase seines Lebens. Aber es sind eben nur 7 Stücke, die natürlich auch schon mal, wie jetzt das gerade gehörte, die 7-Minuten-Grenze überschreiten. Auch das letzte Stück ist mit 9,5 Minuten auch wieder sehr wechselhaft. Es endet dann irgendwie in Pink Floyd-esken Synthesizer-Eskapaden und beginnt halt wirklich mit einer Anleihe so an Tom Jobim beispielsweise, also an brasilianische Sounds so der 60er und 70er Jahre. Was wirklich hier nicht deplatziert wirkt, sondern sich gut einfügt so in den Sound des Albums. Und insgesamt sind es 38 Minuten geworden. Und die kann man dann einfach nach dem 7. Track auch wieder von vorne beginnen. Das ist ja auch durchaus möglich. Ich will hoffen, dass er sich nicht so viel Zeit lässt. Er hat ja schon bei seinem ersten Album gesagt, 2020 war das, als EOB erschien, beziehungsweise das dazugehörige Album Earth, dass er sich zu lange hat Zeit gelassen hat, zu lange halt irgendwie diese Songs hat liegen lassen. Und dieses Mal ging es zumindest ein bisschen schneller. Aber klar, der Tourplan und zuletzt jetzt halt eben und auch natürlich die ganzen Dinge, die da drumherum sind mit Radiohead, sind auch natürlich zeitfressend. Er geht jetzt mit diesem Album auch endlich auf Tour. Das war eben bei seinem ersten Album nicht vergönnt, wegen der Pandemie. Also ich freue mich, ihn auch dann im Oktober in Berlin vielleicht sehen zu können. Das wird auf jeden Fall schön, denke ich mal. Von Blue Morpho hören wir jetzt noch ein zweites Stück. Hier ist Sweet Spot von Ed O'Brien.

0: Ja, muss ich auch nochmal erwähnen, auf jeden Fall hier die Streicher, ne? Die sind ja auch wirklich sehr, sehr schön und gut gesetzt, finde ich, auch nicht zu übermäßig. Und man merkt halt auf jeden Fall, dass Ed O'Brien Gitarrist ist. Sehr viel wird hier an der Gitarre auch ausprobiert, aber eben auch nicht nur. Also es ist auch sonst wirklich einfach ein sehr offenes Album mit vielen Kollaborationen, mit vielen Menschen, die da halt irgendwie auch dran mitgewirkt haben, befreundeten Musikern. Das ist hier auf jeden Fall auch schon schön zu merken, wie ich finde. Ed O'Brien, das Album Blue Morpho ist bei Transgressive Ende Mai erschienen und ich hoffe, es gefällt euch ähnlich gut wie mir. Herr Nauber.
1: Ich war auch erstaunt, weil sich das Album so entwickelt bzw. so Haken schlägt und ich musste da im Laufe des Durchhörens irgendwie zweimal gucken, ob das jetzt noch Ed O'Brien ist, weil das beginnt ja so nahezu Singer-Songwriter-mäßig so sehr reduziert, wie wir das ja beim ersten Song gehört haben, der ja auch der erste auf der Platte ist, und dann steigert sich das ja so ins Orchestrale, wo man sich nicht sicher ist, sind es jetzt Streicher oder irgendwie Orgeltöne da im Hintergrund, die das Ganze untermalen. Dann schlägt es einen Haken so ins Trip-Hoppige mitunter. Also das ist auf jeden Fall ein Album, was es einem jetzt nicht so ganz einfach macht, aber es ist auf jeden Fall eins, was so beim zweiten, dritten, vierten, fünften, siebten Mal hören immer noch was bietet, was einem vorher nicht aufgefallen ist. Also dazu kommt noch der Hintergrund der Entstehungsgeschichte. Das bringt dann nochmal eine zweite Ebene rein, aber musikalisch sehr interessant.
2: Jo, die ganze Geschichte mit der Entstehung, das fand ich tatsächlich total verblüffend, weil sich die Platte tatsächlich überhaupt nicht so anhört. Also es ist, man kennt ja manchmal so offensive Depressionsbekämpfungsplatten, die dann auch diese gewisse Aura haben. Blue Morpho hat die überhaupt nicht. Also es ist wirklich eine sehr luftige, sehr spannende, sehr interessante Platte, sehr vielschichtig, wird aber zusammengehalten vom Gesang. Also ich glaube, so ein bisschen die Sache, wir haben gerade eben über den Gesang von Ed O'Brien gesprochen und das ist vielleicht wirklich auch so eine Geschichte, die im Radiohead-Kontext ein bisschen unterschätzt wird. Diese Platte wird von diesem Gesang zusammengehalten. Ganz egal, welchen Haken sie schlägt, das ist immer dieser Kompass, an dem man da so lang marschieren kann. Und gestern habe ich mir die Platte nochmal angehört abends und da ploppt es dann auf, woran mich das die ganze Zeit jetzt weniger von den Songs, aber so von der Idee und auch dem Hakenschlagen, auch ein bisschen vom Gesang, woran mich das die ganze Zeit erinnert hat. Und zack, auf einmal war Beta Band da. Es klingt tatsächlich ein bisschen vom Spirit, von der Herangehensweise, von dieser Gelockertheit an der Herangehensweise an Musik, an den Möglichkeiten, die man alle nutzen kann. Habe ich mich ein bisschen an Beta, fühlte ich den Beta-Band-Knopf in mir ein bisschen gedrückt und herrje, das viel Besseres kann einem doch fast nicht passieren, oder Herr Bass?
3: Ja, zur Herangehensweise, was wir hier sonst ja so machen, was dem Hörer ja verborgen bleibt, das Ausarbeiten, das Durchhören von gigabyteweiser Musik, die der Herr Lohse dankenswerterweise Woche für Woche und natürlich auch die ganzen anderen Mitstreiter hier rumschicken. Die erste Platte, die ich in der ZIP gefunden habe, die für mich ein Kandidat der Platte des Monats gewesen wäre, war exakt diese Platte hier. Und ich hatte mir die auch schon zurechtgelegt und habe dann aber noch ein bisschen weiter geschnüffelt in den ZIPs und habe dann natürlich meine jetzige Platte des Monats gefunden. Aber die war mir schon als erstes schon sehr sympathisch, als ich sie direkt gehört habe. Dann ist mir irgendwann aufgefallen, dass Ed O'Brien ja bei Radiohead ist und ich bin jetzt nicht der größte Radiohead-Fan, muss ich dazu sagen, und habe versucht, das ein bisschen auszublenden und habe einfach nur versucht, Ed O'Brien und die Platte zu bewerten und weniger, dass er Mitglied bei Radiohead ist, zumal er mir, nachdem ich ihn gegoogelt hatte, so optisch überhaupt nicht bekannt vorkam. Also ich habe Radiohead kennt man ja, Johnny Greenwood, man kennt Tom York, auch die anderen Mitglieder der Band, habe ich immer so ein Bild vom geistigen Auge. Von Ed O'Brien hatte ich das komischerweise nicht. Als ich ihn gesehen habe, war ich sehr verblüfft, dass der Mensch da auf dem Foto bei Radiohead sein soll. But anyway, mir gefällt die Platte sehr gut, weil sie hat so auch so was von einem Score. Es könnte auch ein Soundtrack zu einem Film sein. Ich finde, das ist so ein Soundtrack irgendwie. Und je länger man in die Platte reinhört, umso tiefer wird man da reingezogen. Wir haben ja gesagt, es sind nur ein paar Songs, also weniger als 10, was ja immer so ein bisschen eine magische Zahl offensichtlich ist für eine Platte, also zweistellig Songzahl. Aber ich fand das von Anfang an, hat mich diese Musik angezogen und hat mich da reingezogen. Und es ging immer tiefer und immer tiefer in diese Platte rein. Und das ist schon mal an sich eine Leistung, eine Platte so zu kreieren. Ich meine, gut, vielleicht geht das anderen Leuten ganz anders und die hören das auch ganz anders. Aber mich hat das so wie so einen Sog, hat mich angepackt und in diese Platte reingezogen. Und ich finde das so toll, die Platte, weil die so vielschichtig ist. Also es ist so ein, und vor allen Dingen sie ist so überraschend, weil nicht vorhersehbar. Also es passiert permanent irgendwas, was du nicht erwartest, meiner Meinung nach. Meine Platte des Monats, muss ich ehrlich zugeben, ist da vom Sound her und von den Songs viel vorhersehbarer. Du weißt ganz genau, der nächste Song wird so auch wieder so in die Richtung gehen wie die vorhergehenden Songs. Aber hier bei ihm habe ich immer so das Gefühl, er nimmt mich mit auf eine Reise und ich lasse mich darauf ein, wenn man das kann. Und dann gucken wir mal, was passiert in diesen 7, 8 Songs. Und so war das. Und das ist wirklich wunderbar. Ich würde es auch nirgendwo einordnen wollen und kategorisieren oder so. Das spricht alles für sich. Und ich glaube, geholfen hat mir einfach dieses mir selbst auferlegte Verbot, das jetzt mit Radiohead oder mit irgendwas zu vergleichen oder irgend sowas, sondern einfach nur zu sagen, das ist ein Künstler, der heißt Ed O'Brien und er hat eine Platte gemacht und die ist toll. Voila.
0: Das freut mich total, auf jeden Fall. Ja, man kriegt schon viel für sein Geld, auf jeden Fall.
3: Ja, das auf jeden Fall.
0: In diesen 7 Stücken, da steckt eine Menge drin in jedem Fall. Und auch tatsächlich, die Stimme war auch das, was mich wirklich am meisten überrascht hatte, wirklich. Was mich aber auch, wie gesagt, schon überrascht hatte, als ich die Band live gesehen hatte in Berlin, wo ich dann wirklich gesehen habe, dass Ed O'Brien fast durchgängig halt eben hier die Background Voice ist von Tom York und das fand ich alleine auch schon mal bemerkenswert. Ja, schön, das auf jeden Fall. Freut mich, dass euch das auch so gut gefällt. Ed O'Briens Blue Morpho erschien bei Transgressive Records, meine Platte des Monats. Herr Nauber.
1: Wir bleiben noch so ein bisschen in ruhigeren Gefilden, wechseln allerdings den Kontinent. Wir kommen zu einer sehr jungen Künstlerin aus Nashville, Tennessee, dort auch aufgewachsen. Das ist natürlich die Musikstadt für Country, Amerikaner, Folk. Und in dem Feld bewegt sie sich auch, allerdings mit einer erstaunlich eigenständigen Note. Ich würde da, um den Einstieg zu erleichtern, gleich mal ein Stück spielen, und zwar Letters. Hast du das schon eingelegt? Wunderbar. Also hier ist Maisie Owen mit Letters vom Album Dark on a Sunny Day.

Letters, Maisie Owen vom Album Dark on a Sunny Day, erschienen am 1. Mai diesen Jahres bei Tompkins Square, einem Label aus San Francisco, die sich auch so auf traditionelle folkische Musik, aber auch bluesische Geschichten finden sich da, unter anderem William Tyler, Gwennifer Raymond, Riley Walker oder Michael Chapman. Außerdem machen sie viel Reissues und Gospel und American Primitive Guitar ist da auch eine Rubrik. Egal, kommen wir zurück zu Maisie Owen. Sie ist die Tochter von Quill Owen. Das ist auch ein Singer-Songwriter, also ihr Vater. Und der bringt seit 1992 Platten raus. Wird aber ansonsten nicht weiter erwähnt. Aber sie ist in einem musikalischen Haushalt groß geworden, wollte ich damit nur erwähnen. Mit 9 hat sie als erstes Viola, also Bratsche, gelernt, dann Gitarre, wo sie sich besonders hier so in das Fingerpicking rein vertieft hat, so als Spezialdisziplin. Das haben wir eben auch bei dem Song sehr schön gehört. Die Einflüsse sind natürlich auch klar, Nick Drake, Bert Jansch, Messi Star, David Olney, den kannte ich nicht, das ist auch so ein eher traditioneller Singer-Songwriter aus dem Folk-Spektrum, der von 1948 bis 2020 lebte und irgendwie an die 30 Platten veröffentlicht hatte. Ihr habt es ja schon mitgekriegt, das bewegt sich hier so im Spektrum melancholischer, düsterer Folk, sehr traditionell eigentlich, aber ohne Selbstmitleid, eher so von der fragenden, analytischen Seite die Dinge betrachtend, auch so ein kleines bisschen Abstand zum eigenen Ich. Natürlich geht es auch um Sehnsucht und das Hinterfragen der eigenen Person. Sie spielt nicht nur Gitarre und Viola, sondern auch Bass und Klavier. Auf der ganzen Platte ist das eigentlich so ein sehr reduziertes Instrumentarium. Die Stimme steht hier sehr klar im Vordergrund und ist auch im Gegensatz zu vielen Nuschlern aus den Südstaaten sehr gut zu verstehen. Aber sie wird außerdem noch begleitet von John Redford an den Drums. Paul DeFilia spielt Kontrabass, dasselbe Instrument, Dan Seymour auf verschiedenen Stücken und Roger Moutenot an der Lap Steel, also an der Hawaii-Gitarre, und Robin Easton, der das auch produziert hat, greift auch bei einigen Stücken zum Bass. Ein paar Piano-Tupfer gibt es außerdem noch von James Russell. So sieht das aus. Genau. Sie hat so einen sehr eigenen Weg gefunden, die Schönheit auch in der emotionalen Suche und in der Zerrissenheit herauszuarbeiten. Das Ganze besticht durch seine Klarheit, Aufrichtigkeit. Wie gesagt, die Neugier und die Suche stehen im Vordergrund. Es geht eher nicht um Triumph oder Niederlage. Und sie ist sich der Vielschichtigkeit der menschlichen Gefühle bewusst und sucht eher nach einem Verständnis der Menschlichkeit statt in Selbstaufgabe oder Mitleid zu verfließen, was man ja auch häufig bei so eher melancholischen oder düsteren musikalischen Äußerungen findet.
Genau. Und das, also interessant fand ich auch, dass ich sozusagen sehr wenig über sie gefunden habe. Da ist insgesamt noch nicht so viel Material vorhanden. Sie hat die letzten Jahre so im Umfeld von Nashville natürlich alle möglichen Bars und Konzertlocations bespielt. Hier und da in so kleinen Radiostationen eine Session aufgenommen. Die erste Single, My Use Is All For You, mit der auch das Album startet, die ist im Oktober letzten Jahres rausgekommen und sowohl die Single als auch jetzt die Platte wurden wohlwollend im Mojo oder im Uncut besprochen oder in der Bluegrass Situation. Also, und dann werden hier noch so KCRW und BBC Radio und die Nashville Szene erwähnt. Genau, hören wir einfach noch ein zweites Stück. Da habe ich den Titelsong des Albums rausgesucht. Dark on a Sunny Day, hier ist Maisie Owen.

0: Dog on a Sunny Day, Maisie Williams. Es gibt auch, ich glaube, zu dem Song und zu dem My Youth is All for You gibt es auch zwei sehr stimmungsvolle Schwarz-Weiß-Videos. Das kann man sich auch anschauen. Und außerdem gibt es auch, wie gesagt, so kleine Sessions, wo sie so zwei, drei Songs singt in irgendwelchen. Also einmal in so einer Bibliothek und auch bei so einer kleinen Radiostation, wo es genauso aussieht wie bei Radio Blau. Das fand ich lustig. Genau, und damit will ich das gar nicht so in die Länge ziehen. Und
1: ja, ne? Die richtigen Knöpfe werden da schon gedrückt. Ne? Auf dem einen Knopf steht, glaube ich, Vashti Banyan drauf und auf dem anderen Nick Drake zum Beispiel. Das passt schon, das fetzt schon, weil es halt eben nicht so eine modern fokifizierte Angelegenheit ist, die mir manchmal zu aufgesetzt einfach daherkommt, wo diese Schmerzens-Attitude ja so ein bisschen modern popkulturell aufgearbeitet wird. Macy Owen ist tatsächlich einfach so im positiven Sinne traditionell. Wir haben es beim Fingerpicking gehört, wir haben es gerade eben auch beim zweiten Stück gehört, also es wechselt sich so ein bisschen zwischen rein akustischen und auch Songs mit Schlagzeug und ein bisschen mehr drumrum ab und trotzdem bleibt das alles sehr reduziert, sehr auf sich zurückgefahren, auf die eigenen Geschichten, weil so deute ich sie. Sie ist einfach eine Erzählerin mit Musik und das, wie gesagt, die Tradition passt, die Songs sind teilweise wirklich fantastisch. Wir haben über das erste Stück, über Letters schon gesprochen, auch hier intern. Boah, Daumen hoch, oder Herr Bass?
2: Ja, ich habe mich da ein bisschen schwerer getan, so von okay. Anfang an. All das so dieses Genre und auch Folk und dann so mit eher so einem orchesterartigen Pop oder so einem Kammerpop. Mhm. Das ist nicht ganz so meins. Ich habe auch die ganze Zeit überlegt, an was mich das erinnert. Und dann kam mir irgendwann mal die Eingebung, dass es ja auch ein bisschen so in Richtung First Aid Kit geht. Die Schwestern Söderberg, ja. Gerade also das deren quasi Hit Emmylou, das bei uns zu Hause auch ganz oft lief, weil meine beiden Damen mal bei einem Konzert im Geiserhaus an der Parkbühne gewesen sind bei First Aid Kit und deswegen läuft es bei uns oft und dann dachte ich so, das erinnert mich aber irgendwie so ein bisschen daran. Aber es ist, was ich an der Platte sehr gut finde, ist die Grundstimmung der ganzen Platte. Es ist vielleicht weniger das Vogige, das wie gesagt, wo ich nicht so ganz so der Affinatio bin, aber also die Platte hat eine super Stimmung und das wird mit ganz wenigen Mitteln erzeugt. Halt, wir haben ja schon gehabt mit der Akustikgitarre, mit ihrer super Stimme, muss man auch dazu sagen. Und da wird so, also es ist so eine, ich kann es ganz schlecht beschreiben, aber also es ist ja jetzt in dem Sinne auch kein Wohlfühlpop oder irgend sowas, aber es hat auch diese Tiefe, die ich vorhin schon bei Ed O'Brien bewundert hatte in den Songs, hat auch diese Platte hier. Vielleicht muss es manchmal gar kein Genre sein, was einem gut gefällt, wenn einem die Platte als Paket, gefällt. Produkt wäre jetzt zu hochgegriffen, weil es da wieder dann irgendwie so in Richtung das Kommerzielle geht oder so ein bisschen so einen Ansatz hat. Aber das Gesamtpaket stimmt hier einfach. Und also dann nach mehreren Durchläufen hat es mir auch gut gefallen. Aber da, am Anfang war sie, dachte ich so, ach, wieder schon wieder eine Folkplatte. Aber ich habe sie mir jetzt irgendwie über einen Tag mehrfach angehört, während der Radfahrt und immer permanent. Und ja, irgendwann hat es dann Klick gemacht bei mir.
3: Mhm. Herr Dose? Das geht mir ähnlich auf andere Art und Weise. Also genauso nur anders. Denn auch bei mir hat es irgendwann Klick gemacht und ich habe es mir ein paar Mal anhören müssen. Beim ersten Mal ist sie noch so ein bisschen an mir vorbeigerauscht. Aber ich habe sie dann tatsächlich auch auf dem Fahrrad gehört im Verkehr und es hat eine sehr beruhigende Wirkung in jedem Fall. Da ist einem alles egal.
2: Mhm. Stimmt.
3: Aber es ist definitiv eher eine Platte zum Hinhören, zum Auflegen und sich ums Lagerfeuer kuscheln irgendwie. Es ist mir mitunter, habe ich dann bei dem 4., 5., vielleicht jetzt auch 6. Mal, ich habe sie heute wirklich in Dauerschleife gehört, weil ich viel mit dem Fahrrad unterwegs war und die ist ja nicht so lang, aufgefallen so oder eingegangen, dass ich... dass es wirklich Momente gibt, die tatsächlich für mich eher so ein bisschen durchrauschen. Das ist vielleicht auch eher das Amerikanische, mit dem ich nicht ganz immer so connecten kann. Also sie ist ja aus Nashville und da ist ja dann dieses Amerikaner-Folk halt eher drin, was nicht unbedingt so mein Anschlusspunkt ist, aber da, wo es halt so englisch-folkisch ist, ja, wie wir das eben beim ersten Stück beispielsweise gehört haben, wo dieses wunderbare Fingerpicking ist und das Ganze so eine Eeriness hat, so eine verwunschene, keine Ahnung, mysteriöse Art und Weise halt irgendwie, dass der, was sie da an Stimmung aufbaut, das dann halt wirklich eher so an den Folk der 60er, 70er Jahre aus Großbritannien halt gemahnt, dann geht bei mir das Herz auf und ich bin da voll und ganz drin und dabei. Also eine wirklich sehr schöne Platte in jedem Fall, eine sehr empfehlenswerte Platte, eine würdige Platte des Monats, die aber auch ja, wechselhaft ist mitunter, für mich zumindest.
0: Schön. Ja, dieses, dass es nicht so überkonstruiert und so auf das, was die Amis manchmal so unter Professionalität verstehen, da machen die für mich häufig ein bisschen zu viel. Mhm. Das geht mir so bei etlichen Singer-Songwritern so. Das geht mir mit den Ron Sexsmith-Platten seit Ewigkeiten schon so. Die da ist da, also da wird immer viel zu viel Wert so auf Fulminanz gelegt, mhm, und noch da was und da was, anstatt mal irgendwas wegzulassen. Und da findet sie hier eigentlich so eine ganz gute Ausgewogenheit und ja.
3: Das hat wirklich so einen schönen DIY-Charme halt.
0: Wirklich. Auch das noch, ja. Das ist natürlich so zwischen Folk und Bedroom-Recording und so, das bringt es hier natürlich noch mit. Das ist richtig. Und es ist aber eben nicht so eine, sagen wir mal, Taylor Swift-Produktion, oder das klingt eben hier auch nicht so nach Dolly Parton. Also ja, das ist schon ganz was anderes.
3: Das ist richtig. Erschienen und bereits am 1.
0: Genau,
3: Mai.
0: Genau, am 1. Mai, mhm, bei Tompkins Square, so heißt das Label. Mhm. Und ich habe dann extra noch geguckt, über wen wir das gekriegt haben. Das hattest du uns mal zukommen lassen.
3: Ja.
0: Manchmal kommt es ja über die Vertriebe für Deutschland, aber das habe ich gar nicht rausgefunden.
3: Ich glaube, jawohl, genau. Das war so, ich habe das über Tompkins Square gekriegt tatsächlich, weil ich es bei NPR gehört habe.
0: Ach so.
3: Genau, und dort habe ich mich tatsächlich auch vom Fleck weg verliebt.
0: Hervorragend. So, und da kommen wir jetzt von dem getragenen Ed O'Brien über die melancholische Macy Owen zu Gott des Furcht und Verdammnis bei Dave Eugene Edwards.
1: Kommen wir zu Mercurial Silence. Ach, der wunderbare David Eugene Edwards. Der Mann, der so komplett aus der Zeit gefallen ist, der, so habe ich es mal vor langer Zeit geschrieben, gelesen, wohl am liebsten mit einer Kutsche reisen würde, was als Bild wirklich wunderbar passt. Weil alles an 16 Horsepower und an Woven Hand so antimodern wirkte. Die Musik, der Habitus, die Texte, die Inhalte, die Atmosphäre, einfach alles. Kein Front, um Gottes Willen, ich habe endlos viele Platten der genannten Bands daheim. Und obendrein hat mich diese ganz eigene, so seltsam authentische Form des seelenpeingeplagten Schmerzensmannes immer so wunderbar getriggert. Zudem kann ich mich doch noch gut daran erinnern, dass wir uns mal im Konzertsaal auch begegnet sind. In meiner Erinnerung waren wir beide nicht mehr so hundertprozentig in Form. Schön war es für uns beide trotzdem, denke ich mal. Jetzt, klar, denkt man, die Grundidee ist vertraut, kommt David Eugene Edwards mit seiner zweiten, in Klammern, echten Soloplatte Mercurial Silence um die Ecke und haut mich komplett aus den Latschen. Aber hört vielleicht erstmal selber, hier ist er mit Hexameter.

Yeah. Na klar, da sind noch viele Parameter, die man schon durchaus kennt von David Eugene Edwards. Diese Tiefe von der Sehnsucht nach Buße durchzogene Religiosität, mit der David Eugene Edwards erzählt, und zwar in wuchtigen, intensiven Bildern über Fehltritte und die folgerichtig kommende Bestrafung darauf. Diese irre, dunkle Atmosphäre, die über dieser Musik wie ein Schleier liegt. Und ja, man kann sie, wir haben es gerade auch so ein bisschen gehört, erahnen, die klassischen Folk-Instrumente, das Banjo zum Beispiel oder auch die Gitarre. Aber wow, auf einmal ist diese Musik, ist dieser David Eugene Edwards mit Mercurial Silence im Hier und Jetzt angekommen. Mit einem Sound, der auf einmal so viel Elektronik atmet, und das hat mich wirklich ein bisschen umgehauen, vor allem auch Hip-Hop. Diese Beats, diese Motorik, geschult an Trap, an Witch House, an Industrial geprägten Hip-Hop, das war für mich tatsächlich ein bisschen eine Sensation, vor allem dann noch die Paraphrasierung des Meisters selbst. Es war ja schon immer ein bisschen Spoken Word, was er gemacht hat, aber auf einmal fühlt sich das wirklich an wie Rappen. Auf einmal hat man das Gefühl, dass der mit diesem Beat, auf diesem Beat rappt. Wow, das ist wirklich sensationell. Das hat mich tatsächlich an dieser Platte so umgehauen, das hat mich geflasht, geplättet, fertig gemacht. Hört's euch nochmal an, hier ist Cloud Wolf, David Eugene Edwards.

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1: David Eugene Edwards mit dem Cloud Wolf. Vielleicht ist es aber auch einfach so, dass dieser Soundentwurf, dass diese Musik so zumindest bei mir grandios in diese irgendwie dunkle Zeit passt. Diese Ahnung von der Apokalypse, das Wissen um die Folgerichtigkeit der Apokalypse, das spielt da ja alles mit rein und strahlt alles aus dieser Platte heraus. Es ist tatsächlich irgendwie der Soundtrack zum Lasst alle Hoffnung fahren und es ist ein verdammt guter Soundtrack dazu. Denn auch das will ich gerne sagen, bei aller Intensität und Kompaktheit, das in dieser Musik von Mercurial Silence drinne steckt, eröffnet sich David Eugene Edwards tatsächlich mit diesem Öffnen des Sounds auch einen Zugang oder öffnet einen Zugang für andere Leute, sich mit dieser Musik zu beschäftigen. Und zwar Menschen, die es in former times nicht so mit diesem American Gothic Style gehandhabt haben, sondern die eher andocken an diese Ambient-Flächen, an diese dunkle Elektronik, an diese Hip-Hop-Bezogenheit, an diesen ganz eigenen David Eugene Edwards Rap-Style. Wie gesagt, mich hat die Platte so geflasht, dass ich sie hier einfach folgerichtig zur Platte des Monats machen musste. Ich schick's mal in die Runde, was diese mit der Verdammnis anfangen kann.
2: Ich hatte am Anfang mein Problem mit der Betonung. Ich hatte gedacht, das ist ein Waliser oder ein Schotte oder ich hatte die Verbindung nicht und hatte so das Gefühl, der betont das alles so seltsam, hat so verwendet so seltsame Wörter und so. Und auch bei ihm hatte ich so am Anfang das Gefühl, dass es auch so ein Soundtrack-Album sein könnte für einen Amerikaner-Film, irgendwie sowas. Und dann aber hatte ich ein Bild von ihm gesehen und dann kam mir so eine Assoziation zu Fallout. Das ist eine Serie, die läuft, glaube ich, auf Netflix oder auf Amazon Prime. Es gab jetzt zwei Staffeln, die ist so eine fiktive Was-wäre-wenn-Geschichte mit, aber anyway, und es gibt da einen Typ, der ist so ein Ghoul, nennt er sich. Er ist so untot. Dem fehlt auch komplett die Nase vorne und alles. Und der hat auch so einen Cowboy-Hut und der läuft halt auch durch diese apokalyptische Welt und ist aber so ein Kopfgeldjäger oder so. Aber er hat so diese Attitüde von David Eugene Edwards, also wie man ihn von den Bildern kennt. Und das würde 1A passen. David Eugene Edwards für diese Rolle, weil er auch so weißt du, ist das jemand, der so durch ein Wasteland, also so eine völlig durch einen Atomkrieg verwüstete Landschaft läuft, untot ist und sein Geld verdient, dass er irgendwie sich irgendwelche Ampullen kaufen kann, um sein Leben irgendwie zu verlängern oder irgend sowas. Und das erinnerte mich irgendwie so ein bisschen dran. Und dann hat sich diese Musik, also die Platte, hatte sich so ein bisschen so mit diesen Szenen, die ich noch so im Kopf hatte aus der Serie, so ein bisschen verbunden. Ne? Und ich dachte so, das wäre auch toll, wenn das der Soundtrack wäre zu Fallout oder so. Aber an sich ist es auch eine großartige Platte, weil das ist auch so unerwartet, so wie bei Ed O'Brien. Du kriegst einen Namen, ich wusste nicht, wer es ist. Wurde nur völlig auf mich wirken lassen, ohne Vorinformation. Manchmal sind da so Informationen auch ein bisschen hinderlich, weil sie so deine Denkweise so ein bisschen vorkonditionieren und einschränken. Das war bei Ed O'Brien ja auch so, dass ich das versucht habe, dieses Radiohead-Ding wegzuschieben. Und bei ihm wusste ich überhaupt nichts und habe mich auch überhaupt nicht informiert und habe einfach nur die Platte wirken lassen. Und das ist auch, also die ist so speziell, der Gesang, die Betonung, auch die Instrumentierung, also aber speziell der Gesang einfach und das, was er erzählt, ist so, also unique einfach. Ja. Es ist, also ich kenne keine, also mir ist nichts bekannt, was so in die Richtung gehen würde. Und da kann man ja schon mal den Hut ziehen vor jemanden, der tatsächlich sich sowas schafft, was eigentlich so ohne so Referenzen ist irgendwo hin, wo man nicht sagen kann, ach, das klingt doch wie oder das klingt doch so. Und ansonsten ist das Ding wirklich auch rund, das ist sein eigener Kosmos und da hört man wirklich auch gerne rein. Das ist wirklich, auch Hut ab, das ist wirklich eine tolle Platte.
3: Ja, ist schon alles gesagt worden eigentlich, deswegen möchte ich da nicht mehr viel zu hinzufügen. David Eugene Edwards ist sein eigenes Genre irgendwo oder sein, auf jeden Fall immer wieder erkennbar. Und das wirklich absolut Bemerkenswerte, da gehe ich absolut mit, ist die Tatsache, dass dieses Album gleichermaßen vertraut und gleichermaßen völlig neu klingt. Die Tatsache, dass David Eugene Edwards jemals ein Rap-Album machen würde, war für mich auch völlig unvorstellbar eigentlich. Es funktioniert wirklich sehr gut, die Sounds sind sehr spannend, es passt sehr gut auch dieser Gesang halt eben darauf, dieses Beschwörende. Das Einzige, was ich sagen muss, ist die Tatsache, es ist wirklich, wirklich anstrengend auf Albumlänge, aber das ist bei ihm ja schon immer so, ja. Denn er ist wirklich die ganze Zeit dabei, dir zu predigen, so dir ins Ohr zu predigen und teilweise weißt du ja auch überhaupt gar nicht, wovon er da redet. Also wenn ich jetzt hier an den Cloudwolf denke beispielsweise. Es ist also auf jeden Fall fordernd. Keine gute Platte fürs Fahrradfahren, fand ich zumindest. Aber auf jeden Fall, ja, typisch und auch wieder nicht. Und das ist gut, dass er seinen Sound weiterentwickelt.
0: Ich konnte das natürlich nicht ausblenden, da der Herr Edwards mir jetzt auch schon seit Jahren in Begriff ist. Aber ist wirklich spannend, dass er quasi seinem Sound so treu bleibt und dass es aber so in der Wahl der Mittel er dann da doch damit spielt und das jetzt hier auf einem ganz anderen Weg als dem bisherigen das Universum quasi wieder öffnet und auf den ersten Moment weiß man gar nicht, was anders ist, aber irgendwie merkt man es dann doch, wenn man genauer hinhört und auch hier wieder der zweite, dritte Durchlauf, der sich lohnt und das wird auf jeden Fall auch eine Platte sein, die ich noch ein paar Mal hören werde.
1: Auf jeden Fall. Wie gesagt, Soundtrack zu Lasst alle Hoffnung fahren. Fantastisch. Erschienen ist das gute Stück schon via Sergeant House. Mercurial Silence heißt das gute Stück von David Eugene Edwards. Und wir kommen jetzt zu was komplett anderem.
2: Aber sowas von. Und ich hatte am Anfang schon Bedenken, das hier überhaupt präsentieren zu können, weil es einfach... vom Genre her war ich mir nicht sicher, ob es hier reinpasst. Aber wenn der Kerrang am 28.05. Schreibt, in seiner Rezension, den ersten Satz, zu sehen, wie eine Band ihren Zielort erreicht, ist ein wahrer Genuss. Und dabei geht es um die Band St. Agnes, das meine Band und meine Platte des Monats ist. Und im Kern geht es bei der Band um eigentlich ein Duo aus der Sängerin Kitty Arabella Austin und dem Gitarrist John James Tufnell. Beide stammen aus London, leben in East London, haben jetzt das dritte Album veröffentlicht. Ich hatte es heute in der Anmoderation heute am Anfang der Sendung schon mal erwähnt. Your God-fearing days are about to begin. Deine gottesfürchtigen Tage stehen kurz bevor. Wenn man die Platte Revue passieren lässt und sich ein bisschen informiert, wird man immer auf die vor 3 Jahren erschienene Vorgängerplatte Bloodsuckers verwiesen. Und das war eine relativ schwere Zeit für Sängerin Kitty, weil zu dem Zeitpunkt ist ihre Mutter schwer krank geworden und auch dann gestorben. Und sie ist quasi möglicherweise auch schon vorher ein bisschen vorkonditioniert gewesen, was Depressionen betrifft und Angst und so weiter. Vielleicht auch ein bisschen introvertiert, wobei man das, wenn man sie auf der Bühne sieht, überhaupt nicht glauben mag. Am Ende aber ist es so gewesen, dass die Platte, die sie damals aufgenommen hat, also Bloodsuckers, das Ventil war, um das alles zu verarbeiten zu können und nicht verrückt zu werden. Und das hat sie auch in einem Interview gesagt, beziehungsweise James Tufnell hat das gesagt. Er meinte, am Ende eines Songs hörte man förmlich, wie das Mikrofon gegen die Wand schlug. Kitty lag buchstäblich schluchzend am Boden. Mein Gott, das war brutal. Ich war total hin und her gerissen. Sollten wir das überhaupt tun? Es war, als würde man einem verwundeten Tier zusehen. Also das war, wie gesagt, vor 3 Jahren und damals ging es Kitty Austin überhaupt nicht gut. Aber sie hat ihre Schlüsse daraus gezogen und hat irgendwann gesagt, ich muss jetzt alles anders machen. Ich muss ja aus dieser Depression, und dieser Schleife heraus, die mich immer nur nach unten zieht. Und dann hat sie gesagt, bei der aktuellen Produktion ist es komplett anders gewesen. Sie hat gesagt, diesmal wollte ich zu allem Ja sagen und alles ausprobieren. Und plötzlich sind alle deine Anspannungen und deine Ängste weg. Etwas, das man nur lernen kann, indem man das Leben annimmt. Und angenommen hat sie dann halt auch die die Produktion des neuen Albums, wobei zu Beginn ein externer Produzent hinzugezogen wurde, der offensichtlich über die Bedürfnisse und über die Ideen des, der Band, zu der eigentlich auch noch Andy Head gehört, der Schlagzeuger, hinweggegangen sind. Und sowohl James Tuffnell als auch Kitty Austin sagen, dass sie immer das Gefühl hatten, sie können sagen, was sie wollen, also so generell im Leben, sie werden einfach nicht gehört. Und das Stück auf der Platte namens Ghost hat auch, oder ja, ich glaube, The Ghost heißt das genau, reflektiert das eigentlich, dass sie immer nie gehört wurden und immer so ein bisschen als die dummen Musiker hingestellt wurden und die dem, die nach der Pfeife des Produzenten tanzen sollten. Und deswegen haben sie ihn dann quasi entlassen und haben es in die eigene Hand genommen und von da an hat sich alles super entwickelt und führte eben zu der Platte, die wir jetzt hier vorliegen haben und in die wir jetzt einfach mal reinhören sollten, damit ihr wisst, was ich hier überhaupt rede und was ich meine. Macht euch auf was gefasst, haltet euch fest, schnallt euch fest am Stuhl, denn jetzt kommt von St. Agnes The Beast.

The Beast vom dritten Album der Band St. Agnes, Your God-Fearing Days Are About to Begin. Ja, ich hatte es schon gesagt, man hat sich hier befreit sozusagen als auch introvertierter Künstler und Kitty sagt auch, dass sie die Band zu der Zeit, als ihre Mutter so krank war und im Sterben lag, einfach gebraucht hat, so als Heimat oder als Zufluchtspunkt. Und ihr Kollege John James Tufnell sagt, er aus ganz anderen Gründen ging es ihm aber genauso. Sie haben immer die Band gesehen als ihren Safe Space, wo sie sich austoben können und wo sie auch mal vergessen können, was ansonsten so im Kleinen und Großen auf der Welt los ist, und haben dann sozusagen diesen wilden Ritt aus Metal, Industrial, Punk und Grunge und auch viel Elektronik. Also die Produktion ist ja generell so, hat das sowas, so einen futuristischen Anstrich auch. Es gibt viele moderne Sounds. Oft wird immer noch die Nine Inch Nails genannt hier als Vorbild, und sie sagen das selbst, dass sie die Nine Inch Nails und ihren Mastermind wirklich sehr mögen. Was mir manchmal hier ein bisschen, das wird seltener erwähnt, auch ein bisschen so in den Sinn kommt, ist Marilyn Manson. Wobei ich denke, dass er seltener erwähnt wird hier in dem Zusammenhang, weil einfach Marilyn Manson mittlerweile auch so ein bisschen eine Art gefallener Engel ist, aus nachvollziehbaren Gründen, und dass man sozusagen dann auch nicht so unbedingt immer so da andocken möchte an den. Aber ich muss sagen, also so die späten 90er Manson-Alben, also diese Mechanical Animals und so weiter, da ist auch eine ganze Menge drin hier in dem Sound. Und ich glaube, da sind sie auch ein bisschen mit dabei, da sich ein bisschen was abzugucken. Und diesen düsteren cineastischen Pop, den wir gerade auch bei The Beast gehört haben, kombiniert mit der Aggressivität im Stile der Nine Inch Nails, das hat hier was geschaffen.

wo es Leute schon gibt, die das Album ein Meisterwerk nennen, weil es so kompromisslos ist und weil es auch so hochmodern ist und weil es einfach on top in unserer Zeit ist. Also es ist kein Retro-Album in dem Sinne, dass man sagen könnte, das hat irgendwas, das klingt wie in den 90ern oder so. Es ist schon 2026, was wir hier hören. Und deswegen finde ich die Platte auch so zeitgemäß. Ich finde es immer besser, wenn eine Sache ein bisschen zeitgemäßer ist, als so ein bisschen sich so ein bisschen in der Vergangenheit wälzt. Von daher ist das hier wirklich ein sehr gelungenes Album. Vielleicht, was auch noch ganz interessant ist, ist so diese Rave-Rock-Hooks, die hier so ein bisschen anklingen. Aber ansonsten mag ich auch dieses Gehämmer. Es ist immer so, als ob dir ständig jemand gegen den Kopf tritt. Und dieses Gewüte von Kitty Austin, wir wissen jetzt nach The Beast, dass sie auch toll melancholisch singen kann. Aber es gibt auch halt andere Songs, wo sie wirklich richtig loslegt. Und dann im Stile von ihren Vorbildern sozusagen schautet. Zu den Nine Inch Nails und Marilyn Manson gesellen sich als Referenzen eventuell auch noch so am Rande die Atari Teenage Riot und Slater, die Künstlerin mit den 3 Y im Künstlernamen. Die werden auch ganz oft hier genannt. Ganz oft wird auch das Album sozusagen als düsterer Industrial Goth bezeichnet, was man auch stark nachvollziehen kann. Wobei ich finde, dass das auch ein bisschen kurz greift, weil das Album hat durchaus auch seine poppigen Momente und ist damit auch sehr zugänglich für Leute, die vielleicht so auf diese Industrial Sounds eher nicht abfahren. Wir sollten vielleicht noch ein Stück hören, um das, den Höreindruck noch ein bisschen abzurunden. Ich habe mir noch rausgesucht, hier vom Album, eines der Stücke, die ein bisschen weiter hinten auf dem Album sind und nicht so präsent so als die Hits, wobei ich Schwierigkeiten hatte, überhaupt hier zwei Songs auszuwählen, weil ich hätte eigentlich gerne alle gespielt. So toll finde ich die Platte. Wir hören jetzt noch das Stück Get Them Out von der Band Second Agnes und das klingt so.

0: Get Them Out vom aktuellen Album der Band St. Agnes aus London. Ich habe mir noch ein paar Sachen notiert, die vielleicht noch ganz interessant sind hier in dem Zusammenhang. Also Themen auf dem Album sind wie so oft in der heutigen Zeit Depression und Trauer. Das hatten wir ja schon bezüglich Kittys Familientragödie. Es geht um toxische Männlichkeit. Good Boy, das ist der Opener der Platte. Es gibt doch einen Song, der so ein bisschen in die politische Richtung geht. Das in dem Text kommt so vor, dass dass das Böse keine Maske mehr trägt in der Welt. Es geht so ein bisschen wahrscheinlich so Richtung Trump und seine ganze Entourage da, in die ganzen Oligarchen in den USA und weltweit generell. Es gibt Songs, die das Thema transportieren, dass man sich als Außenseiter fühlt. Das ist das Stück The Ghost, was ich vorhin schon erwähnt hatte. Man hat sie gefragt, ob sie sich irgendwie als Vorbilder sehen für irgendwas, und obwohl Kitty heute deutlich gefestigter und glücklicher wirkt, auch im Interview, hat sie das strikt abgelehnt, ein Vorbild für ihre Fans zu sein. Sie sagt, sie selbst wäre ein sehr verkorkster Mensch und deswegen will sie kein Vorbild sein und will auch keine Erwartungen wecken, die sie dann nicht erfüllen kann. Was auch ein Tool ist in der Band, wenn es besonders chaotisch zugeht, dann läuft die Band immer zu Hochform auf. Es gab zum Beispiel mal ein Konzert, bei dem sie irgendwo eingeladen waren, und sie haben sofort gemerkt, dass die Crew dort vor Ort extreme Probleme hatte, das Ganze alles zu bewerkstelligen. Und es muss ein völliges Chaos gewesen sein. Doch am Ende, hat sie gesagt, war die beste Show, die sie je gespielt haben, weil es einfach so ein Durcheinander war. Und sie haben sich in diesem Chaos einfach durchgesetzt und haben ihr Set trotzdem runtergespielt. Und nicht nur runtergespielt, sondern sie haben einfach ein wahnsinnig tolles Set gespielt. Und das hat sie bestärkt darin, dass es mitunter auch mal chaotisch zugehen kann. Und dass man dann trotzdem aus dieser Situation das Beste machen kann. Ja, mehr gibt es eigentlich zu der Band aktuell nicht zu sagen. Deswegen würde ich die Runde öffnen. Schau mal zum Herrn Lohse rüber, der lächelt. Hat es Ihnen gefallen, Herr Lohse?
1: Ja, also als ich die Platte zum ersten Mal gehört habe, habe ich sie auf der Bluetooth-Box meines Rechners gehört, und da hat das überhaupt gar nicht funktioniert. Da dachte ich mir im ersten Moment so, oh, der Herr Bass hat wieder die Musik, hat wieder seine Laufbandmusik aus der Muckibude mitgebracht. Ja. weil treibend und antreibend ist das ja in jedem Fall, was wir hier hören. Jetzt habe ich sie dann nochmal gehört, ein, zweimal, als ich dann auf dem Rad unterwegs war, also selber dann sportlich, wenn ich mich betätigt habe, da funktioniert das wesentlich besser, kann ich in jedem Fall sagen. So ganz hundertprozentig unten bin ich damit immer noch nicht, es ist nicht so ganz so meins. In den schlechtesten Momenten erinnert es mich halt wirklich an New Metal der frühen Nullerjahre, End-90er, die viel zitierten Linkin Park sind ja zwischenzeitlich mit einer weiblichen Stimme unterwegs. Da erinnert es mich dann leider Gottes dann irgendwie doch des Öfteren dran. In den besten Momenten allerdings erinnert es mich dann sehr angenehm an die wunderbaren Metric. Emily Haynes, die ja auch in letzter Zeit so ein bisschen geradeausiger unterwegs sind und auch elektronisch natürlich. Da haben wir ja auch gerade ein schönes neues Album rausgebracht. Aber alles in allem ist mir das dann doch ein bisschen zu sehr vorhersehbar und überraschungsarm gewesen. Auch wenn die Sounds wirklich sehr gut sind, da muss ich mitgehen. In jedem Fall, also das ist schon spannend, was die da machen mit der elektronischen Seite dieses Sounds. Und die Stimme ist auch sehr gut, das muss man auch attestieren in jedem Fall. Es ist halt, glaube ich, einfach nicht mein Ballgame. Es ist nicht so meine Musik. Vielleicht aber auch von Herrn Nauber eher.
2: Ich muss sagen, das ist tatsächlich so eine Art Musik, da würde ich mich jetzt nicht zu Hause auf dem Sofa hinsetzen und die Platte durchhören. Da, so ist das wahrscheinlich auch nicht gedacht, sondern das ist eher so tatsächlich High Energy, Dampframme im Konzertduktus. Da ist das garantiert sehr aufregend und auch aufreibend, denke ich mal. Und das, denke ich mal, ist auch der Aggregatzustand, für den das gedacht sein dürfte. Also eher nicht so auf dem Laufband, aber na gut, vielleicht fühlt man sich dann da auch angepeitscht. Okay, das muss jeder selber entscheiden. Meine Assoziation waren jetzt gar nicht so sehr die Iren, sondern ich habe eine Weile gebraucht, bis ich mich erinnert habe. Vielleicht erinnert sich noch der eine oder andere an Crystal Castles vor 10, 15 Jahren. Mit Sängerin Alice Glass, die da auch so einen zerschossenen Elektro-Punk-Rock abgeliefert haben, was natürlich auch so sehr Prodigy infiziert war damals. Da interessanterweise bei der Sounderzeugung gehen St. Agnes da durchaus auch eigene Wege und machen da auch mal eine Schleife und dann gibt es auch mal ein paar getragenere Passagen. Das macht es tatsächlich ein bisschen abwechslungsreicher, aber trotzdem über die gesamte Strecke des Albums wirst du da eben so, stehst du halt mitten im Windkanal und kriegst das da so um die Ohren gepfeffert. Kann man machen, sollte man aber live, denke ich mal, sich mal antun. Kommen die mal irgendwie auf Tournee?
0: Aktuell habe ich gelesen, ist nichts geplant in Festland Europa, nur in UK.
2: Ja, das ist bei den Briten momentan. Ja. Sie sind immer noch in der Findung seit ihrem Brexit und bis sich das so eingeschliffen hat mit den ganzen Visa und Genehmigungen
0: und ist nicht so einfach
2: Transport, wird es wahrscheinlich noch 2-3 Jahre dauern.
3: Ich stehe ja gerne im Windkanal, das sage ich ganz offen, das weiß auch jeder da draußen. Deswegen sage ich tatsächlich, dass mir diese Platte am Anfang fremdelt man ein wenig, wenn man so denkt, dieser Sound und diese Attitude, ach, war da nicht mal was, dass wir gesagt haben, oh, das ist ja alles ganz schlimm. Nö, die Platte macht einen Haufen Spaß. Wenn man diesen, das macht mir jetzt einen Haufen Spaß Aspekt mal ein Stückchen weiter denkt, habe ich dann getan, habe ich für mich so rausgearbeitet, hey, gibt ja diesen Begriff Hyperpop. Das ist fast irgendwie ein bisschen Hypermetal.
0: Das recht, ja.
3: Dass man den Metal überreizt bis zum geht nicht mehr, weil die Platte ist einfach tatsächlich ein einziger Überreiz, aber in alle möglichen Richtungen. Da gibt es auch Pop-Momente drauf, die ich fast sogar mit die stärksten musikalisch, die stärksten Momente dieser Platte finde. Und sie hat neue Furcht, obwohl so neu, es gibt ja ein paar Vorläufer, die das auch ähnlich machen, so eine Furchtlosigkeit im Umgang mit dieser Idee Metal, die einfach diese ganze Hartwurstigkeit, die ja in Metal immer noch drinne steckt, einfach mal komplett rausdenkt und dem so einen völligen Freigeist-Aspekt hinzufügt, der eben in jegliche Richtung gehen kann. Das kann funktionieren, das funktioniert manchmal. Ich glaube, die letzte Sleep Token war eine, wo es nicht so funktioniert hat. Hier hat es irgendwie fantastisch funktioniert. Ich finde das, wie gesagt, sehr, sehr spannend, dass man da so die klassischen Trademarks von Metal aufbricht, dass man Metal nutzt, sicherlich sich auch Metal fühlt und Metal denkt und trotzdem da was vollkommen anderes rauszerren kann aus dieser Idee des, ja, bringen wir es auf den Punkt, des Machismo, der da ja doch irgendwie noch so manchmal, na, nicht nur manchmal, sondern relativ häufig mitschwingt und dass man den Metal dann transportiert in so eine Poppigkeit und nicht ins Schlagerhafte. Viel Metal, der so eingängig werden will, wird ja dann irgendwann Schlager. Das hier will Pop sein und das funktioniert, wie gesagt, auf dieser Platte, irgendwie hat die wirklich einen Haufen Spaß gemacht.
0: Sleep Token wurde übrigens in dem Zusammenhang auch oft genannt als so eine Referenz. So ja. In der Schublade, wo Sleep Token liegt, da wurden die auch eingeordnet.
3: Gehört hin, Slater haben wir dann.
0: Genau.
3: Ich komme jetzt nicht auf den Namen, wäre sicherlich auch noch jemand, der da mit reingehört, die ähnlich so an diese Sache rangehen vom Gedanklichen.
0: Interessant ist auch dieser Aspekt mit dem Hyperpop, weil da stehe ich ja auch unheimlich drauf. Und weil du das gerade gesagt hast, dass das ja so eine Art Hyper-Metal ist, wo auch voll auf die 12 gehauen wird, permanent. Das scheint bei mir so ein bisschen ein Muster zu sein, was du da gerade freigelegt hast.
3: Zack, Trigger gefunden.
1: Ja, St. Agnes.
0: Genau.
1: Erschienen
0: bei Spine Farm. Am 5. Juni.
1: Aha. Also ganz frisch erschienen. Wunderbar, damit sind wir mit unseren Platten des Monats durch und kommen zur großen Wurstplatte. Eine halbe Stunde haben wir noch gut Zeit, ne? Ein bisschen weniger, aber wir wollen auch nicht viel reden, sondern viel spielen und kommen zu Fink, Finn Greenall. Natürlich der Kopf des Ganzen, aber zwischenzeitlich ist daraus eine Band erwachsen, in den letzten Jahren wirklich eher so als Band auch aufgetreten und getourt und ganz viele Alben auch rausgebracht. Vor nicht einmal 2 Jahren kam Beauty in Your Wake raus, danach auch nochmal eine Akustikversion dieses Albums und jetzt ist schon wieder das Neue da. Und für das neue Album haben sich Fink ein Ziel gesetzt, und zwar wollten sie ein Album produzieren, das zum einen Michael Chapman gewidmet ist, einem Folksänger aus Leeds, der so in der Cornwall-Folk-Scene in den 60er und 70er Jahren groß geworden ist. Und dann wollten sie halt auch wirklich ein Album machen, was zu den damaligen Bedingungen entstanden ist. Also die Maxime war, wenn es 1974 nicht existierte, darfst du es nicht benutzen. Und so ist dieses Album entstanden. Es ist analog aufgenommen. Es ist schon der typische Sound auf jeden Fall von Fink, aber es ist auch wirklich ein sehr schönes und nachdenkliches Album geworden. The City is Coming to Erase It All. Und darum geht es auch hier als Thema hauptsächlich auf diesem Album, eben um die Flucht aus der Stadt ins Land. Und Überforderung und alles, was dazu gehört. Also das neue Album von Fink, wir hören davon Two Magpies.

0: Mike mit Two Magpies vom neuen Album The City Has Come to Raise It All. Herr Nauber, da zwitschern noch ein bisschen die Elstern im Hintergrund.
1: Gar nicht.
0: Ja, jetzt hören sie dich. Weil die Elstern noch zwitschern, kann man nicht
1: hören. Ja, ich sehe schon. Ja, wird man einmal erst angestellt, wenn man reden darf.
0: So ist das.
1: Wir kommen zu was anderem. Heute waren wir noch nicht in Australien, Ozeanien unterwegs. Das möchte ich jetzt damit erledigen. Aldous Harding hat ihre fünfte Platte Train on the Island am 8. Mai veröffentlicht, wieder bei 4AD. Und wir verfolgen ihr Wirken ja schon seit einer Weile. Debüt 2014. Hannah Harding heißt sie eigentlich und ihr eigentliches Debüt auf Platte hat sie schon mit 13 gehabt, weil da hat sie auf der Platte ihrer Mutter mitgesungen, Lorena Harding. Jetzt aber zu ihrem fünften Album. Und ich habe den Song What Am I Gonna Do rausgesucht. Hier ist Aldous Harding.

0: Palim Palim.
1: Die Harfe. Da
0: wird auf dem Eierschneider was gespielt. Sehr schön. Aldous Harding, immer ein Erlebnis. Sehr weirde Performance im Konzert, kann ich nur empfehlen.
2: Yo, ich darf sprechen. Manchmal kommen einem ja so Dinge unter, ganz unerwartet, Namen ploppen vor einen auf, man hört hinein und denkt sich, wow, das ist aber süß. Das habe ich gedacht, als ich mir das Debüt, gleichnamige Debüt der Band BLKE angehört habe, erschienen via Tonzonen Records, dachte ich mir, das ist aber eine schöne Motorik, das ist ein schönes Rumgenäuse, das ist ein schönes Gefasse. Dann habe ich mal geguckt, habe den Namen Michael Drummer gefunden. Den kennen wir ja alle noch von Kamera. Der ist also bei denen auch am Start. Und das Stück, das ich mir rausgesucht habe, ist Satellite. Hier sind BLKE.

0: So, ich beschmiere gerne euer Abendbrot noch mit der Information, dass mit Steffen Kahles noch ein weiterer Kameramann bei BLKE am Start ist. Wir kommen zu Tipps.
1: Jawohl. Außerdem wollte ich noch natürlich irgendwie nachreichen, was ich eben natürlich glatt vergessen habe. Fink wird seine Tour eröffnen in Leipzig. Also der Anfang der Tour ist am 3. und 4. Oktober im UC Connewitz. Sichert euch jetzt Karten, solange es sie noch gibt. Was gibt es denn in naher Zukunft so in dieser Stadt?
2: Morgen, am 12. spielt The Foreign Resort in der Moritzbastei. Halbtal im Noch besser Leben am 13. Am 15. haben wir Quicksand und Zahn im UT. Am 16. Agriculture Healing Wound an selber Stelle.
0: Genau, ein dicker Tipp an alle, die mal so richtig eine gescheuert haben wollen. Agriculture ist wirklich geil.
2: Was noch total unterm Radar läuft, ist der 17.06. Das ist auch in unserer Veranstaltungsliste sträflicherweise nicht drin, denn da spielt Barbara Morgenstern und Tonja Reh im Ilses Erika. Erstaunlicherweise.
0: Und am 19. eine kleine
1: 20
0: Leipzig.
1: 20 Jahre Sonic Boom Foundation, die es mindestens 10 Jahre nicht gegeben hat.
0: Auf jeden Fall. Und mit dabei sind The World Domination und der Captain Rummelsnuff auch. Was für ein Line-Up.
2: Und Total Excess Contrero.
1: Ja, im UT dann auf jeden Fall. Und ja, dann wird es ja auch bald schon wieder Zeit, dass wir uns wieder hören hier bei Radio Blau mit der nächsten Sendung, die dann bestimmt irgendwas mit Wurst werden wird. Mhm. Aber vorher wollen wir euch natürlich noch nach Hause schicken mit einem schönen Wiederhören.
3: Genau, Tori Amos hat eine neue Platte in Times of Dragons, ein Fingerzeig auf unsere politische Weltlage, wie das vorhin schon auch die Kitty von St. Agnes hatte. Es ist ein Familienunternehmen mittlerweile, Tori Amos, ihr Mann Mark Harley hat Gitarre gespielt und hat produziert und ihre Tochter Natasha Harley hat mitgesungen, auch auf dem Stück, was wir gleich hören werden, Strawberry Moon. Ja, und sie klingt wie ihre Mutter. Hier ist er mit Tori gemeinsam Strawberry Moon.
0: Wir sagen tschüss.
4: Tschüss.
0: Tschüss.
4: Tschüss. That is not Strawberry Moon.
5: Is that Schönberg?
4: We're not having a song.
5: Yes, we are.

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